Also ihr habt auf jeden Fall ziemlich große Träume. Und das jetzt nicht gerade um 2.13 Uhr, weil ihr pennt. Nee, generell große und echt coole Träume fürs Leben. Da quatschen wir heute Nacht drüber. Welche Träume ihr habt, welche ihr euch auch vielleicht schon erfüllt habt. Und da hat sich schon der Kev reingemeldet. Der schreibt, der will unbedingt mal nach New York. Jens hat sich reingemeldet und geschrieben, dass er sich den Traum vom Roadtrip schon erfüllt hat. Und zwar ist er mit dem Auto durch die Schweiz, Österreich und Italien gefahren. Und auch schon über Frankreich nach Spanien und dann weiter bis Malle. Das klingt mega nice. Und auch das, was Kathleen sich wünscht, die, Moment, ich muss kurz die Nachricht aufrufen, die schreibt jetzt nämlich gerade, hey Laura, ich träume vom Eigenheim mit großem Garten und einem eigenen Hund. Bisher aber noch kein cooles Haus gefunden. Ja, ich drücke auf jeden Fall die Daumen. Und auch für alle anderen, die sich noch Träume erfüllen wollen. Und da könnt ihr euch weiter reinmelden unter der 0221.

0: 1-5-6-7-8-9, dreimal die 1. Welche Träume habt ihr noch oder was habt ihr euch auch schon erfüllt? Meldet euch hier rein ins Studio bis 5 Uhr noch. Und ich erfülle euch jetzt hier den Traum von Chiago und seinem neuen Song Verschwommen.
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0: von Dua Lipa und wie heißt da nochmal dieser eine Außerirdische, der so eine eigene Fernsehserie hatte? Hieß der denn nochmal? Palf oder so, glaube ich, oder? Hört nochmal genau hin.
1: In welcher Stadt in NRW befindet sich in der Lichtburg der hierzulande größte Kinosaal?
2: Essen.
1: Welchen Buchstaben muss man in Ralf entfernen, um den Namen eines telegenen Außerirdischen zu erhalten?
2: P.
1: Entschuldige bitte. Das ist schon ein Jahresrückblick verdächtig. Das ist stark.

0: dabei. Wir gucken auf die Straßen. Da gibt es 4 Meldungen. Die eine kommt von der R1 Bremen Richtung Osnabrück. Die ist zwischen Dreieck Stur und Wildeshausen Nord wegen der Nachtbaustelle bis morgen um 6 gesperrt. Dann die Berliner Stadtautobahn A111. Die ist zwischen Festplatz und Schulzendorfer Straße wegen Wartungsarbeiten bis 5 Uhr morgens stadtauswärts gesperrt. Die A516 Abzweig Oberhausen ist zwischen Kreuz Oberhausen und Oberhausen Stärk gerade wegen Bauarbeiten bis 5 gesperrt. Da sind Umleitungen ausgeschildert. Und zum Schluss die B236 Schwerte Richtung Lünen. Die ist zwischen Westfalen-Damm und Dortmund-Wambel in beiden Richtungen wegen Tunnelwartungsarbeiten auch bis 5 gesperrt. Gute Fahrt!
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0: Da bin ich, Laura Dahm, und ich erzähle euch jetzt hier ausnahmsweise mal keine Neuigkeiten, weil heute nämlich der Keine-Nachrichten-sind-Gute-Nachrichten-Tag ist. Also, ich sage jetzt einfach nichts und lass hier Topic weitermachen. Sorry, Papi.

mit Radioactive. Und ich muss ja sagen, meine absolute Lieblingsstelle an diesem Song ist die hier, ganz am Anfang. Ja, dieses, wie er da nochmal Luft holt und wie man einen auch ein bisschen weicher singen kann. Das zeigen uns jetzt hier Tame Impala und Jenny mit Dracula.

0: typische Klischees von Beauty Girls. Ah, Moment. Es wird verrutscht.
1: Ich mach meine Nägel, ich mach meine Füße, ich mach meine Haare, ich mach meine Lippen, ich mach meinen Körn, meine Brüste sind gemacht.
0: Ja, und das hier, typisches Klischee von Nerds.
2: Meine Nerds-Superkraft ist einfach, ich weiß alles übers Wrestling. Ich weiß, wer wann Intercontinental Champion war. Ich bin eine Wanne des Lexikon.
0: Ja, und auf genau diese Klischees legt das Format Beauty and the Nerd Wert. Das klingt wirklich so nach Schubladen, ne? Auch in der 7. Staffel, die gerade auf Join läuft. Und Junge Nacht Trash-Expertin Rebecca Zeller, die sagt aber, eigentlich versucht die Sendung sogar mit Klischees zu brechen. Rebecca, inwiefern das denn?
3: Mein Eindruck ist, ne, vor allem bei den Nerds, und ich habe auch mit welchen gequatscht, dass die eben wirklich so den Anspruch an sich selbst und an das Format auch haben, zu entstigmatisieren.
4: Auch wir Nerds sind hübsch. Wir sind schön von innen und von außen und egal, wie wir jetzt aussehen.
3: Ja, das war Sarah, die war letztes Jahr als Nerdin dabei und sie hat erzählt, ne, wie viel ihr das Format gegeben hat und wie stolz sie war, auch eben zeigen zu können, wer sie ist, was sie ausmacht und dass das eben jetzt nicht so klischeehaft ist, dass jemand da in der Ecke sitzt oder so.
0: So, jetzt muss ich ja einmal ganz kurz unterbrechen. Es ist ein Falschfahrer reingekommen. Achtung, Falschfahrer auf der A7 Hannover Richtung Kassel zwischen Kreuz Hannover Ost und Hannover Anderten. Da kommt euch ein Falschfahrer entgegen, fahrt äußerst rechts und überholt nicht. Auf der A7 Hannover Richtung Kassel zwischen Kreuz Hannover Ost und Hannover Anderten, da ist ein Falschfahrer unterwegs. Vorsicht in beiden Richtungen. Und auch noch eine Gefahrenmeldung auf der A24, die gerade reingekommen ist, Berlin Richtung Hamburg. Zwischen Pritzwalk und Meiernburg, die ist da die A24 nach einem Unfall gesperrt. So, jetzt machen wir weiter mit der Reality-Show Beauty and the Nerd. Da spreche ich ja mit Rebecca Zöller drüber. So, und du hast jetzt ja gerade schon gesagt, dass es den Nerds aber auch vor allem was gibt, mit Klischees zu brechen. Das ist ja eigentlich cool, ne? Dass sie da auch so zeigen, wie sie sein wollen und auch können, ne?
3: Voll, und das haben wir alle so gesagt. Und dann gibt's auch in dieser Staffel echt wirklich super schöne Momente, die zeigen, ey, alle sind irgendwie gleich. Ne, so zum Beispiel, da gibt's eine Szene jetzt in der letzten Folge, in der Folge 3, da erzählen alle ihre eigene so persönliche Mobbing-Story. Also die Nerds und auch die Beauties. Und traurigerweise betrifft das eben also jeden Einzelnen von denen.
5: Niemals erwartet von Tara so eine tiefe Story zu hören. Das fand ich sehr, sehr ergreifend einfach.
6: Und deswegen lege ich halt heute so viel Wert auf Mode und gepflegt sein und schön sein.
3: Ich finde halt, genau diese Szenen machen das Format eben nicht nur unterhaltsam, sondern auch wirklich irgendwo ja wirklich auch wertvoll.
0: Und du hast auch mit noch mehr Teilnehmenden gesprochen. Und was die noch so über das Format erzählen, das hört ihr hier in der Jungen Nacht.

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1: Um 3 Uhr mit Marc Geißler. Grünen-Chefin Brandner fordert nach den schlechten PISA-Ergebnissen, dass der Bund mehr Einfluss auf die Bildungspolitik der Länder nehmen darf. Das ist bislang wegen des Kooperationsverbots nicht möglich. Diese Regelung müsse man unverzüglich ändern, sagte Brandner der Rheinischen Post. Aus unserer Nachrichtenredaktion Ramin Mouvasagian.
2: Aktuell ist Schulbildung Ländersache. Der Bund kann nur begrenzt unterstützen. Laut Brandner könnten beide Seiten bei einer Aufhebung bzw. Lockerung des Kooperationsverbots künftig stärker zusammenarbeiten. Außerdem könnte der Bund die Kommunen durch Investitionen zum Beispiel in Schulen mehr unterstützen. Gute Ideen dürften nicht an übermäßiger Bürokratie und komplizierten Zuständigkeiten scheitern, so Brandner. Vorgestern wurden die Ergebnisse der PISA-Studie vorgestellt. Dabei schnitten die deutschen Schülerinnen und Schüler so schlecht ab wie noch nie.
1: Nach den Angriffen auf das deutsche Stromnetz übernimmt jetzt die Bundesanwaltschaft die Ermittlungen. Sie spricht von mutmaßlich verfassungsfeindlicher Sabotage. Der Fall sei von besonderer Bedeutung, weil mehrere Bundesländer betroffen sind und mit der Stromversorgung kritische Infrastruktur angegriffen wurde. Der mutmaßliche Täter sitzt bereits in Untersuchungshaft. Bei einem russischen Angriff auf ein Einkaufszentrum in der Ostukraine sind laut Behördenangaben mindestens 5 Menschen getötet worden. Der Angriff traf das Stadtzentrum am Tag, als dort viele Menschen unterwegs waren. Beide Seiten haben ihre Angriffe zuletzt verstärkt. Die Zahl der zivilen Opfer in der Ukraine ist laut UN derzeit so hoch wie seit Beginn des Krieges nicht mehr. Bei der Basketball-WM der Frauen steht Deutschland im Halbfinale. Die DBB-Auswahl besiegte am Abend Europameister Belgien in Berlin mit 93-74 und zieht damit erstmals überhaupt bei einer WM in die Runde der besten 4 ein. Spielerin Emma Eichmeier fehlten nach dem Spiel ein wenig die Worte.
3: Wir haben so toll gespielt, über 40 Minuten auch. Wir hatten denen kaum eine Chance gelassen, zurückzukommen. Und ja, also ich bin nicht überrascht über die Leistung, die wir haben. Aber wenn man es sich dann doch nochmal auf der Zunge zergehen lässt, ja, Top 4, ich weiß nicht, was ich dazu sagen soll.
1: Im Halbfinale treffen die deutschen Basketballerinnen dann am Samstag auf Frankreich. Der FC Bayern München hat in der Fußball-Champions League sein erstes Gruppenspiel gewonnen. Der deutsche Meister besiegte am Abend FK Bodø Glimt aus Norwegen mit 5-0. RB Leipzig ist dagegen mit einer Niederlage in die Königsklasse gestartet. Die Sachsen verloren beim italienischen Club Como mit 1-4. Das Wetter in Deutschland. Heute Nacht ist es teils klar, teils bewölkt. Im Südostbayern regnet es etwas. Die Tiefstwerte 12 bis 3 Grad. Heute mal dichte Wolken, mal Sonne. Sowohl in Alpennähe als auch im Nordwesten ist es dann doch sehr regnerisch bei insgesamt 15 bis 25 Grad. Die Zeit, es ist gleich 3.03 Uhr.
4: Und da gucken wir auf die Straßen. Gibt immer noch den Falschfahrer auf der A7 Hannover Richtung Kassel zwischen Kreuz Hannover Ost und Laatzen. Da kommt euch ein Falschfahrer entgegen, fahrt also äußerst rechts und überholt nicht auf der A7 Hannover Richtung Kassel. Zwischen Kreuz Hannover Ost und Laatzen, da ist ein Falschfahrer unterwegs. Vorsicht also in beiden Richtungen. Dann geht's weiter auf der A1 Bremen Richtung Osnabrück. Die ist zwischen Dreieck Stur und Wildeshausen Nord wegen einer Nachtbaustelle bis morgen noch um 6 gesperrt. Dann die A10 Dreieck Havelland Richtung Dreieck wahrnehmen. Die ist zwischen Dreieck Havelland und Oberkremer wegen eines brennenden Fahrzeugs gesperrt. Die A94 Passau Richtung München ist im Tunnel Einhausung-Wimpasing nach Auslösung der Höhenkontrolle gesperrt. Dann die Berliner Stadtautobahn A111 ist zwischen Festplatz und Schulzendorfer Straße wegen Wartungsarbeiten bis 5 Uhr früh stadtauswärts noch gesperrt. Die A516 Abzweig Oberhausen ist zwischen Kreuz Oberhausen und Oberhausen Stärkrade wegen Bauarbeiten bis 5 gesperrt. Da sind Umleitungen ausgeschildert und auch die B236 Sperrte Richtung Lünen ist zwischen Westfalen-Damm und Dortmund-Wambel in beiden Richtungen wegen Tunnelarbeiten auch bis 5 gesperrt. Gute Fahrt, da wo es geht.
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4: Ja, Leute, beziehungsweise nee. Nur erstmal an eine Person hier gerichtet. Und zwar gehen Grüße raus an Laura Sophie. Die hat sich hier gerade reingemeldet und schreibt, ey, wie witzig, ich heiße auch Laura. Ich habe gerade eure Homepage geöffnet und sehe, dass wir beide gleich heißen. Ja, also dementsprechend liebe Grüße von Laura Dahm an Laura Sophie. Aber auch natürlich liebe Grüße an alle anderen Hörer, die nicht diesen wunderschönen Namen teilen.

0: aufgetaut in der jungen Nacht um 3.12 Uhr und wir haben vorhin schon über die Trash-TV-Serie Beauty and the Nerd gequatscht. Läuft gerade in der 7. Staffel und ja, die spielt mit krassen Klischees wie diesem hier.
1: Ich habe ein ganz besonderes Geschenk für meinen Nerd vorbereitet und zwar bekommt er die Playboy-Auflage mit mir auf dem Cover. Na, ich dachte, komm, so ein Nerd, wer weiß, wie oft er schon eine nackte Frau gesehen hat.
0: Tja, das kann man tatsächlich schwierig finden, aber Trash-TV-Expertin Rebecca aus unserem Team, du siehst das ein bisschen anders, ne?
2: Ich weiß, wo der Impuls herkommt, aber es ist wirklich einfach ein richtig gutes Unterhaltungsformat. Also man denkt ja irgendwie so, ach, die armen Nerds, oder die werden da so dargestellt, aber ich muss sagen, ne, die bewerben sich ja selbst.
3: Ich habe mir natürlich schon den Frame gegeben, quasi, dass ich mich da als Nerd bewerbe und auch mit, was so die Themen sind, für die ich dann als Nerd stehe. Zum einen die Luftfahrtsache und zum anderen halt dieses Mittelalter-Live-Rollenspiel-Ding.
2: Ja, Sebastian, Flugzeugnerd aus Staffel 6, der war auch wirklich gekleidet in so einem gelben Mittelalter-Kostüm. Fand er aber auch gar nicht schlimm, weil er ist auch nicht der Einzige, der mir gesagt hat, ey, ich bin ja stolz, ein Nerd zu sein und als Nerd dabei zu sein.
0: Okay, dann ist es tatsächlich ja schon wieder, wie du auch sagst, ne, ist schon auch guter, ne? Aber man muss ja sagen, es gibt ja die Klischees jetzt nicht nur bei den Nerds, die Beauties, die kommen ja teilweise echt so ein bisschen dumm rüber, ne?
2: Ja, und to be honest, manchmal sind sie es auch ein bisschen.
4: Wie viele Beine hat ein Homo Sapiens?
5: Oh Gott.
6: Sapiens?
4: Sapiens.
6: Okay, ich glaube, das ist ein Tier. Es klingt wie so nach einer Spinne.
7: Was ist ein Homo Sapiens?
6: 6.
2: Ja, aber man muss sagen, ne, die wissen auch selbst, dass sie dumm rüberkommen und geben zum Beispiel auch selbst dann zu, ne, ich habe kein großes Allgemeinwissen. Und das macht halt dann auch Spaß zu gucken. Ne? Also richtig bloßgestellt wird wirklich in dieser Staffel, vielleicht war das früher mal so, aber dieser Staffel niemand, der sich nicht eben bewusst dafür entschieden hat, sich selbst irgendwie das Label zu geben.
0: Okay, immerhin. Könnt ihr euch auf jeden Fall jetzt selber ein Bild von machen. Beauty and the Nerd läuft jetzt in der 7. Staffel. Subspecial.

0: zufälligerweise gerade vor Augen, wie Tapire aussehen? Falls nicht, kurze Erklärung nochmal. Das sind so große Säugetiere, am ehesten mit Pferden und Nashörnern verwandt. Und die haben so eine kurze Schnauze, sieht aus wie so ein halber Rüssel. Und für mehr Details untenrum habe ich jetzt hier diesen sehr aufschlussreichen Ausschnitt für euch, den wir entdeckt haben über Tapir Ferdinand. Und zwar entdeckt bei Seehund, Puma und Co. in der ARD Mediathek. Bitteschön.
1: Tapir Ferdinand ist am Morgen voller Blut gewesen.
2: Oh, oh, der hat sich den Penis verletzt. Da ist so ein Zentimeter eine Wunde an der Eichel. Die Tapir haben einen sehr langen Penis, wenn der ausgefahren ist. Und vielleicht ist der beim Boden geschliffen und hat sich irgendwo aufgerissen. Ist dann schon so einen halben Meter lang manchmal. Und vielleicht ist er irgendwo hängen geblieben.
1: Gegen die Untersuchung hat Ferdinand nichts einzuwenden.
2: Ja, das sind ja Genießer. Wenn man den streichelt, dann ist alles wieder gut, gell, Ferdinand?

0: Es ist 3:30. Wir gucken auf die Straßen. Geht los auf der A1 Bremen Richtung Osnabrück. Die ist zwischen Dreieck Stur und Wildeshausen Nord wegen der Nachtbaustelle bis morgen um 6 gesperrt. Dann die A10 Dreieck Havelland Richtung Dreieck Barnim. Die ist zwischen Dreieck Havelland und Oberkrämer wegen eines brennenden Fahrzeugs gesperrt. Die A94 Passau Richtung München ist im Tunnel Einhausung-Wimpasing nach Auslösung der Höhenkontrolle gesperrt. Dann die Berliner Stadtautobahn A111 ist zwischen Festplatz und Schulzendorfer Straße wegen Wartungsarbeiten bis 5 Uhr morgens stadtauswärts noch gesperrt. Dann die A516 Abzweig Oberhausen ist zwischen Kreuz Oberhausen und Oberhausen Stärk gerade wegen Bauarbeiten auch bis 5 gesperrt. Da ist eine Umleitung ausgeschildert. Und zum Schluss die B236 Schwerte Richtung Lünen ist zwischen Westfalen-Damm und Dortmund-Wambel in beiden Richtungen wegen Tunnelarbeiten auch bis 5 gesperrt. Da wo nichts gesperrt ist, gute Fahrt.
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0: Ja, wir müssen gleich über einen faulen Apfel sprechen in einer Schulklasse, über den es jetzt einen Kinofilm gibt. Ja, kein Scherz, klingt strange, ist es auch. Und was es damit auf sich hat, das erklärt uns in ungefähr 20 Minuten unser Kinomann Marcel Emmel. Ich bin Laura Dahm und sag Good Morning.

Tja, und das hier, so ein Song, den hatte ich Ewigkeiten in meiner Playlist, habe ihn irgendwann rausgeschmissen, weil ich ihn nicht mehr hören konnte. Aber irgendwie geht er dann doch immer, ne? Deswegen freue ich mich jetzt über Oasis und Wonderwall in der jungen Nacht.

0: Falschfahrer rein. Achtung, Falschfahrer. Auf der A565 Bonn Richtung Meckenheim zwischen Bonn-Auerberg und Bonn-Poppelsdorf. Da kommt euch ein Falschfahrer entgegen, fahrt äußerst rechts und überholt nicht. Auf der A565 Bonn Richtung Meckenheim zwischen Bonn-Auerberg und Bonn-Poppelsdorf. Da ist ein Falschfahrer unterwegs. Vorsicht also in beiden Richtungen. So, und jetzt sprechen wir über diesen strangen Kinofilm, den ich vorhin schon angekündigt habe, über einen faulen Apfel. Bad Apples auf Englisch, so heißt dieser Film. Der ist jetzt ganz neu im Kino. Und unser Kinomann Marcel Emmel hat ihn sich reingezogen. Man muss aber ja jetzt sagen, irgendwie Marcel, dieser Filmtitel, der verrät ja irgendwie so wirklich gar nichts. Also worum geht's da jetzt genau?
1: Es geht um einen faulen Apfel in einer Schulklasse.
2: Er hat ein Mädchen die Treppe runtergestoßen.
3: Mit schwierigen Kindern umzugehen, gehört zu ihrem Job.
2: Danny!
1: Das ist Danny. Danny macht alle verrückt, der tickt aus, er hat wirklich harte Probleme und er kostet seiner Lehrerin fast den Job und deshalb kidnappt sie ihn und sperrt ihn halt in ihren Keller ein.
0: Einfach weil der Junge nervt oder was?
1: Ja, genau. Es gab halt so 2, 3 dumme Zufälle und jetzt hat sie ihn da halt eingesperrt. Ja, sie weiß jetzt nicht so richtig, wie sie aus der Nummer wieder rauskommt. Verdächtigt wird sie aber sowieso nicht. Und seitdem Danny im Keller sitzt, läuft der Unterricht auch super duper.
0: Ja, sehr super duper. Klingt aber irgendwie auch ein bisschen gaga. Ist das denn ein ernster Film?
1: Na, es ist so halb-halb. Also es ist eine schwarze britische Komödie und ich finde es wirklich einen sehr smarten Weg, so ein Drama, so ein Thriller halt auch mal zu erzählen. Da ist natürlich ernst Futter mit drin. Es geht um Erziehungsprobleme, um Schulversagen. Aber insgesamt ist das ja wie so ein Luftballon voll mit Drama und da sind dann so ganz kleine Comedy-Löcher drin und die lassen so zwischendurch den Druck raus. Und wenn du halt einfach mal wirklich Bock auf eine andere Art Drama hast oder auch mal auf den ein oder anderen makaberen Scherz, Bad Apples, finde ich, ist da eine gute Adresse.
0: Ja, sagt Kinomann Marcel Emmel. Könnt ihr euch jetzt selber ein Bild von machen, von diesem faulen Apfel Bad Apple. Gibt's seit neuestem jetzt im Kino.

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1: Um 4 Uhr mit Marc Geißler. Guten Morgen. Nach den Angriffen auf das deutsche Stromnetz hat die Bundesanwaltschaft in Karlsruhe die Ermittlungen übernommen. Damit wird der mutmaßliche Täter in den kommenden Tagen dem Ermittlungsrichter am Bundesgerichtshof vorgeführt. ARD-Terrorismusexperte Holger Schmidt.
2: Generalbundesanwalt Jens Rommel sieht mehrere Gründe, um das Verfahren an sich zu ziehen und die Leitung der Ermittlungen von den brandenburgischen und nordrhein-westfälischen Behörden zu übernehmen. Rommel sieht in den Taten eine sogenannte verfassungsfeindliche Sabotage und zudem, das ist ein wichtiges juristisches Kriterium, eine besondere Bedeutung des Falls. Weil die Tatserie wohl länderübergreifend angelegt war und mit der Stromversorgung die sogenannte kritische Infrastruktur angegriffen wurde.
1: Die AfD-Bundestagsfraktion hat nach eigenen Angaben Strafanzeige gegen Bundeskanzler Merz erstattet. Das teilte die Fraktion auf der Plattform X mit. Anlass ist eine Äußerung des CDU-Politikers im Bundestag. Merz hatte der AfD vorgeworfen, ihr Konzept der sogenannten Remigration sei nichts anderes als eine ethnische Säuberung nach Hautfarbe und Herkunft. Die AfD hält diese Aussage für strafrechtlich relevant und weist den Vorwurf zurück. Ob Merz sich damit tatsächlich strafbar gemacht hat, müssen nun die zuständigen Behörden prüfen. Nach dem schlechten Abschneiden deutscher Schüler bei der PISA-Studie fordert der rheinland-pfälzische Ministerpräsident Schnieder verpflichtende Tests für Kinder ab 4,5 Jahren. Das sagte er dem Redaktionsnetzwerk Deutschland. Konkret soll dabei geprüft werden, ob Kinder ausreichend Deutsch sprechen und grundlegende Fähigkeiten für die Schule mitbringen. Also ob sie zum Beispiel einen Stift richtig halten, mit einer Schere schneiden oder einfache Sätze bilden können. Schnieder argumentiert, dass Kinder mit Problemen durch frühzeitige Tests auch früher gefördert werden könnten. Grünen-Chefin Brandner fordert nach den schlechten PISA-Ergebnissen mehr Einfluss des Bundes auf die Bildungspolitik der Länder. Das ist aktuell aufgrund des Kooperationsverbots ausgeschlossen. Diese Regelung müsse man unverzüglich ändern, sagte Brandner der Rheinischen Post. Eine Aufhebung bzw. Lockerung würde laut Brandner auch den Kommunen zugutekommen. Der Bund könnte so Investitionen in Schulen stärker mitfinanzieren. Gute Ideen dürfen nicht an übermäßiger Bürokratie und komplizierten Zuständigkeiten scheitern. Der FC Bayern München ist erfolgreich in die neue Champions-League-Saison gestartet. Die Münchner gewannen gegen den norwegischen Club FK Bodø/Glimt mit 5:0. RB Leipzig verlor dagegen beim italienischen Debütanten Como mit 1:4. Das Wetter für Deutschland, tagsüber mal dichte Wolken, mal Sonne. Am freundlichsten ist es am Bodensee und an der Ostsee. Sowohl in Alpennähe als auch im Nordwesten Deutschlands gibt es hier und da mal Regenschauer. Das Ganze bei Tageshöchstwerten zwischen 15 und 25 Grad. Am Samstag ein ganz ähnliches Bild bei bis zu 27 Grad. Die Zeit, es ist gleich 4:03 Uhr.
3: Und da gucken wir auf die Straßen. Gibt erstmal eine Entwarnung von der A565 Bonn Richtung Meckenheim. Da ist kein Falschfahrer mehr zwischen Bonn-Auerberg und Bonn-Poppelsdorf unterwegs. Dann die A1 Bremen Richtung Osnabrück. Die ist zwischen Dreieck Stur und Wildeshausen Nord wegen einer Nachtbaustelle bis morgen um 6 gesperrt. Dann die Berliner Stadtautobahn A111 ist zwischen Festplatz und Schulzendorfer Straße wegen Wartungsarbeiten bis 5 Uhr früh stadtauswärts gesperrt. Die A516 Abzweig Oberhausen ist zwischen Kreuz Oberhausen und Oberhausen stärkt gerade wegen Bauarbeiten auch bis 5 gesperrt. Da sind Umleitungen ausgeschildert. Und zum Schluss die B236 Schwerte Richtung Lünen. Die ist zwischen Westfalendamm und Dortmund-Wambel in beiden Richtungen wegen Tunnelarbeiten auch bis 5 gesperrt. Da wo nichts gesperrt ist, gute Fahrt.
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3: Ich bin mir ja nicht so sicher, ob Taylor Swift das geil findet, was sie jetzt für eine Auszeichnung, sag ich mal, bekommen hat. Beziehungsweise, ja, sie sollte so ein bisschen geehrt werden. Allerdings könnte man das auch als Beleidigung auffassen. Naja, also, was da jetzt Taylor Swift, ich sag mal, bekommen hat, das klären wir hier in der jungen Nacht nach 3 Songs. Ich bin Laura Dahm und sag, gut, morgen.

0: wirkt sich über diese Art, ich sag mal in Anführungszeichen, Auszeichnungen wohl genauso freut wie über irgendwelche Musikpreise oder Platz 1 in den Charts. I doubt it. Also in Australien, da haben jetzt Forscher eine neue Wanzenart entdeckt und die ernsthaft nach Taylor Swift benannt. Müssen wir darüber sprechen mit Brinja Becker aus dem Junge Nacht Team. Heißen die Dinger jetzt wirklich dann genau so, also Taylor Swift?
1: Swiftie Phyllos.
0: Ah.
1: Setzt sich zusammen aus Swiftie, also den Fans von Taylor, und Phyllos, das ist die Gattung der Wanze. Übrigens eine Weichwanze.
0: Klar, aber warum haben die Forscher die jetzt ausgerechnet nach Taylor benannt?
1: Weil die Wanzen so aussehen wie Taylor, sagt die Hauptforscherin. Ja, die Wanzen sind nämlich so beige, sie nennt es blond und die haben so rote Punkte, so wie Taylors Signature-Look, also blond mit rotem Lippenstift.
0: Ja, okay, da gehört aber ganz viel Kreativität dazu, aber das kann ja nicht ernsthaft der Grund sein, oder?
1: Naja, also sie gibt auch zu, dass sie durch Taylors Namen natürlich auch ein bisschen mehr Aufmerksamkeit für die Forschung und die Insekten, also auch die Artenvielfalt haben wollte.
0: Okay, das macht wiederum Sinn, aber man muss ja jetzt wirklich schon sagen, das kann man ja auch schon auch als Beleidigung auffassen, oder? Also wenn man Wanzen nach mir benennen würde, ich weiß ja nicht.
1: Also die Forscherin hat es als Ehre gemeint, sie ist Taylor und sie ist Insektenfan und sie dachte, Taylor könnte sich freuen. Und ey, immerhin ist es auch besser als ein Wurm oder eine Kakerlake zum Beispiel.
0: Das stimmt, aber auch nicht so schön wie zum Beispiel ein Schmetterling.

Ja, da ist er wieder. Und das mit neuer Maske. Sido ist back, Leute. Und das nicht nur mit neuer Maske, sondern auch mit neuem Song, der halt eben heißt Issa. So, und für das Musikvideo, da hat er sich seine ikonische Totenkopfmaske so ein bisschen aufgepimpt. Also die ist jetzt irgendwie so milchig durchsichtig. Und das soll für noch mehr Offenheit stehen. Also Sido, der hat ja in letzter Zeit sowieso schon immer mehr über sich und sein Privatleben so preisgegeben. Und jetzt will er die Fans noch mehr daran teilhaben lassen. Und vielleicht zeigt er deswegen jetzt im Musikvideo auch zwei seiner Söhne. Und der 12-jährige Bo, der rappt am Ende sogar mit. Müsst ihr mal genauer hinhören, ab Minute 2:10. Hier jetzt für euch Sido. Ist er.

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2: Da muss ich direkt einmal reingrätschen. Es gibt einen Falschfahrer auf der A43 Münster Richtung Recklinghausen. Zwischen Kreuz Münster Süd und Dülmen, da kommt euch ein Falschfahrer entgegen. Fahrt äußerst rechts und überholt nicht auf der A43 Münster Richtung Recklinghausen. Zwischen Kreuz Münster Süd und Dülmen, da ist ein Falschfahrer unterwegs. Vorsicht also in beiden Richtungen.

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1: Es ist 16:30. Wir gucken auf die Straßen. Gibt erstmal eine Entwarnung für die A43 zwischen Kreuzmünster Süd und Dülmen. Da ist kein Falschfahrer mehr unterwegs. Dann die A1 Bremen Richtung Osnabrück. Die ist zwischen Dreieck Stur und Wildeshausen Nord wegen einer Nachtbaustelle bis morgen um 6 gesperrt. Dann die A516 Abzweig Oberhausen ist zwischen Kreuz Oberhausen und Oberhausen Stärk gerade wegen Bauarbeiten bis 5 gesperrt. Da sind Umleitungen ausgeschildert. Und die B236 Schwerte Richtung Lünen ist zwischen Westfalen-Damm und Dortmund-Wambel in beiden Richtungen wegen Tunnelarbeiten auch bis 5 gesperrt. Da wo es geht, gute Fahrt.
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1: Laura Dahm ist hier und ich muss mal ganz kurz gucken, was ich hier überhaupt als nächstes im Plan habe. Ja, wir haben Alex Warren mit Fever Dream für euch. Ich habe auch hier einen kleinen Fiebertraum. Ganz verpeilt, was jetzt als nächstes kommt. Aber wie gesagt, jetzt kommt hier Alex Warren mit Fever Dream. Sorry Leute, es ist spät oder früh, je nachdem wie man es dreht. 4 Uhr.

0: um 4.37 Uhr in der jungen Nacht, ey. Und es ist ein Wunder, dass ich hier heute sitze. Ich habe mich nämlich echt zerlegt in den letzten Wochen. Ich habe surfen gelernt. Ey, und Leute, wie schwer ist bitte surfen? Also Windsurfen kann ich, aber so Wellenreiten? Alter, ich weiß nicht, wie oft ich wirklich von so einer Welle untergespült wurde, wie viel Wasser ich geschluckt habe. Ich habe ultra viele blaue Flecken. Ich habe mir den Fuß aufgehauen. Ich habe mir einen halben Fingernagel abgerissen. Ich wurde sogar von einem Spiderfisch gestochen und vergiftet. Also kurzzeitig. Ich habe es ehrlich gesagt gehasst. Hab mich aber durchgekämpft, weil ich dachte, nein, ich will das können. Und jetzt liebe ich's. Und ich muss sagen, wie geil ist das bitte, wenn man ein Hobby hat, in dem man so richtig aufgeht. Und das hat auch Hörerin Paula. Sie voltagiert, seit sie 4 ist. Und ich muss sagen, ich glaube, da würde ich mir wahrscheinlich mehr als einen Nagel abreißen. Aber ey, die Paula, die rockt das auf jeden Fall.
1: Diese Zusammenarbeit mit dem Pferd und auch dieses Vertrauen und so, das ist, was es so einzigartig auch macht im Vergleich zu anderen Sportarten. Und dass es eben ein bisschen vielfältiger ist und man sich selbst halt so dolle ausdrücken kann.
2: Voltigieren ist im Prinzip Turnen auf dem Pferd. Also es verbindet eben diese turnerischen Elemente wie Handstände, Sprünge, Räder mit dem Pferd. Umso wichtiger ist es eben, dass man so eine enge Verbindung zu dem Pferd hat und sich gegenseitig vertraut. Gerade aktuell voltigiere ich hauptsächlich auf dem Jamiro. Das ist so ein bisschen ja schon mein Herzenspferd. Der begleitet mich jetzt seit knapp 4-5 Jahren. Und das ist für mich halt viel mehr als nur mein Sportpartner. Für mich hat Voltigieren auch einfach ganz viel mit meiner Persönlichkeitsentwicklung gemacht. Also der Sport hat mich schon sehr geformt und ich glaube, dass ich in gewisser Weise dem Sport so ein bisschen verdanken kann, der ich heute geworden bin.
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Roadtrip Song, ne? Fahr mit mir von Tokyo Hotel und Kraftklub und habe ich tatsächlich vor einer Woche erst im Bulli, also im Camper gehört, laut aufgedreht, laut mitgegrölt. Ich habe mir nämlich einen riesen Traum erfüllt. Ich war 2 Monate lang im Camper unterwegs in Europa und habe einfach wirklich das Leben genossen und deswegen spreche ich heute Nacht mit euch über Träume. Darüber, wovon ihr noch träumt oder was ihr euch schon erfüllt habt. Und ihr habt echt euch hier super fleißig ins Studio reingemeldet die ganze Nacht und träumt tatsächlich von crazy Dingen teilweise, so wie Hörer Matthias Lukas. Der hat nämlich geschrieben, er würde gerne mal das Grab von Bruce Lee in Seattle sehen. Das ist sein allergrößter Wunsch. Kevin hat sich reingemeldet, der will unbedingt mal nach New York. Und Kathleen, die träumt zum Beispiel von einem Eigenheim mit großem Garten und eigenem Hund. Ja, klingt auch auf jeden Fall ganz nice. Und manche von euch, die haben sich auch schon ihre Träume erfüllt, so wie Sonja, die schreibt, witzigerweise hätten wir uns eigentlich auch fast begegnen können, sie war nämlich die letzten Wochen auch in Portugal, Spanien und Frankreich unterwegs mit dem Wohnmobil, genau da, wo ich auch war. Und sie hat auch schon den nächsten Trip geplant, der geht nach Griechenland und in 20 Jahren, wenn sie in Rente ist, dann will sie mit dem Wohnmobil die ganze Welt erkunden. Ja, das fühle ich sehr, Sonja, und auch das, was Jens schreibt. Der hat nämlich auch schon einige Touren mit dem Auto gemacht, zum Beispiel durch die Schweiz, Österreich und Italien. Und Jens, der hat geschrieben, dass es einfach so cool ist, mit dem Auto durch die Gegend zu fahren, weil man einfach so eine Freiheit hat und ja jederzeit selber entscheiden kann, wann man weiterfährt, wohin man fährt, wo man bleibt. Und kann ich nur unterstreichen, Jens. Was Jens diese Nacht gemacht hat, das klingt allerdings nicht ganz so traumhaft. Er ist nämlich Bauer und ist die ganze Nacht Gülle hin und her gefahren.

mit Move. Und ich mache jetzt auch hier einen Move. Und zwar Richtung Bett. Ich bin nämlich raus. Ich bin Laura Dahm. Ich hab's echt genossen, hier mit euch die Nacht zu verbringen. Jetzt reicht's aber. Ich gehe jetzt pennen und mach Platz für Sabrina Carpenter, Busy Woman. Habt einen coolen Tag. Tschö.

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3: Jetzt ist es ganz genau 5:30.
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3: Mit Timo Maschewski. Was ist denn jetzt mit der Altersgrenze für Social Media? Muss sich Bundesbildungsministerin Prien überlegen. Sie bekommt nachher am Morgen den Abschlussbericht einer Expertenkommission zum Kinder- und Jugendmedienschutz überreicht. Das sind die Empfehlungen der Kommission nochmal in der langen Version aufgeführt. Eine Kurzversion hatte es schon vor der Sommerpause gegeben und darin wurde ein Mindestalter von 13 Jahren vorgeschlagen und ein besserer Schutz vor digitaler Vernachlässigung. Also davor, dass Eltern nicht darauf achten, was ihren Kindern online passiert. Der Tag hat damals vieles in der Welt verändert. Heute, vor genau 25 Jahren, hat es die Terroranschläge auf das World Trade Center in New York gegeben. Und heute wird deshalb nochmal an die fast 3000 Opfer von damals erinnert und an alle, die später an den Folgen der Anschläge gestorben sind. Die zentrale Gedenkfeier ist am Nachmittag unserer Zeit da, wo der Anschlag mit den Flugzeugen damals verübt wurde. Dabei gibt es mehrere Schweigeminuten. In gut einer Woche wird in Berlin gewählt und über einen Kandidaten wird gerade ganz besonders viel gesprochen, Steffen Krach von der SPD. Die Staatsanwaltschaft Hannover hat dem RBB jetzt bestätigt, welche Vorwürfe gegen ihn genau geprüft werden. In zwei Fällen geht es um den Verdacht der Vorteilsnahme. Außerdem soll Krach bei einer Ausschreibung Geschäftsgeheimnisse verraten und die Geheimhaltungspflicht verletzt haben. Krach weist die Vorwürfe zurück und hält sie für unbegründet. Mit den Bayern und Leipzig sind jetzt auch die letzten beiden deutschen Clubs in die Fußball-Champions League gestartet. Für den FC Bayern lief's gut. Der hat sein Spiel gegen Bodø Glimt aus Norwegen mit 5:0 gewonnen. RB Leipzig hat dagegen beim italienischen Club Como eine 1:4 Niederlage kassiert. Und die deutschen Basketballerinnen, die stehen bei der WM in Berlin zum ersten Mal im Halbfinale nach einem 93:74 gegen Europameister Belgien.
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3: Ist frisch heute früh, 6 bis 13 Grad sind's im Fritz-Sendegelände und nachher werden es dann wieder bis zu 23 Grad. Dazu gibt's mal mehr und mal weniger Wolken. Mit Regen müssen wir heute eigentlich nicht rechnen. Am Wochenende, da steigt dann aber wieder das Regenrisiko. Vor allem am Sonntag, die Temperaturen, die bleiben ungefähr gleich.
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3: In Brandenburg sieht's aktuell gut aus, von da liegen uns keine aktuellen Meldungen vor. Dann gucken wir gleich nach Berlin und zwar nach Tiergarten. Da ist die Klingelhöfer Straße stadteinwärts aktuell vom Lützowplatz an gesperrt. Da ist nämlich die Feuerwehr im Einsatz und außerdem Probleme im Tiergartentunnel. Der ist nämlich noch bis um kurz vor 6 gesperrt. Den ganzen Tag müsst ihr heute auch noch in der City West mit Problemen rechnen. Es gibt ja einen Staatsbesuch, deswegen rund um den Breitscheidplatz immer wieder Sperrungen. Und wir gucken noch kurz zur S-Bahn. Da gibt's Bauarbeiten, deswegen fahren bis Sonntagabend keine Züge zwischen Hardensee und Beusselstraße. Da müsst ihr auf Ersatzbusse umsteigen. Das betrifft die beiden Ringbahnlinien 41 und 42 und außerdem die S46. Allen unterwegs, gute Fahrt.
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0: Wie jetzt? Ihr habt immer noch keine Tickets für A$AP Rocky? Na, da solltet ihr euch aber A$AP beeilen. Weil as soon as possible ist er auch schon hier.
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3: 6 Uhr haben wir schon. Guten Morgen, ihr Lieben.
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4: Da dürfte nur noch ein paar Wochen dauern, dann könnte es konkrete Vorschläge für den besseren Schutz von Kindern und Jugendlichen auf Social Media geben. Was da genau drin steht, das wollte Bundesbildungsministerin Prien ja so ein bisschen davon abhängig machen, was eine Expertenkommission empfiehlt, und die legt heute ihren Abschlussbericht vor. Eine kürzere Fassung gab es schon vor der Sommerpause und da wurde zum Beispiel ein Mindestalter von 13 Jahren empfohlen. Wenn ihr noch bei der U16-Wahl mitmachen wollt, dann müsst ihr euch beeilen. Die geht heute Abend nämlich in Berlin zu Ende. Bis dahin können alle unter 16 noch ankreuzen, wen sie bei der Abgeordnetenhauswahl wählen würden, wenn sie denn schon dürften. Das geht zum Beispiel in Jugendclubs und Bibliotheken. Und ab 16 Uhr gibt's dann schon mal eine Wahlparty im Theater an der Parkaue in Lichtenberg. Hat anscheinend ganz gut geklappt mit dem Warntag gestern. Die Regierungen in Berlin und Brandenburg sind jedenfalls zufrieden. Aus dem Brandenburger Innenministerium heißt es, 95% der Sirenen hätten funktioniert. Berlins Innensenatorin Spranger hat im Abgeordnetenhaus von gut 360 Sirenen gesprochen, die gestern schon in Betrieb waren. Und bis Jahresende sollen nochmal fast 80 weitere installiert werden. Die einen haben klar gewonnen, die anderen deutlich verloren. Am Abend sind auch die Bayern und RB Leipzig in die Fußball-Champions League gestartet und die Bayern haben sich mit 5:0 gegen den FK Bodø aus Norwegen durchgesetzt. RB Leipzig hat dagegen eine 1:4 Niederlage beim italienischen Club Como kassiert. Und die deutschen Basketballerinnen, die stehen zum ersten Mal in einem WM-Halbfinale. Sie haben Europameister Belgien mit 93:74 aus dem Turnier geworfen.
3: Verkehr. Da gucken wir nach Brandenburg und sehen nichts. Und in Berlin, ja, da haben wir jetzt auch nichts Größeres. Wir fangen mal mit der S-Bahn an. Wir haben Bauarbeiten bis Sonntag Betriebsschluss. Fahren keine Züge zwischen Halensee und Beuselstraße. Ersatzbusse sind da am Start. Die Ringbahn und S46 sind da betroffen. Bei der S-Bahn haben wir außerdem eine Reparatur. Bei der S8, 9, S46 und S85 gibt es deshalb Verspätung und einige Zugausfälle. Und dann müsst ihr in der City West rund um den Breitscheidplatz wegen eines Staatsbesuchs mit Sperrung und Behinderung rechnen. Außerdem wird heute angereist am BER. Das heißt, bis 11 Uhr heute Vormittag müsst ihr auf der A113 rund um den BER auch mit Sperrung und Beeinträchtigung rechnen. Fahrt am besten drumherum, guckt vorher in die App und kommt gut an.
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3: Hallöchen, guten Morgen.
5: Guten Morgen, Leute. Habt ihr an den Nachrichten wahrscheinlich gerade gehört bei
3: was
5: Timo?
3: Denn,
5: Warntag
3: denn?
5: Hat gut geklappt.
3: Ja.
5: Berlin und Brandenburg sind zufrieden.
3: Ja.
5: Da sag ich die da oben.
3: Ja.
5: Kann mir erzählen, was sie wollen. Was sagt denn mein Warnexperte Daniel Klaus? Bist du auch zufrieden?
3: Du hast es nicht mitbekommen, ne?
5: Nee.
3: Ich habe gestern Warntag vergessen.
5: Oh.
3: Ist kein Scherz. Ich habe gestern meine Hand gekurbelte Sirene mit 110 Dezibel zu Hause vergessen gehabt. Aber in Berlin und Brandenburg ist gut gelaufen. Das ist das Einzige, was zählt. Aber danke, dass du fragst. Ja, oh, leg den Finger nicht nochmal in die Wunde.

0: Essen.
1: Ich wünschte, die Leute hätten hören können, wie schön du gerade falsch mitgesungen hast.
0: Ich weiß nicht weiter. Ich weiß nicht, wer wir es wohin.
1: Prima.
0: Sind.
1: 12 von 10.
0: Ja, danke schön. Ich wollte dir ganz kurz mal sagen, vielleicht, also bevor du es von anderen erfährst. Hm. Du bist ja jetzt hier im Frühteam auch mit dabei. Hm. Ich muss ganz ehrlich sein, wir treffen uns manchmal ohne dich.
1: Nee.
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0: Das würde ich normalerweise niemals so direkt, also auch eigentlich auf die Art und Weise sagen. Aber wie fändest du das, wenn man dir das so sagen würde?
1: Naja, menschlich wäre ich wohl enttäuscht, Daniel, ne? Klaus. Ey,
0: aber es passiert ja tatsächlich regelmäßig, dass irgendwo eine Party stattfindet. Dann quatscht man da mit anderen drüber und merkt im Gespräch, scheiße, die ist ja da gar nicht eingeladen, die Person.
1: Mann, das ist so eine Awkward-Situation irgendwie. Da fragt man sich ja schon, was macht man dann eigentlich? Mhm. Naja, haben wir mal bei euch gefragt, wie ihr mit so einer Situation umgehen würdet.
3: Ich würde direkt nachfragen, ob man sie mitnehmen kann. Und wenn nicht, und wenn es hier wichtig ist, ich bin ja so ein Typ, dann würde ich aber sagen, okay, dann machen wir was anderes.
4: Dann würde ich in der Gruppe mal fragen, ob wir den mitnehmen wollen. Aber das würde ich ihm nicht sagen. Wenn die Nein sagen, dann muss mir irgendwas ausdenken. Und wenn die Ja sagen, dann nehmen wir den mit.
3: Dann würde ich es irgendwie ziemlich gut überspielen, dass es nicht so auffällt. Aber im Endeffekt sie natürlich trotzdem dann einladen. Vielleicht gucken, habe ich sie vergessen oder hat jemand anderes sie vergessen?
4: Boah, das ist schon hart. Dann muss man halt gucken. Ne? Vielleicht eine Ausrede überlegen, ein bisschen freestylen.
0: Ey, ich finde erstmal krass, wie viele von euch gleich gesagt haben, nee, erstmal mitnehmen und gucken, ob das geht. Ja. Aber also, man kann ja vielleicht auch also eine Ausrede erfinden, wenn es nicht geht. Sowas wie, ach so, aber vielleicht hat die Person, die eingeladen hat, nur vergessen, irgendwie auf deinen Namen zu achten. Oder vielleicht dachten die auch, du bist im Urlaub und haben deshalb nichts gesagt. Das ist vielleicht schon so eine kleine Erleichterung.
1: Ja, ich mag aber auch die Option, die du gerade auch schon vorgehalten hast, nämlich bei den anderen einzuchecken. Darf ich dich vielleicht als plus eins mitnehmen? Mhm. Darf ich da nachfragen? Hätte ich persönlich, wenn ich die betroffene Person wäre, auf jeden Fall das Gefühl, okay, du bist auf meiner Seite. Auch wenn ihr vielleicht mal was ohne mich machen wollt.
0: Genau. Und wenn das aber eben auch nicht klappt, da mitzunehmen, kann man ja wirklich anbieten. Das kam ja auch von euch, finde ich auch richtig, richtig fair, einfach zusammen was anderes zu machen. Deshalb wollte ich dich fragen, wollen wir später vielleicht ein Eis essen? Ich habe 20 Minuten Zeit.
1: Nö, bin ich jetzt auch schon verabredet.
0: Oh Mann, scheiße.

0: Ich würde so gerne irgendwann mal so singen für dich, Marie. Sienna Spyro war das mit Great Expectation. Wir haben 6.14 Uhr. Schönen Freitagmorgen euch.
1: Guten Morgen, Leute. Naja, und wenn Daniel Klaus es nicht gerade singt, finde ich, war das ja schon mal ein guter Song eigentlich, um jetzt in die richtige Mut zu kommen. Denn Leute, es ist finally soweit. Kuschelpulli-Zeit.
0: Ja, wirklich.
1: Endlich müssen wir uns nicht mehr den Arsch abschwitzen. Nein, man kann auch wieder Taylor Swifts Herbstalben hören. Evermore, ich komme.
0: Also wir müssen aber erst mal dem Sommer noch Gebühren Tschüss sagen. Und deshalb haben wir euch mal gefragt, welche Songs sind für euch so die musikalische Übergangsjacke, die Übergangsmusik von Sommer in den Herbst? Und ich hoffe, ihr habt Taschentücher zu Hause, weil wird also sehr melancholisch, finde ich.
2: Sunsets von Cigarettes After Sex.
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2: Dieses ruhige und dass es irgendwie so ein bisschen cozy wird und nicht mehr so wild wie im Sommer. Für mich wäre es Eleanor Rigby von The Beatles.
4: What If You Fly von Bund. Wir waren letztes Wochenende erst beim Bund-Konzert in Berlin. Mit dem letzten Song hat es angefangen zu regnen und damit war dann der Sommer abgeschlossen.
1: Oh. Leute, ich heule. Gib mir jetzt ein Taschentuch, bitte.
0: Ja, nee, ich geb dir was anderes. Bad Bunny.
1: Oh.
0: Never Young. Guten Morgen, 5:06.

0: Und jetzt eine Stimme von hier und aus der Gegend zur Abgeordnetenhauswahl in Berlin.
1: Ich bin Arnold Karalp, ich komme aus Spandau und ich bin 18 Jahre alt. Für mich ist Wählen wichtig, weil die Zukunft so ein bisschen in unseren Händen liegt und ich will nicht den ganzen Rentnern die Chance geben, ihr altes Denken weiter umzusetzen. Für Berlin wünsche ich mir mehr Akzeptanz und Toleranz und Förderung von Benachteiligten und Minderheiten.
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0: De Bowser mit Magnetic. 621. Oh, Maribel, da fällt mir ein Stopp. Eine Sache müssen wir eigentlich immer vorher klären. Mhm. Wenn ich jetzt sozusagen nicht mit Sally die Sendung mache, muss man immer klären, wer macht ein Wetter und wer macht Verkehrsservice. Da bin ich beruhigt, weil ich habe gar kein Wetter rausgesucht.
1: Ich bin vorbereitet.
2: Und jetzt mal kurz zum Wetter.
1: So, Daniel Klaus, spitz die Ohren.
0: Oh ja,
1: momentan, naja, erstmal noch ein bisschen frischi, so zwischen 6 und 13 Grad. Aber Leute, da geht noch ein bisschen was. So zwischen 20 und 23 Grad gibt es heute maximal. Dazu so ein Mix aus Sonne und Wolken, soll aber zumindest trocken bleiben.
0: Geil.
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0: Ey, ganz ehrlich, eigentlich bin ich jetzt nicht der Typ, der sich gerne ellenlange und viele Nachrichten anhört, aber wenn es um Nina geht, dann machen wir eine absolute Ausnahme, denn ihr wollt die Gästeliste haben fürs ausverkaufte Nina-Konzert und die könnt ihr auch haben, wenn ihr uns eine Sprachnachricht schickt.
1: Ja, und heute in der Wuhlheide dann alle nachher so wir machen ja auch irgendwie auf eine Art Träume wahr, weil heute letzte Chance. Also gebt nochmal alles, sagt uns in eurer Sprache, warum ihr unbedingt zu Nina Chuba müsst. Darf gerne auch auf süß sein.
0: Also eine besonders süße, aber auch besonders lange Audio haben wir aus dem Lostopf gezogen. Und die kommt von Luis.
4: Hallo, liebes Fritz-Team. Hier ist Luis. Ich bin 19 Jahre und komme aus Berlin-Wilmersdorf. Ich höre schon seit Corona 2020 eigentlich Fritz und ihr habt mich immer begleitet beim Lernen, sei es für die Schule oder jetzt fürs Studium. Und ich habe gehört, dass man bei euch jetzt Tickets für Nina Chuba gewinnen kann. Ich finde, sie ist einfach eine unglaublich sympathische Person. Ich habe sie noch nie live gesehen. Aber ich glaube, ihre Shows mit ihrer Band und so, das wird richtig cool. Leider habe ich halt keine Tickets und wollte fragen, ob ihr da was machen könnt. Viele Grüße.
1: Ach, Luis. Na klar können wir da was machen. Du bist dabei.
0: Oh, das wird richtig, richtig schön heute. Die allerletzten, die allerletzten Gästeliste-Plätze. Die haben wir heute auch noch weg. Also ganz schön Sprachi reingeschickt an unsere neue Nummer. Das ist die 030 30 31 3x die 0.
1: Perfekt. Ja, willst du es nochmal sagen, weil sie neu ist?
0: 030 30 31 3 mal die 0. Ich habe die extra heute Morgen geübt zu Hause.
1: Super.
0: Viel Glück und bis später.
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4: 6.30 Uhr ist es, 6:30.
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5: Kinder und Jugendliche auf Social Media besser schützen. Wie das klappen kann, damit hat sich jetzt fast ein Jahr lang eine Expertenkommission beschäftigt. Am Morgen will die ihren Abschlussbericht an Bundesbildungsministerin Prien übergeben. Vor rund 2,5 Monaten hatte die Kommission schon 56 Empfehlungen in der Kurzfassung vorgestellt. Mit den Ergebnissen will Prien dann in den nächsten Wochen konkrete Vorschläge für ein Gesetz machen. Ist jetzt einfach schon 25 Jahre her. In den USA wird am Nachmittag unserer Zeit an die Terroranschläge vom 11. September 2001 erinnert. Bei der zentralen Gedenkfeier am ehemaligen World Trade Center werden die Namen der Opfer vorgelesen und 7 Schweigeminuten eingelegt für die fast 3000 Toten von damals und Menschen, die später an den Folgen gestorben sind. Terroristen hatten 4 Flugzeuge gekapert, 2 flogen ins World Trade Center, 1 ins US-Verteidigungsministerium und 1 stürzte auf einem Feld ab. Ganz anderes Thema jetzt. Von Berlin aus ans andere Ende der Welt reisen, das könnte bald einfacher werden. Gerade ist ja der Präsident der Vereinigten Arabischen Emirate in Deutschland zu Besuch und dabei hat die Bundesregierung Emirates erlaubt, künftig auch den BER anzufliegen. Die Airline darf bis zu 7-mal pro Woche zwischen Berlin und Dubai hin und her fliegen. Die Landesregierung in Brandenburg feiert das als Aufbruchssignal. Die Gewerkschaft Verdi befürchtet dagegen, dass dadurch Arbeitsplätze bei europäischen Fluggesellschaften verloren gehen. RB Leipzig hat es als einziger deutscher Verein nicht geschafft, sein Auftaktspiel in der Fußball-Champions League zu gewinnen. Beim italienischen Club Como gab es am Abend eine 1:4 Niederlage. Die Bayern haben ihr Spiel gegen den norwegischen Meister Bodø Glimt dagegen mit 5:0 gewonnen. Und die deutschen Basketballerinnen, die stehen zum ersten Mal im Halbfinale einer Weltmeisterschaft. Sie haben sich mit 93:74 gegen Europameister Belgien durchgesetzt.
6: Verkehr. In Brandenburg haben wir nichts, da kommt er gut durch. In Berlin Tiergarten, die Klingelhöfer Straße. Stadt einwärts gesperrt vom Lützowplatz. Da läuft ein Feuerwehreinsatz. Ihr müsst rund um den Breitscheidplatz am Waldorf Astoria den ganzen Tag mit Sperrungen rechnen, denn es gibt einen Staatsbesuch. Außerdem müssen wir nochmal gucken rund um den BER. Da werden bis 11 Uhr die Gäste vom Staatsbesuch an- und abreisen. Da müsst ihr auf der A113 rund um den BER in Schönefeld auch mit Behinderung rechnen. Fahrt am besten weiträumig drum rum, wenn ihr da seht, da ist Stau. Ansonsten haben wir bei der Ringbahn und S46 eine Reparatur von dem Signal. Da fahren zwischen Hallensee und Beuselstraße Ersatzbusse. Und bei der S8, S9, S46 und S85 gibt's Verspätungen und ein paar Züge fallen auch aus. Kommt gut an.
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6: Hi, einen wunderschönen guten Morgen, liebe Menschen.
7: Guten Morgen, Leute. Daniel Klaus, bist du eigentlich auf meiner Seite?
6: Wieso? Ich sitze auf der anderen Seite vom Tisch, oder was?
7: Naja, aber so menschlich gesehen.
6: Eigentlich schon, aber worum geht's? Jetzt bin ich mal gespannt.
7: Guck mal, ich habe was Verbotenes getan. Beim RBB sind ja Hunde verboten, aber guck mal, ich habe einen dabei.
6: Du hast einen Hund.
7: Bring deinen Hund mit zur Arbeit, Tag. Ich habe ein Kuscheltier dabei als Glücksbringer heute. Und da wollte ich nur wissen, ob du das vielleicht den Chefs nicht verraten könntest, dass ich meinen Hund einfach mit hergebracht habe.
6: Also zum Glück hören unsere Chefs um die Uhrzeit noch nicht zu, muss ich nur sagen. Aber von mir wird es niemand erfahren.
7: Okay, gut,
6: nur von dir selber, weil du es im Radio halt erzählst.
7: Schönen guten Morgen.

0: Dominik Feig mit Babydoll, habt ihr gehört hier auf Fritz.
1: Ey, das finde ich ja wirklich verrückt. Also nicht nur die 5. Staffel Babylon Berlin ist in der ARD-Mediathek zu sehen seit gestern. Eine der erfolgreichsten deutschen Serien, by the way. Aber zur aktuellen Staffel haben sie jetzt sogar ein Spiel rausgebracht.
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1: Eine Nacht in Mugga Efti ist zur neuen Staffel des Spiels. Eine Babylon Berlin Story heißt das Game. Be Game Checker, Bene Wenk, einen schönen guten Morgen.
3: Guten Morgen.
1: Worum geht's denn? Spielst du da einfach die Serie nach oder was?
3: Nee, das ist eher so ein Spin-off, das an einen Part aus der aktuellen Staffel anschließt. Du spielst Gabriele Mirsch. Sie ist Reporterin und will einen Mord aufklären. Dafür lässt sie sich hypnotisieren.
4: Ich führe sie dabei tief in ihr Unterbewusstsein. Boah. Schritt für Schritt werde ich sie auf diesem Weg begleiten. Und nun lassen sie uns zurückgehen zu der Nacht, die alles verändert hat.
3: Oh, Leute. Ja, Gabriele versucht so an alle Informationen zu kommen und du bewegst sie dafür durch verschiedene Räume im Mugga Efti, dem großen Nachtclub aus Babylon Berlin. Alles mit einer sehr düsteren Mystery-Stimmung.
0: Schere, ich habe die Serie nicht geguckt. Komme ich da trotzdem mit bei dem Spiel?
3: Also ich habe sie auch nicht gesehen und mich hat die Story schon gut reingezogen. Es ist alles ziemlich mysteriös und du musst eine Menge zusammenpuzzeln. Und sehr cool finde ich vor allem eine Stelle in dem Spiel. Da triffst du eine Entscheidung, was dir wichtig ist. Die ganze Geschichte enthüllen und die tolle Journalistin sein mit der Knaller-Story oder hilfsbereit sein bei den Leuten, die dir wichtig sind, oder Gerechtigkeit. Und je nachdem bekommst du andere Infos, lernst andere Dinge über diese Nacht und den Mord und bekommst auch ein anderes Ende der Geschichte. Und wenn du dann am Ende bist, wirst du dann wieder an diesen Entscheidungspunkt zurückgesetzt, um das Game nochmal mit einem anderen Fokus zu spielen. Und das finde ich mega klug.
1: Wow, also finde ich echt beeindruckend. Ihr spielt die Journalistin, die sich entscheiden muss, wie verhält sie sich, hilft sie den anderen oder hat sie die Knaller-Story? Das Problem habe ich ja auch jeden Morgen tatsächlich, aber eine Knaller-Story habe ich nicht mitgebracht. Eine Nacht im Mugga Efti, Babylon Berlin Story, gibt's für PC, ist finanziert aus unser aller Rundfunkgebühren und deswegen kostet es euch nichts. Bene, vielen Dank.
3: Gerne.

0: Wie sagt man das?
1: Oh, und jetzt ist Schluss, Swiftie Filus, ja? Ja, ich bin ein Swiftie.
0: Ja.
1: Taylor Swift, beste Frau ever.
0: Ja.
1: Und ich weiß natürlich, was du meinst mit Swiftie Filus.
0: Ja.
1: Das sind einfach so hässliche Insekten.
0: Ich weiß auch nicht, also die Frau hat ja wirklich alles erreicht im Leben, aber ich weiß nicht, ob das jetzt die Kirsche auf der Torte ist, ehrlich gesagt, weil Taylor Swift hat offiziell eine eigene Insektengattung, die nach ihr benannt wurde. Das hat hier, glaube ich, doch gefehlt in der Sache.
1: Mann, das sind einfach so hässliche Weichwanzen.
0: Ja.
1: Und ich glaube, das hat auch niemand mit ihr abgesprochen, nee. Weil die hätte sich doch sonst was Schöneres ausgesucht. Die sind wirklich, die sind ugly as shit, muss ich wirklich leider sagen.
0: Ja.
1: Mir kommt's gleich hoch. Immerhin, diese Viecher, die sind so ein bisschen orange, also wie ihre letzte Era, aber die haben auch so rot-gelbe Elemente, wohl wegen ihrer blonden Haare und der Kombi mit ihrem typischen roten Lippenstift.
0: Also, man könnte sagen, das konstruiert, wenn man Sarah Schröder von der University of California fragt, dann ist es hier, dann liegt das absolut auf der Hand. Ich vermute mal, die Forscherin, die diese Wanzengattung entdeckt hat, die müsste mindestens so ein Taylor Ultra sein wie du, weil die hat auch noch vier Unterarten benannt von dieser Weichwanze. Wie viele Beleidigungen, Weichwanze. Und diese Unterarten, die sind jetzt auch auf Latein irgendwie so Anspielung auf den Namen der Alben. Also es ist wirklich, wirklich so, wie man sich das von einem Taylor Swift Ultra vorstellt.
1: Ja, okay, sagen die einen. Mhm. Die echten Taylor Swift Fans sagen vielleicht, ja, vielleicht schafft es ja irgendwann damit ein Biobuch, wäre ja nett, aber naja, muss auch nicht sein.
0: Hier ist sie auf jeden Fall. Unsere kleine Weichwanze mit I knew you. Moin.

0: und Carte Blanche mit Lucky Ones, also glückliche Einsen, wenn ich das richtig übersetze. 9:07.
1: Und jetzt mal kurz zum Wetter.
2: Und da gibt's einen wichtigen Hinweis für alle, die wie ich einen kleinen Pony im Gesicht haben. Heute vielleicht ein bisschen mehr Haarspray drauf, klatschen die Haare, Daniel Knaus. Weil hier steht im Wetter drinne, der Wind weht schwach aus Süd bis West. Mit Spitzen der Stärke 3 bis 4. Es wird also ein bisschen windelig. Ist immer ungeeignet für uns Ponyträgerinnen.
0: Wenn der Wind aus Südwest weht, einfach nach Nordost drehen. Das ist natürlich auch eine Option heute.
2: Genau, ansonsten vielleicht für die, die kein Pony haben und trotzdem wissen wollen, wie es Wetter wird. Sonne und Wolken im Mix, trocken, maximal 23 Grad.
0: Perfekt.
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0: 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So, und da geht's heute nochmal irgendwo hin. Wir dürfen da gar nicht hin. Wir Radiomoderatoren, wir müssen ja unsere Stimmchen schonen. Aber ihr könnt heute alles rauslassen. Ganz viel Spaß beim Tipp von Fritz und Mörderin Clara.
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3: Karaoke mit einem ganzen Saal voller Menschen gleichzeitig. Klingt wild, ist aber genau das, was abgeht bei Singalong. Heute Abend im Waschhaus Potsdam. Songtexte braucht man nicht vorher auswendig lernen. Die werden auf einer großen Leinwand angezeigt, sodass wirklich jeder mitsingen kann. Und wenn es euch danach noch nicht reicht mit Party, dann bleibt einfach im Waschhaus zur 80er Party. Tickets für Singalong gibt's ab ca. 17 Euro. Einlass ist 18.45 Uhr im Waschhaus Potsdam in der Schiffbauergasse.
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6: 7:01, guten Morgen.
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7: Wie ist denn das jetzt mit einer Altersgrenze für Social Media? Muss sich Bundesbildungsministerin Prien überlegen. Sie bekommt nachher am Morgen den Abschlussbericht einer Expertenkommission zum Kinder- und Jugendmedienschutz überreicht. Da sind die Empfehlungen der Kommission nochmal in der Langversion aufgeführt. Eine Kurzversion hatte es schon vor der Sommerpause gegeben. Und darin wurde ein Mindestalter von 13 Jahren vorgeschlagen und ein besserer Schutz vor digitaler Vernachlässigung. Also davor, dass Eltern nicht darauf achten, was ihren Kindern online passiert. Was hat's gebracht, den Girlie nachts zuzumachen? Das wollte der Berliner linken Abgeordnete Schrader vom Senat wissen und jetzt hat die Innenverwaltung geantwortet und Zahlen von März bis Mai aus diesem und aus dem letzten Jahr vorgelegt. Demnach hat's im Görlitzer Park selbst zwar etwas weniger Straftaten gegeben, aber im Wrangelkiez und den anderen Gegenden drumherum sind die Zahlen gestiegen. Ob's dann einen direkten Zusammenhang gibt, ist nicht ganz klar, aber für den linken Politiker ist der Zaun um den Girlie trotzdem Geldverschwendung. Ja, ich hoffe, ihr seid nicht gerade beim Frühstücken. Gibt einen neuen Lebensmittelskandal in Europa und da geht es um Pferdefleisch. Die europäische Polizeibehörde Europol, die ist in 4 Ländern gegen Leute vorgegangen, die tausende ehemalige Rennpferde mit falschen Papieren als Schlachtpferde verkauft haben sollen. Die Pferde sollen laut einer Tierschutzorganisation dann zu Snacks wie Hackbällchen oder Kroketten verarbeitet worden sein. Viele der Tiere sollen vor ihrem Tod mit Medikamenten vollgestopft worden sein. Mit den Bayern und Leipzig sind jetzt auch die letzten beiden deutschen Clubs in die Fußball-Champions League gestartet. Für den FC Bayern lief's gut. Der hat sein Spiel gegen Bodø Glimt aus Norwegen mit 5:0 gewonnen. RB Leipzig hat dagegen beim italienischen Club Como eine 1:4 Niederlage kassiert. Und die deutschen Basketballerinnen, die stehen bei der WM in Berlin zum ersten Mal im Halbfinale nach einem 93:74 gegen Europameister Belgien.
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6: In Brandenburg kommt er wunderbar durch. In Berlin Tiergarten. Die Klingelhofer Straße musste Richtung Urania gesperrt werden. Vor dem Lützowplatz läuft ein Feuerwehreinsatz. Rund um den Breitscheidplatz und das Waldorf-Astoria-Hotel müsst ihr mit Sperrung und Beeinträchtigung rechnen den ganzen Tag. Wegen eines Staatsbesuches, genau wie auf der A113 rund um den BER, da findet bis 11 Uhr die An- und Abreise statt der Gäste. Da wird es dann hier und da auch mal Sperrungen geben. Und wir haben bei der S-Bahn-Einschränkung. Die Ringbahn und S46 sind bis Sonntagabend unterbrochen zwischen Hallensee und Beusselstraße. Ersatzbusse sind unterwegs. Und bei der S8, S9, S46 und S85 gibt es Verspätungen. Ein paar Züge fallen aus. Kommt gut an.
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6: Hallo, schönen guten Morgen, ihr Lieben.
8: Leute, ich lieb es doch komplett, was da gerade bei unseren WM-Frauen im Basketball abgeht. Vom Underdog ab ins Halbfinale hat er nicht gedacht gestern.
9: Deutschlands Basketballerinnen stehen tatsächlich im Halbfinale der Weltmeisterschaft.
6: Ey, das ist wirklich richtig krass gewesen. Ja, zum zweiten Mal überhaupt erst am Start bei einer WM und dann direkt erstmal Belgien, was waren die Europameister, glaube ich, rausgekickt. Dann direkt Halbfinale morgen in der UBA-Arena gegen Frankreich. Richtig fett.
8: Und ich sag's, wie es ist. Die machen das Ding jetzt. Ja. Die ziehen durch, die gewinnen morgen und Sonntag werden wir Weltmeister. Hihi. Playerin of the Game geworden ist übrigens Naya Sabelli. Die spielt in der amerikanischen WNBA. Die ist quasi ein Superstar. Aber wisst ihr, wo die herkommt? Hier von uns aus dem Fritz-Sende-Gelände vom TuS Lichterfelde.
6: Genau, TuSli, like wer es kennt. Den Verein, den checken wir gleich mal aus. Die produzieren einfach Profispieler, also wirklich wie am Fließband. Was haben die da im Trainingswasser? Gucken wir uns gleich mal an und hören jetzt Raven and May, Love Me Not.
8: Guten Morgen.

0: Raven and I love me not, Alfritz. 7:08 am Freitag, Leute. Wir haben es fast geschafft. Schönen guten Morgen.
1: Ey, und Leute, ich muss sagen, jetzt hat's mich auch gepackt. Basketball-Heim-WM in Berlin. Die deutschen Frauen, die haben gestern abgerissen.
0: Ja.
1: Die sind nicht mehr die Underdogs, Leute. Nee, die sind jetzt eigentlich eine Riesendogge, könnte man sagen.
0: Bluthund.
1: Weil morgen spielen die Ladies jetzt einfach im Halbfinale in der Uber-Arena.
0: Das ist wirklich richtig, richtig krass. Die Spielerin des Tages gestern, die Ex-Berlinerin Yara Sabelli, bevor die für den Sport in die USA gezogen ist, hat sie hier gelernt, geübt und gespielt bei TUSLI, dem Sportverein Lichterfelde, zusammen mit ihrer Schwester. Und also der Verein ist einfach eine Goldspiele, kann man nicht anders sagen.
1: Ja, und deswegen müssen wir ja da mal ganz genau hingucken und haben unsere Fritzin Antonia Kinas mal rübergeschickt zum U18-Training. Da hat sie mal ein bisschen mitgemacht mit Lina, Juli, Ellen und Andrea und mit denen auch über ihre Basketballliebe und den Hype gerade gesprochen.
2: Das Feeling, auch wenn man in der Halle ist, wir feuern an, die Halle ist ganz laut, es macht sehr viel Spaß.
3: Schaut ihr die WM?
4: Ja, auf jeden Fall, natürlich. Ich war auch schon auf ein paar Spielen.
3: Und wie war?
4: Es ist einfach so cool, die Frauen zu supporten.
5: Auch vor allem in der Schule kriegt man das auch ein bisschen mit, so, weil auch die Mitschüler halt einfach das auch schauen. Und ja, manchmal reden sogar unsere Lehrer mit uns darüber.
3: Seid ihr dann Expertinnen?
4: Natürlich, dann berichten wir alles und sagen, wie das funktioniert.
2: Also ich schaue mir auch bei manchen Spielerinnen, zum Beispiel meinen Lieblingsspielerinnen, was ab und probiere es dann auch im Training aus.
3: Naja, und dann durfte ich wohl auch nochmal ran. Vorwissen war nur leider gar nicht vorhanden. Wie halte ich jetzt den Ball?
2: Also den Ball hat man erstmal, wenn man den Ball bekommt, hält man ihn so, dass der Ellenbogen hier unter dem Ball ist.
3: Ja.
2: Man hält den Ball hier mit den Fingerspitzen, dass hier so man reingreifen kann. Und das ist halt die Schutzhand und die ist an der Seite des Balls.
3: Okay. Offensichtlich gar nichts gecheckt.
4: So.
2: Also der Ball, ja, die Hand ein bisschen weiter links an der Seite, ja.
6: Und mit der rechten Hand einfach so auf den Korb ziehen.
3: Schade. Das war gar nicht mal so gut, actually. Für mich endet die Basketballkarriere hier. Fürs deutsche Team kann es aber noch richtig, richtig gut ausgehen.
4: Ich glaube daran. Wenn viele Leute kommen für Unterstützung, werden die dann schon schaffen.
0: Ja, also ich meine, die haben jetzt schon so Unglaubliches geschafft. Wir sind ganz, ganz gespannt, wie es weitergeht für unsere Basketballfrauen im Halbfinale. Morgen Nachmittag 16:30 in der Uber-Arena. Wenn ihr die Kohle dafür habt, haben wir hier im Studio ehrlich gesagt nicht.
1: Nee.
0: Deshalb für uns morgen 16:30 stehen vom Fernseher. Moin.
1: Morgen.
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0: Martin Garrix und Ed Sheeran. Repeated. Oh, Fritz, ich kann euch ja ganz kurz mal mitnehmen in meinen Kopf. Ich habe leider mir zu essen heute nichts vorbereitet und nichts mitgebracht. Ja, aber was ich gerade alles essen könnte, ist, ich habe nur einen halben Apfelkuchen zu Hause stehen mit Schlagsahne, den könnte ich mir schon geben. Ich könnte wirklich ein halbes Kartoffelgratin und ich habe gerade mal überlegt, ich glaube, 3 Lachmatschuhen könnte ich mir auch reinballern. Und das Schöne ist, also wir können uns das also ja kaum noch leisten, aber wenn ihr an der Uni seid, dann scheint doch ganz gut zu laufen da.
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2: Die Leute, Nachrichten. Da läuft einem doch gleich das Wasser im Mund zusammen, bin ich doch ehrlich. Vor allem bei den Leuten in Potsdam und Berlin, wenn sie denn in eine Mensa gehen wollen, weil die sind laut einem neuen Uni-Mensa-Check in diesen beiden Städten ziemlich günstig.
0: Genau, eine Gesundheitsplattform hat sich die Mensa-Preise mal angeguckt in deutschen Städten. Und da sind wir unter den Top 5. Im Schnitt in Potsdam zahlt er 2,91 Euro pro Gericht. In Berlin sind es knapp über 3 Euro und das ist ein sehr, sehr guter Schnitt.
2: Lecker, lecker. Ja, ist ein Gesamtschnitt tatsächlich von allen Mensen in Berlin und Potsdam. Es gibt da auch einzelne, die noch günstiger sind. 3 davon sind auch in Berlin tatsächlich. Ja, da lohnt sich doch vielleicht ein kleiner Abstecher für uns, Klausi.
0: Ja, absolut. Und also egal, worauf ihr steht, findet ihr wirklich auch alles. Aber Fleisch esst oder vegetarisch, vegan, die gibt es da auch eigentlich fast genauso viel wie die Fleischgerichte. Am häufigsten gab es in Berlin vegetarisches Essen. Das heißt, wir haben da wirklich auch eine gute Auswahl für alle.
2: Yum, yum, yum, yum, yum, yum.
0: Moin. Fett Papi hatte ein bisschen zu viel.

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0: Mr. Belt und Weasel, It's Not Right. But it's okay, 7:22.
1: Und jetzt mal kurz zum
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3: Nun ja, heute gibt's so einen Mix aus Sonne und Wolken. Vielleicht auch mal die ein oder andere dickere Wolke, die sich da zeigt am Himmel. Aber Leute, keine Sorge, es bleibt zumindest trocken. Schirm könnt ihr zu Hause lassen. Und es wird auch noch ein bisschen wärmer. Gibt so Maxi-Werte zwischen 20 und 23 Grad.
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3: Naja, ihr habt's gehört. Maxi-Werte zwischen 20 und 23 Grad. Und da sag ich, die Mundwinkel gehen aber ganz weit nach oben, weil der Sommer, der ist jetzt so langsam vorbei. Nicht mehr so ekelhaft schwitzen, in Ruhe in der Bude hocken können, das macht mich glücklich. Ja. Aber auch, dass die Fritz-Sessions zurück
0: sind.
3: Ja,
0: also da wird dann, so ehrlich muss man sein, der wird auch geschwitzt wieder, aber auf die gute Art. Weil da wird jemand sein, der möchte einfach, dass wir uns also so richtig schön abschaken zu seiner Musik. Und ich sag mal so, dass der Hintern nicht nur von links nach rechts, sondern auch mal von rechts nach links bewegt wird.
3: Ey Leute, Servo ist einfach mit am Start.
0: Ja, der war gestern im Fritz-Studio und hat es mal beschrieben, was er da beruflich, musikalisch so aufs Parkett und auf die Platten und unsere Ohren reinbringt.
4: Meine Musik befindet sich irgendwo zwischen Pop, Rap und Indie. Also wichtig für mich ist irgendwie immer organischen Boden zu haben, zum Beispiel eine Gitarre oder Drums, und ja, darüber mache ich einfach, was ich mache, so, keine Ahnung, ist so ein Mix aus Gesang und Rap.
3: Naja, und er ist auch ein übelstes Multitalent, weil eigentlich wollte er Basketballprofi werden. Hallo, wie cool ist denn das bitte?
4: Ich habe so für 2 Jahre richtig krass Basketball trainiert und wollte unbedingt Profi werden und in die NBA, und das war mein großer Traum. Aber dann, einen Sommer habe ich dann irgendwie Musik für mich entdeckt mit irgendwie meinen Jungs auf der Halfpipe und dann angefangen, so ein bisschen Mucke zu machen und mich aufzunehmen. Und irgendwie habe ich da meine neue Liebe entdeckt und mich dann dafür entschieden, einfach mehr Songs zu machen und mehr Musik zu machen und somit immer mehr gemerkt, okay, das ist das Ding, was ich machen will.
0: Ey, sorry, aber wie talentiert kann man bitte sein, dass man sagt, ah, Basketballprofi, doch nicht, ich glaube, ich werde Musiker. Seine Wurzeln, die hat Sarah übrigens in Portugal und in Mosambik, und wir haben ihn mal gefragt, ob man das irgendwie auch in seiner Musik wiederfindet.
4: Ich glaube, am meisten wirkt es sich vor allem durch mein Lebensgefühl auf meine Musik aus. Irgendwie, ich will mit meiner Musik immer so ein bisschen das Gefühl ausdrücken, was ich selber in Mosambik und Portugal hatte, in solchen Urlauben, am Strand hängen, mit der Familie sein, mit Freunden sein. Was jetzt noch der Plan ist für die nächsten Jahre, ist vielleicht mal eine kleine Reise zu machen nach Mosambik und mal zu diggen, was gibt's denn da musiktechnisch, was man mitnehmen kann oder wo man sich noch inspirieren lassen kann.
0: So, vor dieser Reise kommt da aber nochmal vorbei, hier in Berlin auf unserer Fritz-Session.
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0: 7:31 Uhr, Gumo.
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7: Dürfte nur noch ein paar Wochen dauern, dann könnte es konkrete Vorschläge für den besseren Schutz von Kindern und Jugendlichen auf Social Media geben. Was da genau drin steht, das wollte Bundesbildungsministerin Prien ja so ein bisschen davon abhängig machen, was eine Expertenkommission empfiehlt, und die legt heute ihren Abschlussbericht vor. Eine kürzere Fassung gab es schon vor der Sommerpause und da wurde zum Beispiel ein Mindestalter von 13 Jahren empfohlen. Der Tag hat damals vieles in der Welt verändert. Heute, vor genau 25 Jahren, hat es die Terroranschläge auf das World Trade Center in New York gegeben. Und heute wird deshalb nochmal an die fast 3000 Opfer von damals erinnert und an alle, die später an den Folgen der Anschläge gestorben sind. Die zentrale Gedenkfeier ist am Nachmittag unserer Zeit da, wo der Anschlag mit den Flugzeugen damals verübt wurde. Dabei gibt es mehrere Schweigeminuten. Kanzler Merz ist angezeigt worden, und zwar von der AfD-Fraktion im Bundestag. Die hält das für strafbar, was Merz in seiner Bundestagsrede vorgestern gesagt hat. Der AfD hatte er vorgeworfen, ihr Konzept der sogenannten Remigration sei nichts anderes als eine ethnische Säuberung nach Hautfarbe und Herkunft. AfD-Chefin Weidel benutzt den Begriff Remigration immer wieder. Gemeint ist damit die massenhafte Ausweisung von Menschen mit Migrationshintergrund. Die einen haben klar gewonnen, die anderen deutlich verloren. Am Abend sind auch die Bayern und RB Leipzig in die Fußball-Champions League gestartet und die Bayern haben sich mit 5:0 gegen den FK Bodø Glimt aus Norwegen durchgesetzt. RB Leipzig hat dagegen eine 1:4 Niederlage beim italienischen Club Como kassiert. Auch die deutschen Basketballerinnen, die stehen zum ersten Mal im WM-Halbfinale und sie haben Europameister Belgien gestern Abend nämlich mit 93:74 aus dem Turnier geworfen.
8: Verkehr. In Brandenburg kommt er wunderbar durch. In Berlin-Tiergarten ist die Klingelhofer Straße Richtung Urania gesperrt. Vor dem Lützowplatz, da läuft ein Feuerwehreinsatz. Und in der City West rund um den Breitscheidplatz, da müsst ihr wegen des Staatsbesuches aus den Arabischen Emiraten mit Sperrungen und Behinderungen rechnen. Außerdem haben wir bis 11 Uhr rund um den BER und auf der A113 vereinzelt auch Sperrungen wegen der An- und Abreise der Staatsgäste. Bei der S-Bahn haben wir bei der Ringbahn und der 46 zwischen Hallensee und Beußelstraße Ersatzbusse und bei der S8, 946 und S85 Verspätung und vereinzelt auch Zugausfälle. Kommt gut an.
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10: Ob sie, Leute, hier hängt so ein Bilderrahmen, den hat deine Klasse gerade aufgehangen.
8: Ja, ich habe so einen Styropor, so einen überdimensionalen Styropor-Bilderrahmen, habe ich über den Kopf gehangen.
10: Ich wollte jetzt anzeigen, dass ich was sagen will und habe den hier einfach runtergelassen.
8: Ja, du hast dich gefreut.
10: Mann.
8: Ist ja egal, jetzt erzähl mal, was willst du denn sagen?
10: Ja, also, ich finde, wir sind ja schon so eine Kombi, die vielleicht nicht auf jeder Bingo-Karte drauf stand. Mhm. Und jetzt kommt eine, mit der habe ich auch nicht gerechnet, aber die finde ich so geil. Leute, mir geht einer ab. Es geht um Bad Moms Jay und Iggy Mel.
8: Ja, die haben wir jetzt zusammen mit ihrer neuen Nummer. Richtig, richtig geil. Und wisst ihr, was auch geil ist? 3,5 Meter Snackwurst. Und die könnt ihr euch gerne bei Schnee von gestern jetzt anrufen. 030 30 31 3 mal die 0.
11: Geile Sau.

0: واو. Bad Moms Cheryl Dinky Mail auf Fritz mit geile Sau trotzdem. Die Frage muss ich mal direkt weiterleiten an Sarah 23 aus Prenzlau. Schönen guten Morgen. Ist das auch ein geile Sau Song oder nicht?
1: Na, aber definitiv.
0: Und eventuell ist Sarah die Wochengewinnerin der 3,5 Meter langen Snackwurst-Kabeltrommel.
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0: Denn die ganze Woche zocken wir gemeinsam mit euch. Wir gucken, wer noch mehr Punkte macht als Tristan aus Charlottenburg. Schönen guten Morgen, lieber Tristan.
4: Guten Morgen auch Sarah. Das packst du. Also ich habe da schon gut vorgelegt, aber ich glaube, du bist da auch gut dabei.
1: Oh, ja, danke dir. Wie fair.
0: Wirklich, ey. Aber Tristan ist ja der Tristan der Herzen hier, so nenne ich ihn seit gestern auf Fritz. Der hat sich, Sarah, dann, ja. Da musst du aufpassen. Der hat hier eine Schleimspur, aber das meine ich positiv. Ich weiß nicht, wie der das macht, aber man mag den immer gleich so, Sarah. Das heißt, also dann, das ist echt ein schwieriger Gegner, muss ich an dieser Stelle sagen. Ja,
4: ja, ganz ehrlich, ich bin Sarah gespannt. Klingt super nett und freundlich. Ich glaube, da macht mir schon jemand direkt Konkurrenz. Das doch mir jetzt auch ein bisschen nicht mehr.
0: Sarah, merkst du, was ich meine?
1: Ja,
0: man kann dich gar nicht wehren. Man kann dich gar nicht wehren bei Tristan. Das machen wir jetzt.
1: Total sympathisch, da hast du recht.
0: Wirklich. Ja. So, pass mal auf. Aber ihr seid beide vergeben. Das ist von vornherein klar. Ist, ja, bevor ihr, also so, weil Sarah, dein Freund, der kann sogar richtig beurteilen, ob die Snackwurst-Kabeltrommel geil ist. Der ist Fleischer.
1: Genau, richtig, ja. Und der Fleisch auch ein Fleischfachverkäufer, genau,
0: jetzt,
1: beides.
0: Geil, jetzt sind die ja normalerweise eigentlich ganz skeptisch, ja, aber er hat hier quasi jetzt, er war nicht dagegen, dass du hier anrufst und versuchst zu gewinnen.
1: Er
0: ne?
1: weiß es noch gar nicht. Ich werde ihn überraschen.
0: Ein Fleischer mit einer Snackwurst-Kabeltrommel zu überraschen, finde ich, glaube ich, gar nicht so ungeil. Das ist eine sehr, sehr gute Idee. Pass auf, das ist 45 Sekunden Zeit. Marie stellt dir die Fragen. Wenn du was nicht weißt, dann sagst du einfach ganz, ganz schnell weiter. Und dann gucken wir mal, wie weit du kommst. Es ist tatsächlich, Tristan hat leider richtig dolle vorgelegt. 9 Punkte musst du überbieten. Das heißt, es geht 10. Ich weiß, ich sag mal aber so, wir sind jetzt nicht ganz fies. Ne? Wir haben versucht, das auch so anzupassen, dass es halbwegs machbar ist. Tristan, ich mach dich jetzt leise. So. Mhm. Und dann gucken wir mal gleich, ob Sarah dir hier die Wurstkabeltrommel hier wegsnackt. Ja,
4: viel Erfolg, Sarah.
1: Danke.
0: Und los. Warte, ich muss doch hier die Punkte, warte, dass ich hier auch Punkte geben kann. So, Daniel Klaus ist auch fertig. Dann geht's
5: perfekt.
0: Los.
5: Die deutsche Basketballfrauen, die sind im WM vorm Halbfinale. Wie viel B sind eigentlich im Basketball?
1: 2.
5: Und in Dribbeln?
1: 3.
5: Nee, 2.
1: Ah, scheiße.
5: In welchem Land haben, gegen welches Land haben die dann gestern gewonnen?
1: Weiß ich nicht, weiter.
5: Okay, Belgien. Gestern um 11 war ja bundesweiter Handyklingeltag. Warum denn eigentlich?
1: Na, weil es ein Warntag war.
5: Yes, wie hat denn so ein Handy eigentlich normalerweise zu klingeln?
1: Klingelingeling.
5: Sehr gut. Gestern war ein Scheich in Berlin. Aus welchem Land denn?
1: Weiter.
5: Okay, aus den Vereinigten Arabischen Emiraten. Nächstes Jahr kommt Harry Styles nach Berlin. Aus welchem Land kommt der denn?
1: England.
5: Yes. Auf welchem alten Flughafenfeld will der denn im Juli spielen?
1: Tempelhof?
5: Ja!
0: Sehr, sehr gut. 45 Sekunden sind rum. Du bist gut durchgekommen. Es waren aber nur 5, Sarah.
1: Ah. Oh. Ja, aber Tristan sei es gegönnt.
0: Wirklich?
1: Oh.
0: Tristan,
1: oder?
0: Wow. Ey, wirklich. Super, super fair von dir. Man muss aber wirklich sagen, ich habe keine Ahnung gehabt, wie man an Tristan jetzt da noch vorbeikommen wollte. Muss ich ganz ehrlich sagen, Sarah. Also es hat ja niemand von dem Ziel geschafft. Muss man ganz ehrlich sagen. Ey, ganz, ganz liebe Grüße nach Prenzlau. Ganz liebe Grüße an deinen Fleischerfreund, wie ich ihn jetzt mal nenne. Und ihr lasst euch dann einfach irgendwas anderes schmecken am Wochenende.
1: So machen wir das.
0: Liebe
1: Grüße zurück. Ne?
0: Dankeschön, du Liebe. Bis denn. Tschüss. So, Tristan, mein Liebchen. Jetzt hast du es ja wirklich geschafft.
4: Ja, jetzt habe ich es geschafft, muss ich auch ganz ehrlich sagen. Aber ich muss sagen, tendenziell fand die Sarahs Fragen jetzt auch ein bisschen schwerer. Also ich würde sagen, ja.
0: Da machst du nichts, ganz ehrlich.
4: Da hatte ich einfach mal Glück.
0: Sogar
4: und das nehme ich auch an.
0: Anstatt einfach ein unsympathischer Gewinner zu sein und zu sagen, ja, ich habe halt einfach viel geileres gemacht als die anderen, kommst du jetzt auch noch so nett um die Ecke. Weißt du was, steck dir deine Nettigkeit sonst zu Höhen und ab mit der Wurstkabeltrommel. Rein in deinen Mund.
4: Alter, geil, Wurstkabeltrommel. Nee, ich habe Bock.
0: Kurze Frage.
4: Ich weiß noch nicht genau, was hier verkabelt wird, aber wir werden sehen.
0: Geil. Tristan, ganz, ganz viel Spaß. Wir schicken dir den ganzen Bums zu. Und also ich spreche für den gesamten RBB. Es hat uns gefreut, dich kennenzulernen.
4: Ey, hat mich auch voll gefreut. Macht euch ein schönes Wochenende, bisschen Entspannung, mal ausschlafen vielleicht. Und dann vielleicht sprechen wir uns ja nochmal, oder?
0: Na klar, ganz
4: man
0: sicher.
4: Weiß es ja nicht.
0: Ich denke mal, wir sind verabredet fest. Bis ganz bald, Tristan. Tschüss.
4: Ciao.

0: Kammerfahrt und Josh Gigante mit So Good auf Fritz. Ey, heute richtig schön rumhängen mit richtig schön viel Grün und so, oder?
1: Herr Klaus, nur weil es legal ist, ist es trotzdem noch eine Droge, ne?
0: Achso, nee, ich meinte doch einfach in Treptow-Köpenick, also weil da so viele Grünflächen sind.
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1: Checke, Treptow-Köpenick, grüner Bezirk, ja. Und wir sind ja in allen 12 Bezirken von Berlin unterwegs und cornern uns einen weg, um mit euch vor der Wahl zu quatschen, Leute zu treffen, die im Bezirk aktiv sind und eben alles zu machen, was so auf Sponti mit euch entsteht.
0: Also zum Beispiel, ich sag mal so, ist ja Freitag. Eine kleine Party wäre jetzt auch denkbar. Wenn Treptow-Köpenick feiert, dann können wir uns auf Crash-Out vorbereiten und auf nächsten Tag keine Stimme mehr, bin ich mal ganz ehrlich.
3: Der hört auf jeden Fall ein bisschen Schranz, ein bisschen Hardtack.
4: Auf einer Party wäre Treptow-Köpenick ein Millennial, der irgendwie immer dabei ist, aber auch ein bisschen älter ist, als er gerne wäre.
5: Ich glaube, die immer alles mitbringt, so Getränke und so. Ich glaube sogar Hugo. Irgendwie für mich ist Treptow-Köpenick so Hugo.
6: Die Person, die nicht so viel nachdenkt, eher lässig ist und am liebsten alle Musikstile spielt, damit jeder glücklich ist.
3: Ich würde sagen, dass er eigentlich eher unscheinbar ist, aber sobald die gewisse verrückte Musik läuft, kann er durchdrehen.
1: Na, würde ich auf jeden Fall zur Party einladen, wa?
0: Ja, 100%. Und wir laden euch ein. Heute ab 14 Uhr sind wir in Treptow-Köpenick und cornern da live mit euch rum im Radio drinne. Bis 18 Uhr senden wir, wie gesagt, ab 2 heute Nachmittag live aus dem Mellow Park. Kommt da gern vorbei, ihr Lieben.
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0: Hi, mein Name ist Heidi Krum und ich arbeite im Brotlichtmilieu.
1: Ist ein krustenharter Job.
0: Jeden Tag mindestens ein glutenfreier. Da kann man schon mal was versemmeln. Aber ich back das. Manchmal, da muss man halt eine Schrippe drauflegen. Meine Freunde denken zwar, ich bin voll das Schnittchen und nicht mehr ganz knusper an der Knecke, aber für mich ist das vollkommen okay. Nur warum mich manche Tage so auslaugen, ist mir absolut brezelhaft. Naja, wenn Sie noch was wissen wollen, schicken Sie mir doch einfach eine Voicemail.
2: Super, danke.
0: Darf ich mir jetzt noch was wünschen?
2: Ja, kein Dinkel.
0: Dann hätte ich gerne irgendwas von David Baguetta.

0: Auch kein unbeschriebenes Blatt. Natasha Bedingfield, unwritten. 5:05 haben wir es am...
1: Oh, ist ja schon Freitag. Guten Morgen.
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3: Heute ein bisschen Sonne, eher mehr Wolken und maximal 23 Grad.
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0: Na dann, ab mit euch in den Freitagabend. Also ich habe immer das Problem, dass ich freitags nie weiß, wenn es ums Thema rausgehen geht, wohin. Fritz und Bordel und Klarer weiß aber ganz genau. Viel Spaß euch.
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1: Genau, 8 Uhr ist es.
2: Guten Morgen.
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3: Hier nur Barzahlung gilt immer noch in vielen Läden, soll sich aber ändern. Bundesfinanzminister Klingbeil will, dass wir bald auch in jedem Dönerladen und am Kaffeestand mindestens eine digitale Bezahlmöglichkeit haben, also zum Beispiel mit Karte, Handy oder Smartwatch. Laut Nachrichtenagentur dpa hat er dafür ein Gesetz auf den Weg gebracht, sowie im Koalitionsvertrag vereinbart. Einen Mindestbetrag für digitale Zahlungen soll es demnach nicht geben. Die Kartenzahlungspflicht soll aber zum Beispiel nicht auf dem Trödelmarkt gelten. Kinder und Jugendliche auf Social Media besser schützen. Wie das klappen kann, damit hat sich jetzt fast ein Jahr lang eine Expertenkommission beschäftigt. Am Morgen will die ihren Abschlussbericht an Bundesbildungsministerin Prien übergeben. Vor rund 2,5 Monaten hatte die Kommission schon 56 Empfehlungen in einer Kurzfassung vorgestellt. Mit den Ergebnissen will Prien dann in den nächsten Wochen konkrete Vorschläge für ein Gesetz machen. Sieht nach einer ziemlich knappen Geschichte aus bei der Berlin-Wahl. Da hat die ARD jetzt nochmal eine Vorwahlumfrage gemacht und in der liegt die Linke wieder ganz knapp vor der CDU und die ganz knapp vor der AfD, dahinter folgenden Grüne und SPD. In Mecklenburg-Vorpommern, da ist die AfD weiter vorn mit 5 Prozentpunkten Vorsprung auf die SPD. RB Leipzig hat es als einziger deutscher Verein nicht geschafft, sein Auftaktspiel in der Fußball-Champions League zu gewinnen. Beim italienischen Club Como hat es am Abend eine 1:4-Niederlage gegeben. Die Bayern haben ihr Spiel gegen den norwegischen Meister Bodø/Glimt dagegen mit 5:0 gewonnen. Und die deutschen Basketballerinnen, die stehen zum ersten Mal im Halbfinale einer Weltmeisterschaft. Sie haben sich mit 93:74 gegen Europameister Belgien durchgesetzt.
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2: In Brandenburg kommt er wunderbar durch. In Berlin braucht er ein paar Minuten länger auf der 100. Richtung Wedding zwischen Oberlandstraße und Schöneberg und Richtung Treptow vom Ende der Autobahn am Treptower Park. Voll ist es auch rund um die Elsenbrücke, stadteinwärts auf der Landsberger Allee in Marzahn und auf Mariendorfer Damm vor der Kreuzung Körtingstraße und in Charlottenburg-Nord der Saatwinkler Damm Richtung Beuselstraße auch ziemlich voll heute. In Tiergarten musste die Klingelhöfer Straße Richtung Urania gesperrt werden. Vorm Lützowplatz läuft ein Feuerwehreinsatz und wir gucken auf die S-Bahn. Es finden Bauarbeiten statt bis Sonntagabend noch. Zwischen Hallensee und Beuselstraße fahren keine Züge, da sind Ersatzbusse unterwegs für die Ringbahn und S46 und rund in dem Breitscheidplatz müsst ihr heute mit Sperrung und Einschränkungen rechnen wegen des Staatsbesuchs. Und aus Brandenburg kommt jetzt eine Meldung rein von der A24. Vorsicht, Richtung Berlin auf der A24. Zwischen Putlitz und Meinburg steht ein kaputtes Auto auf der rechten Spur. Kommt gut an.
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2: Schönen guten Morgen, ihr Lieben. Marie, ich mache ja hier ganz oft auch so musikalische und textliche Songinterpretationen. Mhm.
4: Ich freue mich, was kommt jetzt?
2: Schon mal, dass du es schon mal gehört hast, da gibt es ganz oft nach der Sendung negatives Feedback intern. Also es ist, also ist jetzt nicht so, dass alle Fans davon sind. Aber hier haben wir einen Song darüber, wie das ist, wenn man Angehörige pflegt und aus Versehen fallen lässt. Wenn ich es richtig verstehe. Nee. Olivia Rodrigo mit Drop Dead? Nee. Um Gottes Willen, doch nicht. Kommando zurück, 3 Minuten nach 8, schönen Freitag.
4: Guten Morgen.

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1: Olivia Rodrigo, habt ihr gehört, ja, Fritz um 8.06 Uhr.
2: Ey, also das ist so unangenehm. Also es gibt manchmal Situationen so, wo man dann anfängt zu erzählen von der Party und dann merkt man erstmal, oh, fuck, die Person ist gar nicht eingeladen, nicht cool.
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2: Weil, ohne Witz, also wie wäre das für dich jetzt, wenn wir quatschen und ich erzähle von irgendeiner Party und du merkst, du bist nicht eingeladen?
1: Naja, bin ich mal ehrlich, passiert mir ja öfter im Fritz-Team, dass Leute von irgendwelchen Events erzählen, wo die alle zusammen hingehen und ich mir denke, ach, ist ja nett, dass mich mal wieder niemand gefragt hat, ob ich mitkommen will. Das ist ein Zeichen. Nee, finde ich super, doch. Toll.
2: Ich kenne das leider auch. Ist aber auch voll unangenehm, wenn einem selber das passiert, dass man es erst selber im Gespräch merkt, die andere ist gar nicht eingeladen, die andere Person. Und dann, ja, quatscht man darüber und merkt, das ist richtig unangenehm. Und wir gucken mal, wie geht man damit gut um und haben euch gefragt, wie würdet ihr mit so einer Situation umgehen?
4: Ich würde direkt nachfragen, ob man sie mitnehmen kann und wenn nicht. Und wenn es ihr wichtig ist, ich bin ja so ein Typ, dann würde ich aber sagen, okay, dann machen wir was anderes.
5: Dann würde ich in der Gruppe mal fragen, ob wir den mitnehmen wollen. Aber das würde ich ihm nicht sagen. Wenn die Nein sagen, dann muss mir irgendwas ausdenken. Und wenn die Ja sagen, dann nehmen wir den mit.
4: Dann würde ich es irgendwie ziemlich gut überspielen, dass es nicht so auffällt. Aber im Endeffekt sie natürlich trotzdem dann einladen. Vielleicht gucken, habe ich sie vergessen oder hat jemand anderes sie vergessen?
5: Boah, das ist schon hart. Dann muss man halt gucken. Vielleicht eine Ausrede überlegen, ein bisschen freestylen.
2: Das ist der absolute Klassiker, eine Ausrede finden. Ja, also einfach sagen, ja, also vielleicht hat die Person einfach vergessen, dich einzuladen. Oder, also ich glaube, die dachte, du bist im Urlaub. Also könnte ich mir schon vorstellen, dass es vielleicht eher eine Erleichterung ist als, nee, die hatten keinen Bock auf dich.
1: Na, ich mag aber auch die Option, einfach mal bei der Person einzuchecken, ob man fragen denn darf, ob sie als plus eins mitkommen darf. Weil ich persönlich, liebes Fritz-Team, hätte dann zumindest das Gefühl, ah, okay, man mag mich doch auf eine Art. Auch wenn man vielleicht ohne mich etwas machen möchte.
2: Ja, okay. Also dann kann man ja wirklich, also vielleicht anbieten, auch zusammen was stattdessen zu machen. Ist wirklich eine coole Variante. Und deshalb, wenn es hier schon so geht im Team, würde ich dann mich jetzt mal also zur Verfügung stellen und sagen, wie sieht's aus? Wir können später, wenn du möchtest, ein Eis essen?
4: Nö, habe ich gar keine Lust drauf.
2: Mann, wie wollen wir jetzt? Du bist jetzt mit einer verabredet oder was?
4: Ja.
2: Kannst du mich mitnehmen?
4: Na gut.

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0: Peter Fox, Schwarz zu Blau. Auf Fritz hört's 8.15 Uhr am Freitag. Guten Morgen.
1: Moin Leute, es ist endlich wieder Kuschelpulli-Zeit. Ja. Ich liebe es, denn endlich muss ich nicht mehr schwitzen wie ein Schwein und kann wieder die Taylor Swift Herbstalben hören. Also, Evermore, ich komme.
2: Ich finde lustig, dass ich gerade kurz statt Kuschelpulli-Zeit Kuschelpolizei verstanden habe.
1: Die kommt bestimmt auch vorbei.
2: Liebe, wir müssen im Sommer, aber ich glaube, da sind wir uns einig, wir müssen im Gebührenschiss sagen. Und deshalb haben wir euch mal gefragt, welcher Song ist für euch die perfekte musikalische Übergangsjacke für die Zeit zwischen Sommer und Herbst?
3: Sunsets von Cigarettes After Sex. Sunsets, we wander through a foreign town. Dieses ruhige und dass es irgendwie so ein bisschen cozy wird und nicht mehr so wild wie im Sommer.
4: Für mich wäre es Eleanor Rigby von The Beatles.
5: What If You Fly von Bund. Wir waren letztes Wochenende erst beim Bund-Konzert in Berlin. Mit dem letzten Song hat es angefangen zu regnen und damit war dann der Sommer abgeschlossen.
1: Leute, da brauche ich jetzt wirklich ein Taschentuch, weil da fange ich ja fast an zu heulen.
2: Ich hätte eins, aber nur ein benutztes tatsächlich.
1: Okay.

0: Und jetzt
1: eine Stimme von hier und aus der Gegend
0: zur Abgeordnetenhauswahl in Berlin.
2: Ich bin Esma, ich bin 16 Jahre alt und ich komme aus Wedding. Ich gehe wählen, weil es ja um meine Zukunft geht im Endeffekt. Dann darf ich mich ja später auch nicht darüber aufregen, wenn hier irgendwas falsch läuft, wenn ich einer von denjenigen war, die gesagt haben, ja nee, ist mir egal, da mache ich einfach nichts gegen. Ich bin 16, ich kann für Berlin wählen, dann mache ich das auch, ich lebe ja auch hier.
1: Das war eine Stimme von hier und aus der Gegend
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0: Moses. Inner Light. Also das innere Licht. Ich habe gerade mal bei mir geguckt, Augen zugemacht. Ist dunkel geblieben. 8:24 Uhr.
1: Und jetzt mal kurz zum Wetter.
2: Wenn ich hier in dem Dokument übrigens nach ganz unten scrolle, dann sehe ich hier, heute drohen vermehrt Migräne und Kopfschmerzen. Nur, dass ihr Bescheid habt und Bescheid wisst und vielleicht eine Not-Ibo dabei habt oder so. Ansonsten ein Mix aus Sonne und Wolken. Wahrscheinlich ein bisschen mehr Wolken als Sonne, soll aber trocken bleiben bei so Maxiwerten zwischen 20 und 23 Grad.
0: Oh, und wir gucken jetzt mal, weil seit gestern ja die 5. Staffel Babylon Berlin läuft in der ARD-Mediathek. Eine der erfolgreichsten deutschen Serien. Mhm. Was das Game zur aktuellen Staffel so drauf hat.
1: 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Bene weg.
0: Eine Nacht in Mugga Efti ist zur neuen Staffel das Spiel. Eine Babylon Berlin Story heißt das Game. Be Gamechecker, Bene weg. Einen schönen guten Morgen.
3: Guten Morgen, hallo.
0: Worum geht's denn? Spielst du da einfach die Serie nach oder was?
3: Nee, das ist eher so ein Spin-off, das an einen Part aus der aktuellen Staffel anschließt. Du spielst Gabriele Mirsch. Sie ist Reporterin und will einen Mord aufklären. Dafür lässt sie sich hypnotisieren.
4: Ich führe sie dabei tief in ihr Unterbewusstsein. Schritt für Schritt werde ich sie auf diesem Weg begleiten. Und nun lassen sie uns zurückgehen zu der Nacht, die alles verändert hat.
3: Ja, Gabriele versucht so an alle Informationen zu kommen und du bewegst sie dafür durch verschiedene Räume im Mugga Efti, dem großen Nachtclub aus Babylon Berlin. Alles mit einer sehr düsteren Mystery-Stimmung.
2: Schere, ich habe die Serie nicht geguckt. Komme ich da trotzdem mit bei dem Spiel?
3: Also ich habe sie auch nicht gesehen und mich hat die Story schon gut reingezogen. Es ist alles ziemlich mysteriös und du musst eine Menge zusammenpuzzeln. Und sehr cool finde ich vor allem eine Stelle in dem Spiel. Da triffst du eine Entscheidung, was dir wichtig ist. Die ganze Geschichte enthüllen und die tolle Journalistin sein mit der Knaller-Story oder hilfsbereit sein bei den Leuten, die dir wichtig sind. Oder Gerechtigkeit. Und je nachdem bekommst du andere Infos, lernst andere Dinge über diese Nacht und den Mord und bekommst auch ein anderes Ende der Geschichte. Und wenn du dann am Ende bist, wirst du dann wieder an diesen Entscheidungspunkt zurückgesetzt, um das Game nochmal mit einem anderen Fokus zu spielen. Und das finde ich mega klug.
0: Wow, also finde ich echt beeindruckend. Ihr spielt die Journalistin, die sich entscheiden muss, wie verhält sie sich, hilft sie den anderen oder hat sie die Knaller-Story? Das Problem habe ich ja auch jeden Morgen tatsächlich, aber eine Knaller-Story habe ich nicht mitgebracht. Eine Nacht im Mugga Efti, Babylon Berlin Story, gibt's für PC, ist finanziert aus unser aller Rundfunkgebühren und deswegen kostet es euch nichts weiter. Bene, vielen Dank.
3: Gerne.

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3: Guten Morgen, Leute. Es ist 8.30 Uhr.
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4: Die Bundesregierung will Schluss machen, und zwar mit Cash Only. Bundesfinanzminister Klingbeil hat ein Gesetz auf den Weg gebracht, das allen Läden vorschreiben soll, dass sie mindestens eine digitale Zahlungsmöglichkeit bieten müssen, also zum Beispiel per Karte, Handy oder Smartwatch. Ein Mindestbetrag für digitale Zahlungen wäre mit dem Gesetz dann auch illegal. Jetzt dürfen die anderen Ministerien sagen, was sie von dem Entwurf halten. Verabredung zum Mord. Das wirft die Staatsanwaltschaft Neuruppin zwei Jugendlichen aus der Prignitz vor. Sie sollen sich per Messenger über Anschlagspläne gegen eine Oberschule in Perleberg ausgetauscht haben. Sie sitzen deshalb schon länger in U-Haft. Das Landgericht Neuruppin muss jetzt klären, ob die Anklage zur Hauptverhandlung zugelassen wird und es damit zum Prozess kommt. Noch gut eine Woche ist es bis zur Berlin-Wahl, aber viele dürften jetzt schon abgestimmt haben, nämlich per Briefwahl. Laut Tagesspiegel haben sich mehr als eine Dreiviertelmillion BerlinerInnen Wahlunterlagen beantragt. Das sind mehr als zum gleichen Zeitpunkt vor der letzten Wahl. Ihr könnt die Briefwahlunterlagen noch bis Dienstag online beantragen, aber dann wäre es schon sicherer, den ausgefüllten Wahlbrief persönlich beim Bezirkswahlamt abzugeben und nicht mehr per Post zurückzuschicken. Und ich hoffe, ihr sitzt nicht gerade beim Frühstück. Gibt einen neuen Lebensmittelskandal in Europa. Da geht es um Pferdefleisch. Die europäische Polizeibehörde Europol, die ist in vier Ländern gegen Leute vorgegangen, die tausende ehemalige Rennpferde mit falschen Papieren als Schlachtpferde verkauft haben sollen. Die Pferde sollen laut einer Tierschutzorganisation dann zu Snacks wie Hackbällchen oder Kroketten verarbeitet worden sein. Viele der Tiere sollen vorher mit Medikamenten vollgestopft worden sein.
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5: A24 Richtung Berlin zwischen Putlitz und Mainburg. Steht ein kaputtes Auto auf der rechten Spur. Und in Berlin braucht er länger auf der 100 Richtung Wedding zwischen Oberlandstraße und Schöneberg. Und Richtung Treptow zwischen Schmargendorf und Albrechtstraße. Da braucht er eine Viertelstunde länger jeweils. Es gibt Einschränkungen bei den Zufahrten zu A113. Die Anschlussstellen Spätstraße, Johannisthaler Chaussee und Stubenrauchstraße, da haben sich längere Staus gebildet. Recht voll ist es auch um die Elsenbrücke, stadteinwärts auf der Landsberger Allee und in Dahlem an der Kreuzung Thielallee-Ecke unter den Eichen. Pankow, die Wollangstraße Richtung Wedding, auch richtig voll. Und rund um den Breitscheidplatz müsst ihr mit Sperrungen und Behinderungen rechnen, denn da findet der Staatsbesuch statt, beziehungsweise da kommen die Leute unter aus den Arabischen Emiraten. Bei der S-Bahn haben wir bei der Ringbahn und der 46 zwischen Hainsee und Beuselstraße eine Unterbrechung. Und ansonsten haben wir nichts Größeres, nichts Neues, kommt gut an.
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5: Frühschicht. Wunderschönen guten Morgen, ihr Lieben.
6: Ja, und wunderschön ist schon mal das richtige Stichwort, weil so. Es ist wunderschön, was da gerade bei unseren Basketball-WM-Frauen abgeht.
5: Ja, das stimmt.
6: Vom Underdog. Zack, Rinn ins Halbfinale, hat der Kommentator nicht gedacht gestern.
7: Deutschlands Basketballerinnen stehen tatsächlich im Halbfinale der Weltmeisterschaft.
5: Ja, das ist wirklich unglaublich. Sie sind überhaupt zum zweiten Mal erst dabei bei der WM als Team. Und dann schlagen sie erstmal direkt den Europameister Belgien raus aus dem Turnier und stehen direkt morgen im Halbfinale. In der Uber Arena findet es statt gegen Frankreich.
6: Und die werden das gewinnen. Und am Sonntag werden sie auch gewinnen. Und dann werden wir Weltmeisterin. Mhm. Na klar, Player of the Game geworden ist übrigens Naya Sabelli. Die spielt in der amerikanischen WNBA. Ist ein Superstar. Mhm. Und wo hat sie angefangen? Na klar, bei uns im Fritz-Sendegelände bei TuS Lichterfelde.
5: Genau, Tussi. Like, wer es kennt. Wir haben den Verein ausgecheckt, weil die scheinen wirklich also am Fließband da Profitalente zu produzieren. Und gucken gleich mal, ob wir das auch werden oder was die da richtig machen.

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0: Ha, guck, ey, ich hab's so gut geübt. Also manchmal läuft's einfach im Leben. Manchmal läuft's, muss man sagen. Das war Snoop Dogg mit Dr. Dre in the next episode. 8.37 Uhr am Freitag.
2: Ja, Leute, Basketball-Heim-WM in Berlin haben wir alle mitbekommen. Die deutschen Frauen, die haben gestern komplett abgerissen. Die sind jetzt auf jeden Fall keine Underdogs mehr, sondern ja, eigentlich schon eine Riesendogge, könnte man sagen. Weil morgen spielen die jetzt einfach im Halbfinale in der Uber-Arena.
0: Das ist richtig, richtig fett. Und eine, die das Ganze wirklich richtig, richtig krass durchzieht, ist die Spielerin of the Match gestern, die Ex-Berlinerin Yara Sabelli. Bevor die für den Sport in die USA rübergezogen ist, hat sie bei TUSTI gespielt. Hier in Lichterfelde beim Turn- und Sportverein zusammen mit ihrer Schwester. Und da ist es scheinbar wirklich der Verein, kann man so sagen, der die Goldschmiede des, also mindestens Berliner Basketballlebens ist.
2: So, und da muss man ja dann wohl mal ganz genau hingucken. Hat unsere Fritzin Antonia Kienast gemacht, hat beim U18-Training mal ein bisschen versucht zu danken und mit Lina, Juli, Ellen und Andrea über ihre Basketballliebe und den Hype gerade gesprochen.
3: Das Feeling, auch wenn man in der Halle ist, wir feuern an, die Halle ist ganz laut, macht sehr viel Spaß.
4: Schaut ihr die WM?
5: Ja. Auf jeden Fall, natürlich. Ich war auch schon auf ein paar Spielen.
4: Und wie war?
5: Es ist einfach so cool, die Frauen zu supporten. Auch vor allem in der Schule kriegt man das auch ein bisschen mit, so, weil auch die Mitschüler halt einfach das auch schauen. Und ja, manchmal reden sogar unsere Lehrer mit uns darüber.
4: Seid ihr dann Expertinnen?
5: Natürlich, dann berichten wir alles und sagen, wie das funktioniert.
3: Also ich schaue mir auch bei manchen Spielerinnen, zum Beispiel meinen Lieblingsspielerinnen, was ab und probiere es dann auch im Training aus.
4: Naja, und dann durfte ich wohl auch noch mal ran. Vorwissen war nur leider gar nicht vorhanden. Wie halte ich jetzt den Ball?
3: Also den Ball hat man erstmal, wenn man den Ball bekommt, hält man ihn so,
4: ja,
3: dass der Ellenbogen hier unter dem Ball ist.
4: Ja.
3: Man hält den Ball hier mit den Fingerspitzen, dass hier so man reingreifen kann. Und das ist halt die Schutzhand und die ist an der Seite des Balls.
4: Okay. Offensichtlich gar nichts gecheckt.
3: So. Also der Ball, ja, die Hand ein bisschen weiter links an der Seite, ja.
6: Und mit der rechten Hand einfach so auf den Korb ziehen.
4: Schade. Das war gar nicht mal so gut, actually. Für mich endet die Basketballkarriere hier. Fürs deutsche Team kann es aber noch richtig, richtig gut ausgehen.
5: Ich glaube daran, wenn viele Leute kommen für Unterstützung, das werden die dann schon schaffen.
0: Richtig, richtig stark, Andrea, glaubt dran. Und deshalb supportet unsere Basketballfrauen im Halbfinale morgen 16:30 nachmittags in der Uber Arena. Für ein bisschen viel Geld, muss man sagen. Haben wir viel Geld?
4: Mm-mm.
0: Und deshalb gucken wir vom Fernseher.
4: So nämlich.
0: Ach, guck mal, Paula Hartmann. Ich weiß gar nicht, dass die auch Basketball spielt. Die hat scheinbar einen erfolgreichen Korbwurf gemacht, aber noch vor der Dreierlinie. Denn es gibt zwei Punkte.
4: Wow.
0: Also so heißt der Song.

0: Disco Lines und Tinashe, No Broke Boys. Auf Fritz, wir haben es 8:45. Und ich möchte auch mal sagen, also wir haben viel erlebt hier schon gemeinsam. Am Radio, im Radio und davor. Aber so einen wie Tristan, oder wie wir ihn offiziell nennen, den Tristan der Herzen, also den hatten wir noch nicht.
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0: Denn also unser 45-Sekunden-Quiz, immer kurz nach 8, immer mit mehr oder weniger sinnvollen Fragen und Antworten, das spielen wir ja jeden Tag. Aber also Tristan hat den Rahmen, möchte ich mal sagen, ein bisschen gesprengt.
3: Naja, also wirklich, weil der hat 9 richtige Antworten geliefert, ja, weil er einfach heiß auf die Wochengewinne, Wurst im Kabeltrommeldesign aufgerollt und eingeflogen vom Wurstbaron aus Bayern hatte. Und trotzdem hat seine letzte Konkurrentin Sarah aus Prenzlar auf Süß alles Gute gewünscht.
4: Sarah, das packst du. Also ich habe da schon gut vorgelegt, aber ich glaube, du bist da auch gut dabei.
3: Oh,
5: ja, danke dir, wie fair.
0: Also, aber man muss sagen, Tristan, wie wir ihn kennen, ne? Also Sarah hat es dann auch ehrwürdig probiert, muss man sagen.
3: Die deutsche Basketballfrauen, die sind im WM vom Halbfinale. Wie viel B sind eigentlich im Basketball?
5: 2.
3: Und in Dribbeln?
5: 3.
3: Nee, 2.
5: Ah, scheiße.
0: Du bist gut durchgekommen. Es waren aber nur 5, Sarah.
5: Oh. Ja, aber Tristan sei es gegönnt.
0: Wirklich? Oh.
3: Ja, alle gönnen Tristan und wir ihm die Kabeltrommel von Wurst.
4: Alter, geil, Wurstkabeltrommel. Ich hab Bock, ganz ehrlich. Ich weiß noch nicht genau, was hier verkabelt wird, aber wir werden sehen.
0: Ich finde den so lustig, ey, wirklich. Also unser Stefan gestern, Maestro der Woche, Tristan. Der hat auch noch eine Empfehlung, wie ihr nächste Woche genauso rasiert wie er heute.
4: Macht euch ein schönes Wochenende, bisschen Entspannung, mal ausschlafen vielleicht.
3: So, ausschlafen könnte helfen, sagt er. Montag spielen wir dann wieder, geht um 10 Liter Ketchup. Ganz entspannt, zack, reinkippen, ja, wenn er gewinnt. Wer mitmachen will, meldet sich natürlich rein, ruft an, WhatsApp, was auch immer ihr wollt. Unsere Nummer ist die 030 30 31 3 mal die 0.
0: Ey, um 10 Liter Ketchup geht's. Wir haben die geilsten Gewinne. Und weißt du was? Ich leg privat noch was oben drauf. Ein Strohhalm.

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0: Miley Cyrus, Best Persuades mit... Nee, so heißt ja der Song, habe ich ja schon gesagt.
1: Das war's schon, kannst ja. jetzt
0: weiter. Das wollte ich sagen, 8:54 Uhr.
2: Okay. Perfekt, jetzt haben wir's ja.
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1: Naja, die Sonne, die macht halt so ein bisschen Päuschen, sind dann doch eher mehr Wolken am Himmel. Ganz kurz kommt die Sonne aber auch mal vorbei und es wird auch noch ein bisschen angenehmer von Temperaturigkeit her. Gibt so maximal 20 bis 23 Grad heute.
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0: Die Realität, die Männer ja wirklich nicht immer anerkennen wollen, ist, dass Frauen, wenn sie Bock haben zu feiern, das ohne Männer oft einfach viel besserer, viel sicherer tun können.
1: Und deshalb,
0: viel Spaß beim Zuhause bleiben, was die Party angeht. Liebe Mellas und liebe anderen, viel Spaß beim Feiern. Tipp von Clara.
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1: Entspannt auflegen, ohne irgendwelche Macker, die euch erzählen wollen, wie ihr die Decks zu bedienen habt. Einfach ein Traum, der wahr wird beim Flinter Friday Get-Together. Im Astra Kulturhaus in Berlin-Friedrichshain gibt's heute Abend Raum zum Quatschen, Abhängen und Open Decks. Drinks könnt ihr euch mitbringen und na klar, USB-Sticks mit richtig guter Mucke zum Auflegen. Los geht's 18 Uhr im Astra Kulturhaus in Berlin-Friedrichshain, komplett for free. Cis-Männers bleiben draußen.
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10: Hier nur Barzahlung gilt immer noch in vielen Läden, soll sich aber ändern. Bundesfinanzminister Klingbeil will, dass wir bald zum Beispiel auch in jedem Dönerladen und am Kaffeestand mindestens eine digitale Bezahlmöglichkeit haben. Also zum Beispiel Karte, Handy oder Smartwatch. Laut Nachrichtenagentur dpa hat er dafür ein Gesetz auf den Weg gebracht, sowie im Koalitionsvertrag vereinbart. Einen Mindestbetrag für digitale Zahlungen soll es demnach nicht geben. Diese Kartenzahlungspflicht soll aber zum Beispiel nicht auf dem Trödelmarkt gelten. In Berlin vergeht ja gerade kaum eine Nacht, in der nicht auf irgendjemanden geschossen wird. War auch letzte Nacht nicht anders. Diesmal wurden um kurz vor 5 heute früh Schüsse aus der Dörpfeldstraße in Adlershof gemeldet. Diesmal ist es bei leichten Verletzungen geblieben, aber die TäterInnen konnten auch diesmal wieder flüchten. Hat anscheinend ganz gut geklappt gestern mit dem Warntag. Die Regierungen in Berlin und Brandenburg sind jedenfalls zufrieden. Aus dem Brandenburger Innenministerium heißt es, 95% der Sirenen hätten funktioniert. Berlins Innensenatorin Spranger hat von gut 360 Sirenen gesprochen, die gestern schon in Betrieb waren. Und bis Ende des Jahres sollen nochmal fast 80 weitere installiert werden. Ist jetzt einfach schon 25 Jahre her. In den USA wird am Nachmittag unserer Zeit an die Terroranschläge vom 11. September 2001 erinnert. Bei der zentralen Gedenkfeier am ehemaligen World Trade Center werden die Namen der Opfer verlesen und 7 Schweigeminuten eingelegt. Für die fast 3000 Toten von damals und Menschen, die später an den Folgen gestorben sind. Terroristen hatten 4 Flugzeuge gekapert. 2 flogen ins World Trade Center, 1 ins US-Verteidigungsministerium und 1 stürzte auf einem Feld ab.
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9: Vorsicht in Brandenburg auf der A10, südlicher Berliner Ring Richtung Dreieck Spreeau. Zwischen Ludwigsfelde Ost und Gelnshagen steht ein kaputtes Auto auf der rechten Spur. Und auf der A24 Richtung Berlin haben wir das gleiche Problem. Zwischen Putnitz und Mainburg auch ein kaputtes Auto auf der rechten Spur. In Berlin 100 Richtung Wedding zwischen Oberlandstraße und dem Kreuz Schüleberg braucht da ungefähr eine Viertelstunde länger. Und Richtung Treptow auch zwischen Schmargendorf und Albrechtstraße. Recht voll haben wir es auch rund um die Elsenbrücke in Tempelhof, Prellerweg beide Richtungen. Und in der Mitte auf der Gruner Straße Richtung Tiergarten in der City West rund um den Breitscheidplatz. Müsst ihr wegen eines Staatsbesuches mit Sperrung und Behinderung rechnen. Und bei der S-Bahn haben wir die S46 und die Ringbahn unterbrochen zwischen Hallensee und Beusselstraße. Hier braucht ihr mehr Zeit mit den Ersatzbussen, die da unterwegs sind. Und es gab am Potsdamer Platz eine Zugstörung. Bei der S1, 2, 25 und 26 haben wir deshalb aktuell noch Verspätungen und Ausfälle. Kommt gut an.
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9: Ja Leute, jetzt aber nochmal ranhalten und eine Audio schicken. Warum wollt ihr aufs ausverkaufte Nina Schubert Konzert heute in der Wuhlheide? 030 30 31 3x die 0 schickt uns bei WhatsApp einfach eine Audio, warum ihr dahin wollt. Mhm. Und du, meine liebe Marie Boll. Also du brauchst ja sowas gar nicht, weil du hast ja jemanden zu Hause, der sich kümmert.
12: Mein Freund hat mir Tickets geschenkt für Nina Chuba und der hat es ganz pfiffig gemacht.
9: Das möchte ich, das ist ganz
12: kurz. Ich weiß bis heute nicht wie. Er hat mir ihre neueste Platte geschenkt. Ich lieb mich, ich lieb mich nicht. Die war noch in der Folie. Ja. Ich habe diese Folie geöffnet, die Platte aufgeklappt und da waren dann die Konzertkarten drin.
9: Also ich vermute, dass er tatsächlich eine Diebstahlkarriere im Einzelhandel hinter sich hat.
12: Für mich?
9: Also weil Originalfolien wieder so einschweißen, dass es aussieht wie vorher. Ist ein ziemlich geiler Skill. Soll er mir bitte mal zeigen? Ich habe nämlich schon eine Idee für Weihnachten. Achso, und schickt mal ein Audio. Dann geht's für euch heute Abend zum Konzert.
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0: Aha, guck mal.
1: Ja, Sie hören Marie Boll in ihrer Rolle als
2: Flo mit Leake It um 9:07 hier auf Fritz Gummo, Leute.
1: Und letztes Mal noch diese Woche für heute Abend.
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1: Wir schicken euch zu dieser wunderbaren Frau hier.
4: Und das glaube ich auch.
1: Ich freue mich so auf diesen Song heute Abend, Leute.
2: Ja, wenn sie den nicht spielt, ne? Ja,
1: dann gibt's
2: das
1: auch nicht.
2: Schon blöd.
1: Na, dann gibt's, also Ärger nicht, aber dann sind wir traurig zumindest. Aber die Frage ist, wer von euch geht hin?
2: Naja, wir haben dafür eure Sprachis gesammelt, die ihr per WhatsApp an unsere neue Nummer, die 030 30 31 dreimal die 0 geschickt habt. Und es gab wirklich so viele tolle, mausige Nachrichten. Aber am Ende, naja, da können halt immer nur so ein paar Leute gewinnen.
1: Genau, und das ist also wirklich schade. Wir würden euch gerne, wenn wir könnten, alle hinschicken. Das also meine ich wirklich genauso, wie ich sage. Aber eine Person mit plus eins, für die ist noch Platz auf der Fritz-Gästeliste. Und deshalb gucken wir mal, welche Sprachnachricht das geworden ist.
5: Morgen, Fritz. Mein Grund, warum ich auf der Gästeliste von Nina Tuba stehen sollte, ist, weil ich ein unglaublich großer Fan von Nina bin. Ich letztes Jahr sie treffen durfte. Das war unglaublich schön. Das war ein kleiner Herzenswunsch tatsächlich. Und weil ich eine Woche später Geburtstag habe. Das wäre natürlich das idealste verfrühte Geburtstagsgeschenk aller Zeiten.
1: Mann. Und da möchte ich sagen, Kevin Pascal, du kannst dich sehr gerne freuen. Du bist heute Abend mit dabei in der ausverkauften Buhlheide. Glückwunsch.
2: Yay! Und ich sag auch mal so, Leute, ne? Nach Nina, da kommt auch wieder noch ein neues, anderes tolles Konzert. Und da, wo tolle Konzerte, da natürlich auch Fritz, da Gästeliste. Mit uns könnt ihr nichts verpassen. Hoch und heilig versprochen.
1: Ganz genau, denn ihr kommt an die Gästeliste immer über die 030 30 31 dreimal die 0. Könnt ihr uns bei WhatsApp auch schreiben, einfach einspeichern, dann seid ihr nächstes Mal am schnellsten am Start. Ey, und wirklich, also allein diese Textzeile mit, wenn das Liebe ist, dann will ich sie nicht. Oder, oh, den hören wir jetzt.
2: Ja, komm, wir machen uns schon mal.
1: Warte, darf ich noch den anderen Satz bitte?
2: Ja, sag.
1: Und um eine Träne zu vergießen, sehe ich viel zu gut aus.
2: Ja, ach Nina, ey.
1: Ach, Nina
2: Deutsche
1: Schuber.
2: Goethe.
1: Wirklich.
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0: Daigo, Khaled und Griffin, Save My Life. Auf Fritz, Viertel nach neun ist es.
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0: Ey, ganz ehrlich, also egal, was ich in der Mensa hier in Potsdam gegessen habe, als ich da mal so ein Viertelsemesterchen studiert habe, oder als ich auch Freunde in Berlin besucht habe, die Mensen in Berlin, Alter, da kriegt man auch richtig, richtig Bock, und hier in Potsdam auch.
2: Ist so, ich war mal auch da drüben bei der Filmuni. Ja. Wenn die Nudeln mit Tomatensauce machen, machen die einfach so Sonnenblumenkerne als Crunch obendrauf.
0: Wirklich. Und ganz ehrlich, also Potsdam und Berlin, das ist nicht nur unser subjektiver Eindruck, kann sich richtig sehen, das ist eine Gesundheitsplattform, hat sich jetzt auch die Preise von den Mensen in Potsdam und Berlin mal angeguckt. Ey, und da sind wir in Deutschland in den Top 5 mit dabei. Im Schnitt in Potsdam kostet ein Gericht 2,90 Euro, in Berlin sind es knapp über 3 Euro.
2: So, und das ist der Gesamtschnitt von allen Mensasen in Berlin und Potsdam. Ja. Ich will nicht Mensen sagen, Leute, sorry. Es gibt aber auch tatsächlich einzelne, die noch günstiger sind. Drei davon sind auch in Berlin. Und da würde ich doch sagen, mein lieber Herr Klaus, da lohnt sich doch vielleicht ein Abstecher für uns.
0: Auf jeden Fall. Also hätte ich gewusst, dass die Mensen hier so günstig sind und so geil, hätte ich also zu Hause gar
2: keine ständig
0: Küche.
2: Mensen.
0: Wirklich. Jenny, Lester Navarra gibt's ja jetzt. Wir wünschen guten Appetit, ob mit oder ohne Mensa.
2: Gumo!

0: 1999, Peeptoe 929.
1: Und jetzt mal kurz zum
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3: Ja, Peeptoe würde ich nicht anziehen bei dem Wetter. Könnte also, vielleicht ein bisschen frischi werden.
0: Ist Peeptoe was, wo die Zehen rausgucken oder was?
3: Ja, ja.
0: Achso.
3: Da ist vorne so ein kleines Loch und dann guckt der Zeh raus.
0: Ja, ich habe auch im Schuh, aber es ist deshalb noch kein Peeptoe.
3: Okay, Ruhe jetzt. Auf jeden Fall heute Wetter. Mix aus Sonne und Wolken. Wahrscheinlich dann doch ein bisschen mehr Wolken als Sonne. Die kommt aber auch ein bisschen vorbei. Regen nicht in Sicht. Hurra. Und naja, weiß ich nicht, ob das Peeptoe-Wetter ist. Maxi-Werte zwischen 20 und 23 Grad. Kann man vielleicht mal Luft an Zeh lassen, weiß ich nicht.
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4: So. Und da freue ich mich ganz besonders darauf, wo wir heute gemeinsam mit euch abcornern. Denn für die einen ist es die Endstation der U9. Für uns Zehlendorfer war es die Anfangsstation der U9 und damit der Anfang von Berlin.
0: Rathaus Steglitz. Und da machen wir es uns heute gemütlich.
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0: Hallo, bist du eingeschlafen?
3: Wir waren da gestern. Oder wann? Heute wollen wir doch nach Treptow-Köpenick.
0: Ach so!
3: Herr Klaus, da haben Sie was das. Ich war gerade kurz verwirrt, aber das ist
0: so
3: gar nicht
0: gut.
3: Schlimm.
0: Ey, Marie, danke.
3: Na, wir waren schon gewesen. Kurz Gedanke.
0: Ja,
3: die
0: gestern.
3: Füße machen ihn verrückt. Die Peeptoes, was soll man machen?
0: Du bist ein Schatz.
3: Auf dem Marktplatz, a.k.a. Hermann-Ehlers-Platz. Schön neben dem Hotdog- und O-Saft-Stand. Es roch also sehr nett, aber ist eben weit draußen. Deswegen haben wir mit euch über euren Daily Öffi-Hustle gequatscht. Sophia und ihre Friends, die kennen das vor allem abends sehr, sehr gut.
5: 22 Uhr macht man sich auf jeden Fall Gedanken darüber, okay, wie komme ich jetzt nach Hause? Man guckt direkt, okay, welche Bahn fährt noch. Wenn dann da steht, die S1 fährt gar nicht mehr, dann hat man ein Problem. Und viele Freunde von mir, die in der hintersten Ecke von Wannsee wohnen, die sagen direkt, okay, Nullo, irgendwas kommt, mein letzter Bus, ich muss jetzt gehen, Leute, sorry.
0: Ja. Also, Entschuldigung, da muss ich mal sagen. Erstens gibt's noch Nachtbus, einmal die Stunde, einmal die, also 620er, der M irgendwas da. Nee, M gibt's da unten nicht. Also auf jeden Fall, der N irgendwas, mit dem sind wir dann immer gefahren. Und irgendwer aus der Gruppe kann auch immer den Fahrer machen. Also entschuldige mal bitte. Cecilia haben wir auch getroffen, die hat den Pain auch gefühlt und hat eine funny Öffi-Liste angefangen.
6: Ich habe irgendwann eine Liste angefangen mit all den Ausreden, die jemals an der Tafel standen. Und einfach diese Verspätungen und Zugausfälle ab einer bestimmten Uhrzeit sind halt einfach echt blöd, weil man dann irgendwie da als 12-jähriges Kind am Bahnhof steht, mitten im Nirgendwo und einfach nach Hause möchte.
7: Ohne Handy.
6: Ohne Handy, ohne nichts irgendwie und dann ist das halt einfach echt ein No-Go.
3: Im besten Fall ändert sich ja was dran mit der Abgeordnetenhauswahl am 20.09. Da entscheidet ja ihr, wer eure Heads of Berlin sein sollen. Cecilia hat ihre Kreuze schon gesetzt und das war ein krasses Feeling für sie, hat sie.
6: Auf jeden Fall verrückt. Ich habe eine Briefwahl gemacht und dann einfach diese ganzen Zettel in der Hand zu halten und man fühlt sich irgendwie, als ob man jetzt die Welt in der Hand hätte mit diesem Stift und diesen ganzen Zetteln. Ist auf jeden Fall ein ganz verrücktes Gefühl.
0: Am 20.09. könnt ihr gucken, was ihr vielleicht ändert mit eurer Stimme in Berlin. Denn dann ist die Abgeordnetenhauswahl. Und jetzt einmal noch mal ganz kurz, damit Daniel Klaus es auch verstanden hat.
3: Genau.
0: Gestern waren wir in Steglitz.
3: Ja.
0: Heute?
3: Treptow-Köpenick.
0: Im Mellow Park. Ab 14 Uhr seid ihr live im Radio mit dabei. Oh. Und wie immer gilt, niemals auf das sagen, was Daniel Klaus sich
3: hört.
0: Niemals auf das verlassen, was Daniel Klaus sagt, sondern sein Gegenüber. Ist Freitag, ihr merkt's.

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24: Die Bundesregierung will Schluss machen, und zwar mit Cash Only. Bundesfinanzminister Klingbeil hat ein Gesetz auf den Weg gebracht, das allen Läden vorschreiben soll, dass sie mindestens eine digitale Zahlungsmöglichkeit bieten müssen, also zum Beispiel per Karte, Handy oder Smartwatch. Ein Mindestbetrag für digitale Zahlungen wäre mit dem Gesetz dann illegal. Jetzt dürfen die anderen Ministerien sagen, was sie von dem Entwurf halten. Verabredung zum Mord. Das wirft die Staatsanwaltschaft Neuruppin zwei Jugendlichen aus der Prignitz vor. Sie sollen sich per Messenger über Anschlagspläne gegen eine Oberschule in Perleberg ausgetauscht haben. Die sitzen jetzt schon länger in U-Haft. Das Landgericht Neuruppin muss klären, ob die Anklage zugelassen wird und es zum Prozess kommt. Was hat's gebracht, den Görli nachts dicht zu machen? Das wollte der Berliner Linken Abgeordnete Schrader vom Senat wissen. Und jetzt hat die Innenverwaltung geantwortet und Zahlen von März bis Mai aus diesem und dem letzten Jahr vorgelegt. Demnach hat es im Görlitzer Park selbst zwar etwas weniger Straftaten gegeben, aber im Wrangelkiez und den anderen Gegenden drumherum sind die Zahlen gestiegen. Ob es da einen direkten Zusammenhang gibt, ist nicht ganz klar. Aber für den linken Politiker ist der Zaun um den Görli trotzdem Geldverschwendung. Der deutschen Wirtschaft geht's nicht gut, sieht man auch an den neuen Zahlen, die das Statistikamt heute früh veröffentlicht hat. Daraus geht hervor, dass im ersten Halbjahr fast 13.000 Firmen deutschlandweit pleite gegangen sind. So viele wie seit 2013 nicht mehr. Besonders viele Insolvenzen gab es in den Bereichen Logistik, Gastgewerbe und Bau.
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26: Da gucken wir zuerst nach Brandenburg. Vorsicht auf der A10 südlicher Berliner Ring Richtung Dreieck-Spreeau. Zwischen Ludwigsfelde Ost und Genshagen steht ein Auto auf der rechten Spur. Und das gleiche Problem haben wir auf der A24. Richtung Berlin. Zwischen Putlitz und Meinburg ist ein Auto auf der rechten Spur liegen geblieben. In Berlin braucht er länger. Auf der 100 Richtung Treptow, zwischen Schmargendorf und Albrechtstraße eine Viertelstunde länger, und recht voll ist es auch rund um die Elsenbrücke und den Tempelhof. Prellerweg in beiden Richtungen, in Mitte auf der Gruner Straße Richtung Tiergarten, und außerdem müsst ihr rund um den Breitscheidplatz mit Sperrung und Behinderung rechnen, denn bis heute Mittag kommt es da zu Einschränkungen wegen eines Staatsbesuchs. Auch auf der Arne 13 und am BER kann es temporär mal zu Einschränkungen kommen. Ansonsten haben wir bei der Ringbahn und S46 die Unterbrechung zwischen Hallensee und Beusselstraße noch bis Sonntagabend. Ersatzbusse sind unterwegs, ihr braucht damit aber länger. Und wir haben bei der S1, 2, 25 und 26 noch Verspätung und Ausfälle nach einer Zugstörung am Potsdamer Platz. Völlig gestört. Er kommt gut an.
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26: Hallöchen, ihr lieben Menschen.
23: Wuhu, was geht denn ab? Bist du auch schon so aufgeregt wie ich?
26: Na, man hört's ja, ne, tatsächlich. Hm. Also, nee. Aber auch gar nicht. Eine Sache ist mir ganz wichtig von dem nächsten Song. Hm. Das ist nur eine Übung. Ja? Das ist kein Ernstfall. Hm. Das ist nur eine Übung. Hm. Wir sind Chimsa und Kazengo mit Fire, Fire. Vielen Dank.

0: hatte kurz Angst, dass es vielleicht doch brennt, aber nee, Fire war tatsächlich nur im Radio. 9:34 Uhr.
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2: So Leute, und jetzt passt mal auf, was geschehen ist. Die Musik ist wirklich heute so passend wie nie. Denn Daniel Klaus, die Green Flag auf zwei Beinen, hat mir, Marie Boll, ein Geschenk gemacht. Er hat gesagt, komm, Battle of the Hits, mach doch, was du willst. Such dir zwei Songs aus und wir machen alles, was du möchtest.
0: Das ist richtig lieb, dass es tatsächlich so bei dir angekommen ist. Ich sag's dir, wie es ist. Wir hatten so eine volle Woche. Wir haben noch so viel gemacht mit Sally auch drumherum. So viel gearbeitet. Ich habe so wenig geschlafen. Ich war so, ich bin nicht mehr in der Lage, einen vernünftigen Song. Dieses Battle of the Hits muss Marie komplett allein auf ihren Schultern. Das heißt, du wirst quasi gegen dich selber antreten. So mit zwei Songs. Ich bin gespannt, warum du dich für die beiden entschieden hast. Nummer 1 klingt so.
3: Wow.
2: Yeah.
0: Was ist das?
2: Das sind Stray Kids mit This and That. Ich habe ein bisschen K-Pop heute mitgebracht. Ich dachte mir, mehr K-Pop bitte in der Fritz-Frühschicht.
0: Okay, geil.
2: Deswegen Stray Kids oder ein paar geile Girls. Eilid. Schieß mal ab.
4: It's me.
0: Das ist so süß, wie du damit machst. Du freust dich so über dieses Song.
2: Ich freue mich über alles.
0: Ey, du strahlst ja richtig. Oh,
2: aber worüber würdet ihr euch denn freuen? Welchen K-Pop-Banger sollen wir spielen? Stray Kids mit This and That oder Eilid mit It's Me? Das entscheidet ihr.
0: Ihr macht einmal die Fritz-App auf und da könnt ihr abstimmen. Ganz oben findet ihr ein Abstimmungstool. Mhm. Wollt ihr Stray Kids, This and That oder Eilid mit It's Me? Wie machst du Eilid? Sorry, und wie machst Eilid? Du das? It's Me?
2: Me.
0: Ja, das ist richtig süß. Ich stimme auch ab. Ich weiß schon für welchen. Hat man vielleicht auch rausgehört. Aber ihr entscheidet und wir gucken gleich, welcher von beiden gewonnen hat. Marie spielt gegen sich selbst.
2: Ja!

0: you know where to find Tiffany Harris auf Fritz. 9.41 Uhr haben wir es. Moin.
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2: Mein Battle.
0: Du weißt jetzt gar nicht, wie es ausgeht, ne?
2: Ich weiß es nicht, ich hab extra nicht geguckt.
0: Ich hab die Ergebnisse, ihr durftet entscheiden, welchen von beiden Songs die Marie vorgeschlagen hat, welche von beiden K-Pop-Songs ihr hören wollt. Das eine. Stray Kids. This and That.
2: Genau.
0: Und der ist es nicht geworden.
2: Nein?
0: Nee, der ist es nicht geworden. Und ich hab doch auch gesagt, dass ich großer Fan war.
3: It's me.
2: Checke.
0: Von Eilish?
2: Ja.
0: Weil du einfach, also die Stimme ist so lustig mit Dings. Nee, lustig ist das falsche Wort.
2: Leute, ihr checkt nicht. Nein. Dieser Song ist so geil. Und guck mal bei TikTok und Insta, es gibt einen richtig geilen Tanz dazu. Den zeige ich dir jetzt gleich, ja, Daniel, Klaus, wenn der
0: Aber
2: Song läuft.
0: Aber kannst du mal beschreiben, was machst du da? Salty?
2: Es wird
0: oder?
2: Sehr viel gesprungen und vor allem so...
0: Gestampft.
2: Mit dem Fuß auf den Boden gestampft, ja. Und dann werden die Teufelshörner gezeigt und die Hände nach links und nach rechts und nach oben und zur Seite.
0: Boah, Alter, ich kann nur den Song hören, aber ich ging nach einer Menge Stress. Oh. Ihr habt euch entschieden, ich habe jetzt die Zahlen nicht mehr vor, aber was war das? Also mit 70% oder sowas, richtig, richtig deutlich.
2: Stark.
0: Hat Eilert gewonnen, gibt's deshalb jetzt eure Wahl. It's me auf Fritz.

0: Er sucht langgefeuchte... Oh, geht schon los. Mein Name ist Sven Vogel und ich arbeite seit 3 Jahren als Sexbot bei Instagram. Ganz schön harter Job.
1: Hart.
0: Manchmal würde ich ja schon gerne was zum Thema schreiben. Aber nee, Sexbot-Regel Nummer 1. Keiner ist versexter als der Sexbot-Texter. So, jetzt muss ich aber weitermachen. Da kommt gerade ein Post zu Entwurmungsmitteln bei Hunden rein. Die wollen bestimmt einen sexy Kommi von mir lesen. Tüdelü. 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

0: Lost Frequencies, Live It All auf Fritz, 9.48 Uhr am Freitag.
1: Und jetzt mal kurz zum Wetter.
2: Naja, heute, da gibt's so einen Mix aus Sonne und Wolken, aber eigentlich auch nicht so richtig, weil es sind dann doch mehr Wolken als Sonne. Aber immerhin bleibt's trocken und temperaturmäßig, naja, da geht's eigentlich. Gibt maximal zwischen 20 und 23 Grad heute.
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0: So, jetzt bin ich mal gespannt auf das Zwischenzeugnis. Es war ja heute quasi der Testlauf für nächste Woche. Ob du Bock hast, jetzt auch mal eine Woche mit mir zu machen nächste Woche, weil Sally weg ist eine Woche. Die Liebe, die macht Urlaub.
2: Ja.
0: Wie ist für dich gelaufen heute?
2: Was ich müssen wir fand ändern? Es
0: ja?
2: Okay. Es hat mir Freude bereitet.
0: Mhm.
2: Ich bin froh, dass es vorbei ist. Nein, Spaß. Ich freue mich total, dass wir das nächste Woche gleich nochmal machen.
0: Ja, perfekt. Wunderbar. Also Leute, bleibt dabei. Ihr könnt dann Bescheid sagen. Ja? Also sie macht doch jetzt nächste Woche. Nee, weil es sah ja zwischendurch anders aus. Zwischendurch. Ich weiß, ich habe ein bisschen laut mitgesungen heute. Da muss ich jetzt dir schriftlich geben, dass ich das bleiben lasse nächste Woche. Und den einen oder anderen Spruch, da müssen wir wohl auch nochmal drüber reden von mir im Radio. Aber ansonsten freue ich mich nächste Woche.
2: Ja.
0: Das wird schön. Das wird richtig schön. Ja. Euch da draußen einen schönen Start am Freitag. Ab 10 ist Laurie am Start.
2: Yay!
0: Und ich freue mich auf nächste Woche mit dir.
2: Tschüss.
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3: Freitag, endlich Leute, wir haben es fast geschafft, aber wirklich nur fast. Aber für manche fängt jetzt auch erst die Arbeit an, wie zum Beispiel für DJ Sonny Fodera. Ja, da heißt es auflegen hier, auflegen da. Und für ihn ist immer ein Termin fest, nämlich montags im Pascha auf Ibiza. Mhm. Allerdings ist seine Season mit der Residency bald over. Hat nämlich im Mai angefangen und geht noch bis Anfang Oktober. Also jetzt noch knapp 3 Wochen ist er da am Start. Wenn er den live sehen wollt, dann müsst ihr jetzt nach Ibiza fliegen, Leute. Was soll ich euch sagen? Bucht euch einen Flug ab dafür. Bald geht's aber weiter, dann legt er dann wieder woanders auf. Wird er uns natürlich auf Instagram mitteilen, da habe ich das doch auch nur gesehen, Leute. Und jetzt hören wir Sonny Fodera mit Duty und Poppy Bass Comp. Think About Us, hier auf Fritz.

0: Moscana Rhythm Unknown hier auf Ritt gehört an diesem Freitag. Ich bin Lori, Leute, und Anzeige ist raus. Aber sowas von, nämlich gegen Musiker Chiago.
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0: aufgegeben vom früheren Gesundheitsminister Jens Spahn, habt ihr vielleicht schon mitbekommen. Denn Chiago hat in einem Livestream von der Almani-Show erzählt, dass er Jens Spahn bei einer, naja, unvorteilhaften Aktivität beobachtet hat.
2: Bro, ich war auf so einer Party, Geschenkparty, Altersdicht, ich würde sagen so 40. Bro, du glaubst nicht, wer da war? Bro, einfach Jens Spahn mit seinem Freund war da,
3: Digga.
2: Doch, ich schwör, und die haben schlimmste Bretter gezogen. Also wirklich so.
0: Ja, also Chiago sagt, das war doch alles nur Spaß. Aber Spahn versteht keinen Spaß und hat deswegen rechtliche Schritte eingeleitet und eine Strafanzeige gestellt wegen Verleumdung. Das Video gibt's jetzt nicht mehr, Leute. Allerdings, ja, gibt's natürlich Ausschnitte davon auf TikTok, Instagram, ihr wisst doch, wie ist das Internet, vergisst nicht. Sind wir mal gespannt, ob es am Ende dann vielleicht von der Kunstfreiheit gedeckt wird. Bisher gibt es noch nichts Neues, wir halten euch aber auf dem Laufenden. Chiago hören wir jetzt hier mit seiner aktuellen Single, Verschwommen.
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2: Mein Name ist Ray, ich bin 16 Jahre alt und komme aus Berlin-Marzahn-Hellersdorf. Ich finde Wählen wichtig, weil es zur Demokratie beiträgt und man diese erhalten muss, damit Menschen sicher leben können und sich an die Menschenrechte gehalten wird. Und Themen, die mir wichtig sind, sind die Finanzierung, vor allem was im sozialen Bereich angeht, und auch die Renovierung von Einrichtungen wie Krankenhäuser oder Schulen.
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0: Ja, Freunde, der Sommer hat sich so langsam ein bisschen verabschiedet, aber seid nicht traurig. Nach dem Sommer ist vor der nächsten Fritz-Session.
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0: Und in knapp 3,5 Wochen ist es auch wieder soweit. Die Fritz-Sessions im Binu finally back mit am Start. Maya Kemper, Gwendo, Haus F und der Kollege hier. Zero ist mit am Start und der war gestern bei mir hier im Studio zu Gast. Für alle, die seinen Stuff noch nicht kennen, so würde er seine Mucke selbst beschreiben.
2: Meine Musik befindet sich irgendwo zwischen Pop, Rap und Indie. Also wichtig für mich ist irgendwie immer organischen Boden zu haben, zum Beispiel eine Gitarre oder Drums. Und ja, darüber mache ich einfach, was ich mache. So, keine Ahnung, ist so ein Mix aus Gesang und Rap.
0: Sarrow ist, by the way, auch ein heftiges Multitalent. Der war nämlich schon auf dem besten Weg zum Basketballprofi und hat in der Oberliga gezockt. Sein Weg hat ihn am Ende aber dann doch zur Musik geführt.
2: Ich habe so für 2 Jahre richtig krass Basketball trainiert und wollte unbedingt Profi werden und in die NBA. Und das war mein großer Traum. Aber dann, einen Sommer, habe ich dann irgendwie Musik für mich entdeckt mit irgendwie meinen Jungs auf der Halfpipe und dann angefangen, so ein bisschen Mucke zu machen und mich aufzunehmen. Und irgendwie habe ich da meine neue Liebe entdeckt und mich dann dafür entschieden, einfach mehr Songs zu machen und mehr Musik zu machen und somit immer mehr gemerkt, okay, das ist das Ding, was ich machen will.
0: Seine Roots hat Sarrow übrigens in Portugal und Mosambik und die finden sich auch immer wieder in seiner Musik.
2: Ich glaube, am meisten wirkt es sich vor allem durch mein Lebensgefühl auf meine Musik aus. Irgendwie, ich will mit meiner Musik immer so ein bisschen das Gefühl ausdrücken, was ich selber in Mosambik und Portugal hatte, in solchen Urlauben, am Strand hängen, mit der Familie sein, mit Freunden sein. Was jetzt noch der Plan ist für die nächsten Jahre, ist vielleicht mal eine kleine Reise zu machen nach Mosambik und mal zu diggen, was gibt's denn da musiktechnisch, was man mitnehmen kann oder wo man sich noch inspirieren lassen kann.
0: Ja, bevor es aber Sarrow nach Mosambik zieht, kommt er erstmal bei uns zur Fritz-Sessions im Binu vorbei und ihr seid dann hoffentlich auch mit am Start. Checkt auf jeden Fall mal die Tickets und damit ihr bis dahin schon mal ein bisschen Sarrow Intus habt, hier ist er mit seiner Single Messed Up.
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1: Karaoke mit einem ganzen Saal voller Menschen gleichzeitig. Klingt wild, ist aber genau das, was abgeht bei Singalong. Heute Abend im Waschhaus Potsdam. Songtexte braucht man nicht vorher auswendig lernen. Die werden auf einer großen Leinwand angezeigt, sodass wirklich jeder mitsingen kann. Und wenn es euch danach noch nicht reicht mit Party, dann bleibt einfach im Waschhaus zur 80er Party. Tickets für Singalong gibt's ab ca. 17 Euro. Einlass ist 18.45 Uhr im Waschhaus Potsdam in der Schiffbauergasse.
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0: Mit Hanna Burmeister. Ach Mist, kein Bargeld dabei. Ist wohl bald relativ egal, denn die Bundesregierung arbeitet gerade an einem Gesetz, mit dem digitale Zahlungsmöglichkeiten zur Pflicht werden sollen. Bundesfinanzminister Klingbeil hat einen Entwurf dazu an die anderen Ministerien geschickt. Was es damit genau auf sich hat, erklärt Timo Maschewski.
8: Mit Cash Only soll schon im nächsten Jahr Schluss sein. Dann will die Regierung Geschäfte, aber auch Restaurants und Dienstleistungsbetriebe wie zum Beispiel Friseursalons dazu verpflichten, neben Barzahlung auch mindestens eine digitale Zahlungsmethode anzubieten. Also zum Beispiel per Karte, Handy oder Smartwatch. Mindestbeträge oder Extragebühren wären dann nicht erlaubt. Mit dem Gesetz will die Regierung uns aber nicht nur das Leben einfacher machen. Dahinter steckt auch der Plan, Steuerhinterziehung und Geldwäsche zu bekämpfen.
0: Schon lange her mittlerweile, aber auf keinen Fall vergessen. Vor genau 25 Jahren haben islamistische Terroristen Passagierflugzeuge gekapert und sie unter anderem in die beiden Türme des World Trade Centers in New York gesteuert. Die USA gedenken heute der Opfer der Anschläge. Von dort Martin Ganselmeier.
9: Die Stadt, die sonst niemals schläft, hält heute inne. Schon in den vergangenen Nächten strahlten zwei gewaltige Lichtsäulen in den Nachthimmel über Manhattan. Genau dort, wo früher das World Trade Center stand. Knapp 3000 Lichtdrohnen, eine für jedes Opfer der Terroranschläge, ließen die beiden Türme wieder auferstehen. Während US-Präsident Donald Trump in Washington bleibt und eine Rede am Pentagon hält, kommen alle noch lebenden Ex-Präsidenten zur zentralen Gedenkfeier mit den Opferangehörigen zum 9-11-Mahnmal in Manhattan.
0: Sie sollen sich zum Mord verabredet haben. Nach mutmaßlichen Anschlagsplänen auf die Friedrich-Gedecke-Oberschule in Perleberg hat die Staatsanwaltschaft Neuruppin Anklage gegen zwei 17-Jährige erhoben. Das Landgericht Neuruppin muss die Anklage nun prüfen und entscheiden, ob es genug Beweise für den Vorwurf gibt und ob das Verfahren zugelassen wird. Die beiden 17-Jährigen bleiben weiter in Untersuchungshaft. Weil die beiden Angeklagten noch so jung sind, würde ein Prozess ohne Öffentlichkeit stattfinden. Nach dem Hackerangriff auf die Berliner Verwaltung gibt es jetzt eine Anlaufstelle für Betroffene. Wer denkt, seine oder ihre Daten sind illegal veröffentlicht worden, kann sich auf berlin.de informieren, sagt die Senatsverwaltung. Auf der Seite stehen auch mehrere E-Mail-Adressen, um Kontakt aufzunehmen. Die Cyberattacke wurde vor ungefähr einem Monat bekannt. Die Hacker wollten Lösegeld, das der Senat aber nicht gezahlt hat. Daraufhin wurden die Daten im Darknet veröffentlicht, unter anderem Handynummern, Geburtsurkunden und Personalakten.
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0: 11 bis 16 Grad sind es gerade in Berlin und Brandenburg. Heute gibt es einen Mix aus etwas Sonne und Wolken. Trocken soll es bleiben bei maximal 23 Grad. Und morgen zum Start ins Wochenende neben etwas Sonne einige dichte Wolken. Ab und an kann es mal ein bisschen Regen geben, wieder so bis 23 Grad morgen.
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0: A13 Dresden Richtung Berlin. Zwischen Großkörus und Bestensee ist die linke Spur gesperrt wegen Markierungsarbeiten. Im Stadtverkehr Berlin länger dauert es auf der 100 in Richtung Treptow zwischen Schmargendorf und Albuinstraße. Etwa 15 Minuten Zeitverlust und im weiteren Verlauf dauert es am Autobahnende am Treptower Park nochmal 10 Minuten länger. Recht voll ist es auch im Bereich der Elsenbrücke, im Westend an der Kreuzung Königin-Elisabeth-Straße und Spandauer Damm und in Mitte auf der Gruner Straße in Richtung Tiergarten. City West bis heute Mittag kommt es nach dem Staatsbesuch rund um den Breitscheidplatz zur Sperrung und Behinderung. Fennfuhl, die Storkower Straße, ist wegen einer kaputten Gasleitung hinter der Möllendorfstraße Richtung Prenzlauer Berg gesperrt. Und aktuell ist zur S-Bahn wegen Bauarbeiten fahren bis Sonntag Betriebsschluss keine Züge zwischen Hallensee und Beuselstraße. Dafür fahren Busse. Bitte mehr Zeit einplanen. Betroffen sind die S41, 42 und 46. Und nach einer Zugstörung am Potsdamer Platz kommt es auf den Linien S1, 2, 25 und 26 noch zu Verspätungen und Ausfällen. Gute Fahrt euch.
1: Hanna, danke dir.
0: Sehr gern.
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2: Na Mensch, wunderschön Freitag, Leute. Die Woche ist fast geschafft, ist so ein Traum, oder? Wie kann man Freitag eigentlich so gute Laune haben, hat mich vorhin ein Kollege gefragt. Sage ich euch, hier ist Lori, weil Freitag ist. Deswegen, Woche ist geschafft. Wir machen jetzt hier weiter. Wir haben unseren Besuch aus den Niederlanden von Oliver Heldens. Das niederländische DJ kriegt er jetzt hier mit Kreider und The Young Punks. Ab dafür.

jetzt ist hier mal Teampower angesagt. Oder was? Am Freitag auf Fritz, nämlich von Casey, Charlize Müsli und Banger Fabrik. Ready heißt die Single und ist letzte Woche Freitag als Soundtrack zum FIBA Women's World Cup in Berlin rausgekommen. Der Song ist eigentlich schon vor einem halben Jahr entstanden, als Charlize auf das Hamburger Hip-Hop-Kollektiv Banger Fabrik und die beiden Producerinnen Casey und Müsli traf. Und richtig nice, Charlize war sogar live auch bei unseren Fritz-Sessions am 30.03. im Minu. Naja, wisst ihr ja Bescheid, vor einem halben Jahr war sie da bei den Fritz-Sessions und der Song ist entstanden. Hat das was miteinander zu tun? I don't know. Jetzt haben wir auf jeden Fall Casey, Charlize, Müsli hier auf Fritz mit I'm Ready.

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0: Freunde, Good Neighbors war das gerade. Superstar hier auf Fritz gehört. Schön, dass ihr mit dabei seid. Und Leute, ey, es geht gleich weiter mit einem absoluten Banger. Und zwar heißt er Airplanes. Can we pretend that airplanes in the night sky like shooting? Von B.O.B. zusammen mit Hayley Williams. Das Ding kriegen wir hier gleich in voller Länge. Danach.
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5: Wunderschönen Freitag, da waren die Berliner Fans hart enttäuscht, als Harry Styles bekannt gegeben hat, dass er während seiner Welttournee nicht nach Berlin kommen würde. Jetzt aber die Good News. Gestern Abend hat Harry Styles verkündet, dass er seine Together Together Tour 2027 fortsetzt. Er ist ja aktuell immer noch auf Tour damit. Und zwar mit mehreren Konzerten in Berlin. Er wird am 2. und 3. Juli 2 Konzerte in Berlin spielen. Nächstes Jahr, Leute. Es ist ja auf eine Art auch ein Nachhausekommen für ihn, denn 2025 hat er auch übelst viel Zeit hier bei uns in der Hauptstadt verbracht, hat er da auch hier im Berghain abgefeiert oder auch sein 4. Album Kiss All The Time Disco Occasionally mitproduziert hier bei uns in den Berliner Ansa-Studios. Also deswegen, da ist eine Verbindung da. Umso trauriger war es ja, dass er keine Berlin-Dates gedroppt hat. Jetzt sind sie aber da. Wir freuen uns, wird nachgeholt. Nächstes Jahr Harry Styles live in Berlin. Jetzt hören wir ihn hier im Radio mit American Girls.

0: Letztes Wochenende wurde da eine kleine Premiere gefeiert. Fritz ist an, nämlich auf dem Iggy Mel Konzert von diesem Song hier.
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0: Girl Power von Bad Moms J zusammen mit Iggy Mel haben sie da direkt mal performt und die Fans sind ausgerastet. Mit dem Song Geile Sau trotzdem machen Bad Moms J und Iggy Mel klar, Frauen lassen sich nichts vorschreiben. Selbstbewusst, kompromisslos und mit jeder Menge Attitude rappen die beiden aus der Perspektive weibliche Power über Selbstbestimmung, Stärke und den Mut, sich über Erwartungen hinwegzusetzen. So nämlich Shepard auf jeden Fall der Track. Und ab Oktober, Leute, geht Bad Moms J ja auch auf Tour. Ich habe mal geguckt, es gibt noch vereinzelt ein paar Tickets, also beeilt euch. Dann seht ihr vielleicht auch, wie sie den Song live performt. Jetzt hier auf jeden Fall im Radio für euch auf Fritz, Bad Moms J und Iggy Mel. Geile Sau trotzdem.
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حتى. Sie kommt ursprünglich aus Istanbul, hat mit 8 Jahren schon Cello gelernt, sogar auf hohem schulischen Niveau bis 16 Jahre alt war. Dann spielt sie auch noch Gitarre, Bass, Piano und Drums. Naja, klar, why not? Sie ist Produzentin, DJ und Multi-Instrumentalistin und ist schon bei richtig, richtig vielen Festivals aufgetreten. Unter anderem beim Coachella, Sonar, Outside Lands, Tomorrowland, Distortion Copenhagen. Also wirklich richtig viele Sachen. Und tatsächlich ist sie auch mit der Modebranche sehr eng verbandelt. Sie trat bereits für Yves Saint Laurent Beauty auf, arbeitet mit Marken wie Louis Vuitton, Chanel, Fendi, war auch in der Vogue Italia, GQ Italia und L'Officiel zu sehen. Also bei ihr läuft es nicht nur modetechnisch, sondern auch musikalisch. Ihr zweites Album Telepathy hat sie jetzt angekündigt für den 6. November. Dazu hören wir doch aber erstmal ihre aktuelle Single zusammen mit Stevie Appleton. Carlita, jetzt für euch One More Dance.

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2: Freitagabend mit den Friends in der Bar versagt und dann heißt es auf einmal, letzte Runde, raus hier. Ja, das kann euch im Biergarten Birgit hier in Kreuzberg nicht passieren. Da könnt ihr ab heute Abend kommen und einfach bis Sonntag um 6 Uhr bleiben, wenn es euch danach ist. Club Open Air, Pizza, Bier, alles, was ihr braucht für ein richtig feines Wochenende. Los geht's damit um 18 Uhr. Bis 21 Uhr habt ihr sogar freien Eintritt. Danach kosten euch die Tickets 16 Euro für Birgits Weekender in Kreuzberg.
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2: Halb 12.
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2: Mit Hanna Burmeister. Eine Pflicht zur Kartenzahlung. Das plant das Bundesfinanzministerium und hat dazu Eckpunkte vorgelegt. Die Pläne zeigen, dass Bargeld bleiben darf, aber Unternehmen sollen in Zukunft auch mindestens eine digitale Bezahlmöglichkeit anbieten müssen. Ein Mindestbetrag oder zusätzliche Gebühren für Kundinnen darf es nicht geben. Die Pläne sollen schon ab nächstem Jahr gelten. Dahinter steckt auch, mehr gegen Steuerhinterziehung und Geldwäsche zu tun. Die AfD-Fraktion im Bundestag hat Bundeskanzler Merz angezeigt. Es geht dabei um Merz' Rede vorgestern im Bundestag. Darin hatte er der AfD vorgeworfen, dass deren Pläne einer Remigration nichts anderes seien als eine ethnische Säuberung nach Hautfarbe und Herkunft. Mehr von Benjamin Großkopf aus unserem Hauptstadtstudio.
3: Der Justiziar der AfD-Bundestagsfraktion Stefan Brandner spricht von haltlosen und widerwärtigen Äußerungen des Kanzlers und nennt es eine Unterstellung, dass die AfD sich dafür einsetze. Zum Beispiel AfD-Chefin Alice Weidel fordert immer wieder millionenfache Remigration. Das Konzept dahinter sieht vor, Menschen mit Migrationshintergrund massenhaft auszuweisen. Laut Bundesamt für Verfassungsschutz läuft das Konzept hinaus auf die, Zitat, Schaffung ethnisch definierter Gesellschaften und damit die Ausweisung aller Volksfremden.
2: Kinder und Jugendliche sind auf Social Media und anderswo im Netz noch nicht gut genug geschützt, findet Bundesfamilienministerin Prien. Und da will sie jetzt mit einem Sofortprogramm gegensteuern. Was dieses Programm genau enthalten soll, hat sie noch nicht gesagt, aber da sollen die Empfehlungen einer Expertenkommission einfließen. Und die haben mehr als 50 Empfehlungen gemacht, darunter zum Beispiel ein Handyverbot an Schulen, ein Mindestalter für Chatbots sowie sichere Designs und Voreinstellungen für Social Media. Denkt ihr, ihr seid betroffen vom Hackerangriff auf die Berliner Verwaltung? Dann gibt's jetzt eine zentrale Anlaufstelle, an die ihr euch wenden könnt. Auf berlin.de gibt's laut Senatskanzlei mehr Infos. Welche genau, weiß Tobias Möck.
4: Dazu gehören demzufolge Hintergrundinformationen zum Cyberangriff sowie Verhaltenshinweise. Diese Infos würden fortlaufend aktualisiert. Wer konkrete Fragen hat und auf der Internetseite noch keine Antwort findet, kann an eine extra eingerichtete E-Mail-Adresse schreiben. Der Hackerangriff Mitte August hat Teile der Verwaltung tagelang lahmgelegt. Cyberkriminelle wollten den Senat dazu bringen, ein Lösegeld von 2 Millionen Euro in Bitcoins zu zahlen. Der Senat hat das abgelehnt und erklärt, sich nicht erpressen zu lassen.
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2: Die Temperaturen in Berlin und Brandenburg liegen gerade zwischen 13 und 17 Grad. Heute gibt es einen Wechsel aus etwas Sonne und Wolken. Trocken soll es bleiben bei maximal 23 Grad. Morgen dann zum Start ins Wochenende. Neben etwas Sonne einige dichte Wolken. Ab und an kann es mal ein bisschen Regen geben. Wieder so bis 23 Grad morgen.
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2: Auf den Brandenburger Fernstraßen läuft insgesamt recht gut. Meldungen über größere Störungen gibt's nicht. Im Stadtverkehr Berlin länger dauert es auf der 100 in Richtung Treptow zwischen Schmargendorf und Albuinstraße. Etwa 15 Minuten Zeitverlust und im weiteren Verlauf dauert es am Autobahnende am Treptower Park noch mal 10 Minuten länger. Recht voll ist es auch im Bereich der Elsenbrücke, in Lichtenberg auf der Rienstraße, vor der Allee der Kosmonauten, im Westend an der Kreuzung Königin-Elisabeth-Straße und Spandauer Damm und in Mitte auf der Gruner Straße in Richtung Tiergarten. In Kreuzberg die Yorkstraße ist zwischen Möckernstraße und Großbärenstraße in Richtung Mehringdamm gesperrt. Hier läuft ein Feuerwehreinsatz. In Weißensee die Langhansstraße ist nach einem Wasserrohrbruch ab Heinersdorfer Straße in Richtung Prenzlauer Promenade gesperrt. Und noch aktuelles zur S-Bahn. Wegen Bauarbeiten fahren bis Sonntag Betriebsschluss keine Züge zwischen Halensee und Beusselstraße. Dafür fahren Busse. Bitte hier mehr Zeit einplanen. Betroffen sind die S41, 42 und 46. Gute Fahrt euch.
5: Danke dir, Hanna.
2: Gerne.
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7: Am Freitag, kurz nach 11:30 mit Lori hier für euch, Leute. Und ich sag mal, so wie es ist, manchmal erzählen wir Dinge immer wieder unseren Freunden oder dem Boyfriend, wie auch immer. Und Ihr denkt euch so, hä, hast du es jetzt eigentlich schon gecheckt, was ich dir erzählt habe? Ich sage das jetzt wieder und wieder. Und genauso habe ich es diese Woche bei euch gemacht. Ich weiß aber nicht, ob ihr es checkt, weil ihr ruft ja nicht an. Wir haben nämlich eine neue Nummer.
0: 030 30 31 3x die 0.
7: Ja, und die ist ganz einfach und ich hoffe, ihr habt euch die jetzt alle schon abgespeichert. Das ist jetzt nämlich das letzte Mal für diese Woche, dass ich euch das erzähle. Vielleicht nächste Woche nochmal, mal gucken, aber ich wollte ja, dass das auch der Letzte mitkriegt. Deswegen, das ist die neue Nummer, 030 30 31 3x die 0. Schickt uns WhatsApp, ruft uns an, macht was immer ihr wollt mit dieser Nummer. Aber keine Klingelstreiche, ja? Oder vielleicht doch. Rudimental, Khalid, All I Know, jetzt so Fritz.

Na klar, mit 4 anfangen Klavier zu spielen, mit 13 Jahren kam noch Gitarre dazu. Fritz ist an am Freitag. Ja, schon als Kind hat sie also Musik geliebt. Es geht um Greta. Zwischen Sonne und Schmerz, so stellt sich Newcomerin Greta auf ihrem Social-Media-Profil vor. Sie kommt ursprünglich aus Hamburg, ist aber öfter mal hier in Berlin auch am Start, wenn sie nicht gerade irgendwo am Meer chillt und ihrer Passion Surfen nachgeht. Sie hat auch einen Zwillingsbruder und mit dem hat sie in einer Funk- und Soul-Band gespielt. Und statt Klavier und Gitarre, was sie ja sehr früh gelernt hat, hat sie dann dort ihr Musiktalent am Saxophon unter Beweis gestellt. Also sorry mal, noch mehr geht auf jeden Fall nicht. Greta hat letzten Monat am 8.8. ihr Debütalbum Sonne und Schmerz rausgebracht. Und da von diesem Album hören wir jetzt den Song 100.001 von Greta auf Fritz.

0: In unserer Reihe, je späti der Abend, desto durcher die Gäste. Jetzt Schwaben.
1: Ha, kann ich jetzt nur zum Späti? Ha, ich glaube, ich kann jetzt nur zum Späti.
2: Kannst du nur zum Späti?
1: Zum Späti?
2: Ja, zum Späti.
1: Ha, ich habe gerade überlegt, ob ich nicht nur zum Späti gang.
2: Ha, wenn du zum Späti gehst, dann komm ich mit.
1: Ja, wo na jetzt?
2: Na, zum Späti.
1: Zum Späti, gute Idee, da komm ich mit.
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0: fühle ich mich ja ein bisschen wie auf dem Elektrofestival, Leute. Marlon-Hofstadt hier gerade gehört, Dimitri Vegas und Like Mike Makina, Time auf Fritz. Jetzt machen wir hiermit gleich weiter. Entspannteren Klänge. Das ist so Beachclub-Vibes oder sowas. Stormzy mit Odile zusammen. 24 Hours kriegt ihr hier gleich in voller Länge.
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3: 12:01 Uhr.
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3: Mit Lori an diesem Freitag für euch. Und ich hoffe, ihr habt heute an euer Meal Prep gedacht und das nicht im Kühlschrank stehen lassen, so wie ich. R.I.P. an meine Stulle, die zu Hause im Kühlschrank liegt und mich bestimmt auch vermisst. Da waren gute Sachen drauf, Leute. Käse, Schinken, Soße, Salat, Mano. Ich bin dann nochmal übertrieben schnell in den Supermarkt gesprungen auf dem Weg zur Arbeit hier. Hab mir einen Salat gegrabt, aber Leute, den habe ich schon längst aufgegessen. Und es ist gerade mal um 12. Ich bin hier noch bis 14 Uhr. Ich habe so Hunger immer noch. Kann doch nicht wahr sein. Aber ich habe gesehen, irgendjemand hat seine alten Süßigkeiten hier bei uns in der Redaktion abgelegt. Da werde ich gleich mal gucken gehen. Jetzt die Musik für euch. Talk to you auf Fritz.

So klingt Fritz hier an diesem wunderschönen Freitag. Ich freue mich, dass ihr mit dabei seid. Und Leute, wir machen jetzt hier weiter mit einer Künstlerin, die, naja, auch relativ viel drauf hat, würde ich mal sagen. Denn sie ist auch schon seit 10 Jahren im Business. Just Hooks. Sie heißt eigentlich Chelsea Grimes, ist gerade mal 24 Jahre alt, Produzentin, Songwriterin und Multi-Instrumentalistin. Sie kommt aus Liverpool, arbeitet auch als erfolgreiche Moderatorin und ja, ey, wie gesagt, seitdem sie 14 Jahre alt ist, da hat sie angefangen mit Musik machen. Außerdem hatte sie auch eine krasse Fußballkarriere bei den Liverpool Ladies. Neben ihrem Musikstudium stand sie da nebenbei immer auf dem Fußballplatz und hat für sehr viele renommierte Vereine gespielt und ihr Künstlername ist ja Just Hooks und sie hat auch schon mit krassen Artists zusammengearbeitet, wie zum Beispiel Dua Lipa, Blackpink, Kylie Minogue, Kesha, Jesclyn und Jonas Blue. Und jetzt hören wir doch mal ihre aktuelle Single, Different With You von Just Hooks.

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2: Ich heiße Nico, ich bin 16, ich komme aus Charlottenburg. Für mich ist Wählen wichtig, weil das Teil der Gesellschaft mit beiträgt. Und ich wünsche mir für Berlin, dass das Sozialsystem ein bisschen verbessert wird. Es soll mehr für Kinder getan werden in den Schulen und so. Die Bauarbeiten sollen auch schneller gemacht werden, weil hier ist gefühlt jede Baustelle ist so 16 Jahre alt und die wird nie fertig gemacht irgendwie.
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0: Na, das ist doch mal eine Kombo. Willkommen auf Fritz am Freitag. Mit der hat auf jeden Fall keiner gerechnet. New York City meets Berlin, The Chainsmokers zusammen mit dem Berliner Rapper Makko.
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0: So, und ich sag mal so, die Liebe hat quasi zugeschlagen beim Perucaville Festival in diesem Jahr. Dort haben The Chainsmokers gespielt und hatten ein eigens für ihr Set gebautes Mashup quasi für den Hit von Makko Nachts wach und haben quasi dann sozusagen dazu parallel auf Instagram gesagt, dass das ihr one and only Song aus dem deutschen Raum ist, ihr liebster deutscher Track. So, und dann ein paar Wochen später war dann das Sonne, Mond und Sterne Festival. Da hat das US-Duo Makko auf die Bühne geholt und die haben zusammen einfach einen Song gespielt, den halt keiner kannte. Naja, so, und aus diesem Surprise-Auftritt wurde dann halt eine richtige Zusammenarbeit. Und so ist der Song hier entstanden. Makko mit The Chainsmokers zusammen in und auswendig. Auf Fritz.
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1: Entspannt auflegen, ohne irgendwelche Macker, die euch erzählen wollen, wie ihr die Decks zu bedienen habt. Einfach ein Traum, der wahr wird beim Flinter Friday Get-Together. Im Astra Kulturhaus in Berlin-Friedrichshain gibt's heute Abend Raum zum Quatschen, Abhängen und Open Decks. Drinks könnt ihr euch mitbringen und na klar, USB-Sticks mit richtig guter Mucke zum Auflegen. Los geht's 18 Uhr im Astra Kulturhaus in Berlin-Friedrichshain, komplett for free. Cis-Männers bleiben draußen.
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4: Mit Hanna Burmeister. Ach Mist, kein Bargeld dabei. Ist wohl bald relativ egal, denn die Bundesregierung arbeitet gerade an einem Gesetz, mit dem digitale Zahlungsmöglichkeiten zur Pflicht werden sollen. Bundesfinanzminister Klingbeil hat einen Entwurf dazu an die anderen Ministerien geschickt. Was es damit genau auf sich hat, erklärt Timo Maschewski.
5: Mit Cash Only soll schon im nächsten Jahr Schluss sein. Dann will die Regierung Geschäfte, aber auch Restaurants und Dienstleistungsbetriebe wie zum Beispiel Friseursalons dazu verpflichten, neben Barzahlung auch mindestens eine digitale Zahlungsmethode anzubieten, also zum Beispiel per Karte, Handy oder Smartwatch. Mindestbeträge oder Extragebühren wären dann nicht erlaubt. Mit dem Gesetz will die Regierung uns aber nicht nur das Leben einfacher machen, dahinter steckt auch der Plan, Steuerhinterziehung und Geldwäsche zu bekämpfen.
4: Sie sollen sich zum Mord verabredet haben. Nach mutmaßlichen Anschlagsplänen auf die Friedrich-Gedecke-Oberschule in Perleberg hat die Staatsanwaltschaft Neuruppin Anklage gegen zwei 17-Jährige erhoben. Das Landgericht Neuruppin muss die Anklage nun prüfen und entscheiden, ob es genug Beweise für den Vorwurf gibt und ob das Verfahren zugelassen wird. Die beiden 17-Jährigen bleiben weiter in Untersuchungshaft. Ihr seid unter 16, aber wollt trotzdem eure Stimme zum Berliner Abgeordnetenhaus abgeben? Dann macht das doch. Die erste U16-Wahl geht noch bis heute Abend. Wahllokale gibt es in Jugendfreizeiteinrichtungen, Schulen und Bibliotheken. Unter u16.berlin könnt ihr euch umgucken, wo die nächste Möglichkeit zur Wahl bei euch um die Ecke ist. Die Ergebnisse werden am Montag veröffentlicht und ab Nachmittag gibt's noch eine Wahlparty im Theater an der Parkaue. Da befürchten jetzt einige, dass das unsere Spritpreise aber auch für andere Güter noch weiter in die Höhe treibt. Die mit dem Iran verbündete Houthi-Miliz im Jemen hat eine strategisch wichtige Insel in der Meerenge Bab al-Mandab erobert und könnte damit bald noch stärker beeinflussen, welche Schiffe da durchkommen. Die Strecke ist für Öltransporte aus Saudi-Arabien super wichtig, weil der andere Transportweg durch die Straße von Hormuz weiter nördlich ja auch blockiert ist. Laut Medienberichten hat Saudi-Arabien deshalb die USA gebeten, die Houthi-Rebellen anzugreifen.
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4: Die Temperaturen in Berlin und Brandenburg liegen gerade zwischen 15 und 18 Grad. Heute gibt's einen Mix aus etwas Sonne und Wolken. Trocken soll's bleiben bei maximal 23 Grad. Morgen dann zum Start ins Wochenende neben etwas Sonne einige dichte Wolken. Ab und an kann's mal ein bisschen Regen geben. Wieder so bis 23 Grad morgen.
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4: Vorsicht auf der A10 östlicher Berliner Ring Richtung Dreieck Spreeau. Zwischen Hellersdorf und Rüdersdorf sind RadfahrerInnen unterwegs. A10 westlicher Berliner Ring Richtung Dreieck Havelland zwischen Großkreuz und Vöben Stau 10 Minuten plus. A10 westlicher Berliner Ring Richtung Dreieck Werder zwischen Potsdam Nord und Großkreuz Stau 10 Minuten plus. Im Stadtverkehr Berlin länger dauert es auf der 100 in Richtung Treptow zwischen Schmargendorf und Albuinstraße etwa 15 Minuten Zeitverlust und im weiteren Verlauf dauert es am Autobahnende am Treptower Park nochmal 10 Minuten länger. Recht voll ist es auch im Bereich der Elsenbrücke und in Lichtenberg auf der Rienstraße vor der Allee der Kosmonauten. In Fenfuhl, die Storkower Straße ist zwischen Möllendorfstraße und Alfred-Jung-Straße noch stadteinwärts gesperrt. Die Baustelle wird noch abgebaut und aktuell ist zur S-Bahn. Wegen Bauarbeiten fahren bis Sonntag Betriebsschluss keine Züge zwischen Halensee und Beuße-Straße. Dafür fahren Busse. Bitte hier mehr Zeit einplanen. Betroffen sind die S41, 42 und 46. Gute Fahrt euch.
6: Danke dir, Hanna.
4: Sehr gern.
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7: Happy Friday. Bei uns in Potsdam kommt die Sonne raus. Das lieben wir doch richtig schön. Und er liebt es auch, nämlich auf der Bühne zu stehen. Teddy Swims. Aktuell tourt er im Rahmen seiner The Ugly Tour. ja, überall halt rum. Und ich sag euch so, wie es ist, im März 27 kommt er dann auch nach Europa. Unter anderem am 11. März bei uns in der Uber-Arena in Berlin performt er da. Dann noch in Köln zwei Shows, in Hamburg. Läuft auf jeden Fall bei Teddy, wenn man überlegt, ist noch sehr lange. Er hat jetzt gerade angefangen, bis März noch, Halleluja. Jetzt Teddy Swims, Mr. Know-It-All, hier für euch auf Fritz.

0: Luciano, Apache, Nina, Chuba, Bowser, Reezy, Mako. Ja, die alle hatten die beiden schon. Willkommen auf Fritz, es geht um Mix und MacLeod.
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0: Übertrieben viele Nummer 1 Hits, Charterfolge und Collabs mit den größten Artists aus der deutschen Musiklandschaft. Läuft bei den beiden. Ist jetzt auch schon eine Weile her, dass die ein eigenes Album rausgebracht haben, die Jungs. Nämlich 3 Jahre. Ein ganzes Album ist es jetzt noch nicht, aber eine Single, die heißt Abschied nehmen. Und Mix und MacLeod haben die auf Instagram schon Mitte August angekündigt und geschrieben, die letzten Jahre war ganz schön viel los, wird Zeit für ein neues Kapitel. Oder? Fragezeichen. Ja, für den Song haben sie sich UFO 361 und Trettmann mit dazu geholt. Ich sag mal so, Bombenkombi, lieben wir. Jetzt für euch hier auf Fritz, Abschied nehmen, Mixo MacLeod, Trettmann und UFO 361.

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0: was sich bewegt. Das muss man dazu machen. Vielleicht auch andere Dinge, ihr wisst, was ich meine. Beautiful Life von Fastboy gibt's hier gleich in voller Länge.
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2: Leute, es ist Freitag. Die letzte Stunde hier für uns gemeinsam. Ich bin Lori und ich dachte mir so, ich verpasse euch auf jeden Fall nochmal einen guten Ohrwurm. Die Single Mi Chico kommt vom rumänischen DJ und Produzenten DJ Goya. Afro House und Tropical House Genre macht er. Super erfolgreich, seine Single, die kam ja schon im März raus und ist jetzt ein übelster Club- und Radiohit, der überall hoch und runter läuft. Da was soll ich euch sagen, kann ich nur so bestätigen. Dazu hat er sich noch Jason Derulo geholt und Melody. Das ist dann natürlich auch nochmal eine Combo. Noch mehr Ohrwurm, was soll ich denn sagen, kann auch nichts dafür. Mi Chico, jetzt hier für euch.
1: Auf

Freitag auf Fritz. Hier mit Ray gerade gehört, Where is my husband? Schön, dass ihr mit dabei seid, Leute. Und ich sag mal so, bei den Jungs hier, da läuft aber mal richtig. Darling, take my hand. Die Giant Rooks haben gerade mal Anfang August ihr drittes Studioalbum angekündigt. Und dann kommt es einfach mal direkt schon am 16. Oktober. Also in knapp einem Monat, finde ich auch wild. Da gibt es dann 12 neue Songs natürlich. Und da ist auch dieser Track drauf, den wir da ganz kurz angehört haben gerade schon. Slow Dance for a Minute. Und da geht's um, das sagt die Band selber, um den sehr deepen Wunsch, einen perfekten flüchtigen Moment für immer einzufangen. Selbst wenn man weiß, dass es eigentlich gar nicht möglich ist. Naja, die Band hat das Lied schon im Sommer 2026, also dieses Jahr, auf vielen Open-Air-Festivals gespielt. Kam immer gut an. Dann hören wir es jetzt natürlich auch auf Fritz, würde ich sagen, oder? Ist ja wohl ganz klar. Ihr wisst Bescheid, die Giant Rooks jetzt für euch hier. Slow Dance for a Minute.

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0: She Did It Again haben wir gehört auf Fritz am Freitag und so ein paar Songskizzen im Hamburger WG-Zimmer geschrieben und jetzt schon die eigenen Songs im Radio hören oder auf der Bühne performen, na läuft bei Lönneberger.
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0: Ich singe und so, das ist seine Vorstellung auf Social Media. Der Hamburger Newcomer heißt eigentlich Michael Papst und im letzten Jahr stand er bei unserer Fritz Fett de la Musik und auf dem Reeperbahn Festival auf der Bühne. Und er macht so einen Mix aus Indie-Pop und Electro-Instrumente. Seine neue Single heißt Rote Gouloir und ist eine Liebeserklärung an eine Special-Begegnung. Kennt er vielleicht. Es geht um dieses Gefühl, wenn man auf einmal einen Menschen trifft, mit dem man sofort vibet und sich mega wohl fühlt. Das hatten wir doch alle schon mal. Und auf Instagram schreibt er dazu, manchmal trifft man eine Person und will sie gar nicht mehr gehen lassen. Hat er musikalisch verpackt in seinen Track Rote Gouloir Lönneberg.

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1: Karaoke mit einem ganzen Saal voller Menschen gleichzeitig. Klingt wild, ist aber genau das, was abgeht bei Singalong. Heute Abend im Waschhaus Potsdam. Songtexte braucht er nicht vorher auswendig lernen. Die werden auf einer großen Leinwand angezeigt, sodass wirklich jeder mitsingen kann. Und wenn es euch danach noch nicht reicht mit Party, dann bleibt einfach im Waschhaus zur 80er-Party. Tickets für Singalong gibt's ab ca. 17 Euro. Einlass ist 18.45 Uhr im Waschhaus Potsdam in der Schiffbauergasse.
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0: Wir haben's 2:30.
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7: Mit Hanna Burmeister. Mindestens eine 500.000 Menschen in Deutschland hat keine Wohnung. Das ist die offizielle Zahl der Bundesregierung für 2024. Verbände schätzen die tatsächliche Zahl sogar auf über 1 Million. Heute ist bundesweiter Tag der wohnungslosen Menschen. Mehr dazu von Johanna Sargmeister vom Y-Kollektiv-Podcast.
8: Wenn ich durch die Straße laufe, dann sehe ich meistens Männer, die obdachlos sind. Dabei sind Schätzungen zufolge 30-40% aller wohnungslosen Menschen Frauen. Frauen ohne Wohnung bleiben aber oft unsichtbar. Also sie schlafen seltener auf der Straße, weil es für sie dort zu gefährlich ist. Stattdessen weichen sie auf Notunterkünfte oder zu Freunden aus. Das Thema ist für Frauen stark mit Scham und Stigma besetzt. Sie wollen unerkannt bleiben, nicht auffallen. Fachlich würde man sagen, wohnungslos, nicht obdachlos.
7: Eine Pflicht zur Kartenzahlung, das plant das Bundesfinanzministerium und hat dazu Eckpunkte vorgelegt. Die Pläne zeigen, dass Bargeld bleiben darf, aber Unternehmen sollen in Zukunft auch mindestens eine digitale Bezahlmöglichkeit anbieten müssen. Ein Mindestbetrag oder zusätzliche Gebühren für KundInnen darf es nicht geben. Die Pläne sollen schon ab nächstem Jahr gelten. Dahinter steckt auch, mehr gegen Steuerhinterziehung und Geldwäsche zu tun. Schon lange her mittlerweile, aber auf keinen Fall vergessen. Vor genau 25 Jahren haben islamistische Terroristen Passagierflugzeuge gekapert und sie unter anderem in die beiden Türme des World Trade Centers in New York gesteuert. Die USA gedenken heute der Opfer der Anschläge. Von dort Martin Ganselmeier.
9: Die Stadt, die sonst niemals schläft, hält heute inne. Schon in den vergangenen Nächten strahlten zwei gewaltige Lichtsäulen in den Nachthimmel über Manhattan. Genau dort, wo früher das World Trade Center stand. Knapp 3000 Lichtdrohnen, eine für jedes Opfer der Terroranschläge, ließen die beiden Türme wieder auferstehen. Während US-Präsident Donald Trump in Washington bleibt und eine Rede am Pentagon hält, kommen alle noch lebenden Ex-Präsidenten zur zentralen Gedenkfeier mit den Opferangehörigen zum 9/11-Mahnmal in Manhattan.
7: Wer in Bus und Bahn ohne Fahrschein erwischt wird, dem droht im schlimmsten Fall ein Strafverfahren. Eine Mehrheit der BerlinerInnen ist allerdings dagegen, zeigt eine Umfrage des Meinungsforschungsinstituts Politics. Fast 70% der Befragten wollen, dass SchwarzfahrerInnen nur noch eine Geldstrafe plus Ticketpreis zahlen müssen. Sie fordern also, dass auch Menschen, die mehrfach ohne Ticket erwischt werden, nicht mehr angezeigt werden können. Mehrere andere Städte wie Köln, Frankfurt am Main und Potsdam verzichten da schon drauf.
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7: Die Temperaturen in Berlin und Brandenburg liegen gerade zwischen 16 und 19 Grad. Bis zum Abend ein Mix aus etwas Sonne und Wolken. Trocken soll es bleiben bei maximal 23 Grad. Morgen zum Start ins Wochenende. Neben etwas Sonne einige dichte Wolken. Ab und an kann es mal ein bisschen regnen. Wieder so bis 23 Grad morgen.
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7: A10 westlicher Berliner Ring Richtung Dreikafeland zwischen Großkreuz und Vöhm Stau, 10 Minuten plus. A10 westlicher Berliner Ring Richtung Dreieckwerder zwischen Potsdam Nord und Großkreuz Stau plus 20 Minuten. A11 Stettin Richtung Berlin zwischen Bernau Nord und Bernau Süd ist die linke Spur gesperrt und es gibt Stau 10 Minuten plus. Im Stadtverkehr Berlin länger dauert es auf der 100 in Richtung Treptow zwischen Schmargendorf und Albuinstraße, etwa 15 Minuten Zeitverlust, und auf der 103 dauert ist 20 Minuten länger im Kreuz Schöneberg vor der Ausfahrt Sachsendamm. Recht voll ist es auch im Bereich der Elsenbrücke und in Lichtenberg auf der Rienstraße vor der Allee der Kosmonauten. In Tiergarten und Moabit, der Tiergartentunnel ist zwischen Reichpietschufer und Heidestraße in beiden Richtungen bis in den Abend gesperrt. Fenfuhl, die Storkower Straße, ist zwischen Möllendorfstraße Straße und Alfred-Jung-Straße noch stadteinwärts gesperrt. Die Baustelle wird noch abgebaut und aktuell ist zur S-Bahn. Wegen Bauarbeiten fahren bis Sonntag Betriebsschluss keine Züge zwischen Hallensee und Beuße-Straße. Dafür fahren Busse. Bitte hier mehr Zeit einplanen. Betroffen sind S41, 42 und 46. Gute Fahrt euch.
1: Danke, Hanna.
7: Gern.
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2: Leute, Lori für euch. Es ist Freitag. Ich glaube, es ist noch nicht ganz Nachmittag. Es ist so die Zeit nach dem Mittag, aber eigentlich ist es ja dann Nachmittag, oder? Obwohl Nachmittag ist für mich eigentlich eher so ab 16 Uhr. Naja, wir haben es auf jeden Fall kurz nach halb zwei am Freitag. Das bedeutet, ihr habt vielleicht auch bald den Freitag geschafft. Ich drücke euch die Daumen. Ihr habt ein schönes Wochenende, habt irgendwelche coolen Pläne. Wenn nicht, dann macht ihr jetzt sofort aus, wenn ihr Bock auf irgendwas habt. Dann klärt es lieber jetzt, weil heute Abend um 20 Uhr oder 20.30 Uhr, wenn es schon dunkel draußen ist, habt ihr auch keinen Bock mehr aufzustehen. Deswegen klärt es jetzt besser. Disco Lines, Tinashe, No Broke Boys.

Letzte Woche noch in Berlin gewesen und vorgestern in London Preis abgestaubt. Herzlich willkommen auf Fritz. Es läuft bei Georgia Smith. Ja, letzte Woche, letzten Donnerstag hat Georgia eine intim, restlos ausverkaufte Album-Release-Show im Berliner Club Lido gespielt. Vorgestern hat sie dann bei den L-Style Awards von L-UK einen Award bekommen als British Sound of the Year. Auf Instagram schreibt sie dazu, ich fühle mich so geehrt, diesen Preis bekommen zu haben. Was ein schöner Abend mit tollen Leuten und tollen Worten. So, Glückwunsch erstmal an der Stelle und Anfang September hat sie auch noch im Rahmen der neuen Musikreihe Spotify Hometown gespielt und zwar eine exklusive, sehr persönliche Show in ihrer Heimatstadt Walsall. Und dieser emotionale Auftritt, der wurde auch gefilmt und soll jetzt tatsächlich Ende des Monats als Konzertfilm auf Spotify erscheinen. Da sind wir mal gespannt. Georgia Smith mit einer ihrer aktuellen Singles Dancing hier für euch auf Fritz.

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0: So klingt Fritz am Freitag und hier geht's gleich weiter mit Lost Frequencies. Live it all habe ich hier für euch. Ich bin Lori, Leute, aber ich verabschiede mich an der Stelle. Wir hören uns erst nächste Woche wieder und wie die ganze Woche ab 14 Uhr gebe ich jetzt ab zur Live-Sendung zu unserer Abgeordnetenauswahl in Berlin. Live aus Treptow-Köpenick schicke ich euch rüber ab 14 Uhr und Lost Frequencies hier gleich.
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3: Exakt, da sind wir heute. Hier wird gerollt, gesprungen, geflogen und wahrscheinlich auch ziemlich oft auf die Fresse gefallen bei dieser riesengroßen Halfpipe, die ich hier eingangs gesehen habe. Aber alles mit Stil, Leute. Den ganzen Nachmittag konnern wir hier in unserem Pop-Up-Radio-Studio unter dem gelben Fritz-Pavillon. Die Bänke haben wir auch schon aufgebaut. Außerdem passiert hier heute eine Menge. Hier im Mellow Park ist Demokratiefest, wo ganz viele Schulklassen abcornern und Workshops zu Politik und Debattieren haben. Gegenüber finden sich schon die ersten Hardcore-Nina-Chuba-Fans ein, die heute Abend in der Wuhlheide First Row sein wollen. Und nebenan füllt die Pommesbude in der alten Försterei schon das Frittierfett auf, weil heute ist Fuppes, Union gegen Schalke. Spannend, wie das ausgeht. Und wir haben sicherheitshalber nochmal nachgefragt bei euch eben, wie man das hier eigentlich richtig ausspricht.
4: Trepto einfach.
5: Ja, einfach Trepto.
4: Ja,
6: Trepto.
7: Trepto.
8: Ja, wir sagen auch Trepto dazu.
7: Trepto.
9: Ja, Trepto.
10: Ich sag Trepto.
3: Vielen Dank. Wissen wir jetzt Bescheid. Wir sind da. Liegestühle sind aufgeklappt. Gummibärchen liegen bereit. Kommt vorbei, wenn ihr sowieso in der Gegend seid. Bis gleich. Musik haben wir auch. Lady Gaga. Nice. Die groovt uns jetzt mal schön ein in den Nachmittag hier. The Dead Dance bei Fritz.

0: Was kann Treptow Köpenick besser als alle anderen? Richtig, 1. FC in Union und Natur. Über 70% des Bezirks sind Wald und Wasser. Damit das auch so bleibt, gibt es Leute wie Janet. Sitzt gerade neben mir. Hi du.
1: Hallo.
0: Du hast diese Woche, finde ich, mit deiner Berufsbezeichnung, und wir haben viele Menschen getroffen, bisher mein Herz gewonnen. Du bist nämlich Stadt-Natur-Rangerin. Das ist mega geil, der Titel.
1: Dankeschön.
0: Du bist bei der Stiftung Naturschutz und wahrscheinlich, wenn du neue Leute kennenlernst oder auf Party, immer direkt Person of Interest, wenn man sich so Standard zum Kennenlernen fragt, was machst du so beruflich, oder?
1: Ja, also ich muss das auf jeden Fall immer genauer erklären.
0: Kenne ich als jemand beim Radio. Wo finden wir dich denn meistens, wenn du arbeitest?
1: Draußen in den Schutzgebieten. Wir haben verschiedene Reviere sozusagen, in denen wir unterwegs sind. Zum Beispiel die Wuhlheide. Wir sind aber auch am Flugfeld Johannisthal. Wir sind in den Püttbergen. Wir sind in den Müggelbergen, in den Kanonenbergen. Genau.
0: Also viele sehen einfach nur, ja, schöne Bäume und Wasser. Woran merkst du denn in deiner täglichen Arbeit ganz konkret, dass diese Natur extremen Schutz braucht?
1: Also es sind, glaube ich, viele kleine Punkte, aber was uns in den letzten Jahren ganz, ganz extrem bewegt, ist die Wasserknappheit. Mhm. Das muss man einfach so sagen. Berlin hat ein richtig schlimmes Wasserproblem und es wird noch viel schlimmer werden, das muss ich leider so sagen. Mhm. Und wir sehen ganz besonders das an kleinen Gewässern, also an Pfuhlen und an kleinen Teichen. Wenn die nicht künstlich befüllt werden, dann trocknen die einfach aus. Und das besorgt uns sehr.
0: Und ich denke da direkt an Tiere, also ja, die mir da jetzt schon leid tun. Also wo sollen die denn dann das Wasser herkriegen?
1: Ja, ganz besonders betroffen sind dann natürlich die Amphibienarten, also Frösche, Kröten, Molche. Mhm. Das ist auch eine der bedrohtesten Tiergruppen weltweit. Und denen geht's nicht gut in Berlin. Also wir sehen rasant schwindende Zahlen. Ja.
0: Nehmen wir mal die Wuhlheide als Beispiel. Da sind viele Menschen unterwegs. Also wirklich treffen Konzerte heute Abend. Wie gesagt, Nina Tschuba, da sind Partys, da wird Sport gemacht, da wird viel gechillt und gegrillt. Aber da sind auch geschützte Pflanzen und Tiere. Clasht das nicht dauernd? Also du kommst doch eigentlich gar nicht dazu, deine Arbeit zu machen, weil immer jemand da ist.
1: Ganz so würde ich das jetzt nicht sagen. Also gerade die Wuhlheide ist eigentlich so, finde ich, ein schönes Beispiel, weil da ganz viel ganz eng zusammengeht. Also wie du schon gesagt hast, es gibt ganz viele verschiedene Flächen. Es gibt ja auch zum Beispiel das Fez, die auch für ganz andere Sachen genutzt werden können. Und dann gibt es aber in der Wuhlheide eben auch Flächen, da dürfen zum Beispiel gar keine Menschen hin, wie die ehemalige Gussfläche. Mhm. Und da sind wir zum Beispiel unterwegs.
0: Mhm. Genau. Okay. Janet sitzt heute neben mir, Stadtnaturrangerin. Wir quatschen gleich nochmal weiter. Auch was jeder und jede einzelne von uns so tun kann, um ein bisschen Blick für die Natur und um uns rum im Auge zu behalten. Und vielleicht auch noch, was du dir auch noch von der Politik hier im Bezirk auch noch persönlich wünschst, weil du einfach ja auch schon viel gesehen hast. Sprechen wir gleich drüber nach Montez und Benno hier bei Fritz.

0: Wir senden heute live aus Treptow-Köpenick aus dem Mellow Park und neben mir chillt Janet, Stadt-Natur-Rangerin. Nochmal hallo.
1: Hallo.
0: Du bist mit deinem Team unterwegs zwischen Wuhlheide und Müggelsee. Treptow-Köpenick ist euer Bezirk. Du begleitest auch Leute im ökologischen Bundesfreiwilligendienst. Jetzt ist ja dein Job auch, uns Naturschutz zu erklären und uns regelmäßig daran zu erinnern, bitte gut mit der Natur umzugehen. Deswegen dachte ich, machen wir ein schnelles Quiz. Du darfst auch nur mit ein, zwei Worten reagieren, was das so mit dir macht. Bist du ready? Wildcamping.
1: Ich kann den Reiz verstehen, aber bitte nicht im Schutzgebiet.
0: Leinenpflicht für Hunde.
1: Absolut notwendig.
0: Enten und Vögel füttern.
1: Gut gemeint, aber meistens schädlich.
0: Müll liegen lassen.
1: Beschissen. Darf ich das sagen?
0: Ja, auf jeden Fall. Wir sind bei Fritz. Rauchverbot im Wald.
1: Auch notwendig im Sommer, ja.
0: Naturschutzgebietsschild.
1: Ist es sauber oder dreckig? Kann man es noch lesen?
0: Und dann noch Grillen im Park.
1: Vollkommen in Ordnung. Mhm.
0: Hauptsache, man schüttet nicht die heiße Grillkohle noch irgendwo in die Natur. Das wollen wir dann nicht, ne, wenn es trocken ist.
1: Richtig.
0: So. Ich will auch, dass es grün bleibt hier. Wo können wir denn alle im Alltag mit anpacken, ohne jetzt gleich die Ausbildung zu machen, die du gemacht hast als Stadt-Natur-Rangerin?
1: Also erstmal ist es ja immer ganz simpel. Man kann sich an die Regeln halten. Ja, also wie du schon gesagt hast, man kann seinen Müll mitnehmen, man kann seine Kippe nicht irgendwo hinballern. Mhm. Man kann seinen Balkon mit Wildpflanzen bepflanzen. Man kann sich aber ein bisschen mehr vielleicht machen. Man kann sich ehrenamtlich engagieren, zum Beispiel.
0: Das waren viele bei euch, ne?
1: Ja, also es gibt super viele ehrenamtlich Engagierte. Und wenn man mehr machen möchte, man kann sich bei Freiwillig Grün melden. Das ist ein Freiwilligenportal von der Stiftung Naturschutz. Und da kann man dann mit denen sprechen und die suchen einem das richtige Angebot raus. Zum Beispiel Amphibienzäune betreuen oder so. Und was ich auch super wichtig finde, gerade im Moment, ist wählen gehen.
0: Mhm.
1: Das ist ein Recht, das wir erkämpft haben vor langer Zeit und das sollte man nutzen. Mhm. Und da sollte man sich überlegen, was ist mir wichtig und sich angucken, welche Partei setzt das um.
0: Ja.
1: Vielleicht ja sogar, wie haben die in der letzten Wahlperiode in den Bezirken und im Senat gestimmt? Eigentlich ganz einfach.
0: Kann man auch wirklich recht schnell auch so nachlesen, ne? 9 Tage, dann ist die Bezirkswahl, die Abgeordnetenhauswahl am 20. September. Machst du Briefswahl oder gehst du persönlich hin?
1: Ich gehe persönlich hin. Ich finde das einfach irgendwie so einen schönen Moment immer.
0: Sonntags. Und danach gibt's Kaffee und Kuchen.
1: Genau.
0: Du hast jetzt noch die Möglichkeit, live im Radio bei Fritz noch deinen Wunsch zu äußern. Stellen wir uns vor, jemand von der Politik und vom Bezirk Treptow-Köpenick hört zu. Was muss hier passieren? Was wünschst du dir für die Zukunft?
1: Ich fände es wichtig, dass Natur und Naturschutz als etwas betrachtet wird, was nicht nur ein Gut für uns alle ist, das wir erhalten müssen für zukünftige Generationen, sondern auch das als etwas zu sehen, was als für um sich selbst willen schützenswert ist. Und ich glaube, dass wir, dass wenn das einfach ein gemeinsamer Grundsatz ist, mit dem wir alle denken, dann kommen wir schon so viel weiter. Einen 200 Jahre alten Baum kann man nicht einfach ersetzen.
0: Schön gesagt. Danke, Janet, Stadt-Natur-Rangerin, live hier heute bei Fritz von der Stiftung Naturschutz. Hab noch einen schönen Freitag und ein schöneres Wochenende.
1: Danke, dir auch.
0: Danke. Eric Prydz, Call on Me, jetzt hier bei Fritz. Wir senden heute live aus Treptow-Köpenick, aus dem Mellow Park. Kommt rum, Arme und Offen sind immer noch ganz weit offen und Gummibärchen haben wir auch noch.

0: Klingt ein bisschen nach Howdy hier. Ja, heißt auch Boston, der Song. Ihr hört Fritz. Guten Tag auch Treptow-Köpenick. Habt ihr schon gemerkt? Wir sind heute bei euch. Wir senden live aus dem Mellow Park. Ein bisschen versteckt, to be honest, aber es ist wunderschön gemütlich hier. Direkt gegenüber von der Wuhlheide. Da steht unsere Fritz-Couch und die ist für euch. Und ein Mikro. Das hat schon haben schon zwei Leute gerade in der Hand, Marlene und Lukas. Ihr habt euch gedacht, nutzen wir doch mal. Wir wollten schon immer mal live ins Radio oder was da los. Hallo erstmal.
1: Hi.
2: Hallo.
0: Ihr hängt schon seit heute Morgen um 7 Uhr rum. Warum?
1: Wir haben hier heute die Jugenddemokratiekonferenz im Mellow Park und wir mussten tatsächlich um 7 hier sein, um schon aufzubauen. Die frühesten von uns sind um 5.45 Uhr losgefahren.
0: Wow, das ist ja fast schon wie für eine Morningshow. Wie ist so bei euch die Stimmung?
2: Sehr gut, das war eine wunderbare Veranstaltung, die Jugenddemokratiekonferenz. Ja. Viele Angebote, eine gute Podiumsdiskussion. Ja. Wir konnten unsere Fragen loswerden und dementsprechend eine gelungene Veranstaltung.
0: Ihr seid 17 und 15 Jahre alt. Ihr sitzt jetzt irgendwie, schimmelt nicht den ganzen Tag zu Hause und zockt, sondern ihr seid richtig politisch krass engaged. Was macht ihr denn da so?
2: In meiner Freizeit mache ich einen Podcast, der heißt Politisch.
0: Oh.
2: Da lade ich politische Gäste ein, Politiker, ja. Aber auch in Zukunft hoffentlich mal Aktivisten. Ich habe jetzt 3 Folgen produziert.
0: Glückwunsch.
2: Hatte
0: cool.
2: Schon den Bezirksbürgermeister von Treptow-Köpenick, Oliver Igel, da.
0: Geil.
2: Und ich stelle aus einer jungen und naiven Perspektive Fragen an Politiker, die vielleicht häufig, also Fragen, die häufig ausgelassen werden.
0: Mhm.
2: Und probiere da nachzubohren und den Politikern genau auf die Finger zu gucken, was sie da machen.
0: Nice. Sag nochmal, komm, mach Werbetrommel. Wie heißt der Podcast?
2: Politisch auf YouTube, auf Instagram, poli.tisch.podcast. Alle Reihenfolgen, ich danke.
0: Geil. Okay, und du, Marlene, was machst du politisch so?
1: Ja, ich bin ganz viel im Mellow Park beim Kinder- und Jugendparlament Treptow-Köpenick, das hier gerade so ein bisschen aufgebaut wird. Und da organisiere ich ganz viele Veranstaltungen. Wir hatten letzte Woche Pizza and Politics, hier eine Podiumsdiskussion zur Wahl, heute die Jugenddemokratiekonferenz. Und so wird es hoffentlich noch viele Jahre weitergehen.
0: Okay, warum findest du Politik so geil? Warum bringst du

0: dich so viel ein?
1: Boah, weil mir das einfach extrem viel Spaß macht, mitzureden. Ich glaube, ich brauche jetzt nicht unbedingt später irgendwie Politikerin oder so werden, sondern mir macht einfach Aktivismus wirklich viel Spaß.
0: Mhm. Liebt ihr denn so an eurer Hood hier? Treptow-Köpenick ist euer Bezirk, nehme ich mal an.
2: Ja, ich glaube, Treptow-Köpenick zeichnet sich extrem durch die Verbundenheit zum Wald und zum Wasser aus. Wir haben einfach überall Grün und Wasser mit dem Mögelsee und der Spree. Dementsprechend ist es einfach extrem geil. Ich fahre viel Rennrad, kann ich einfach vor die Tür gehen und habe direkt die schönste Umgebung um mich rum. Und die Radwege könnten, in Brandenburg sind die schon ganz gut, hier könnten die noch ein bisschen besser werden.
0: Okay.
2: Aber ja, genau, wunderbare Möglichkeit, hier seine Freizeit zu verbringen.
0: Und Marlene?
1: Ja, ich bin hier vor ein paar Jahren hergezogen aus einem anderen Bezirk und auch noch aus einem anderen Bundesland und ich habe hier wirklich so viele schöne Orte gefunden mit Freunden, vor allem auch hier im Mellow Park, mit neuen Leuten, die ich kennengelernt habe, wie hier neben uns sitzen, Vivi und Sarah, mit denen habe ich heute noch ein Milchreis-Date nach der JTK, nach getaner Arbeit und es macht einfach super viel Spaß und man kann so viele tolle Sachen machen, man kann am Wasser sein, man kann hier Partys feiern, man kann den ganzen Tag coole Sachen unternehmen.
0: Treptow-Köpenick, Leute. Geil, Aqua. Vielen Dank, dass ihr hier wart auf der Couch. Jetzt noch einen richtig schönen Freitagnachmittag euch.
2: Danke.
1: Dankeschön.
0: Ihr hört Fritz. Wie gesagt, Aqua jetzt hier mit Lowlights für euren Freitagnachmittag.

0: Und jetzt eine Stimme von hier und aus der Gegend zur Abgeordnetenhauswahl in Berlin.
1: Ich bin Tim, 17 Jahre und komme aus Schöneberg. Und ich gehe wählen, weil ich es wichtig finde, meine Meinung auszudrücken und für Veränderungen zu sorgen. Ich finde, man könnte Geld anders investieren und mehr an die Schulen. In vielen Schulen sind die Tische und Stühle ziemlich scheiße. Es gibt halt Computer, ist ja schon mal eine gute Sache, aber die sind halt manchmal kaputt. Und ich kenne auch von Freunden, dass bei deren Schulen viele Wasserschäden sind und so.
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6: Mit Hanna Burmeister. Heute ist Tag der wohnungslosen Menschen. Und da hat der Bundesverband Caritas Kinder- und Jugendhilfe nochmal darauf hingewiesen, wie viele junge Wohnungslose es gibt. 40% der obdachlosen Menschen in Deutschland sind unter 25 Jahren, sagt die Statistik. Johanna Sargmeister vom Y-Kollektiv-Podcast hat wohnungslose Frauen begleitet und festgestellt, wie schwer es ist, aus der Abwärtsspirale wieder rauszukommen.
7: Obdachlosigkeit kommt häufig schleichend und hat auch mehrere Ursachen, also psychische Erkrankungen, Suchtprobleme, Mietschulden, der Verlust eines sozialen Netzes, das einen auffängt. Es gibt zwar viele staatliche Angebote, ja, wie Bürgergeld, Wohngeld, Wohnprojekte, Obdachloseneinrichtungen, aber viele von diesen Angeboten sind bürokratisch und nicht niedrigschwellig genug, das sagen auch Fachleute. Es bräuchte in den Städten viel mehr günstigen Wohnraum und noch andere Angebote und Sozialverbände sind deswegen auch pessimistisch, dass dieses politische Ziel, Obdachlosigkeit bis 2030 zu überwinden, nicht erreicht werden kann.
6: Die Bundesanwaltschaft hat in Berlin 7 mutmaßliche Mitglieder der radikal-islamischen Hamas angeklagt. Wie die Behörde mitgeteilt hat, sollen sie Anschläge auf jüdische und israelische Einrichtungen in Deutschland und anderen Ländern vorbereitet haben. Und es sollen nicht nur Pläne gemacht worden sein, den Angeklagten wird vorgeworfen, schon Waffen besorgt zu haben. Außerdem seien schon Tatzeiten angepeilt worden. Die Verdächtigen sind in den vergangenen Monaten im In- und Ausland festgenommen worden. Kinder und Jugendliche sind auf Social Media und anderswo im Netz noch nicht gut genug geschützt, findet Bundesfamilienministerin Prien. Und da will sie jetzt mit einem Sofortprogramm gegensteuern. Was dieses Programm genau enthalten soll, hat sie noch nicht gesagt, aber da sollen die Empfehlungen einer Expertenkommission einfließen. Und die haben mehr als 50 Empfehlungen gemacht, darunter zum Beispiel ein Handyverbot an Schulen, ein Mindestalter für Chatbots sowie sichere Designs und Voreinstellungen für Social Media. Ihr seid unter 16, aber wollt trotzdem eure Stimme zum Berliner Abgeordnetenhaus abgeben? Dann macht das doch. Die erste U16-Wahl geht noch bis heute Abend. Wahllokale gibt es in Jugendfreizeiteinrichtungen, Schulen und Bibliotheken. Unter u16.berlin könnt ihr euch angucken, wo die nächste Möglichkeit zur Wahl bei euch um die Ecke ist. Die Ergebnisse werden am Montag veröffentlicht und ab Nachmittag gibt's noch eine Wahlparty im Theater an der Parkaue.
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6: 17 bis 21 Grad sind es gerade in Berlin und Brandenburg. Bis zum Abend gibt es so einen Mix aus etwas Sonne und Wolken. Trocken soll es weiterhin bleiben. Erst morgen kann es ein bisschen Regen geben. Zum Start ins Wochenende sonst etwas Sonne und einige dichte Wolken im Wechsel. Wieder so bis 23 Grad morgen.
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6: Vorsicht auf der A12 Frankfurt-Oder Richtung Berlin zwischen Fürstenwalde West und Rastplatz Briesenloop liegen nach einem Unfall mehrere Leitbarken auf der Fahrbahn. A10 westlicher Berliner Ring Richtung Dreieck Havelland zwischen Großkreuz und Vöben Stau 10 Minuten plus. A10 westlicher Berliner Ring Richtung Dreieck Werder zwischen Potsdam Nord und Großkreuz Stau plus 20 Minuten. A11 Stettin Richtung Berlin zwischen Wandlitz und Bernau Nord Stau 10 Minuten plus. Im Stadtverkehr Berlin länger dauert es auf der 100 in Richtung Treptow zwischen Schmargendorf und Albuinstraße etwa 15 Minuten Zeitverlust und auf der 103 dauert es 20 Minuten länger im Kreuz Schöneberg vor der Ausfahrt Sachsendamm. Recht voll ist es auch rund um den Spandauer Damm in Höhe der A100 und in Lichtenberg auf der Rienstraße vor der Allee der Kosmonauten. In Tiergarten und Moabit, der Tiergartentunnel ist zwischen Reichpietschufer und Heidestraße in beiden Richtungen bis in den Abend gesperrt. Und aktuelles zur S-Bahn. Wegen Bauarbeiten fahren bis Sonntag Betriebsschluss. Keine Züge zwischen Halensee und Beußelstraße. Dafür fahren Busse. Bitte plant mehr Zeit ein. Betroffen sind S41, 42 und 46. Gute Fahrt euch!
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6: Ich bin Nette und ich bin immer noch ganz beseelt von gestern. Da waren wir in Steglitz-Zehlendorf. Wir haben am Rathaus Steglitz gechillt. Da waren wir auch auf Stimmenfang auf der Schlossstraße. Was die ganzen Leute euch eigentlich hier so sagen wollen, das sind Grüße zu euch nach Treptow-Köpenick. Da sind wir nämlich heute.
8: Über Treptow-Köpenick, ich weiß nur, dass es ein krasser Randbezirk ist, aber bestimmt ist es da trotzdem mega schön, mega bunt wahrscheinlich auch. Shoutout an euch. Liebe von Randbezirk zu Randbezirk.
7: Ja, HDGDL.
9: Hallo, hier ist Jolien. Liebe Grüße aus Steglitz-Zehlendorf an Treptow-Köpenick. Habt morgen ganz viel Spaß mit dem Fritz-Team.
10: Hi, hier ist Ilf. Ich grüße euch aus Treptow-Köpenick.
11: Ich grüße euch alle.
6: Ganz süß. Wie viel Liebe jeder Bezirk für den anderen übrig hat diese Woche. Ich bin wirklich positiv überrascht. Ich wollte auch gerade sagen, fühlt sich an wie eine warme Umarmung, aber die brauche ich gerade gar nicht mal so unbedingt. Hier unterm gelben Fritz-Pavillon im Mellow Park ist es trotz Bewölkung eigentlich ganz gut warm. Bin auch schon ein bisschen angeschwitzt hier, weil es auch so aufregend ist mit euch. Bis 18 Uhr machen wir es uns hier gemütlich. Klingt euch ein, kostet nichts. Wir hören euch allen zu. Und hier gibt es noch einen richtig coolen Köpenicker. Romano ist das. Ach, lustig. Ja, mit Köpenick.
12: Den Stadtplan Berlin rechts unten. Nun kurzer Blick, schon hast du das Paradies gefunden. Ja genau, die grüne Insel, direkt am Rand. Hier wollen alle her, komm mit ins Wunderland.

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1: Wer? Icke?
0: BND?
1: Nein.
0: Verdeckter Ermittler undercover?
1: Nein, wie kommen Sie denn auf sowas?
0: Internationale Tourismusbekämpfung, was? Wir können Sie es doch sagen. 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
1: Ey, das wird mir jetzt zu blöde.
0: Och, Menno. Ich sag auch keinem, dass Sie undercover...
1: Undercover-Schelle kannst du haben.
0: Das bleibt unser süßes Geheimnis.
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0: 9 Tage, dann wird das Abgeordnetenhaus gewählt in Berlin. Und wenn ihr jetzt denkt, Abgeordnetenhaus, was juckt mich das? Ja, ich sag euch, das juckt euch mehr, als ihr denkt. Es geht um die drei großen Krisen des Lebens. Die Öffis. Wen ihr wählt, entscheidet, wie viel Geld in den Berliner Verkehrsbetriebe fließt. Es geht ums Wohnen, Mietendeckel, Neubau, dass sich dein Vermieter nicht auf deinen Kosten die Taschen voll macht. Es geht zum Beispiel um eure Schule. Weg mit dem Overhead-Projektor, mit dem alten. Endlich mal funktionierende Klos und, und. Und für alle frisch Zugezogenen, das hier ist jetzt wichtig für euch.
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0: Unsere RBB-Kollegin und Wahlexpertin Pauline Pieper ist eure Frau in allen offenen Fragen zur Wahl. Alle, die frisch in Berlin sind, es kann sein, dass es dieses Jahr noch keinen Eintrag im Wahlverzeichnis in Berlin gibt, sagt Pauline.
2: Wenn ihr gerade ganz frisch nach Berlin gezogen seid, dürft ihr leider noch nicht wählen. Die Regel ist, dass man mindestens 3 Monate vor der Wahl in Berlin gemeldet gewesen sein muss. Das heißt, wenn ihr euch vor dem 20. Juni in Berlin gemeldet habt, steht ihr im Wahlverzeichnis, habt eine Wahlbenachrichtigung bekommen und dürft wählen gehen. Wenn ihr euch erst danach gemeldet habt, dürft ihr weder das Abgeordnetenhaus noch die Bezirksverordnetenversammlung wählen. Die nächste Chance dafür ist dann voraussichtlich erst in 5 Jahren.
0: Okay, auschecken, wann ihr euch genau umgemeldet habt, gilt auch für euch, die ihr innerhalb von Berlin umgezogen seid. Da kommt es dann drauf an, in welchem Bezirk ihr wann gemeldet seid oder wart.
2: Der genaue Ort, an dem ihr wohnt, entscheidet darüber, in welchem Wahllokal ihr wählen gehen könnt. Das steht in den Wahlbenachrichtigungen, die ab dem 10. August verschickt wurden. Wenn ihr euch nach dem 9. August umgemeldet habt, bleibt ihr im Wahlverzeichnis eurer alten Adresse und müsst in dem entsprechenden Wahllokal wählen gehen. Wenn ihr euch früh genug umgemeldet habt, sollte die Wahlbenachrichtigung schon an die neue Adresse rausgegangen sein und ihr könnt dann in eurem neuen Wahllokal wählen gehen.
0: Also nochmal Post und Wahlbrief kontrollieren, für welches Wahllokal ihr gemeldet seid. Dann kann es am 20.09. in 9 Tagen zur Wahl gehen. Lasst uns doch mal hören, wie ihr zu alledem steht, was ich eingangs auch gesagt habe. Wir sind interessiert. Bis 18 Uhr sind wir heute in Treptow-Köpenick im Mellowpark, direkt hier vor der DJ-Booth, die schon aufgebaut wird wie die Afterparty heute. Freuen wir uns.

Hallo zusammen, mein Name ist Nette, ihr hört Fritz und hier gibt's keine schlechte Laune, nur schlechte Landungen. Hier im Mellow Park ist das Motto, manche Menschen fahren Fahrrad, andere benutzen das Fahrrad, um damit Dinge zu tun, die ich mich nicht mal mit beiden Füßen auf den Boden trauen würde. Respekt! Mittendrin sitzen wir hier mit unserem Fritz-Zelt und ihr dürft ins Mikro sagen, worauf ihr Bock habt. Für euren Podcast Werbung machen, eure Oma grüßen oder vielleicht eure Prognose für das Spiel Union gegen Schalke heute hier gegenüber in der alten Försterei. Wir sind offen. Freuen wir uns auf euch.

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10: 15 Uhr.
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11: A10, südlicher Berliner Ring, Richtung Dreieck Spreeau, zwischen Genshagen und Rangsdorf sind nach einem Unfall die linke und die mittlere Spur blockiert. A2 Richtung Magdeburg, zwischen Lenin und Netzen ist wegen eines Feuerwehreinsatzes nur eine Spur frei. Westliche A10 Richtung Dreieck Werder zwischen Potsdam Nord und Großkreuz aktuell 30 Minuten Stau. In der Gegenrichtung Stau vor der Havelbrücke 10 Minuten. A113 Berlin stadtauswärts zwischen Adlershof und Schönefeld Nord Stau wegen eines kaputten Fahrzeugs 10 Minuten plus. Staus auf der A100 Richtung Treptow zwischen Dreieck Charlottenburg und Albuinstraße insgesamt 30 Minuten. In Richtung Wedding zwischen Schmargendorf und Spandauer Damm 15 Minuten. Auf der A103 zurzeit 20 Minuten extra am Kreuz Schöneberg Richtung Sachsendamm. Recht voll ist es auch auf der Kreuzung Spandauer Damm, Königin Elisabethstraße und Fürstenbrunner Weg sowie auf Rienstraße vor der Allee der Kosmonauten. Und weiterhin ist im Tiergarten rund um den großen Stern alles dicht und der Tiergartentunnel bis zum Abend gesperrt. In Weißensee ist ein Unfall passiert. Die Rennbahnstraße ist zwischen Berliner Allee und Parkstraße gesperrt. Und keine gute Idee ist es, mit dem Westkreuz Richtung, mit der S-Bahn, mit der Ringbahn Richtung Westkreuz zu fahren. Bis Betriebsschluss werden zwischen Halensee und Beusselstraße auf der Ringbahn Busse eingesetzt. Bis Sonntagnacht. Gute Fahrt.
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12: Und da kommt die Sonne auch gerade wieder raus. Hallo liebe alle, die Fritz hören. Auch herzlich willkommen, die ca. 2500 Menschen, die allein im ersten Halbjahr hierher nach Treptow-Köpenick gezogen sind. Wir hoffen, ihr seid inzwischen gut gelandet hier. Kaum kein anderer Bezirk hat so viele Neulinge. Der Mangel an bezahlbaren Wohnungen führt mittlerweile aber sogar dazu, dass Leute ihre Ausbildungsplätze absagen müssen, weil sie keine Wohnung finden. Alter, hat eine aktuelle Befragung der DGB Berlin-Brandenburg ergeben, der Deutsche Gewerkschaftsbund. Und da arbeitet Elena und die sitzt jetzt neben mir. Hi du.
10: Hallo, schön, dass ich da sein darf.
12: Du bist Bezirksjugendsekretärin, das heißt, du kümmerst dich darum, dass junge Leute fair behandelt werden und bezahlbare Wohnungen kriegen. Ist das richtig zusammengefasst?
10: Genau, wir als DGB-Jugend Berlin-Brandenburg setzen uns natürlich dafür ein, dass junge Menschen einen Ausbildungsplatz finden, der gut bezahlt ist, wo es gute Tarifbindungen im Idealfall gibt und wo sie natürlich auch gute Arbeitsbedingungen haben. Dafür spielt Wohnraum mittlerweile natürlich eine riesige Rolle. Das haben wir jetzt in der Umfrage nochmal gesehen. Auch die Ausbildungsplatzsuche ist für uns ein Thema. Es ist super schwierig. Ghosting nimmt Überhand. Das heißt, junge Leute bekommen gar keine Antworten mehr auf die Ausbildungsplatzbewerbungen, die sie abschicken. Und was? Genau das sind Dinge, mit denen wir uns beschäftigen.
12: Ich dachte, das ist andersrum so, dass Betriebe Ausbildungsmenschen, also Menschen suchen, die sie ausbilden und nicht verkehrt herum. Wild. Schön, dass du da bist. Setz dich hin, nimm dir noch ein Gummibärchen, Elena. Wir sprechen gleich nach einem Song mal nochmal mehr über die Wohnungssuche und Ausbildung. Bad Bunny, jetzt hier bei Fritz. 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

0: wie oh wie, du hast endlich einen Ausbildungsplatz gefunden, findest aber keine Wohnung und musst diesen Ausbildungsplatz wieder absagen. Ja, willkommen in Treptow-Köpenick teilweise. Da setzt die Arbeit von Elena an. Hi nochmal.
1: Hi.
0: Du bist beim Deutschen Gewerkschaftsbund Berlin-Brandenburg und bist Ansprechpartnerin für junge Leute, die Sorgen haben und von Azubis und jungen Beschäftigten.
1: Genau, wir machen die Interessenvertretung. Das sind natürlich einerseits auch die Mitgliedsgewerkschaften, die wir haben, also Gewerkschaften als die Interessenorganisation von jungen Arbeitnehmerinnen und Arbeitnehmern, die sich da zusammenschließen. Und wir sind quasi die Dachorganisation davon. Das heißt, als DGB-Jugend Berlin-Brandenburg gucken wir dann nochmal genauer hin, wie läuft die Ausbildungsplatzsuche, wie geht es eigentlich jungen Auszubildenden in Berlin und Brandenburg. Wir machen zum Beispiel da Befragungen, die wir dann veröffentlichen und damit an die Politik gehen, um zu sagen, hey, guckt mal, wie es da eigentlich läuft. Es braucht bessere Ansprechstellen zum Beispiel. Das sind so die Themen, mit denen ich und wir uns beschäftigen.
0: Wenn ich hier aufgewachsen bin, meine Leute sind hier, mein Verein ist hier, was macht das, wenn ich irgendwie meinen Safe Space verlassen muss, wenn ich einfach nichts Bezahlbares finde?
1: Das ist natürlich ein riesiges Problem. Es ist super wichtig für junge Leute, ja auch ihre Friends in der Nähe zu haben, wenn sie dann anfangen, vielleicht auch in einem neuen Ausbildungsbetrieb, da auch einen Rückhalt zu haben. Auf der anderen Seite wollen wir auch, dass junge Menschen ausziehen können und einfach ihr eigenes Leben gestalten können, weil das natürlich super wichtig ist für einen Schritt auch zur Selbstständigkeit, zu sagen, was interessiert mich, was möchte ich machen und ich möchte nicht morgens um 7 vielleicht bei meinen Eltern vorbeikommen, die Brötchen mitbringen, wenn ich auf meiner Erstsemesterparty war, sondern mit meiner WG chillen. Und dafür ist natürlich Wohnraum ein riesiges Thema für uns. Das gilt für Auszubildende genauso wie für Studierende, FSJlerInnen und natürlich alle anderen jungen Menschen, die andere Dinge machen. Und genau, es ist natürlich genauso wichtig, wenn ich hier aufgewachsen bin, dass ich mir aussuchen kann, wo ich wohne. Ja. Und gleichzeitig auch für Leute, die nach Berlin kommen wollen, überhaupt die Möglichkeit zu haben, hier was zu finden, weil auch das sehen wir als riesiges Problem.
0: Jetzt habe ich, wenn ich irgendwie so ins Leben starten will, jetzt noch keine Schufa-Historie, kein riesiges Gehalt. Es ist oft meine erste eigene Bewerbung. Ist das der Grund, warum ich bei der Wohnungsvergabe am Anfang hinten runterfalle?
1: Das ist auf jeden Fall ein großer Teil dessen. Wir sehen natürlich auch, dass gerade Einkommen eine große Rolle spielt, um eine Wohnung zu bekommen. Vielleicht auch ein Problem, wenn ich eine Bürgschaft brauche von meinen Eltern und nicht das beste Verhältnis habe oder so. Das sind weitere Hürden, die dazukommen. Das Wohnungsangebot in Berlin ist einfach viel zu klein. Wenn wir darauf gucken, dass wir 9000 Wohnheimplätze für Studierende haben und fast 170.000 Studierende, dann kann man sich ausrechnen, dass da das überhaupt gerade gar nichts bringt, auch die perfekte Schufa zu haben oder das perfekte Einkommen, Eltern, die für einen bürgen. Ja. Es ist trotzdem super, super schwer. Mhm. Und das wollen wir natürlich ändern, appellieren da an die Politik, auch einfach mehr bezahlbaren Wohnraum zu schaffen.
0: Ich will gleich nochmal den Fokus auf was Positives legen gerne, sonst fühlt sich das auch so schwer an. Es gibt bestimmt auch schon gute Beispiele, wo es zum Beispiel gut funktioniert, vielleicht sogar Treptow-Köpenick oder allgemein in Berlin. Da quatschen wir gleich drüber. Nach Robin Schulz, Take It Slow hier bei Fritz. Elena ist bei mir vom Deutschen Gewerkschaftsbund Berlin-Brandenburg.

0: Für viele Jugendliche fühlt sich der Auszug von zu Hause aktuell an wie ein Lottogewinn. Hallo, ihr hört Fritz. Eine WG zu finden, die du dir von deinem Azubi-Gehalt leisten kannst, ist ja auch wie Lotto spielen. Meckern bringt uns aber nicht weiter. Wir brauchen Lösungen und die will ich jetzt mal hören von Elena, Ansprechpartnerin beim Deutschen Gewerkschaftsbund für junge Leute Berlin-Brandenburg. Hallo nochmal.
1: Hi.
0: So, der Landesjugendring fordert eine Jugendquote bei Wohnungen. Wo seht ihr denn, wo es gute Beispiele gibt? Vielleicht sogar hier Treptow-Köpenick oder allgemein in Berlin?
1: Genau, in Berlin haben wir jetzt gerade quasi auch nochmal jungen Wohnraum bekommen, und zwar über die ersten Azubi-Wohnheimplätze, die hier eröffnet wurden. Das ist ein mega cooles Beispiel. Das sind über 100 Stück und es gibt auch welche hier in Treptow-Köpenick. Die kosten auch nicht viel Geld und sind dann tatsächlich leistbar für junge Leute, die in Ausbildung sind, und es ist auch ein Einzimmer-Apartment mit dabei. Das heißt, auch für einen Vollzeitjob dann gut lebbar quasi, was ja in WGs nicht immer so ist. Das heißt, das unterstützen wir, sagen wir, wir brauchen davon aber noch viel mehr natürlich. Und für Berlin-Brandenburg sehen wir vor allem auch das Thema Azubi-Werk nochmal als wichtiges. Das heißt, außerhalb von Wohnheimplätzen auch nochmal eine Institution quasi, die es gibt, um sich für junge Leute einzusetzen, die in der Ausbildung sind, Mitbestimmung zu ermöglichen, auch in den Wohnheimen, aber auch Angebote zu schaffen, um zum Beispiel zu finanziellen Fragen, zu psychischer Gesundheit zu wohnen, zu beraten. Und das soll es natürlich auch noch geben. Und nochmal zum Landesjugendring und der Forderung. Wir sind als DGB-Jugend auch Teil des Landesjugendrings Berlin und finden die Forderung von 10% Jugendquote für Wohnungen in Berlin generell super gut. Mhm. Auch weil 10% der jungen Menschen in Berlin einfach zwischen 18 und 25 sind. Warum sollte es nicht so viel Wohnraum auch für die geben, wie sie vorhanden sind? Ja. Und dann zu sagen, der Wohnraum darf natürlich nicht super teuer sein, sondern wir wollen, dass der bezahlbar bleibt und bei 1% vom BAföG liegt, pro Quadratmeter warm. Das heißt, das BAföG ist das Geld, was Studierende und auch Auszubildende beantragen können, so eine Berufsausbildungsförderung sozusagen. Und da wären wir bei 9,92 € warm. Und das fänden wir eine gute Sache und würden uns freuen, wenn die Politik uns dazu hört und genau, das umsetzt dann.
0: Hört zu, was wir alle zu sagen haben, auf jeden Fall. Neuer Wohnbau, wie zum Beispiel am alten Güterbahnhof Köpenick gerade, das dauert ja Jahre. Wie kann man denn jungen Leuten jetzt sofort helfen?
1: Also genau, manche Dinge werden lange brauchen. Wir wollen aber auch zum Beispiel, finden wir die Ideen schon gut, nochmal zu überlegen, kann man nicht bestimmte Bürogebäude, die gerade leer stehen, vielleicht auch nochmal umbauen, da reinzugucken. Wir als DGB-Jugend unterstützen schon auch Deutsche Wohnen enteignen und Co. Das heißt, das ist für uns auch nochmal eine Alternative, um da reinzugucken, was geht denn da eigentlich? Und dann brauchen wir schon auch Neubau oder eben die Frage, wo können Azubi-Werke oder Azubi-Wohnheime entstehen? Und da gibt es jetzt eben die ersten Beispiele, wo wir sagen, das muss weiter ausgebaut werden. Und die Jugendquote wäre natürlich auch super, wenn dann private Unternehmen auch 10% des Wohnraums günstig zur Verfügung stellen würden für junge Leute. Da sagen wir ja.
0: Die vielleicht dann auch später sogar, wenn sie ausgelernt haben, dann auch in den Unternehmen vielleicht dann sogar anfangen zu arbeiten. Das wäre ja ein Träumchen. So, wir fassen nochmal zusammen. Welche Schlagworte gebe ich bei Google ein, um zum Beispiel so ein Azubi-Wohnheim zu finden? Jetzt hast du da so viel erzählt.
1: Genau, also Azubi Wohnen Berlin, da findet man auf jeden Fall was. Das läuft im Moment über Kolping und da kann man sich dann auch immer mal wieder bewerben. Mhm. Aber auch da sehen wir, die Nachfrage ist natürlich viel höher als das Angebot, aber das wäre ein erster Schritt.
0: Mhm. Alles klar. Der Deutsche Gewerkschaftsbund Jugend Berlin-Brandenburg, Elena sitzt hier neben mir und hat für Sie von Ihnen gesprochen. Danke, dass du uns so viel darüber erzählt hast. Wir wissen, die Hütte brennt und es braucht allgemein sehr viel mehr Platz. Aber ihr macht wenigstens schon ein bisschen was und versucht an jeder Ecke, in jedem Zentimeter irgendwie Platz zu machen, dass junge Leute auch was Bezahlbares zum Wohnen finden. Vielen Dank.
1: Genau, ich kann auch nur sagen, kommt gern vorbei, geht zu den Demos, wo es um Mieten geht oder andere soziale Themen. Davon gibt es auf jeden Fall genug in Berlin. Die organisieren wir und auch unsere Mitgliedsgewerkschaften immer wieder. Wenn ihr in Ausbildung seid, setzt euch für eure Arbeitsbedingungen ein, dass die sich verbessern, weil gemeinsam können wir was verändern.
0: Habits, Tuvalu, jetzt bei Fritz.

0: Wie hat meine Oma schon immer gesagt? Aller guten Dinge sind 10. Wir sind im 10. Bezirk auf unserer Fritz-Corner-Tour Treptow-Köpenick. Hallo! Wir sitzen hier im Mellowpark und chillen uns die Beine in den Bauch. Kann man das so sagen? Nicht mehr lang, dann wählen wir bei der Bezirkswahl neue Abgeordnete hier in Berlin. Deshalb tingeln wir mal all eure Hoods ab, um mit euch zu sprechen. Und das heißt ja immer, Treptow-Köpenick ist der grüne Rückzugsort, der grüne und blaue Rückzugsort. Aber wie sieht das aus, wenn die Dinger hier mal eskalieren? Naturfreigeist oder Dorffete? Mal schauen, was ihr dazu sagt.
1: Der hört auf jeden Fall ein bisschen Schranz, ein bisschen Hardtack.
2: Auf einer Party wäre Treptow-Köpenick ein Millennial, der irgendwie immer dabei ist, aber auch ein bisschen älter ist, als er gerne wäre.
3: Ich glaube, die immer alles mitbringt, so Getränke und so. Ich glaube sogar Hugo. Irgendwie für mich ist Treptow-Köpenick so Hugo.
4: Die Person, die nicht so viel nachdenkt, eher lässig ist und am liebsten alle Musikstile spielt, damit jeder glücklich ist.
1: Ich würde sagen, dass er eigentlich eher unscheinbar ist, aber sobald die gewisse verrückte Musik läuft, kann er durchdrehen.
0: Oh, stark. Würden wir auf jeden Fall einladen, den Treptow-Köpenick. Gesellt euch zu mir. Zeigt mir, wie schön eure Hood sein kann. Bis 18 Uhr senden wir live aus Mellowpark gegenüber von der alten Försterei. 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
3: 3:30.
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4: Mit Philipp Börger. Mindestens 500.000 Menschen in Deutschland hat keine Wohnung. Das ist die offizielle Zahl der Bundesregierung für 2024. Verbände schätzen die tatsächliche Zahl von Wohnungslosen sogar auf über 1 Million. Heute ist bundesweiter Tag der wohnungslosen Menschen. Mehr dazu von Johanna Sackmeister vom Y-Kollektiv-Podcast.
5: Wenn ich durch die Straße laufe, dann sehe ich meistens Männer, die obdachlos sind. Dabei sind Schätzungen zufolge 30-40% aller wohnungslosen Menschen Frauen. Frauen ohne Wohnung bleiben aber oft unsichtbar. Also sie schlafen seltener auf der Straße, weil es für sie dort zu gefährlich ist. Stattdessen weichen sie auf Notunterkünfte oder zu Freunden aus. Das Thema ist für Frauen stark mit Scham und Stigma besetzt. Sie wollen unerkannt bleiben, nicht auffallen. Fachlich würde man sagen, wohnungslos, nicht obdachlos.
4: Seit über 4 Jahren greift Russland die Ukraine an und schickt dabei immer mehr Menschen in den Krieg. Inzwischen sind nach britischen Angaben über 500.000 russische Soldaten getötet worden. Die Zahlen decken sich weitgehend mit Angaben des ukrainischen Militärs. Unabhängig überprüfen lassen sie sich nicht. Russland hat keine eigenen aktuellen Todeszahlen veröffentlicht. Inzwischen werden laut der Zeitung The Moscow Times offenbar auch russische Frauen in Gefängnissen und Migrantinnen für den Krieg in der Ukraine angeworben. Das Jugendamt hätte früher reagieren müssen. Im Fall einer mutmaßlichen Vergewaltigung in Berlin-Neukölln hat eine Untersuchungskommission Fehler festgestellt. Bewusst sei aber nichts vertuscht worden, heißt es im Abschlussbericht. Passiert ist der Fall Ende letzten Jahres in einem Jugendclub. Jugendliche sollen eine 16-Jährige vergewaltigt und später noch bedrängt haben. Hanna Burmeister.
6: Die Polizei hat davon erst erfahren, als der Vater im Februar Anzeige erstattet hat. Weder das Jugendzentrum noch später das zuständige Jugendamt des Bezirks hatten den Fall angezeigt. Aus Sicht der Kommission hätte das Jugendamt bei ersten Hinweisen auf Probleme aber ein eigenes Schutzkonzept für Mädchen entwickeln müssen. Es gab den Verdacht, dass der Vorfall nicht gemeldet wurde, um die mutmaßlichen Täter mit Migrationshintergrund nicht vorzuverurteilen. Laut Bericht gab es für diesen Vorwurf aber keine konkreten Anhaltspunkte. Laut Jugendstadträtin Nagel sind fachliche Fehler gemacht worden, auf allen Ebenen.
4: Was passiert in einem Parlament? Wie arbeiten Abgeordnete? Mit wie vielen Wünschen, Sorgen, Hindernissen, Sachzwängen und Vorwürfen müssen sie sich jeden Tag beschäftigen? Heute ab 18 Uhr ist in Potsdam lange Nacht des Brandenburger Parlaments. Der Landtag hat sozusagen eine Nacht der offenen Tür. Es gibt Führungen, ein Quiz und Geschenke werden versteigert, die PolitikerInnen nicht annehmen durften, weil sie ja unbestechlich sein sollen.
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4: Prenzlau 19 Grad, Frankfurt oder 20, Berlin-Kreuzberg auch 20 Grad gerade. Nur zeitweise sonnig, aber trocken. Nachts 12 bis 8 Grad kalt. Das Wochenendwetter ist im Grunde so wie das Wetter heute. Keine Sensation, keine Neuigkeit.
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4: A10, östlicher Berliner Ring, Richtung Dreieck Spreeau. Ab Erkner 15 Minuten plus. Westlicher A10 Richtung Dreieck Werder zwischen Potsdam Nord und Großkreuz 30 Minuten. In der Gegenrichtung vor der Havelbrücke 15. Südlicher A10 Richtung Dreieck Spreeau nach einem Unfall zwischen Genshagen und Rangsdorf 20 Minuten plus. A13 Richtung Dresden 20 Minuten plus zwischen Teupitz und Starkow. Berlin-Spandau, die Straße am Juliusturm, ist Höhe Zitadellenweg Richtung Falkenseer Platz gesperrt. Da muss Öl aufgewischt werden. Aktuell langer Stau auf der Nonnendammallee ab Paul-Stern-Straße. A100, der übliche Stau Richtung Treptow. Zwischen Dreieck Charlottenburg und Albuin-Straße seid ihr 30 Minuten am Stehen. In Richtung Wedding zwischen Schmargendorf und Spandauer Damm 20. Stau auch auf der A103 am Kreuz Schöneberg in alle Richtungen. A113 statt auswärts zwischen Adlershof und Schönefeld Nord, Stau wegen eines kaputten Fahrzeugs 10 Minuten plus. Und Weißensee, die Rennbahnstraße, ist wegen eines Unfalls zwischen Berliner Allee und Parkstraße voll gesperrt, auf der Röllkestraße aktuell 15 Minuten obendrauf. Fritz wünscht gute Fahrt.
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3: mit Nette. Ich glaube, ich habe noch nie vorher in meinem Leben im Liegen moderiert, aber das mache ich gerade. Ich hänge hier in der Hängematte im Mellow Park. Ich schaue auf die Disco-Kugel über mir. Das hier ist ja eines der chilligsten Orte. Ja, Leute, ich kann hier auch noch mal was lernen. Das hier ist wirklich ein mega geiler Ort. Hier hinter mir ist so ein ausgebauter Doppeldeckerbus. Da vorne ist ein Volleyballfeld. Mittendrin unser Fritzbus und das Fritzzelt, wo ihr sehr herzlich eingeladen seid, euch dazu auch mal Wort zu melden. Wenn ihr ein bisschen Liebe da habt für euren Bezirk, Treptow-Köpenick, vielleicht seid ihr auch einer der Early Birds, die fürs Mina-Chuba-Konzert heute Abend in der Wuhlheide schon einstehen und irgendwie auch Bock haben, sich nochmal hier kurz abzulegen, bevor ihr hier heute euch die Beine in den Bauch stellt. Ah, genau, das sehe ich eigentlich gerade alles. Ich glaube, ich bewege mich jetzt nochmal ein bisschen hier übers Feld und schaue, was so geht. Ah ja, da hinten wird geskatet, können wir uns auch mal gleich dazu gesellen. Ja, und was hört man in Treptow-Köpenick? Natürlich die Band Treptow. Und die spielt ihr. Spielen wir euch jetzt hier bei

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1: Fritz ist
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1: Nette hier.
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1: Die Sonne gönnt gerade. Ich sitze hier so Luftlinie, 30 Meter vom Wasser entfernt. Überall Bäume um mich rum im Mellow Park. Hier Treptow-Köpenick. Wir senden bis 18 Uhr live von hier. Und könnte es sein, dass Treptow-Köpenick vielleicht eventuell der romantischste Bezirk Berlins ist? Wir haben vorhin wirklich auch schon intern gesagt, hier Pariser Bezirk der Berliner Bezirke. Das denke ich mir auf jeden Fall bei euren Lieblings-Dating-Spots, die ihr netterweise nicht gatekeept und mit uns geteilt habt.
2: Auf jeden Fall auf Möggelsee mit dem Boot beim Sonnenuntergang. Abendessen dabei, eine Melone. Das will man mehr, oder?
3: Café Köpenick, das ist so ein Alternative Place, wo auch so ganz viele Punks und so sind. Oder wenn du beispielsweise queer bist oder so, ist halt super dort Datespot zu haben, weil du dort sicher bist.
4: Hier beim Forum Köpenick, da ist so ein richtig schönes Café. Und dort kann man halt gut mit seinem Date hingehen und was Schönes essen. Eine Streuselschnecke.
5: Am Treptower Park, so direkt so am Wasser, da so an so einer Trauerweide.
6: Und wenn nicht am Wasser, dann vielleicht in irgendeinem süßen Park. Zum Beispiel der Bellevue Park, der ist hier in Treptow-Köpenick. Da kann man auch richtig gut picknicken. Das mache ich auch manchmal einfach so mit Freunden.
1: Oh, Treptow-Köpenick funktioniert auch perfekt für Zeit mit euren Besties oder ein bisschen Me-Time. Da auch ein Tipp von mir, Insel der Jugend, die findet ihr in kleinen 15 Minuten Walk vom Treptower Park entfernt. Ganz kleine, süße Mini-Insel. Eine Brücke führt euch rüber und drüben könnt ihr euch ein Tretboot mieten oder in Liegestühlen chillen mit Premium-Blick aufs Wasser. Also Treptow-Köpenick eine absolute 11 von 10, wenn ihr ein Timeout braucht für euch und eure Lieblingsmenschen. Und Fritz ist eine 11 von 10, wenn ihr mal live ins Radio wollt. Und wir lassen euch. Bis 18 Uhr sind wir noch hier im Mellow Park. Einfach aufs Gelände laufen und links halten. Bis gleich!

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1: Mit Nette. Und ich fühle mich so, als wäre ich hier auf dem Gelände der Fusion gelandet. Also wirklich, so fühlt sich das hier an. Nur dass die, die hier rumrennen, mindestens 10, 15 Jahre jünger sind und statt dem Katerfrühstück gibt's einen Skate-Contest. Ja, morgen auch einfach Mode Selector hier, die hier auflegen. Wie geil ist das denn bitte? Wir cornern heute bis 18 Uhr im Mellowpark hier mit Fritz. Hier gibt's gerade alles. Halfpipe, riesengroß, Basketball-Courts, Billard, ein Baumhaus habe ich gesehen. Später sogar noch eine Party für alle ab 14 Jahren. Eintritt ist frei, gönnt euch. Da sagt nochmal, Treptow-Köpenick ist nur perfekt, um Bäume zu umarmen und im Park zu liegen. Das stimmt nicht.

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4: 16 Uhr.
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4: Wir fangen an mit dem Berliner Ring und seinen Verzögerungen. A10 im Westen. In beiden Richtungen vor der Havelbrücke 15 bis 20 Minuten Stop and Go. Südliche A10 Richtung Dreieck Spreeau zwischen Ludwigsfelde West und Rangsdorf kommt es immer noch zu 40 Minuten Stau, nach inzwischen aber beendeten Bergungsarbeiten. Berlin-Spandau. Die Straße am Juliusturm ist in Höhe Zitadellenweg Richtung Falkenseer Platz gesperrt. Da muss Öl beseitigt werden. Langer Stau, deswegen auf der Nonnendammallee, schon ab dem Rohrdamm. Auch in der Gegenrichtung Stau in Spandau. Staus auf dem Stadtring A100 Richtung Treptow zwischen Dreieck Charlottenburg und Albuinstraße 30 Minuten insgesamt. In Richtung Wedding zwischen Schmargendorf und Spandauer Damm 15. Staus auch auf der A103 am Kreuz Schöneberg in allen Richtungen. 113 statt auswärts zwischen Adlershof und Schönefeld Nord, Stau wegen eines kaputten Fahrzeugs, 10 Minuten plus. Die Rennbahnstraße in Weißensee ist nach einem Unfall zwischen Berliner Allee und Parkstraße vollgesperrt. Auf der Röllkestraße 15 Minuten plus. Und dann fahrt nicht mit der Ringbahn Richtung Westkreuz. Bis Sonntagnacht Betriebsschluss werden zwischen Halensee und Beusselstraße Busse eingesetzt. Betroffen sind S41, 42 und 46. Kommt gut durch.
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5: Hallo Leute und alle, die hier aus Treptow-Köpenick kommen, wissen, der Mellow Park ist, man geht einmal über die Straße drüber und dann ist man, richtig, in der alten Försterei, wo angekickt wird, heute Abend auch wieder, Union, Eisern Union, das muss man sagen, sonst gilt es nicht, gegen Schalke. Ich hoffe, das ist richtig. Ich bin nämlich überhaupt nicht into Fußball, aber trifft sich ja, weil Johanna auch nicht. Hi.
6: Hi.
5: Du arbeitest aber bei 1. FC Union, aber hast mir gerade geflüstert, du kannst gar kein Fußball spielen. Das Maximale ist ein Ball hin und her kicken. Wie passt das denn zusammen?
6: Das ist vollkommen richtig. Ich bin eine große Sportliebhaberin, komme eigentlich aus dem Schwimmen, aber dachte, man kann soziale Arbeit mit Fußball ganz gut kombinieren.
5: Und du hast schon erzählt, an deinem Bewerbungsgespräch bist du hier gesessen, hast gesagt, ich kann mit Fußball eigentlich gar nichts anfangen. Und die haben gesagt, zack, du hast den Job.
6: So ungefähr. Vor 3 Jahren bin ich ziemlich dankbar.
5: Was ist denn dein Job? Also was steht in deiner Berufsbeschreibung? Der Titel reicht erstmal.
6: Meine Berufsbezeichnung ist Mitarbeiterin im Lernzentrum.
5: Mitarbeiterin im Lernzentrum. Johanna, wir quatschen gleich über Union, über deinen Job nach Fastboy. 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Jetzt hier bei Fritz.

0: Wenn man junge Leute in Treptow-Köpenick fragt, was ihren Bezirk ausmacht, kommt die Natur auf Platz 1, aber direkt dahinter auf Platz 2 steht ein Name. Der erste FC Union Berlin, Eisern Union. Der Verein ist hier Identität und ja, auch wenn es auf dem Rasen gerade mal nicht so geschmiert läuft, die haben gerade nicht so eine gute, also so eine Erfolgszeit, aber die Daumen sind natürlich gedrückt. Die Nerven liegen vielleicht ein bisschen blank. Eisern hält man zusammen. Das weiß auch Johanna. Du arbeitest nämlich im Lernzentrum von Union. Was ist dein Job? Was machst du da?
1: Im Lernzentrum arbeite ich mit Jugendlichen zu gesellschaftspolitischen Themen. Das heißt, Jugendliche und ihre Schulklassen kommen zu uns ins Lernzentrum, starten mit einer Stadionführung und bearbeiten dann unterschiedliche Themen wie Teambuilding, Antidiskriminierung oder Medienkompetenz. Mhm. Das klingt alles erstmal nach einem schnöden Projekttag, ziemlich langweilig, Stadionführung okay für Union-Fans, vielleicht ein Highlight, wir spielen aber keinen Fußball, das ist schon der erste Minuspunkt und dann sich irgendwie mit Themen auseinandersetzen wie in der Schule, da kommen viele Jugendliche, die gerade keine Union-Fans sind, jetzt nicht begeistert zu uns. Aber wir kriegen die Rückmeldung spätestens, wenn wir bei uns in den Räumen ankommen, dass es doch ein bisschen anders ist. Die sind aus dem Klassenzimmer raus. Wir bearbeiten Themen recht interaktiv im Fußballkontext, im Union-Kontext und lassen sich viele Analogien herstellen.
0: Wenn ich da jetzt mitlaufen würde, mit welcher Info oder mit welchem Mehrwert würde ich dann am Ende da rausmarschieren? Also hast du irgendwie ein Beispiel, irgendein Thema, was ihr da angeht?
1: Wenn du zum Beispiel mit deiner Klasse zum Thema Teambuilding zu uns kommen würdest, wäre es auf jeden Fall, dass jede Meinung gehört werden darf, dass es zusammen besser geht, dass man sich vielleicht für eine Mannschaftsbesprechung zusammensetzt, um dann Themen besser bearbeiten zu können, dass jeder eine gute Idee haben kann und dass es immer um Zusammenhalt geht.
0: Jetzt ist ja aber eigentlich ja Fußball der Grund, warum es Union gibt und eigentlich das, was ihr ja am besten können solltet. Warum macht ihr so viel drüber hinaus? Warum bleibt ihr nicht einfach beim Fuppes?
1: Ich denke, dass man sich einerseits gesellschaftlich engagieren kann und zweitens, dass, wie du schon gesagt hast, gerade Fußball und Union Berlin in Köpenick vor allen Dingen und in den Außenbezirken verankert ist und man Jugendliche einfach damit gut abholen kann.
0: Welche Entwicklungen, wenn du mit den Jugendlichen sprichst oder hörst, wie die so im Umgang miteinander sind, was macht dir da so gerade Sorgen? Was fällt dir auf? Was bleibt im Kopf? Welches Gefühl auch?
1: Dass Jugendliche ziemlich cool sind, dass die viel diskutieren können und eine Meinung haben. Aber was mir Sorgen macht, ist vor allen Dingen die Schulsituation, von deren die Jugendlichen berichten, dass es da teilweise ziemlich katastrophal aussieht, was so Räumlichkeiten und Ähnliches angeht.
0: Dass die Tafel von der Wand fällt oder das
1: ja,
0: Klo nicht mehr richtig spült.
1: Zum Beispiel.
0: Das haben wir alles schon gehört im Laufe unserer Tour von Schülerinnen und Schülern aus verschiedensten Bezirken, tatsächlich auch aus Berlin. Schulpatenschaften habt ihr auch noch, das hast du auch gerade noch kurz erzählt.
1: Genau, also der erste FC Union Berlin hat die Patenschaft für 9 Schulen übernommen und das Lernzentrum kooperiert da quasi. Die Schulen dürfen dann zu Projekttagen zu uns kommen. Das läuft über das Schule ohne Rassismus, Schule mit Courage System und genau. Die dürfen sich engagieren und wir haben die Patenschaft dafür übernommen.
0: Geil. Also ich finde es einfach immer noch echt ein Bold Move, dass du für Union arbeitest, aber selber eigentlich gar nichts mit Fußball so direkt zu tun hast in deinem Berufsfeld. Aber du bist trotzdem Fan.
1: Ich trägst ein T-Shirt,
0: sehe ich.
1: Auf jeden Fall. Ich bin Fan geworden seit 3 Jahren, seitdem ich dort arbeite. Ich kann verstehen, warum Menschen Fans von Fußball werden. Und natürlich hat mein Job viel mit Fußball zu tun. Ja. Einerseits die Stadionführung und andererseits den Jugendlichen über Fußball analog Themen im realen Leben beizubringen.
0: Mega geil. Geil, heute habe ich dann auch schon mal wieder was gelernt, was es alles für Jobs auch noch drumherum gibt, in so Fußballvereinen oder in so Institutionen einfach drin. Heute Abend Union gegen Schalke, wie ist dein Gefühl? Hast du ein Gefühl? Oder interessiert dich das? Hört es da schon wieder auf?
1: Doch, das interessiert mich auf jeden Fall. Ich bin bloß sehr, sehr schlecht im Raten und habe noch nicht so die Ahnung von den gesamten Bundesliga-Tabellen. Ich hoffe natürlich, dass wir 3 Punkte nach Hause holen.
0: Du hast noch deinen Kollegen Christian, Pressesprecher von 1. FC Union, mitgebracht. Was sagst du, Christian? Was ist dein Guess für heute Abend?
2: Der Klassiker. 2-1 ist das statistisch häufigste Ergebnis im Fußball. Und wenn wir zu Hause spielen, dann holen wir das auch.
0: In der alten Försterei heute Abend. Ich winke imaginär schon mal rüber über die Straße. Wir senden heute live aus dem Mellow Park. Danke für eure Zeit. Danke für deine Zeit, Johanna. Viel Spaß heute im Stadion. Guckst du hier an, ne?
1: Ja, auf jeden Fall.
0: Geil. Wahrscheinlich auch mit dem besten Sicht, ey. Ja, mega schön, Leute. Ihr hört immer noch Fritz. Und das ist jetzt Chiago. Verschwommen!
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0: Hier wird jetzt erstmal noch
1: eine Spezi aufgemacht, denn wir müssen auch hydrated bleiben. Ja, Mellow Park, Moment, muss kurz, wartet kurz, so viel Zeit muss sein. Ja, geht schon viel besser. Entschuldigung, die Kehle ist feucht. Ihr hört Fritz. Und Köpenick heißt ja immer, Wald, Bäume, Enten füttern, absolute Entspannung. Nö, also bei uns sind hier die Halfpipes am Start, der ausgebaute Doppeldeckerbus mit der Disco-Kugel drin, die Volleyball, das Volleyballfeld-Dings ist gespannt. Ich liebe immer noch die Hollywood-Schaukel mit großer Disco-Kugel da hinten drüben. Ich könnte hier sogar einen Green Kajak mieten, kostenlos paddeln und dabei Müll aus dem Wasser und vom Ufer sammeln. Wie cute ist das denn? Bis 18 Uhr sind wir hier und vielleicht mag mir jemand von euch mal erzählen, wie Treptow-Köpenick so tickt. Gibt es Wünsche? Gibt es Anliegen? Fritz ist sozusagen der gelbe Kummerkasten, der eure Bedürfnisse verstoffwechselt und wir senden das für euch ins Universum. Jederzeit. Wir freuen uns auf euch.

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1: Ja, und ich suche immer noch eine Sache, die man hier nicht machen kann, aber gefühlt geht hier alles im Mellow Park. Du kannst BMX fahren, du kannst skaten, drüben habe ich ein paar Tischtennisplatten gesehen, Volleyballfeld, sogar ein alter Billardtisch steht da auch da hinten und hier neben unserer cozy Fritz-Ecke werden ein paar Körbe geworfen. Zum Beispiel von Jay, du hast da schon ganz viel abgesportelt. Hi du.
2: Hi.
1: Hast du gewonnen beim Basketball gerade?
2: Natürlich. Muss sein.
1: Du bist ja gerade auch richtig on fire, weil unsere Basketball-Girls so rasieren. Halbfinale für die deutsche Basketballmannschaft. Ziehst du dir gerade jedes Spiel rein? Oder
2: auf
1: wie sieht
2: jeden
1: das aus?
2: Fall. Und da habe ich auch nämlich noch einen Appell an unser ganzes Land. Supportet unsere Frauen. Wir sind im Halbfinale. Das wurde zuvor noch nie erreicht. Deswegen lasst uns ihnen das Gefühl geben, dass wir komplett hinter ihnen stehen.
1: Du hängst hier auch öfter rum im Mellow Park. Wir haben gerade während der Musik gesprochen. Es ist eigentlich dein zweites Wohnzimmer.
2: Ist es, ja.
1: Wie oft in der Woche bist du denn hier?
2: Fast jeden Tag eigentlich. Wenn ich nicht mal aus sportlichen Gründen mal eine Regenerationspause einlegen muss, bin ich eigentlich fast jeden Tag hier.
1: Erinnerst du dich noch an das erste Mal, als du hier warst und diesen Ort das erste Mal so auf dich hast wirken lassen? Was hast du da gedacht, als du hier alles...
2: Traum für jedes Kind, Traum für jeden eigentlich. Hier kommt jung und alt, kommt alles zusammen. Hier gibt's nur gute Vibes, nur gute Laune. Also es ist wirklich eigentlich ein Top-Ort. Und an alle Leute, die vielleicht gerade keinen haben zum Rauskommen, kommt zum Mellow Park. Wirklich, hier connectet ihr euch mit jedem. Man versteht sich. Also ihr müsst nicht alleine sein.
1: Ich habe jetzt gerade eingangs schon so ein paar Sachen erwähnt, die es hier irgendwie so gibt, aber bestimmt habe ich irgendwas noch nicht gesehen, was irgendwie hier noch irgendwo ein Secret Spot ist. Weißt du noch von irgendwas? Kajak haben wir gesehen.
2: Richtig, ja.
1: Also Billard, Tischtennis, Schwimmen. Gehst du manchmal auch schwimmen?
2: Klar, auf jeden Fall.
1: Machst du einmal auch?
2: Wenn's warm ist, ja.
1: Und Partys gibt's hier auch. Ich habe heute gehört, heute Abend soll es ja auch noch eine Party geben für alle ab 14 Jahren, auch ganz sweet. Hast du das schon mitgekriegt?
2: Nee, aber jetzt. Danke.
1: Siehst du? Also, und du meinst auch, wenn ich alleine bin, kann ich auch hierher kommen und connecten.
2: Auf jeden Fall. Auf jeden Fall. Nein, ganz und gar nicht. Bevor du da zu Hause vor deinem Fernseher rumhockst und nichts machst, komm raus an die frische Luft und hab Spaß.
1: Sagt Jay, hier im Mellow Park.
2: Richtig.
1: Was machst du jetzt noch?
2: Ich gehe jetzt noch ein paar Körbe shooten.
1: Ja.
2: Und dann bist du nach Hause gegangen.
1: Viel Spaß. Dankeschön. Danke für den Schnack.
2: Kein Problem.
1: Das ist Franz 1, 10 von 10 jetzt bei Fritz.
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2: 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Wieder mehr irgendwie Offenheit und Vielfalt.
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12: 4:30.
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13: Mit Philipp Börger. Heute ist der Tag der wohnungslosen Menschen in Deutschland. Da hat der Bundespräsident Menschen ausgezeichnet, die sich in der Wohnungslosenhilfe engagieren. Auch ein Berliner Verein kriegt einen Preis. Der lässt wohnungs- und obdachlose Menschen Stadtführungen machen. Hilfsorganisationen kritisieren die Bundesregierung, berichtet Michael Hotzel.
14: Und die richtet sich gegen die Bundesregierung. Die will Wohnungslosigkeit in Deutschland bis 2030 eigentlich beenden. Es brauche mehr Entschlossenheit, um Menschen aus der Wohnungslosigkeit zu holen, verlangt der Bundespräsident. Am Nachmittag hat in Berlin die Union für Obdachlosenrecht dazu eingeladen, dass wohnungslose Menschen Fragen an Neuköllner PolitikerInnen stellen. In den Obdachlosenunterkünften in Berlin leben nach Angaben des Paritätischen Wohlfahrtsverbands rund 57.000 Menschen. Zusätzlich schlafen wohl rund 6.000 bis 7.000 Menschen auf der Straße, ohne jeden Schutzraum.
13: Es guckt mal jemand von außen drauf. Ein Sonderberichterstatter der Vereinten Nationen hat untersucht, wie gerecht es in Deutschland zugeht. Er ist besorgt. Er kritisiert in seinem Bericht vor allem, dass der Abstand zwischen Menschen mit viel und Menschen mit wenig Geld seit Jahren immer größer wird. Das trifft in Deutschland besonders Frauen, Menschen mit Behinderung, Ostdeutsche und Eingewanderte. Frauen verdienten in Deutschland durchschnittlich 16% weniger als Männer. Andere Industrieländer würden das gerechter hinkriegen, sagt der Vereinte Nationenbericht. Die Bundesanwaltschaft hat in Berlin 7 mutmaßliche Mitglieder der radikal-islamischen Hamas angeklagt. Wie die Behörde mitgeteilt hat, sollen sie Anschläge auf jüdische und israelische Einrichtungen in Deutschland und anderen Ländern vorbereitet haben. Und es sollen nicht nur Pläne gemacht worden sein, den Angeklagten wird vorgeworfen, auch schon Waffen besorgt zu haben. Es seien auch Anschlagszeiten vereinbart worden. Die Verdächtigen sind in den vergangenen Monaten im In- und Ausland festgenommen worden. Fußballfans, die sich hassen, weil beide Vereine die gleichen Farben haben. Das reicht schon, um ein Spiel als Hochrisikospiel einzustufen. Polizeihundertschaften aus anderen Bundesländern reisen dann an, müssen irgendwo untergebracht werden. Das kann teuer werden. Der Deutsche Fußballbund will solche Polizeikosten künftig mindestens teilweise an die jeweiligen Heimvereine weiterreichen, wenn der DFB selbst dafür die Rechnung bekommt. Die Deutsche Polizeigewerkschaft findet das richtig. Sie sagt, Gebühren könnten Vereine dazu bringen, mehr für die Sicherheit zu tun.
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13: Berlin-Zehlendorf 20 Grad gerade, Wusterwitz 23, Heckelberg 18. Zeitweise sonnig, trocken, wolkig, eigentlich nicht so schlecht. Sieht hier drinnen gar nicht so gut aus, sobald man draußen ist. Ist eigentlich ganz brauchbar bis hübsch. Nachts 12 bis 8 Grad kalt. Das Wochenendwetter ist im Grunde so wie das Wetter jetzt. Irgendwas zwischen 19 und 23 Grad. Am Sonntag soll es öfter mal regnen.
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13: Baustellenstaus auf der A10 westlicher Berliner Ring in beiden Richtungen vor der Havelbrücke 15 bis 20 Minuten plus. A13 Richtung Dresden zwischen Freiwalde und Duben ist nach einem Unfall die linke Spur blockiert, aktuell 10 Minuten extra. Gute Nachrichten aus Berlin-Spandau. Die Ölspur am Juliusturm ist beseitigt, der Verkehr Richtung Falkenseer Platz kann sich normalisieren. Momentan noch Stau auf der Nonnendammallee und auf den Umfahrungen über Paulsternstraße, Rohrdamm und Fürstenbrunner Weg. A100, Stau Richtung Treptow, Zwischendreieck Charlottenburg und Albuinstraße, insgesamt 30 Minuten. Staus auch auf der A103 am Kreuz Schöneberg, vor allem Richtung Dreieck Neukölln. Außerdem 10 Minuten plus auf der A113 stadtauswärts zwischen Adlershof und Schönefeld Nord und auf der A115 stadteinwärts vor der Spanischen Allee. Wegen Bauarbeiten auf dem S-Bahn-Ring fahren zwischen Halensee, Westkreuz und Beusselstraße Busse. Und keine Züge. Betroffen sind also S41, 42 und 46. Kommt gut durch.
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1: Kurz nach 16:30, Freitag bewölkter Himmel über Mellow Park, aber wirklich angenehmes T-Shirt-Wetter. Wer braucht schon Mallorca, wenn man Treptow-Köpenick auch einfach mit Skateboards und Energy-Drinks ertragen kann? Oder eine lecker Spezi, so wie bei mir auf dem Tisch. Wir hängen heute bis 18 Uhr genau hier im Epizentrum, im Mellow Park gegenüber von Wuhlheide und Alte Försterei. Und eben saß hier Jay, der hat auch gesagt, wer hier aus der Umgebung kommt und noch nie hier war, hat definitiv irgendwas falsch gemacht in seinem Leben. Just saying. Das hier ist auch ein Köpenick-Kind. Tim Bensko, jetzt bei Fritz. Yeah.

0: wie wholesome seid ihr eigentlich alle hier im Mellow Park? Mein Herz ist voll, Leute. Wir senden heute live aus Treptow-Köpenick und lassen euch ans Mikro, so wie Leo. Der hält das Mikro schon wie ein Profi, Alter. Hier neben uns. Ihr könnt uns erzählen, warum ihr nie wieder wegziehen wollt, wo euch noch ein Späti fehlt. Vorhin habt ihr schon eure Lieblings-Dating-Spots verraten und erzählt, warum politisch engagiert sein richtig, richtig bockt. Und einfach mega süß alle und lieb hier. Danke dafür. Ja. Also es muss krass schön sein, im Mellow Park auch zu arbeiten, oder Leo?
1: Ja, natürlich. Ist ein Vibe. Also man macht das natürlich nicht, um reich zu werden oder um Geld zu machen. Sondern das
0: ist
1: macht
0: halt
1: man,
0: ein sozialer Beruf,
1: ja,
0: ne?
1: Ja, genau. Man macht es halt fürs Herz.
0: Ja.
1: Ich arbeite an der Office jetzt seit 2015, war auch noch in anderen Projekten. Aber ja, wie Jade vorhin schon sagte, ist halt wirklich Wohnzimmer-Vibe. Also wir haben hier 6 Hektar und wenn du, man hat hier immer einen Ort, wo mal einer ist, wo keiner ist. Man kann sich Ruheräume suchen, das ist absolut wichtig, so einen Ort zu haben. Und ja, also ich fände den unfassbar wichtig für den Bezirk halt.
0: Arbeiten, wo andere Freizeit machen. Kann ich mich auch bewerben? Habt ihr noch freie Stellen?
1: Na, Ehrenamt geht immer.
0: Jo, hast du gerade gesagt, ne? Das machen ja alle, von jedem Alter, von 14
1: ganz
0: aufwärts,
1: genau,
0: oder?
1: Hood News, represented, Hood News auf jeden Fall. Das ist gerade unsere junge Crew, so die Partys macht, U16, U18.
0: Mhm. Die kommen heute abreist. Hier ab 19 Uhr,
1: weißt,
0: ne?
1: Ich glaube, die sind auch da, ja? Ja. Ja, ja. Also ja, doch, stimmt, Ludwig liegt auf, ja. Mhm. Absolut wild, was die da auf die Beine stellen mit irgendwie 800 Kids sozusagen, meines. Weltklasse. Und genau, also dann haben wir unsere Mellow Jam, da haben wir 100 Freiwillige, die immer mitarbeiten. Ja. Unser Festival über 3 Tage. Und ja, also wenn man sich hier engagiert oder man ein Projekt, unsere Zielgruppe ist ja bis 27. Mhm. Ich bin auch 34, aber wenn man halt sozusagen trotzdem Jugendliche kennt, die motiviert sind, wir bieten DJ-Workshops an, Graffiti-Workshops freitags und so ein Kram, bieten wir, ja, wollen wir halt helfen, die Hilfe zur Selbsthilfe, sag ich immer.
0: Ich habe gehört, morgen steigt in der Nähe vom Mellow Park auch ein krasses Event, was du moderierst. Von von Jugendlichen für Jugendliche ein Skateboard haben wäre praktisch.
1: Ja, oder Klatschfutter. Also wer den Skateboard halt stark findet, sollte sich das angucken.
0: Was steht hier auf dem Flyer?
1: Ganz genau, den guckst du dir mal an, Nette.
0: Was ist da? Das ist
1: die Nest Jam, ganz genau, an der Minna-Totenhagen-Brücke. Das ist Nähe Baumschen Weg. Ist unter einer Brücke. Das ist von den Purbirds, heißt die Crew. Das sind Skater, das ist auch ein eingetragener Verein. Und die haben diesen Ort sozusagen, sag ich mal, aus dem Boden gestampft und sich auch gegen alle Widerstände gewehrt, dort was zu machen. Und wird jetzt auch angenommen. Ich glaube, es ist die 3. oder 4. Ich werde geköpft, wenn das die Leute hören, dass ich nicht weiß, wie vielte. Das ist meine 2., die ich moderiere.
0: Ja.
1: Und also letztes Jahr hinter mir Vinylplatten aufgelegt, feinster Funk. Der Vibe war so 90er Jahre Brooklyn. Ich habe das so gefühlt.
0: U18, nur, genau. U18 und Flinter.
1: Na, U18, also ich kann ja mal den Timetable genau, also jeder, der Skateboard hat und Bock hat, auf jeden Fall der Vibe passt, bis 11 Uhr ist Anmeldung, 13 Uhr ist dann U18, 14:30 Flinter, 16 Uhr ist dann Ü18, da machen wir 19 Uhr Best Trick, das war letztes Jahr über eine brennende Tonne und so ein Kram.
0: Wow!
1: Verrückter Scheiß, sag ich dir, wirklich. Also es war für jeden was dabei und dann haben wir noch 21 Uhr eine Videopremiere von den Purbirds. Und wie gesagt, Minna-Totenhagen-Brücke, kostet kein Eintritt, alles auf Spendenbasis auch wieder. Ich glaube, die Getränke tatsächlich auch. Ja. Guckt's euch an, ist auf jeden Fall was wert. Lebende Jugendkultur und das Beste.
0: Das, was Leo sagt. Hast du gleich noch ein paar Minütchen? Willst du noch mal kurz hier sitzen?
1: Also, wenn du meine Stimme noch ertragen kannst, gerne.
0: Ich habe noch eine Frage. Klär mal gleich nach Fat Puppy. Freaked out jetzt bei Fritz.

0: Annette ist mein Name und ihr hört Fritz. Und wenn ihr keine Lust auf Menschen und eine gute Zeit habt, dann kommt einfach nicht in Mellow Park, weil also das nicht zu haben geht hier einfach nicht hin.
1: Gibt auch Kurorte.
0: Oder?
1: Kann ja auch chillen. Man ja. kann ja auch alleine ankommen und sich schön ans Wasser mit einem Käffchen setzen und entspannen.
0: Und Leo weiß, wovon er spricht, weil du arbeitest hier im Mellow Park und bist irgendwie... Ich habe immer noch nicht richtig verstanden, was du eigentlich tust, was du eigentlich nicht tust, aber du bist ja einfach für alle da. Du kümmerst dich, dass die Sachen laufen, du moderierst dir diese Skate-Geschichten und schaust einfach, dass alle eine gute Zeit haben und sich sicher fühlen und gut fühlen. Und ich will über die Bühne sprechen, auf die wir gerade gucken.
1: Ja, voll.
0: Was steht da? Kannst du bitte mal vorlesen, was da durch die
1: Lampen läuft? Mode Select.
0: Mode Selecta, Alter.
1: Mode Selecta.
0: Die kommen auch in Mellow Park morgen oder
1: Locals.
0: Was? Was ist denn hier los?
1: Waren alte Locals sozusagen aus dem alten Park. Die haben auch mit ihren ersten Songs da auch gemacht. Die kommen ja eigentlich aus dem Jugendclub aus Ransdorf, meiner Meinung nach.
0: Shoutout.
1: Komme ich aber gerade nicht auf den Namen. Der gibt's aber noch. Und ja, die hatten auch noch mal zum 25. Geburtstag vom All, hatten sie mal eine Party hier.
0: Genau.
1: Und die rasten morgen wahrscheinlich richtig aus mit Anne Z. Ist zwar ausverkauft, aber es gibt auf jeden Fall Abendtickets wohl noch.
0: Okay,
1: das soll ich noch weitergeben.
0: Ja.
1: Und ja, absoluter Burner, dass die hier sind. Also sind ja also internationale Stars einfach. Die machen die Wohlheide dreimal hintereinander voll und so ein Kram. Also die haben schon...
0: Das ist eine DJ-Institution eigentlich.
1: Ja, also die haben ja in den 90ern viele Open Airs so in den ganzen alten Ostgebäuden so Kabelwerken gemacht. Dadurch sind die ja so ein bisschen...
0: Genau.
1: Sympathische Dudes einfach, ne?
0: Ja.
1: Und der Bus, den du erwähnt hast, kennst du Siris Mo? Auch ein DJ, Sirius Mo.
0: Ich habe eine Platte von dem.
1: Das ist ein Kollektiv, der den gemalt hat.
0: Wirklich?
1: Hör auf mein Leben, ist auch ein Logo.
0: Du musst jetzt aber für die Leute im Radio, die sehen das ja nicht, wie es aussieht. Kannst du mal beschreiben?
1: Das hat tatsächlich einen Namen, dieser Stil. Ist halt schwarz-weiß-comic-mäßig, richtig verschachtelt, so ein bisschen Wimmelbild, würde ich das sagen.
0: Mhm.
1: Hat auch ein komplett, aber wieder Grafikstil, hör mir auf mit Kunstnamen, da bin ich schon wieder Fachwörter, nette bin ich raus, irgendwann raus.
0: Aber gar nicht schlimm, aber du hast schon gut fürs Radio, das ist schon ganz gut verbildlicht.
1: Ja, hoffe ich. Auf die Frage, was ich hier mache, ich sage mal, ich bin so Rezeptionist. So, ich begrüße die Leute mit einem Lächeln und die gehen mit einem Lächeln, dann reden sie mit einem Lächeln, sage ich immer.
0: Und das Schönste ist, du darfst rauchen bei der Arbeit. Das fände ich schön. Erstmal ein Kippchen hier.
1: Ey, das ist ein Laster, ja.
0: David Guetta, Kelly Rowland gibt's jetzt. Danke, Leo, war ein netter Schnack.
1: Danke,
0: pass auf
1: schön.
0: Dich auf.
1: Schönen Tag dir,
0: mach weiter
1: Liebe.
0: So.
1: Grande, wir sehen uns.

0: In unserer Reihe Der erste Mensch, jetzt. Der erste Mensch, der Zwillinge zur Welt brachte.
1: Hä? Ey, das sind ja zwei?
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14: Wir sind heute im Mellopark in Treptow-Köpenick und hier könnt ihr nicht nur über einen BMX-Pumptrack cruisen, sondern auch richtig viel Geld für euer Projekt klar machen. Drew weiß da mehr dazu. Hi, Drew.
15: Ja, hi.
14: Du arbeitest auch hier im Mellopark und mir wurde gezwitschert, bis zu 1000 Euro kann ich kriegen und dafür muss ich nicht mal eine Niere verkaufen, sondern was muss ich dafür tun?
15: Du musst einfach von 12 bis 21 sein und zu dritt und ein cooles Projekt für den Sozialraum haben.
14: Das war's schon.
15: Das ist alles.
14: Von was reden wir da? Was hast du da alles schon erlebt, was dir im Kopf geblieben ist?
15: Boah, von Graffiti-Battles über Konzerte, eine Fotoausstellung, alle solche Sachen haben wir schon finanziert.
14: Speaking of Graffiti, also man riecht hier schon irgendwo, also es riecht hier gerade sehr chemisch, irgendjemand sprayt hier und du hast gerade gesagt, ja, ist völlig normal hier, das ist der Geruch vom Mellopark.
15: Ja, der Geruch vom Mellopark ist auf jeden Fall Kippe und Graffiti.
14: Ja, witzig. Okay, und gab es ein Projekt von jungen Leuten hier aus Treptow-Köpenick, was dir irgendwie besonders im Kopf und im Herz geblieben ist?
15: Ja, auf jeden Fall, vor so 3-4 Wochen war hier ein Konzert gewesen, Störgeräusche hieß das, es war ein Konzert gegen rechts, von Jugendlichen komplett durchgeplant und die haben hier komplett die Hütte abgerissen.
14: Du hast gesagt gerade, die haben komplett den Park auseinandergenommen.
15: Ja, gefühlt. Die haben Lärm gemacht, den haben die noch 3 Orte weitergehört.
14: Alter, okay. Komm, wir haben noch ein paar Sekunden Zeit, dass du noch ein bisschen Liebe für deinen Kiez hier lassen kannst. Drew, lass alles raus.
15: Ey, Treptow-Köpenick, bester Bezirk in Berlin. Wir haben die meisten Seen, wir haben den meisten Wald. Und hier kann man eigentlich auch mal abspannen von dem Stadtleben. Ist der schönste Bezirk, ich will hier nie wieder weg.
14: Süß, das ist ein schöner Shoutout. Hier hat Fritz, Leute, heute live aus Treptow-Köpenick. Danke, Drew.
15: Kein Problem.

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3: 17 Uhr.
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3: Westliche A10 vor der Havelbrücke ist Stau in beiden Richtungen. In Richtung Havelland ein bisschen länger, 25 Minuten platt, plus in Richtung Dreieck Werder 10 Minuten. A13 Richtung Dresden zwischen Rastplatz Buchgraben und Dubin ist nach einem Unfall im Baustellenbereich die linke Spur blockiert. Das dauert bis zu 45 Minuten länger. Berlin A100, es stockt und staut sich Richtung Treptow zwischen Schmargendorf und Albuinstraße, 15 Minuten plus, weitere 10 Minuten extra dann am Autobahnende in Treptow vor der Elsenbrücke. Länger dauert es auch noch auf der A103 am Kreuz Schöneberg auf den Überfahrten Richtung Sachsendamm und in Richtung Neukölln. Auf der A115 Stau stadteinwärts, 10 Minuten plus vor der Spanischen Allee. Die Ölspur in Spandau am Juliusturm ist beseitigt, der Verkehr hat sich weitgehend normalisiert. Wegen Bauarbeiten auf dem S-Bahn-Ring fahren bis Sonntagnacht Betriebsschluss zwischen Halensee, Westkreuz, Westend, Beusselstraße keine S-Bahn, sondern nur Busse betroffen sind. S41, 42 und 46. Kommt gut durch.
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5: Ja, ich sag mal so, Gummibärchen sind nicht mehr so viel da. Ein paar könnt ihr euch noch abstauben, wenn ihr rumkommen wollt. Noch bis 18 Uhr, noch ein Stündchen sind wir hier. Das Paschanem.

0: Außenbezirk, lange Wege, weniger Angebote und manchmal ein bisschen das Gefühl, dass die großen Themen der Stadt ziemlich weit weg sind. Gerade junge Leute, die sich abgehängt oder ungerecht behandelt fühlen, können empfänglicher für rechtsextreme Blasen werden. Warum das bei manchen verfängt, darüber spreche ich jetzt mit Erik, sitzt hier zu meiner Linken. Hi du.
1: Hi.
0: Du betreust ehrenamtlich die BMX AG im Jugendclub Senfte 10 in Marzahn-Hellersdorf. Ist das korrekt?
1: Genau, das mache ich jetzt seit einem Jahr.
0: Du bist selber in Marzahn-Hellersdorf aufgewachsen. Du hast sogar auch mal im Heim selber gelebt. Wenn man selber früh im Leben merkt, dass so das Sicherheitsnetz unter mir nicht so stabil ist, wie anfällig macht mich das für Menschen mit rechter Gesinnung?
1: Ich muss sagen, es ist ziemlich schwer, gerade wenn man noch jugendlich ist. Man sucht die Schuld meist nicht bei sich selber, auch die Probleme eventuell nicht. Und gerade wenn man vielleicht gewisse Schulbildung nicht hat, ist es halt auch leichter, manipuliert zu werden, von Leuten halt beeinflusst zu werden. Mhm. Bei mir hat es damals halt einfach nur super geholfen, dass ich mich selbst reflektiert habe.
0: Mhm.
1: Das fehlt vielen leider Gottes heutzutage.
0: Mhm.
1: Und ja, das würde ich schon sehr dazu sagen.
0: Das wäre nämlich meine nächste Frage, weil du mit deiner Heimgeschichte, über die du heute offenbar gerne und offen und transparent auch sprichst, was genau hat dir denn geholfen, dass du jetzt heute auch sagst, ich will das auch anderen zurückgeben, was du vielleicht damals nicht hattest?
1: Das ist eine lange Geschichte tatsächlich.
0: Okay.
1: Ich bin damals aus dem Heim rausgezogen, war auch sehr unzufrieden mit den Umständen im Heim. Also mhm. man wurde nicht verstanden von Personal. Das Jugendamt hat sehr viel Druck gemacht.
0: Mhm.
1: Bin damals in meine eigene Wohnung gezogen und erstmal komplett auf die Schnauze gefallen.
0: Wie kann ich mir das vorstellen?
1: Ich habe mir Schulden gemacht. Ja. Ich habe meine Ausbildung abgebrochen.
0: Ja.
1: Ich bin psychisch eingesackt zu Corona-Zeiten.
0: Mhm.
1: Und tatsächlich war es bei mir dann so, ich bin durch Freunde in eine Gruppentherapie gekommen
0: mhm.
1: und habe dann gemerkt, okay, es ist niemand anders an meinen Umständen schuld. Das bin ich halt einfach persönlich selber. Ich muss selber was ändern.
0: Das meinst du mit reflektiert
1: genau.
0: sein?
1: Genau. Mhm. Und seitdem läuft es von mir bergauf. Ich versuche mich für andere Menschen einzusetzen. Auch eben, gerade im Jugendclub, hat man auch viele psychisch kranke Kinder, mhm. sich für die einzusetzen, mhm. für die sozial Schwachen.
0: Mhm.
1: Genau.
0: Und finanziell schwächer wahrscheinlich auch.
1: Ja, ja, definitiv.
0: Die jungen Leute, die zu dir in die BMX AG in der Senfte 10 kommen, die sind pisst, sagst du auch selber. Die fühlen sich ungerecht behandelt. Worauf genau sind die sauer? Was erzählen die dir?
1: Oh, also oft hört man dann so Sätze wie scheiß Flüchtlinge und weiß nicht was. Ich denke, bei vielen ist es halt einfach so, dass die Eltern denen nie erklärt haben, aus welchen Umständen die Kinder flüchten, was die überhaupt hier in Deutschland durchmachen. Ich meine, nur weil man jetzt in einem Flüchtlingsheim ist, heißt es nicht, dass man ein Luxusleben führt. Im Gegenteil.
0: Mhm.
1: Und wir haben auch viele, die aus dem Flüchtlingsheim bei uns im Jugendclub betreut werden.
0: Mhm.
1: Wir kennen die Einzelfälle mittlerweile ja
0: mhm.
1: auch. Viele denken, dass sie halt nicht bevorzugt werden. Also, dass die Leute, die hierher kommen, bevorzugt werden, was halt absolut nicht der Fall ist. Die werden halt total vernachlässigt. Die haben einen super schweren Weg, sich hier zu integrieren.
0: Mhm.
1: Sie fühlen sich halt ungerecht behandelt.
0: Mhm. Krass, dass du diesen Job machst, dass du da auch irgendwie nicht müde von wirst, weiterhin da im Gespräch zu bleiben. Was genau du mit den jungen Leuten in deiner BMX AG so besprichst und wo du vielleicht auch gemerkt hast, boah krass, da hat sich ein Schalter umgelegt und auf einmal irgendwie konntest du irgendwie einen Effort bringen. Sprechen wir gleich drüber nach Olivia Rodrigo, Serena Joy. Hier neben mir sitzt Erik. Betreut ehrenamtlich die BMX AG im Jugendclub Senfte 10 in Marzahn-Hellersdorf. Und wir senden live aus Treptow-Köpenick, aus dem Mellowpark heute.

0: Zwischen Wald, Wasser und Wuhlheide vergisst man leicht, dass die Wege lang und die Perspektiven manchmal kurz sind. Gerade junge Menschen können sich in einem Außenbezirk schnell abgehängt fühlen. Wir senden heute aus Treptow-Köpenick. Und wenn Jugendclubs kein Geld haben oder der Bus ewig braucht, bis er kommt, ja, genau dieses Gefühl von abgehängt sein kann extremistischen Gruppen in die Karten spielen. Die versprechen einfach Antworten und Gemeinschaft. Da nickt mir auch Erik zu meiner Linken zu. Du betreust ehrenamtlich die BMX AG und im Jugendclub Senfte 10 und bist aus Marzahn-Hellersdorf. Nochmal hallo.
1: Hi.
0: In Treptow-Köpenick versucht das zum Beispiel die rechtsextreme Partei Die Heimat, die ehemalige NPD, mit eigenen Veranstaltungen und Aktionen. Vor kurzem haben die auch so ein Sommerfest hier gefeiert. Und du kennst auch viele Jugendliche hier im Bezirk. Was glaubst du, warum kann so ein Angebot für manche attraktiv wirken?
1: Ich denke, viele teilen halt, ich würde eher sagen, sind so ein bisschen gezwungen von den Eltern auch, die politische Meinung zu übernehmen. Das ist ja viel auch, was vererbt wird. Sprich, wenn einem von klein auf erzählt wird, der ist böse, das ist dann irgendwo veranlagt. Unter anderem aber auch jetzt, wir haben ja mittlerweile halt wirklich viele Flüchtlinge aufgenommen in Deutschland und man sieht auf allen Straßen, Berlin ist gemischt, ich find's cool, andere haben da ihre Probleme mit und leider auch ihre negativen Erfahrungen und ich denke mal, da ist so eine Partei natürlich, die dann genau dagegen steuert, super, super interessant für Jugendliche.
0: Und gefährlich. Gibt es eine Situation, an die du dich erinnerst, dass jemand gecheckt hat, okay, Vorurteile, Rassismus und Hass, das bringt mich irgendwie nicht weiter. So wie bei dir, als du gerade erzählt hast. Okay, in Gruppentherapie habe ich gemerkt, okay, es ist nicht meine Frustration, an denen andere schuld sind, sondern bei mir. Wann passiert da der Switch?
1: Also tatsächlich bei meinem besten Freund. Muss man sagen, der hat nicht den besten Bildungsstand. Aber seine Freundin arbeitet halt in der, als Laborantin in einer Arztpraxis. Und mittlerweile haben wir uns ja alle, wir sind ein bisschen älter, wir haben uns mit Politik befasst. Er war früher auch immer ganz toll, ach, die bösen Ausländer und hier und weiß nicht da, auch weil bei ihm halt vieles nicht gut gelaufen ist. Und er sich irgendwo vernachlässigt gefühlt hat. Mittlerweile sieht er jetzt bei seiner eigenen Freundin, was die Politik gerade mit den Leuten macht. Merkt, hey, also er hat mit mir auch zusammen letztes Jahr noch im Jugendclub gearbeitet, weil wir beide halt gesagt haben, wir machen das, um ins Leben wieder reinzufinden. Und da hat er gemerkt, hey, Sozialberufe, die sind wichtig und da die AfD will das verbieten.
0: Ja.
1: Also ja, und ab dem Punkt hat er dann gemerkt, okay, man muss sich halt auch irgendwo für Menschen einsetzen und wenn man sich nicht für Menschen einsetzt, dann funktioniert halt der ganze Sozialstaat nicht und dann läuft halt nichts mehr.
0: Du bist der lebende Beweis, weil du hast mir gerade erzählt, du bist durch dein ehrenamtliches Engagement oder auch, dass du hier bei Mellow Park auch viel da bist und in der Senfte 10 arbeitest, bist du zu deiner Ausbildung gekommen, die du vor 3 Wochen angefangen hast. Ganz frisch, herzlichen Glückwunsch erstmal.
1: Dankeschön.
0: Was ist das für eine Ausbildung?
1: Ich mache jetzt eine Ausbildung im schulischen Bereich zum Sozialassistenten. Mit dem Ziel danach noch dual eine Ausbildung zum Erzieher zu machen.
0: Geil.
1: Und unter Erzieher denken viele immer, da arbeitet man in der Kita. Der Beruf ist halt super breit gefächert. Das haben wir jetzt auch nochmal in der Schule natürlich gelernt. Und ich möchte danach im Heim arbeiten. Einfach um den Kindern, die niemanden haben, den halt zu geben, den sie brauchen.
0: So der Circle, der schließt sich wieder, weil du mit deiner Heimgeschichte auch da warst. Und vielleicht triffst du dann jemanden, der sich an dich erinnert, der dich an dich selber erinnert. Und du merkst, okay, der braucht gerade das, was ich damals vielleicht gebraucht hätte.
1: Das auch. Also ich muss sagen, aus eigener Erfahrung war es halt immer das Problem, dass die Betreuer ein gutes Leben vorher hatten und die Verhaltensweisen der Jugendlichen nicht verstehen konnten.
0: Du kannst es verstehen.
1: Ja, ich hab's halt selber durch.
0: Ja.
1: Man soll natürlich differenziert natürlich arbeiten, aber man kann dann verstehen, warum ist der Jugendliche gerade so, wie er ist.
0: Ja.
1: Und das ist halt super wichtig. Und in der Klasse gibt's natürlich viele, die halt wirklich dasselbe Ziel haben, die selber noch teilweise jetzt mit 16 im Heim wohnen und sagen, hey, ich will später im Heim arbeiten.
0: Krass. Alles klar. Ja, Leute, ihr habt Erik gehört. Alles Gute dir. Vielen, vielen Dank, dass du so viel erzählt hast, was dich gerade beschäftigt, was die anderen beschäftigen, mit denen du zusammenarbeitest.
1: Immer gerne.
0: Ihr hört Fritz und das ist Lost Frequencies.

0: With DMC, Wait For You, hier bei Fritz. Und je später es wird, umso mehr BMXer reiten hier ein und ziehen wirklich die krassesten Tricks ab. Ich schwitze und sterbe innerlich, ehrlich gesagt, beim Zugucken. Würde ich niemals machen. Ich würde mich das auch wirklich niemals trauen. Aber Zugucken ist geil. Vor allem diese ganzen crazy Tricks zu sehen, die ihr so könnt. Gefühlt wickelt ihr euch da dreimal um eure BMX-Bikes und gut ist. Noch abgefahrener als die Tricks selbst sind ja die Namen davon.
1: Also den krassesten Trick, den ich kann, ist, glaube ich, ein 360 Double Whip. Da dreht man sich einmal um die eigene Achse seitwärts und dreht dabei seinen Rahmen zweimal um den Lenker. Und den krassesten Trick, den ich kenne, wahrscheinlich ein Quadflip. Machst du vier Backflips quasi.
2: Man kann halt viele Tricks aneinander rein, dann ist es so ein Tailwhip Barspin, 180 Tailwhip Barspin oder sowas halt. Einer der verrücktesten Tricks ist so ein Nothing. Lässt man seinen BMX komplett los, man hat keine Hände, keine Füße mehr am BMX. In der Luft.
3: Also
2: in
3: sich ein Double Backflip ist schon krass. Das kriegt gefühlt niemand hin. Also das Krasse, was ich jetzt hier schon so halbwegs geschafft habe, ist bei der riesen Pump Track da mit wie viel km/h einen Double Jump zu machen.
0: Oh Gott, ich hab einen Knoten in der Zunge, Alter. Wie beeindruckend, Digga! Eine Sache ist mir aufgefallen, irgendwie keine Mädels, keine Frauen dabei. Also, wo seid ihr in Treptow-Köpenick? Wenn ihr das hört, überlasst nicht nur den Männern, den Jungs die Ramps im Mellow Park. Kommt gerne auch vorbei mit eurem Skateboard, mit eurem BMX oder Scooter. Ich will euch sehen, ich will euch empowern, ich will euch hier anfeuern. Oder einfach nur so zum Schnacken oder in die bequemen Liegestühle hier sitzen und ein Zigarettchen drehen. Bis 18 Uhr sind wir noch hier, überlassen euch das Mikro. Und warte, was habe ich mir gemerkt? 360 Double Whip. Witzig, das macht auch Spaß, das zu sagen. Barspin, Double Backflip. Aber am besten fand ich wirklich Nothing. Nothing.
4: 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Ist nur wichtig, dass nicht komisch ist, weil ich irgendwas sehe, was utopisch ist.

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3: Mit Philipp Börger. Heute ist Tag der wohnungslosen Menschen. Der Bundesverband Caritas hat nochmal darauf hingewiesen, wie viele junge Wohnungslose es auch gibt. 40% der obdachlosen Menschen in Deutschland sind unter 25, sagt die Statistik. Johanna Sackmeister vom Y-Kollektiv-Podcast hat wohnungslose Frauen begleitet und festgestellt, wie schwer es ist, aus der Abwärtsspirale wieder rauszukommen.
4: Obdachlosigkeit kommt häufig schleichend und hat auch mehrere Ursachen, also psychische Erkrankungen, Suchtprobleme, Mietschulden, der Verlust eines sozialen Netzes, das einen auffängt. Es gibt zwar viele staatliche Angebote, ja, wie Bürgergeld, Wohngeld, Wohnprojekte, Obdachloseneinrichtungen, aber viele von diesen Angeboten sind bürokratisch und nicht niedrigschwellig genug, das sagen auch Fachleute. Es bräuchte in den Städten viel mehr günstigen Wohnraum und noch andere Angebote und Sozialverbände sind deswegen auch pessimistisch, dass dieses politische Ziel, Obdachlosigkeit bis 2030 zu überwinden, nicht erreicht werden kann.
3: Geschäfte, Restaurants und auch Dienstleister wie der Fahrradladen oder die Änderungsschneiderei um die Ecke sollen dazu verpflichtet werden, in Zukunft auch Kartenzahlungen zuzulassen und nicht nur Cash only. Das ist in vielen Ländern schon lange selbstverständlich, in Deutschland nicht unbedingt. Das Bundesfinanzministerium will also, dass mindestens eine digitale Zahlungsmethode angeboten wird, also per Karte oder Handy und nebenbei auch mehr gegen Steuerhinterziehung und Geldwäsche zu tun. Mindestbeträge oder zusätzliche Gebühren dürfe es bei Kartenzahlungen nicht geben. In der Straße von Hormuz zwischen Iran und Oman ist viel Öl ausgelaufen. Der Ölteppich ist auf Satellitenbildern zu sehen. Laut der Umweltschutzorganisation Greenpeace hat sich die verschmutzte Fläche innerhalb eines Tages verdoppelt. Die Rede ist von 400 Quadratkilometern Öl. Die Verschmutzung könnte von einem Tanker stammen, den die USA kürzlich angegriffen haben. Besonders kritisch für die Umwelt wird es, wenn das Öl an Küsten gespült wird. Das Jugendamt hätte früher reagieren müssen. Im Fall einer mutmaßlichen Vergewaltigung in Berlin-Neukölln hat eine Untersuchungskommission Fehler festgestellt. Bewusst sei nichts vertuscht worden, heißt es im Abschlussbericht. Passiert ist das Ende letzten Jahres in einem Jugendclub. Jugendliche sollen eine 16-Jährige vergewaltigt und später noch bedrängt haben. Mehr Infos hat Hanna Burmeister.
5: Die Polizei hat davon erst erfahren, als der Vater im Februar Anzeige erstattet hat. Weder das Jugendzentrum noch später das zuständige Jugendamt des Bezirks hatten den Fall angezeigt. Aus Sicht der Kommission hätte das Jugendamt bei ersten Hinweisen auf Probleme aber ein eigenes Schutzkonzept für Mädchen entwickeln müssen. Es gab den Verdacht, dass der Vorfall nicht gemeldet wurde, um die mutmaßlichen Täter mit Migrationshintergrund nicht vorzuverurteilen. Laut Bericht gab es für diesen Vorwurf aber keine konkreten Anhaltspunkte. Laut Jugendstadträtin Nagel sind fachliche Fehler gemacht worden, auf allen Ebenen.
3: Wetter. Berlin-Hellersdorf, 20 Grad gerade, Potsdam 21, Prenzlau 18. Mal sonnig, mal wolkig, trocken. Nachts 12 bis 8 Grad kalt. Das Wochenendwetter ist im Grunde so wie das Wetter heute. Irgendwie so zwischen 19 und 23 Grad. Morgen attraktiver, am Sonntag soll es öfter mal regnen.
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3: Baustellenstaus auf der westlichen A10 vor der Havelbrücke in Richtung Dreieck-Havelland 15 Minuten plus in Richtung Werder 10. A13 Richtung Dresden zwischen Starkow und Dubin Stau nach einem Unfall und die linke Spur ist blockiert. Es dauert mindestens 20 Minuten länger. A24 Richtung Berlin. Für die Beseitigung von Unfallschäden wird die Autobahn zwischen Mainburg und Pritzwalk ab 18 Uhr, also gleich, bis 1 Uhr nachts gesperrt. Berlin A100, es stockt noch Richtung Treptow zwischen Schmargendorf und Albuinstraße, 15 Minuten plus. Länger dauert es auch auf der A103 am Kreuz Schöneberg Richtung Sachsendamm und auch Richtung Neukölln. Auf der A115 Stau stadteinwärts, 10 Minuten plus vor der Spanischen Allee. Bei der S-Bahn wird am Westring gebaut. Bis Sonntagnacht Betriebsschluss fahren keine Züge zwischen Halensee, Westkreuz, Westend, Jungfernheide-Beusselstraße. Betroffen sind also S41, 42, 46. Es fahren ersatzweise Busse. Gute Fahrt.
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6: 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Romano. Der ist ja wirklich ein Urköpenicker hier. spielen wir hier natürlich. Ihr hört's auch schon. Oh, schon ewig nicht mehr gehört. 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Klaps auf den Po, Leute.
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0: Sonne gönnt hier gerade am frühen Abend in Treptow-Köpenick. Ich sitze hier Luftlinie 30 Meter vom Wasser weg. Überall Bäume um mich rum im Mellowpark. Die Leute haben eine gute Zeit und mir wurde geflüstert, Treptow-Köpenick ist das Paris der Berliner Bezirke. Sweet Dating Spots habe ich mir sagen lassen. Ja, ja, viel Wasser, viele Buchten für gemütliche Zweisamkeit und Intimitäten, Zwinky Zwonky. Ihr gatekeeptet nicht und dafür lieben wir euch.
1: Auf jeden Fall auf Mögelsee mit dem Boot beim Sonnenuntergang. Abendessen dabei, eine Melone. Das will man mehr, oder?
2: Café Köpenick, das ist so ein Alternative Place, wo auch so ganz viele Punks und so sind. Oder wenn du beispielsweise queer bist oder so, ist halt super dort Datespot zu haben, weil du dort sicher bist.
3: Hier beim Forum Köpenick, da ist so ein richtig schönes Café. Und dort kann man halt gut mit seinem Dating gehen und was Schönes essen. Eine Streuselschnecke.
4: Am Treptower Park, so direkt so am Wasser, da so an so einer Trauerweide.
5: Und wenn nicht am Wasser, dann vielleicht in irgendeinem süßen Park. Zum Beispiel der Bellevue Park, der ist hier in Treptow-Köpenick. Da kann man auch richtig gut picknicken. Das mache ich auch manchmal einfach so mit Freunden.
0: Da auch ein Tipp von mir. Insel der Jugend. 15 Minuten Walk vom Treptower Park entfernt. Ganz süße kleine Mini-Insel. Eine Brücke führt euch rüber und drüben könnt ihr euch ein Tretboot mieten oder Liegestühle chillen mit Premium-Blick aufs Wasser. Also Treptow-Köpenick halten wir fest, eine 15 von 10, wenn ihr ein Timeout braucht für euch und eure Lieblingsmenschen. Und Fritz ist natürlich auch eine 10 von 10, oder? Ah, Leute, bis 20 Minuten sind wir noch hier, bis 18 Uhr im Mellow Park. Und Musik haben wir jetzt. DJ Goja.

0: unserer Reihe Social Media Verbot für alle jetzt Aluhutträger.
1: Ja gut, die Sache mit den Echsenmenschen und der Flacherde. Okay, da habe ich mich geirrt. Aber das mit den Babys in den Chips, da habe ich ein Telegram-Video gesehen.
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1: Exakt, in einer Stunde startete die Afterparty von der Jugenddemokratiekonferenz, die heute hier im Mellow Park war. Ab 14 Jahren ist jede eingeladen, ist sogar auch kostenlos. Und Nina Tschuber startet in der Wuhlheide gleich. Und nebenan da, einmal über die Straße, macht die alte Försterei auf. Da zwockelt Union heute gegen Schalke. Hier ist was los, Leute. Montag geht's dann weiter mit der Corner-Tour. Da senden wir aus Reinickendorf. Märkisches Viertel. Sagt da gerne mal Hallo, wenn ihr da am Montag vorbeifatzt. Hier schon mal ein paar Grüße für euch aus Treptow-Köpenick.
2: Wir sind ja aus dem Südosten. Wir haben da keine Ahnung von Reinickendorf.
3: Trotzdem schöne Grüße an euch.
4: Ich hab da mal gewohnt, Leute.
5: Ihr seid cool.
6: Ja, also wir wissen nicht viel darüber. Ja. Aber schöne Grüße an meine Familie und an meine zwei Freunde Anna und Marie.
7: Wohnen die in Reinickendorf?
6: Nee.
1: Süß. Montag 14 Uhr dann Reinickendorf, egal ob Anna und Marie da wohnen oder nicht. Das macht ja auch gar keinen Unterschied jetzt. Ein Riesendankeschön geht auch raus an die beste Crew hier hinter den Kulissen, die die ganze Woche diesen Laden hier zusammengehalten haben. Danke auch an Jesse, danke an Heike, danke an Stefan, danke an Paula. Danke, dass das Zelt hier aufgebaut wurde und hier die Liegestühle aufgeklappt wurden. Jeden einzelnen Tag wurde hier ganz schön viel gebuckelt. Ihr saßt neben mir an den Reglern, habt geschaut, dass die Technik läuft, dass die Interviewgäste sich wohlfühlen. Oh Mann, werden Herzen geflogen. Mein Name ist Nette und euch danke fürs Zuhören. Schönes Wochenende.

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3: 18:01 haben wir es und Philipp Burger ist hier und weiß, was auf den Straßen los ist.
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4: A13 Richtung Dresden. Zwischen Starkow und Duben gibt es stockenden Verkehr. Nach einem Unfall, die linke Spur ist blockiert. Es braucht 10 Minuten länger. Die A24 in Richtung Berlin soll für die Beseitigung von Unfallschäden in Kürze zwischen Mainburg und Pritzwalk gesperrt werden. Das soll dann mehrere Stunden dauern, bis in die Nacht. Berlin, A100, auf dem Stadtring stockt es noch Richtung Treptow zwischen Schmargendorf und Albuinstraße. Das dauert 15 Minuten länger. Wegen Bauarbeiten auf dem S-Bahn-Ring im Westen fahren zwischen Halensee, Westkreuz, Westend, Messe Nord und Beusselstraße Busse und keine Züge das ganze Wochenende. S41, 42 und 46 sind also unterbrochen. Ab 22 Uhr nachher fahren dann auch Busse für die S1 im Abschnitt zwischen Schlachtensee und Botanischer Garten. Zu erheblichen Problemen kommt es außerdem gerade bei S2, S25 und S26. Der Zugverkehr zwischen Südkreuz und Anhalter Bahnhof ist unterbrochen. Kommt gut durch.
3: Vielen Dank, Philipp.
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3: 18:02 Cassandra hier. It's Friday. Boah, ich hoffe, ihr habt euch schön entspannt ins Wochenende gerettet und könnt jetzt nur Sachen machen, auf die ihr so richtig, richtig Bock habt oder zumindest weiterhasseln, ohne dass euch jemand zu sehr auf die Finger guckt. Für Entertainment nebenher bin ich die nächsten 2 Stunden da und erzähle euch unter anderem, was Elefanten in einem Twitch-Stream zu suchen haben. Spoiler, nichts. Den Rest dazu in 2 Songs.

Ey, eigentlich war doch so langsam der gesellschaftliche Konsens, wilde Tiere zur Unterhaltung in Zirkus stellen, ist nicht so geil. Gilt aber anscheinend nicht für Twitch. Die Streamer Jordan und Simi haben sich für ihren Livestream nämlich einfach einen echten Elefanten ins Studio geholt. Und das Tier, das wirkt dabei so ziemlich unruhig. Und entsprechend gibt's auch eine ganze Kelle Kritik an dieser ganzen Aktion. Und gerade bei Elefanten ist es schon richtig, richtig wack. Die Tiere sind nämlich extrem sozial, die leben normalerweise in komplexen Gruppen und reagieren super sensibel auf Stress und ungewohnte Situationen. Ein paar Tierschützer, die sprechen sogar schon von Tierquälerei. Und plötzlich finden wir auf Twitch basically genau die Debatte, die wir aus dem Zirkus eigentlich schon lange begraben.

0: Und jetzt eine Stimme von hier und aus der Gegend zur Abgeordnetenhauswahl in Berlin.
1: Ich bin Emma Wolf, ich bin 16 Jahre alt und ich lebe in Treptow-Köpenick. Und ich gehe auf jeden Fall auch wählen, weil ich denke, dass jede Stimme zählt. Und mich interessieren auf jeden Fall sehr stark Feminismus, weil ich finde, dass es viel zu unterdrückt wird oder viel zu wenig angesprochen wird auch einfach. Vor allem auch manchmal hier in Treptow-Köpenick. Genauso Rassismus, und deswegen denke ich, sollte man die Themen weiter ansprechen und weiter sichtbarer machen.
0: Das war eine Stimme von hier und aus der Gegend. Und im Radio, Fritz.

0: Basketball, Heim-WM in Berlin und ey, die deutschen Frauen sind spätestens seit gestern wirklich keine Underdogs mehr. Morgen geht's ins Halbfinale gegen Frankreich um 16.30 Uhr in der Uber Arena. Eine, die gestern richtig abgerissen hat, Niara Sabali. MVP, Player of the Game und früher selbst in Berlin am Start. Bevor sie für den Basketball in die USA gegangen ist, hat sie nämlich beim Tusslichter Felde trainiert, zusammen mit ihrer Schwester. Und der Verein, der ist wirklich so eine kleine Goldschmiede für Basketballtalente, also haben wir uns den mal genauer angeguckt. Fritzin Antonia Kieders war beim U18-Training und hat versucht zu danken und hat mit Lina, Juli, Ellen und Andrea über ihre Basketballliebe und diesen ganzen Hype gerade gesprochen.
1: Das Feeling, auch wenn man in der Halle ist, wir feuern an, die Halle ist ganz laut, macht sehr viel Spaß.
2: Schaut ihr die WM?
3: Ja, auf jeden Fall, natürlich. Ich war auch schon auf ein paar Spielen.
2: Und wie war?
3: Es ist einfach so cool, die Frauen zu supporten.
4: Auch vor allem in der Schule kriegt man das auch ein bisschen mit, so, weil auch die Mitschüler halt einfach das auch schauen. Und ja, manchmal reden sogar unsere Lehrer mit uns darüber.
2: Seid ihr dann Expertinnen?
3: Natürlich, dann berichten wir alles und sagen, wie das funktioniert.
1: Also ich schaue mir auch bei manchen Spielerinnen, zum Beispiel meinen Lieblingsspielerin, was ab und probiere es dann auch im Training aus.
2: Naja, und dann durfte ich wohl auch noch mal ran. Vorwissen war nur leider gar nicht vorhanden. Wie halte ich jetzt den Ball?
1: Also den Ball hat man erstmal, wenn man den Ball bekommt, hält man ihn so, dass der Ellenbogen hier unter dem Ball ist.
2: Ja.
1: Man hält den Ball hier mit den Fingerspitzen, dass hier so man reingreifen kann. Und das ist halt die Schutzhand und die ist an der Seite des Balls.
2: Okay. Offensichtlich gar nichts gecheckt.
3: So.
1: Also der Ball, ja, die Hand ein bisschen weiter links an der Seite, ja.
5: Und mit der rechten Hand einfach so auf den Kopf ziehen.
2: Schade. Das war gar nicht mal so gut, actually. Für mich endet die Basketballkarriere hier. Fürs deutsche Team kann es aber noch richtig, richtig gut ausgehen.
3: Ich glaube daran. Wenn viele Leute kommen für Unterstützung, das werden die dann schon schaffen.
0: Hey, Andrea glaubt daran und wir auch. Also morgen alle schön unsere Basketball-Girls supporten. 16.30 Uhr, Halbfinale gegen Frankreich in

0: Sommerzeit, die ist offiziell wieder back. Aber bevor wir den Sommer so komplett loslassen, sagen wir wenigstens noch musikalisch so richtig Tschüss. Wir haben euch nämlich gefragt, welcher Song ist für euch der Soundtrack fürs Ende des Sommers?
1: Sunsets von Cigarettes After Sex. Sunsets we wander through a foreign town. Dieses ruhige und dass es irgendwie so ein bisschen cozy wird und nicht mehr so wild wie im Sommer.
2: Für mich wäre es Eleanor Rigby von The Beatles.
3: What If You Fly von Bund. Wir waren letztes Wochenende erst beim Bund-Konzert in Berlin. Mit dem letzten Song hat es angefangen zu regnen und damit war dann der Sommer abgeschlossen.
0: Okay, das macht mich fast ein bisschen emotional. Tschüss, Sommer. It's

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3: 18.29 Uhr, fast 30.
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4: Rückblickend sagen viele, dass dieser Tag die Weltlage verändert hat, nicht unbedingt zum Besseren. In den USA und anderswo wird an die Terroranschläge vom 11. September vor 25 Jahren erinnert. Die zentrale Feier ist in New York City, an dem Ort, an dem früher das World Trade Center stand. Islamisten des Terrornetzwerks Al-Qaida hatten damals die Cockpits in mehreren Passagierflugzeugen gestürmt und die Maschinen in die zwei New Yorker Hochhäuser und in das Verteidigungsministerium in Washington fliegen und crashen lassen. Um die 3000 Menschen verloren ihr Leben. Asbest, das ist ein Wort, da solltet ihr wissen, gefährlich. Wer Asbestfasern in der Luft einatmet, kann richtig krank werden. Asbest ist in vielen älteren Häusern und Wohnungen verbaut, in Dämmungen, in Wänden und unter Fußböden. Jetzt sind in der Hightech-Siedlung in Berlin-Neukölln wegen Asbestbelastung einige hundert Menschen offenbar sehr kurzfristig aus ihren Wohnungen rausgebeten und in Hotels und Apartments geschickt worden. Die Berliner Baugesellschaft HOVOG sagt, sie dürften erst zurück, wenn der Asbest entfernt ist. Was passiert in einem Parlament? Wie arbeiten Abgeordnete? Mit wie vielen Wünschen, Sorgen, Sachzwängen und Vorwürfen müssen die sich jeden Tag beschäftigen? Seit 18 Uhr ist in Potsdam lange Nacht des Parlaments. Der Brandenburger Landtag hat sozusagen eine Nacht der offenen Tür. Es gibt Führungen, ein Quiz und Geschenke werden versteigert, die PolitikerInnen ja nicht annehmen dürfen. Die müssen ja unbestechlich sein. Brüllende Eltern, Schiedsrichter werden bedroht, es gibt üble Fouls. Im deutschen Amateurfußball sind Gewalt und Beleidigungen zwar etwas weniger geworden, aber immer noch wurden in der letzten Saison fast 5.500 solcher Vorfälle gemeldet. Über 800 Amateurspiele wurden vorzeitig beendet, das meldet der Deutsche Fußballbund. Ab diesem Wochenende sollen Schiris in der unteren Kreisliga in Gelsenkirchen Bodycams tragen und die in kritischen Situationen einschalten. Ein Test für mehr Sicherheit auf den Plätzen.
2: Wetter.
4: Zwischen 18 und 22 Grad in Berlin und Brandenburg. Hier und da sonnig, hier und da bewölkt, größtenteils trocken. Nachts 12 bis 8 Grad kalt. Das Wochenendwetter ist im Grunde so wie das Wetter in den letzten Tagen. Irgendwas zwischen 19 und 23 Grad. Morgen attraktiver, am Sonntag soll es öfter mal regnen.
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4: A2 Richtung Berlin. Zwischen Ciesa und Wollin sind Leute auf der Standspur. A11 Richtung Berlin. Zwischen Lanke und Wandlitz wird die Fahrbahn ausgebessert. Bis 5 Uhr früh ist die rechte Spur gesperrt. A24 Richtung Berlin. Wegen der Beseitigung von Unfallschäden gibt es zwischen Meinburg und Pritzwalk Einschränkungen. Mehrere Stunden. Berlin A100. Stau oder stockender Verkehr Richtung Treptow. Zwischen Schmargendorf und Albuinstraße. 15 Minuten plus. Einige Meldungen jetzt zur S-Bahn. Das ganze Wochenende bis Sonntagnacht fahren die Ringbahnen nicht. Zwischen Halensee und Beusselstraße heißt, auch zum Westkreuz kommt ihr nicht mit der Ringbahn, außer mit dem Ersatzbus. Der fährt natürlich für euch. Ab 22 Uhr fahren dann auch Busse für den Abschnitt der S1 zwischen Schlachtensee und Botanischer Garten. Außerdem unterbrochen das ganze Wochenende S2, S25 und S26. Der Verkehr zwischen Südkreuz und Anhalter Bahnhof ist betroffen. Da fährt kein Zug. Gute Fahrt.
3: Vielen Dank dir, Philipp.
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3: 18.33 Uhr. Beste Sache am Studieren an der HU in Berlin. Ey, die Mensa Nord an der Charité. Geilste Mensa überhaupt. Und generell können die Mensen in Berlin auch im Deutschlandvergleich richtig, richtig was. Was genau? Verrate ich euch in zwei Songs.

0: Also, wer gerade Hunger hat, vielleicht einfach mal wieder einen Mensa-Stopp machen?
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0: Weil laut einem neuen Uni-Mensa-Check kommt ihr in Berlin und Potsdam ziemlich günstig weg. Beide landen bundesweit in den Top 5. In Potsdam kostet eine Mahlzeit im Schnitt 2,91 Euro. In Berlin sind wir bei 3,04 Euro. Und das ist schon der Schnitt über alle Mensen. Einzelne sind sogar noch mal cheaper. Und Auswahl gibt's auch ordentlich. Am häufigsten landet vegetarisches Essen auf dem Teller und vegane Gerichte gibt's fast genauso oft wie welche mit Fleisch. Also ja, Mensa kann vor allem hier in Berlin ziemlich nice sein.
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0: Wildberry Lilies waren gestern Nina Chubas zweites Album, Ich lieb mich nicht, ist letztes Jahr rausgekommen und damit geht sie auf Sommertour. Und der ist doch noch nicht vorbei, Leute. Heute, morgen und sogar übermorgen in der Wuhlheide wird safe richtig abgedanzt. Und wir wären nicht Fritz, wenn wir nicht mit dabei wären. Reporterin Billy feiert und berichtet uns live von dort. Billy, hast du schon ein bisschen connected mit so Nina Chuba-Fans? Bist du alleine? Was ist los?
1: Yes, ich habe Ferdi und Jessie getroffen, die ziemlich gute Plätze haben und direkt auf die Bühne schauen, habe ich mich mal dazu gesetzt. Und die freuen sich schon ziemlich. Das erste Album war ja voll mit absoluten Bangern. Jessie, wie dolle freut ihr euch aufs zweite Album und vor allem das auch noch live zu sehen?
2: Mega, wirklich. Es wird Abriss ohne Ende. Ich freue mich sehr, ja.
1: Hast du auf Spotify schon durchgehört?
2: Ja, natürlich.
1: Wie auch nicht. Und was sagst du, Ferdi? Was für eine Stimmung erhofft ihr euch vom Abend? Eher so Team Wildberry Lillet oder Mango Chili?
3: Also ich hoffe, dass am Anfang etwas chilliger wird und zum Ende hin dann Wildberry Lillet der Banger am Abend ist, wird.
1: Ja, muss sein. Also ich bin Team Mango Chili, weil ich verstehe das nicht wie chillig, sondern wie spicy. Und ein bisschen spicy muss es sein. Ich muss jetzt meine Stimme schonen, bevor ich gleich ordentlich mitsinge und übergebe wieder an dich.
0: Ey, danke schön. Ich hoffe, ich höre dich dabei an, aber kreisch ein bisschen raus nach Potsdam, okay?
1: Oh ja. Oh ja.
0: Sehr gut. Ey, ich bin ein kleines bisschen neidisch. Ich wünsche euch aber ganz viel Spaß. Alle, die auf dem Weg sind zum Nina Chuba-Konzert, alle, die dort gerade abdancen. Deswegen kriegt ihr jetzt, falls ihr nicht dabei sein könnt, so ein kleines bisschen Nina Chuba noch von uns mit Chapo 102. Ich hasse dich jetzt hier bei Fritz.
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0: in unserer Reihe Neulich, jetzt. Neulich beim Bäcker.
1: Aha, tschüss. Nächster.
2: Hallo, ich hätte gerne 3 Weltmeister-Wuppi, ein Schokoschlawiner, 2 Zimtzicken und eine flotte Knusperpute direkt auf die Hand. Haben Sie auch Leinsamen Lümmel?
1: Nee, kriegen wir nicht gebacken.
2: Ah, okay. Dann nehme ich stattdessen den halben Knackknorzknüppel da drüben.
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1: Freitagabend mit den Friends in der Bar versackt und dann heißt es auf einmal, letzte Runde, raus hier. Ja, das kann euch im Biergarten Birgit hier in Kreuzberg nicht passieren. Da könnt ihr ab heute Abend kommen und einfach bis Sonntag um 6 Uhr bleiben, wenn es euch danach ist. Club Open Air, Pizza, Bier, alles, was ihr braucht für ein richtig feines Wochenende. Los geht's damit um 18 Uhr. Bis 21 Uhr habt ihr sogar freien Eintritt. Danach kosten euch die Tickets 16 Euro für Birgits Weekender in Kreuzberg.
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6: 19.01 Uhr ist es auf dem Freitag. Ihr wisst doch Bescheid, was angesagt ist. Dein Fritz. Das heißt, ich bin hier nicht alleine im Studio und gebe hiermit auch die Macht über die Musik ab. Für die nächste Stunde und zwar heute an Clara und an Nico. Hallo ihr beiden.
7: Hallo.
6: Wie geht es euch?
8: Oh, sie sind aufgeregt.
7: Extrem, aber.
6: Ey, das merkt man euch gar nicht an. Ihr seid richtig ruhig.
7: So viel Glück.
6: Wie seid ihr denn darauf gekommen, heute hier bei Dein Fritz mitzumachen? Wie ist das passiert?
7: Das ist eigentlich witzig.
6: eigentlich nur, sagst du, eingeschränkt witzig. Erzähl.
7: Also, ich wusste nichts davon tatsächlich. Mein Vater hat uns da einfach angemeldet. Einfach so, und er hat mich mal gefragt, ja, Clara, kannst du mir mal ein paar Lieder schicken, die du im Moment hörst? Und ich war so, okay. Ich habe ihm dann meine Lieder geschickt.
6: Verdächtig, wenn das Eltern fragen.
7: Ja, ich war so, okay. Und dann nach der Schule, es war, ich weiß nicht, vor 2 Wochen, ruft mich Papa an, ja, Clara, wir sind bei Fritz. Ich bin erstmal gar nicht drauf klargekommen, ist so ein bisschen verrückt.
8: Also die ursprünglichen Credits, das muss man aber sagen, gehen an meine wunderschöne Frau, denn die hat rausgefunden, Nico, willst du mal ins Radio und willst du Clara mitnehmen? Und ich habe gesagt, ich verstehe die Frage nicht, wo muss ich unterschreiben? Und dann war das sozusagen 2 Minuten später erledigt.
6: Also. Wie witzig. Okay, ich bin so gespannt, wie ihr euch vorbereitet habt. Du hast du direkt Ja gesagt, Clara, oder hast du gezögert?
7: Ich habe direkt Ja gesagt, tatsächlich.
6: Du warst so krass.
8: Sie hat aber auch ehrlicherweise gar keine Wahl. Also sie war ja schon so angemeldet.
6: So, also sie hätte ja auch husten können heute Morgen und so, nee, funktioniert nicht.
8: Nee, das Rampensau-Gen hat sie von ihrem Vater.
6: Okay, ich bin gespannt. Mit was starten wir denn rein? Ich sehe hier Klick, Klick, Pan, Pan.
7: Ja, das ist ein sehr, sehr cooles Lied tatsächlich. Das mag unsere ganze Familie, vor allem wenn wir mit dem Auto unterwegs sind, hören wir das sehr, sehr gerne und feiern das alle zusammen. Das kommt aus einem Film, einem französischen, der heißt...
8: Was ist schon normal?
7: Genau, das ist ein so guter Film. Einer meiner wirklich absoluten Lieblingsfilme, weil die Story einfach so süß ist und so realitätsnah und doch ein bisschen verrückt. Spricht einen einfach total an.
6: Okay, nice. Dann kriegen wir hier nicht nur eine Filmempfehlung, sondern hier gleich mal den ersten nicen Song geliefert. Ich bin gespannt.

0: Leben Geiger, Bad Days, bei Dein Fritz mit Nico und Clara. Wieso haben wir diesen Song denn gespielt gerade, Clara?
1: Das war mein Song tatsächlich. Bad Days erinnert mich daran, dass es egal, wie tief du denkst, du bist gefallen, es geht immer wieder bergauf, ey. Es weiß ich vom, ist ein Zitat von Crow. Du weißt erst, dass du oben bist, wenn du ganz unten warst. Und es macht mich einfach happy, sowas zu hören. Und die Melodie ist sehr eingängig. Deswegen.
0: Good choice, auf jeden Fall. Wie seid ihr denn so generell vorgegangen? Also du hast ja gerade gesagt, das hier ist mein Song. Wie habt ihr die Playlist zusammengestellt?
2: Das war im Prinzip so, es hieß, du musst 14 oder 16 Songs einwerfen. Und ich habe gesagt, okay, das teilen wir halbe. Der Papa darf die Hälfte und die Tochter darf die Hälfte und deshalb ist meine Hälfte die natürlich für mich signifikant schönere Hälfte und für meine Tochter die selbstverständlich die andere Hälfte schöner. Ist ja klar, deshalb ist die Titelauswahl dieses Mal auch so kontrastreich, sagt
0: aha,
2: man ja nicht.
0: Das bedeutet, ihr habt jetzt nicht darauf geachtet, dass sich eure Songs miteinander ein bisschen harmonieren oder so?
1: Also ich mag die Songs von Papa schon, aber zusammenpassen tun sie jetzt nicht so.
0: Und wie konntest du dich für deine eigenen Songs entscheiden?
1: Dadurch, dass Papa mich einfach gefragt hat, schick mir mal Songs, die du sehr gerne hörst, habe ich einfach meine aktuellen Lieblingssongs genommen.
0: Checke. Bist du jetzt im Nachhinein ein bisschen sauer, dass er dir nicht früher gesagt hat, was los ist?
1: Nee, ich bin immer noch zufrieden,
0: okay,
1: dadurch, dass die Lieder einfach sehr cool sind.
0: Okay, nice. Aber ich merke an der Songauswahl, Papa durfte immer den ersten Song nehmen. Nicht so charmant von dir, Nico.
2: Ja, Entschuldigung. Mit deinem vorletztes Mal um Verzeihung. Tatsächlich ist es so, dass ich halt einfach sofort natürlich irgendwie 7 Titel hatte oder, ja, 12 und dann musste ich nochmal eindampfen, weil, ne, es sind ja weniger. Und damit hatte ich eben die erste Auswahl und habe einfach immer so, meins, ihrs, und fertig.
0: Verstehe. Okay, wieso spielen wir denn Mary J. Blige jetzt?
2: Das ist relativ einfach. Wenn man von meiner Seite aus nach links rüber guckt, siehst du die Frau meiner Träume, die schönste und beste Frau, die Mama meiner Kinder, die Mama, also ich liebe sie sehr und das ist für dich.
1: Ich sie auch. Also,
2: ja. Das ist unser Lied.
0: Sehr gut.
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0: Guten Kitschkrieg und Crow war das hier bei Dein Fritz. Hat, ich gehe jetzt mal davon aus, dass es Clara ausgesucht hat, oder?
1: Ja.
0: Ja, willst du erzählen, warum?
1: 5 Minuten ist halt einfach so ein Song, der mich hochholt, wenn ich enttäuscht war von irgendwas. Und es entspannt mich einfach dieser Beat, die Stimme von Henning May.
0: Ja.
1: Die ist auch einfach fantastisch. Und ja, Crow sowieso.
0: Okay, aber ich hoffe, du warst in letzter Zeit nicht so enttäuscht.
1: Nein.
0: Aber das ist auch ein Song, der bringt mich direkt in die Feelings. Bei dir auch? Also da werde ich direkt sad, aber so schön sad.
1: Ja.
0: Okay, sehr gut. Wie läuft denn das so sonst mit Musik bei euch beiden? Seid ihr euch oft einig oder ist es dann doch so, dass ihr doch lieber getrennt Musik hört?
2: Die Antwort darauf heißt ja und nein. Mhm. Natürlich, wie so oft. Es ist so, wir haben eine Poser-Playlist für unser Auto, wo wir alle 4 Lieder raufwerfen und uns geeinigt haben, das sind so die Lieder, die man den anderen auch noch zumuten kann. Und manche mehr und manche weniger. Deshalb, also es gibt im Auto, wenn wir auch gemeinsam fahren, hören wir diese Playlist und shuffeln uns da so durch. Das ist immer ganz schön. Daher ist es wohl fair verteilt.
0: Clara, sei ehrlich, sind von dieser Liste auch mal aus Versehen Songs verschwunden?
1: Nein. Ich habe die Playlist aber auch erstellt. Also ich könnte Songs verschwinden lassen.
2: Die Chefin über die Liste.
1: Aber ich bin demokratisch. Wenn ihr meine Songs hört, hört ich auch eure.
0: Das ist gut. Gut seid ihr als Familie. Es funktioniert ja richtig toll. Danke. Und wie macht ihr das, was Konzerte angeht? Macht ihr das zusammen oder beschränkt sich das dann nur so aufs Auto, das Musik hören, das Gemeinsame?
2: Das kommt auch wieder drauf an. Es gibt Konzerte oder musikalische Events, die meine Frau dann zum Beispiel macht. Und es gibt Events, da fahre ich mit ihr hin. Letztens eben nach Hamburg zu Crow.
0: Oh, nice. So
2: oder cool. Aber wir gehen alle zusammen. Deine Freunde-Konzert war ganz großes Kino im Tempodrom. Die Jungs machen auch ganz tolle Musik.
0: Da seid ihr mit der kompletten Familie hin.
2: Auf jeden Fall.
0: Oh, wie nice. Und das ist für euch alle cool. Ihr habt da alle zusammen Spaß oder verbringt ihr dann so

0: Why can't you sleep? Also, wenn Clara einen Song spielen darf, dann darf auch Nico einen Song spielen. Welchen tun wir denn als nächstes spielen, lieber Nico?
1: Wir tun spielen als nächstes Blumentopf, Liebe und Hass.
0: Ja, weswegen denn der?
1: Blumentopf. Die Jungs sind ganz, ganz groß. Leider schon getrennt. Die haben unfassbar viel Reim- und Wortwitz. Ich liebe das, wenn jemand eine sinnvolle Geschichte in Reim verpacken kann. Und die Jungs können das auf die Spitze treiben und haben auch zum Beispiel zu einem Fußball-Event, ich glaube, das war eine Europameisterschaft, da also haben die Reportagen gemacht. Mhm. 1,5 Minuten Zusammenfassung des Spiels. Direkt nach dem Spiel, die Jungs haben es so drauf, die sind großartig und Liebe und Hass ist einer der schöneren Songs von denen, die ich besonders gerne mag, daher musste dieser Song mit auf die Playlist.
0: Das klingt, als wäre da so eine kleine Vermissung in dir drin.
1: Oh, klein kannst du streichen. Die Jungs, also ich war neulich auf dem Hip-Hop-Klassentreffen, dem Festival, was so großartig war und also wenn die da gewesen wären, ich glaube, ich hätte den Preis, die hätten 1000 Euro aufgerufen können, ich wäre sofort hingefahren.
0: Also jetzt kurz Aufruf am Blumentopf?
1: Sofort, ey Blumentopf, wenn ihr das hört. Eine Revival nächstes Jahr Klassentreffen. Ich wäre vorne.
2: Ganz, ganz

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0: 19:30 haben wir.
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9: 3000 Menschen sind bei den 9-11-Anschlägen gestorben, 6000 wurden damals verletzt. 8000 weitere sind an den Folgen dieser Attentate gestorben, durch Staub in der Luft oder Krankheiten und viele weitere in Kriegen, die danach geführt wurden. In den USA und anderswo wird heute an die Terroranschläge vom 11. September vor 25 Jahren erinnert. Jasper Tiedemann.
10: Die zentrale Feier ist in New York City, an dem Ort, an dem früher das World Trade Center stand. Islamisten des Terrornetzwerks Al-Qaida hatten damals die Cockpits in mehreren Passagierflugzeugen gestürmt. Sie steuerten die Maschinen in die zwei New Yorker Wolkenkratzer und in das Verteidigungsministerium in Washington. In einem vierten Flugzeug wehrten sich die Passagiere damals gegen die Terroristen. Es stürzte auf eine unbebaute Fläche und hätte offenbar das Weiße Haus oder das Kapitol treffen sollen.
9: Jemand hat von draußen drauf geguckt auf Deutschland, ein Sonderberichterstatter der Vereinten Nationen. Er hat untersucht, wie gerecht es hier zugeht und ist besorgt. Er kritisiert in seinem Bericht vor allem, dass der Abstand zwischen Menschen mit viel und Menschen mit wenig Geld seit Jahren immer größer werde. Das treffe in Deutschland besonders Frauen, Menschen mit Behinderungen, Ostdeutsche und Eingewanderte. Frauen verdienten in Deutschland durchschnittlich 16% weniger als Männer. Andere Industrieländer würden das gerechter hinkriegen, sagt dieser Vereinte-Nationen-Bericht. Seit über 4 Jahren greift Russland die Ukraine an und schickt dabei immer mehr Menschen in den Krieg. Inzwischen sind nach britischen Angaben über 500.000 russische Soldaten getötet worden. Diese Zahlen decken sich weitgehend mit Angaben des ukrainischen Militärs. Unabhängig überprüfen lassen sie sich nicht. Russland hat keine eigenen aktuellen Todeszahlen veröffentlicht. Inzwischen werden laut der Zeitung The Moscow Times offenbar auch russische Frauen in Gefängnissen und Migrantinnen für den Krieg in der Ukraine angeworben. Fußballfans, die sich hassen, weil beide Vereine die gleichen Farben haben, das reicht schon, um ein Spiel als Hochrisikospiel einzustufen. Polizeihundertschaften aus anderen Bundesländern reisen an, müssen irgendwo untergebracht werden, das kann teuer werden. Der Deutsche Fußballbund will solche Polizeikosten künftig mindestens teilweise an die jeweiligen Heimvereine weiterreichen, wenn der DFB selbst dafür eine Rechnung bekommt. Die Deutsche Polizeigewerkschaft findet das richtig. Sie sagt, Gebühren könnten Vereine dazu bringen, mehr für die Sicherheit zu tun.
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9: Berlin Tiergarten 19 Grad, Wittstock 17, Rathenow nur noch 20. In der Nacht kann es sich auf 12 bis 7 Grad abkühlen. Morgen nochmal so ähnliches Wetter wie heute tagsüber. Am Sonntag wohl öfter mal Regenschauer und dadurch etwas kühler.
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9: A2 Richtung Magdeburg, zwischen Brandenburg und Rastplatz Wendgräben ist die Feuerwehr dabei, Öl zu entfernen. A24 Richtung Berlin, wegen Unfallschäden, die beseitigt werden, kommt es zwischen Meinenburg und Pritzwalk zu Einschränkungen. Das dauert wohl noch mehrere Stunden. Berlin zur S-Bahn. Es ist keine gute Idee, mit der Ringbahn Richtung Westkreuz zu fahren. Bis Sonntag nach Betriebsschluss werden zwischen Halensee, Westkreuz, Westend, Jungfernheide-Beusselstraße Ersatzbusse eingesetzt. Betrifft die Ringbahnlinien und die S46. Nachher ab 22 Uhr fahren auch Busse für die S1 im Süden zwischen Schlachtensee und Botanischem Garten. Und nochmal Süden S2, S25, 26. Der Zugverkehr zwischen Südkreuz und Anhalter Bahnhof ist auch das ganze Wochenende unterbrochen. Zur Regionalbahnlinie RE1. Bis Montag früh fahren zwischen den Hauptbahnhöfen Potsdam und Brandenburg-Havel keine Züge. Hier sind Brückenarbeiten. Auch hier fahren ersatzweise Busse. Kommt gut durch.
0: Vielen Dank dir, Philipp.
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0: 19:34 haben wir es, noch immer ist dein Fritz angesagt und wir haben es Halbzeit mit Clara und Nico. Hallo ihr beiden.
11: Schon Halbzeit?
0: Schon Halbzeit, ja. Wie fühlt ihr euch? Crazy.
11: Könnte noch eine Stunde weitergehen.
0: Am Anfang wart ihr noch ein kleines bisschen aufgeregt und jetzt fühlt ihr euch wohl?
12: Ja.
11: Total.
0: Ey, sehr schön, das freut mich sehr. Wie gefällt euch bisher die Songauswahl? Seid ihr damit noch zufrieden?
12: Ja.
1: Auf jeden Fall.
2: Okay, cool. Gab's schon ein bisschen Feedback von Freunden und so?
3: Nee, noch nicht tatsächlich, aber die können wir gerne mal schreiben.
2: Ja, hallo, also da wir wollen Komplimente hier haben. Ihr macht das doch ganz hervorragend. Das ist ja der Frechheit. So, als nächstes hier steht an Butterflies. Ist das richtig?
3: Ja.
2: Warum?
3: Jake ist auch einer meiner absoluten Lieblingskünstler, einfach weil er sehr viel mit Harmonien spielt und das finde ich absolut fantastisch. Und Butterflies ist so ein bisschen noch mit K-Pop mit drin, weil da TXT mit dabei ist. Und ich bin jetzt nicht so in dieser K-Pop-Bubble, aber ja, es ist halt einfach ein cooles Lied, vor allem bei Butterflies und verliebt sein und so.
2: Hattest du einen kleinen Crush diesen Sommer?
3: Stimmt.
2: Willst du sagen?
3: Mein Vater sitzt neben mir.
2: Ja, ignorier den. Ich guck doch nicht hin.
1: Ich guck weg.
2: Nur zwischen uns beiden, Clara.
3: Auf jeden Fall.
2: Auf jeden Fall. Geht da was?
3: Leider nicht.
2: Wir sorgen dafür, okay?
3: Okay.
2: Butterflies ist für den Crush von Clara, okay?
3: Okay.
2: Sehr gut.

0: eine Person hier im Studio ist ein kleines bisschen illegal und das ist Clara.
1: Clara,
0: ich habe gehört, du hast ein bisschen was geschwänzt, um heute hier zu sein.
1: Bisschen. Es tut mir auch ein bisschen leid. Patricia wird es jetzt nicht hören, aber das ist meine Chorleiterin. Ich habe eine Chorprobe geschwänzt. Eigentlich, sie weiß Bescheid. Ich habe ihr das erzählt vor einer Woche und ich sollte ihr noch eine Mail schreiben, aber das habe ich irgendwie verpasst.
0: Also fällt dir das so? Der fällt es schon auf, wenn du fehlst, wa?
1: Ich weiß es nicht genau, aber ich habe ihr Bescheid gesagt. Sie wird es wohl noch wissen.
0: Okay, sehr gut. Das heißt, du bist im Chor, du singst im Chor. Erzähl, was macht ihr für Musik?
1: Wir singen sehr viel Verschiedenes, aber vor allem klassische Musik. Da singe ich schon seit 11 Jahren inzwischen. Der Berliner Mädchenchor, Props gehen raus.
0: Nicht schlecht. Was macht dir so viel Spaß daran?
1: Einfach das Singen in der Gruppe und Harmonien hören, Harmonien singen, dann auch mal vielleicht Disharmonien singen, ein bisschen einfach ausprobieren, was mit der Musik so passiert. Und ja, wir sind halt auch sehr viel auf Konzerten. Deswegen.
0: Ja.
2: Und sie ist sehr, sehr gut.
0: Oh, ich wollte gerade fragen, ob du nicht sogar in die professionelle Richtung gehen möchtest, vielleicht mal.
1: Tatsächlich nicht.
0: Nein, also, warum?
1: Weil mir das Singen so ist, so mein Freizeitding. Und ich wollte früher, vielleicht erste Klasse, wollte ich Sängerin werden. Aber das hat sich auch gelegt, als mir dann aufgefallen ist, dass ich andere Dinge noch viel, viel lieber tue als singen.
0: Zum Beispiel?
1: Bücher schreiben. Oder mit kleinen Kindern arbeiten, im Kindergarten.
0: Oh, okay. Und in welche Richtung soll es dann beruflich für dich gehen? Lieber das Schreiben oder lieber das mit Kindern arbeiten?
1: Einfach beides. Erzieherin sein und nebenbei Bücher schreiben.
0: Finde ich einen guten Plan. Sehr schön. Einen guten Plan habt ihr bestimmt auch, was die Playlist angeht. Wie fahren wir denn weiter? Was möchtet ihr denn hören?
1: Ever After von Just Way Are. Und der Song ist für Evie. Ich weiß, sie hört das gerade. Und ich habe den extra ausgesucht, weil das unser Song ist. Und auch meine anderen Mädels, Elisa, Evra, Antonia, ihr seid auch dabei. Das ist so mein Bestie-Song. Und Evie und ich, wir haben den auch zusammen gesungen sehr viel, weil sie spielt Gitarre, ich spiele Ukulele und Klavier. Deswegen, wir machen sehr viel Musik zusammen und singen zusammen. Genau.
0: Das klingt richtig, richtig schön. Na, dann drehen wir jetzt hier im Studio auch richtig auf und Ivi dreht bitte auch auf. Okay?
1: Ja, Ivi.
0: Hier, laut.

0: Da war aber mal das komplette Studio hier bei Dein Fritz sehr textsicher. Deswegen kann ich gar nicht sagen, wer für diesen Song hier verantwortlich war. Wer war es denn?
1: An dieser Stelle muss ich wieder die Hand heben. Denn selbstverständlich ist das ja Deutschrap-lastig. Das habe ich ausgewählt aus dem Grund, weil wenn wir hier schon herkommen und am Anfang war das ja so geplant, dass nur Clara und ich hier sind. Glücklicherweise dürfen meine Frau Katja und mein Sohn Justus natürlich auch hier im Studio sitzen. Das ist ganz groß von euch. Dafür schon mal nochmal vielen, vielen Dank. Habe ich gesagt, wenn wir das bringen, dann müssen wir auch den Bruder grüßen. Und wie geht das? Am besten natürlich mit deine Freunde und ohne meinen Brudi.
2: Ja, Justus, größte Nervensäge, aber mein absoluter Lieblingsbruder, einzig wahrer Bruder auf dieser Welt. Props gehen raus.
0: Perfekter Song für euch beide, richtig gut. Ey, die Stunde ist schon wieder rum. Wie fühlt ihr euch? Wie war's? Wie geht's?
1: Ganz super. Vielen, vielen Dank. Wie gesagt, könnt jetzt, nachdem wir warm geworden sind, noch anderthalb, zwei Stunden so weitergehen. Titel hätte ich auch noch genug. Ich glaube, Clara findet auch noch was und zur Not sind sie alleine.
2: Nein, also ja.
1: Siehste?
0: Hat sie auch ein bisschen Spaß gemacht, klar.
2: Auf jeden Fall. Es ist eine super tolle Experience und ich würde das jedem weiterempfehlen, das einfach mal zu machen, weil es macht extrem viel Spaß. Man denkt sich, oh mein Gott, was soll ich sagen, was soll ich sagen? Aber es kommt von ganz alleine und das fühlt sich irgendwann auch richtig natürlich an. Und
0: hey, auch von meiner Seite, ihr habt es beide richtig, richtig Zucker gemacht. Ich war die komplette Zeit entertained. Meine Backen tun ein bisschen weh, weil ich die ganze Zeit grinsen musste. Und super Musikauswahl. Das hat mich auch richtig, richtig abgeholt. Habt ihr stark gemacht. Gibt's noch ein paar Personen, die ihr als letztes Grußwort grüßen möchtet oder irgendwas, womit ihr rausgehen möchtet als Message aus eurer Dein Fritz-Sendung?
2: Also, die nächsten Songs sind auch super toll und gehen raus an meine Mädels. Wenn das doch irgendwer von meinen Freunden hört. Ihr seid die Besten. Ich hab euch bei den Liedern jetzt im Kopf. Das ist einmal Camera von Ed Sheeran. Das ist auch wieder ein Song von mir und Evie, aber auch von Elisa, weil Ed Sheeran ist so unser Ding. Deswegen hab euch lieb.
0: Nico, willst du auch noch was sagen?
1: Ich überlege gerade, wie ich mich am besten rauswinde, ohne irgendjemanden zu vergessen. Ich mache den Klassiker, ich grüße all, die mich kennen. Nein, auf gar keinen Fall. Also, alle, die gegrüßt werden wollen, sind hiermit bitte gegrüßt. Ich denke an meine Freunde. Ihr wisst, wer das ist, wer sich angesprochen fühlt. Schöne Grüße.
0: Toll, dass ihr hier wart.
1: Danke,
0: dass
1: wir da
0: sind. Einen wunderschönen Abend. Bis bald hoffentlich mal wieder. Ich würde mich freuen.
1: Wir bewerben uns direkt nochmal, kann ich dir was sagen.
2: Auf jeden Fall.

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1: Ja, interessant. Also die Sendung ist nicht unsigned. Kommt davon, wenn man so viele Elemente einfach in die Sendung kippt. Das hier ist neu und gut. Und das hier ist Max Dean, Luke Dean, Nave

Also wenn alles weg ist, dann klingt der Beat eigentlich ziemlich räudig. Wie so oft, dass man sich so denkt, also das könnte ich doch eigentlich auch. Lade ich mir irgendwas runter und dann. Aber es steckt schon wieder hinter. Und wenn das ganze Ding dann brettert, funktioniert es extrem gut. Das hier ist eine neue Kraft in der elektronischen Musik. Jetzt nicht super neu, aber schon noch neu, schon noch frisch und überraschend. Ein Trio aus Leuten, die miteinander verwandt sind, über Cousin-Bande oder Brüderbande. Max Dean und Luke Dean sind hier mit dabei. Da kommt dann noch ein Joss Dean mit dazu. Großbritannien, da kommt das Ganze her. Da sind ja dann immer eher so die Sachen hier, die so ein bisschen leicht angedreckt sind. Das, was ich ehrlich gesagt an der elektronischen Tanzmusik immer ganz interessant finde. Nicht, wenn jeder Drop irgendwie perfekt ist und alles so super krass ausproduziert und alles super schön, sondern wenn es so ein bisschen schmutzig ist an Rändern auf jeden Fall. Und das machen die sehr, sehr gut, finde ich. Max Dean, Luke Dean, Nate Smalls hier, Not a Problem, so heißt der Track. Ihr seid bei Neu und Gut, das ist eine Sendung für Musik, die heute erst rausgekommen ist, also sehr, sehr frisch ist. Ist nicht bei allen Titeln so, aber gerade wird einfach sehr, sehr viel released und da hat man eine große Freude, einfach Sachen rauszusuchen für so eine Show und sie wird dann auch schnell zu klein. Trotzdem haben wir, glaube ich, einiges unterbringen können heute. Wir kümmern uns zum Beispiel um Ray Ammer und John Summit und Absolutely ihre Kollaboration jeweils. Außerdem Bad Moms J hören wir jetzt gleich. Wir haben Sam Payne dabei mit neuen Sachen und so, also vieles, was von hier und aus der Gegend ist und groß geworden ist, vieles, was hier noch unentdeckt ist, das kommt traditionell weiter hinten in der Sendung. Lohnt sich also dran zu bleiben, um Sachen zu entdecken. Und natürlich auch die ganz großen sind Dinge, an denen man nicht vorbeikommt, international gesehen. Also Neu und Gut ist sozusagen dazu da, euch auf dem Laufenden zu halten auf der einen Seite und gleichzeitig, weil wir es aber eben nicht nach Genres sortieren hier, euch so ein bisschen aus den Hörgewohnheiten rauszukicken. Vielleicht funktioniert es, da würde mich freuen. Please, Mama, das hier, Oliver John, Memories of You.

Geil so trotzdem, so heißt dieser Titel von Bad Moms J und Icky Mel natürlich Hauptsache auf den Putz hauen, lyrisch sowieso. Bad Moms J und Icky Mel haben das Ganze prämiert auf dem IFA Icky Open Air, als wir sie auf die Bühne gestellt haben für euch. Dann haben sie hier dieses Ding rausgehauen, obwohl es noch gar nicht veröffentlicht war. Also da schon auf der Bühne sozusagen gefeiert, schon mal einen Vorgeschmack erteilt. Und Vorgeschmack ist es auch nach wie vor, das Ding, nämlich noch auf das kommende Album vom Bad Moms J, ist verschoben worden, kommt aber trotzdem irgendwann, aber nicht zum ursprünglichen Zeitpunkt. Und außerdem gehen aber alle noch weiter auf die Bühne. Bad Moms J beispielsweise mit der Haus im Meer Tour, also Haus im Meer wird das ja auch heißen, das Album. 30. Oktober geht's dann los in der Columbia Halle und außerdem Icky Mel & Friends ist dann auch noch unterwegs, allerdings erst nächstes Jahr. Parkbühne Wuhlheide ist schon anvisiert, 12. Juni dafür. Beides natürlich präsentiert von Fritz, so wie die beiden ja auch ihren Song bei Fritz präsentiert haben. Blackwater ist der nächste Track, da gehen wir musikalisch wieder eine ganz andere Richtung. Quasi das Kuschelkissen für

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Das Album ist zwar schon draußen, aber er hat es einfach normal rausgebracht, in einer Extended Edition, einfach noch ein paar Songs hinten rangestopft, dann kann man das Ding hier nochmal freigeben, nochmal nach oben schubsen, hat nochmal einen Release, ist nochmal sozusagen da und kann die Algorithmen möglicherweise anstupsen. Außerdem ist Dermot Kennedy ja auf Tour, da ist es natürlich sinnvoll, zwischendurch sich auch nochmal zu melden in der digitalen Welt und nicht nur physisch alles rauszuhauen. Das, was wir gerade gehört haben, ist dann eben neu drauf auf diesem Extended, auf der Extended-Version, die jetzt neu erschienen ist. The Weight of the Woods hieß das Ding, ja, ist im April eigentlich rausgekommen, jetzt also in einer erweiterten Version mit unter anderem diesem Titel. Dann sind noch zwei Akustikversionen drauf und noch zwei weitere neue Tracks. Also jetzt schon fast eigentlich eine EP, kann man sagen, die er da inzwischen rausgehauen hat. Ist nicht überliefert, ob das jetzt Songs sind, die es in die erste Auswahl nicht geschafft haben. Das fände ich ja interessant. Oder ob das eben jetzt Sachen sind, die einfach da noch nicht fertig waren, die dann zwischendurch entstanden sind. Auf jeden Fall schöner Titel. Würde mich wundern, wenn der nicht eigentlich auch das Zeug gehabt hätte, auf dem Album im Original rauszukommen. Auf jeden Fall ist er jetzt da. Dermot Kennedy, und der gute Mann ist gerade unterwegs auf Tour, spielt in die Vereinigten Staaten, und da kommen jetzt, glaube ich, dann ab November auch nochmal ein paar Termine in Australien und sowas dazu. Also, unterwegs. Dermot Kennedy, Blackwater haben wir hier gehört. Und das hier, das ist Ray. Und einmal, absolutely joy.

macht natürlich Sinn, wenn der Titel Joy heißt. Und vor allen Dingen macht es dann Sinn, wenn er von Ray und ihrer Schwester Absolutely kommt. Denn die beiden sind mit einer Mutter groß geworden, die durchaus im Kirchenchor gesungen hat. Und möglicherweise kommt das da dann so ein bisschen her. Also Ray natürlich ja Superstar-Kaliber schon länger. Und Absolutely ist die Schwester, die als Producerin für echt viele große Leute gearbeitet hat. Beide aus dem Elternhaus, das sehr, sehr musikalisch gewesen ist. Der Vater Musikproduzent und von der Mutter haben wir ja gerade schon gehört, dass sie die möglicherweise früher auch mal so hier und da in den Kirchenchor geschleppt hat. Und dieses Ding, das ist jetzt rausgekommen von den beiden zusammen, also von Ray und ihrer Schwester Absolutely. Emma auch noch mit dabei. Joy ist rausgegeben worden, dieser Titel, vor ein paar Tagen erst und hat einfach schon unfassbar viele Streams zusammengesammelt. Allerdings, wenn man das Ding dann hört, wundert man sich nicht. Da werden die einen oder anderen dabei sein, die das ein paar Mal hintereinander auch schon gehört haben, weltweit. Wir machen weiter mit einer Absolutely-Produktion und zwar hier mit John Summit. Ebenfalls Absolutely, die Schwester von Ray. Don't Believe It.

Das. Also John Summit zusammen mit Absolutely. John Summit, amerikanischer Producer, der auch was Richtiges gelernt hat, nämlich im Finanzwesen ist Wirtschaftsprüfer gewesen. Und zwar bei einer der größten Wirtschaftsprüfungsagenturen, Gesellschaften, sagt man da, Ernst & Young, hat er gearbeitet vor nicht allzu langer Zeit. Und dann vor ein paar Jahren den musikalischen Durchbruch gehabt und nicht mehr zurückgeguckt. Und hier in der Zusammenarbeit zu hören gewesen mit Absolutely, der Schwester von Ray, die schon auch große Produktionen hinter sich hat, bevor sie ihre eigenen Sachen rausgebracht hat. Hat für David Guetta beispielsweise geschrieben oder für Lisa von Blackpink und auch noch für andere große Namen. Also sich durchaus schon Namen gemacht hinter den Kulissen als Songwriterin, als Producerin und dann eben vor ein paar

0: Jahren ihr Debütalbum rausgebracht. Also haben wir hier ein Absolutely Special gehabt mit Ray und John Summit. Das nächste Ding kommt von Sam Payne. Glasklar.
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6: Um 20.33 Uhr mit Jasper Tiedemann.
7: Viele sagen, dass dieser Tag die Welt verändert hat, nicht unbedingt zum Besseren. In den USA und anderswo wird an die Terroranschläge vom 11. September, heute vor 25 Jahren, erinnert. Die zentrale Feier ist in New York City, wo früher die Zwillingstürme des World Trade Centers standen. Islamisten des Terrornetzwerks Al-Qaida hatten damals Passagierflugzeuge entführt und sind damit unter anderem in die zwei Wolkenkratzer geflogen. Tausende Menschen starben durch das Attentat, nochmal mehr durch Spätfolgen wegen der giftigen Luft und auch in Kriegen, die nach 9/11 geführt wurden. Restaurants, Spätis, auch der Fahrradladen oder die Änderungsschneiderei. Sie alle sollen dazu verpflichtet werden, in Zukunft auch Kartenzahlung zuzulassen und nicht nur Cash Only. Das Bundesfinanzministerium will, dass mindestens eine digitale Zahlungsmethode angeboten wird, also per Karte oder Handy. Ein Mindestbetrag oder zusätzliche Gebühren dürfe es nicht geben. Dahinter steckt auch, mehr gegen Steuerhinterziehung und Geldwäsche zu tun. Mindestens 500.000 Menschen in Deutschland haben keine Wohnung. Das ist die offizielle Zahl der Bundesregierung für 2024. Verbände schätzen die tatsächliche Zahl sogar auf über 1 Million. Etwa ein Drittel wohnungsloser Menschen sind Frauen. Bei einer Fachtagung im brandenburgischen Münchelberg hat der Paritätische Landesverband gesagt, dass auch auf dem Land immer mehr Menschen ihr Zuhause verlieren oder sich Wohnkosten nicht mehr leisten können. Brüllende Eltern, Schiris werden bedroht, es kommt zu üblen Fouls. Im deutschen Amateurfußball sind Gewalt und Beleidigungen zwar etwas weniger geworden, aber immer noch wurden in der letzten Saison fast 5.500 solcher Vorfälle gemeldet. Über 800 Amateurspiele wurden vorzeitig beendet, meldet der Deutsche Fußballbund. Ab diesem Wochenende sollen Schiris in der unteren Kreisliga in Gelsenkirchen Bodycams tragen und die in kritischen Situationen einschalten.
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7: In Berlin-Marzahn 17, in Neuruppin 16 Grad aktuell noch. Dazu ist es trocken, oft auch klar. Bleibt's auch meistens in der Nacht, abgesehen von so ein paar kleinen Schauern, die durchziehen. Tiefstwerte um die 10 Grad. Morgen am Samstag dann meistens grau, vor allem bis zum Mittag kommt auch öfter mal Regen runter. Danach dann meistens trocken. Dann kommt auch mal die Sonne raus, bei 23 Grad maximal.
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7: A2 Richtung Magdeburg. Vorsicht zwischen Brandenburg und dem Rastplatz Wendgräben. Da ist eine Ölspur. Vorsicht auch auf der A13 Richtung Dresden. In der Einfahrt Barut steht ein Fahrzeug auf dem Beschleunigungsstreifen. Passt da ganz besonders auf. A24 Richtung Berlin. Wegen der Beseitigung von Unfallschäden kommt zwischen Mainburg und Pritzwalk zu Einschränkungen bis nachts um 1. Und bei der S-Bahn wird gebaut. Deswegen gibt es Ersatzverkehr bei der Ringbahn und bei der S46 zwischen Halensee und Beusselstraße. Gute Fahrt.
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6: Das stimmt allerdings wieder. Und
8: du
6: das hier?
8: Hast es versucht.

bisschen zerknisterte, angeknirschte Ballade holt mich total ab. Jetzt gerade in dieser Stimmung nach den Nachrichten, weiß nicht, ob es damit zu tun hat. Auf jeden Fall wunderschöner Song, wie ich finde, von Kid Capri, ein Mann aus Bremen, überwiegend in Bremen aufgewachsen, hat mit Florida Juicy, der eigentlich Freund seines großen Bruders war, erste Lieder veröffentlicht, vor ziemlich genau 5 Jahren. Und vor 2 Wochen stand Kid Capri noch spontan mit Young Pep bei unserem Fritz Open Air auf der Bühne. Young Pep ist selber großer Fan von Kid Capri, hat er gesagt, und mit jemandem auf der Bühne stehen, den man sonst selber hört. Das ist natürlich ein wirklich schöner Fan-Moment. Jetzt hier also der Bremer mit Gelb zu hören gewesen bei Neu und Gut. Das nächste Ding, das kommt von 2 Leuten, beziehungsweise auch mehr. Crystal und Rudy Mantle haben sich da zusammengetan. Crystal kennt ihr möglicherweise von dem Titel The Days. Ein Song, der wirklich groß geworden ist, aber wirklich alles andere gewesen ist als ein Übernacht-Erfolg. Geschrieben 2015 schon, veröffentlicht dann 9 Jahre später und richtig groß erst im vergangenen Jahr eigentlich. Also hat ein Song fast 10 Jahre Anlauf genommen, bis es so weit war. Rudy Mantle haben ihn schon geremixed und jetzt stehen sie gemeinsam mit der Sängerin aus Bolton hier mit dem nächsten Titel. 3, 2, 1, 3, 2, 1.

Crystal, also hier auf einem Titel von Rudimental, die ihre Drum and Bass Roots wieder entdeckt haben und sich da richtig, richtig ausleben, sogar mit so einem kleinen Ding, wo das ganz alleine steht. Also absolut zurück in die Vergangenheit und noch ein paar Sachen aus der Mottenkiste geholt hier wieder, aber so verpackt, dass es ja schon auch nach wie vor noch modern klingt. Finde ich interessant, wie sie das schaffen. Das nächste Ding ist Kendrick Lamar, aber hier nur hinten dran geklebt bei Janae Aiko, So Good.

0: Janae Aiko und Kendrick Lamar kennen sich musikalisch schon ziemlich lange. 2010 waren sie zusammen auf einem Track. 2013 kam Stay Ready und das hier, das ist So Good auf Janaes neuem Album Westside Whimsy. Das ist übrigens das erste Album von ihr seit 6 Jahren. Also ein neues Album, aber kein zufällig zusammengewürfeltes Feature für dieses Album, sondern die beiden kennen sich, liegt also auf der Hand, dass sie hier für das neue Album von Janae Aiko wieder zusammenarbeiten. So Good ist dabei rausgekommen. Das hier ist Costa.
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1: Costa ist das umsonst. Er hat gestern einen Record Release dazu gemacht. Schöne Berliner Idee, muss man sagen, wie man so einen neuen Song ankündigt. Er hat die Release-Show in einem Schöneberger Späti gemacht, hat das Ganze auf Kleinanzeigen angekündigt und so Leute in den Späti gelockt für die Record Release Party. Also zwischen den ganzen gebrauchten Sofas auch noch neue Musik. Umsonst, so heißt die Single und das ist eben Costa aus Berlin. Der nächste Mann.

Neue Single von dem Mann aus Landsberg. Ursprünglich Malik Harris ist das, der einzige Deutsch-Amerikaner, der bisher auf dem Times Square, auf den großen Anzeigetafeln zu sehen war. Da habe ich auch noch im Ohr, wie er sich darüber gefreut hat. Gab es ein paar Anrufe und Interviewtöne, die er abgesendet hat, weil das eben was ganz Besonderes war für ihn. Hier also mit einem neuen Titel namens Easy. Und das nächste Ding hier, das kommt von Roya. Afar.

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1: So hat sie es selber gesagt. Roya ist das für den Titel Afar. Sind zwei Leute dahinter. Lin Garde ist das und Sebastian Egens, der da produziert. Die beiden kommen aus Dänemark und haben vorher eigentlich Songs für andere geschrieben. Inzwischen stehen sie eben selber vorne als Roya. Unter anderem übrigens schon bei einer Fritz-Session auf der Bühne gewesen. Haben wir euch präsentiert. Roya, also aus Dänemark. Afar heißt der Titel von den beiden. Das hier ist UFO 361. Soli Blumengarten war nie weg.

Was eine Kombi war? UFO 361 zusammen mit Soli und Blumgarten war nie weg. So heißt dieser Titel hier. Und einen hauen wir hier noch rein. Auf diesen Soundtrack. Das ist Rachel Chinoriri. Make Believe heißt das. Hat in ihrem Video zu Never Need Me ziemlich prominente Verbündete gehabt. Florence Pugh. Und jetzt geht's bei Rachel aber in Richtung nächstes Album. I Think I Spoke Too Soon. Hier ist Make Believe. Rachel Chinoriri.

0: 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Rachel Chinoiri.
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0: Und mit einem Titel von Aga. Allein.

Der Mann kommt aus Neukölln und die Gegend kennt er gut. Nicht nur einfach, weil er da zu Hause ist und sich bewegt, sondern weil er auch Erzieher ist. Das ist nämlich sein Beruf, den er erlernt hat, weil seine Eltern gesagt haben, in Deutschland ist das Wichtigste. Du brauchst ein Stück Papier, also eine Ausbildung. Und die hat er auch gemacht, obwohl ihn sein anderes Leben eigentlich noch viel mehr interessiert hat. Aber er meint in einem Interview mit dem RBB, das hat er sich sozusagen abgerungen. Das war für ihn klar, weil er seine Eltern auch stolz machen wollte. Aga, jetzt also nicht einfach allein Erzieher, sondern auch Musiker. Und das finde ich mit einem richtig guten Sound. In dem Beitrag sieht man ihn auch Sass spielen, haben also möglicherweise auch die Eltern was mit zu tun und gesagt, Junge, du brauchst ein Instrument. Aber jetzt hat er hier einen anderen Sound. Aga ist das also aus Berlin-Neukölln und mit dem Titel Allein. Das nächste Ding kommt von Just Hooks. Das ist noch ein komplett unbekannter Name, soweit ich weiß, mit Nathan Daw allerdings zusammen. Missing You.

0: wunderschöne Stimmung, die sie da aufmacht. Irgendwie klingt das so ein bisschen, keine Ahnung, wie Brasilien in den 70ern oder sowas. Dieses ganz leichte, als wäre das nicht ganz von dieser Welt. Und dann aber dieser melancholische Song, ist ein Text natürlich darüber, Wahnsinn. Wie es mir geht, heißt dieser Titel, von einer Künstlerin namens Wanda Lisbon. Das ist ein zusammengebautes Wort natürlich aus Vandalismus und Lisbon. Die Münchner Musikerin Helena steckt dahinter, hat schon als Teenager Straßenmusik gemacht und im vergangenen Jahr gab es dann den VIA Award als beste Newcomerin. Der wird immer verliehen auf dem Reeperbahn Festival und das ist in der kommenden Woche. Gibt's also die nächsten VIA Awards. Also Wanda Lisbon mit Wie es mir geht haben wir hier gehört.
1: Graham Barr ist das.

Also es ist ja schon wirklich ein sehr gefallsüchtiger Song, aber ich finde, es funktioniert auch wirklich richtig gut. Club Country soll das heißen, was Graham Bahl macht. Möglicherweise ist es euch bei TikTok schon begegnet. Da hat er einige virale Hits schon gehabt. Und der ist ja auch einer zum Angucken, verkleidet sich wie so ein Klischee von Country-Typ. Also weißer Cowboy-Hut und das vor so einer weißen Limousine. Also als wäre der irgendwie in den 80er Jahren hängen geblieben. Aber ja, ich weiß gar nicht, ist da ein Schmunzeln im Gesicht? Ich glaube nicht. Also es ist irgendwie ernst gemeint, aber vielleicht auch nicht. Keine Ahnung. Auf jeden Fall ist der Song, finde ich, wirklich gut gelungen. Also super melodiös. Da kann man mal sehen, was passiert, wenn man 1000 Melodien da irgendwie mal reinstopft, von verschiedenen Instrumenten spielen lassen. Weckt einen auf. Das ist mich auf jeden Fall. Wiz Khalifa habt ihr da mit drin gehört. Graham Bahl, so heißt dieser Typ, kommt aus Louisiana. Und Leavin' ist der aktuelle Track. Das ist Charlie's Bad Taste.

peruanischen Ururgroßmutter benannt, Sixta heißt sie, hat sie selber nie kennengelernt, nur so aus Familiengeschichten und trotzdem den Namen verwendet und ihn sozusagen ins Jetzt gerettet auf eine Rap-EP von Hier und Heute. Charlie's Bad Taste haben wir gehört. Das nächste Ding ist von Kyle Alessandro, der war letztes Jahr für Norwegen beim ESC mit seinem Song Leiter und er war nicht einfach nur der Sänger von einem fertigen Produzententitel, sondern geschrieben und produziert hat ihn größtenteils ebenfalls selbst, obwohl er es eben als junger Typ für so eine große Show ja schon eine tierische Verantwortung ist, etwas Unterstützung von Adam Woods hat es gegeben. Jetzt ist also Kyle Alessandro, 20 Jahre alt, wieder hier mit Tide.

Julia Wolf ist das. Kellen Quinn zusammen von Sleeping with Sirens, von dem war Julia Wolf lange, lange Fan. Und jetzt ist also Frontmann Kellen Quinn auf dem Song drauf, den wir gerade gehört haben. Und das Video dazu ist wirklich, wirklich schön kreativ geraten. Es hat so eine Videospielgrafik und so ein Feel und Touch aus den Nullerjahren und die ganz heftige Inspiration bei Twilight, bei der Twilight-Saga geholt, was die Story und was sozusagen ja diesen kleinen Erzählbogen irgendwie angeht, der da drin vorkommt. Also wirklich, wirklich toll gemacht und in den Kommentaren sieht man auch, wie viele Leute da kleine Easter Eggs entdeckt haben, also kleine Anspielungen auf die verschiedensten Pop-Referenzen. Also Julia Wolf, neuer Titel mit einem wirklich gut gemachten Video. Lamb, so heißt es, und Kellen Quinn ist hier dabei. Und das hier ist Dua Lipa, aber nur als Titel, nicht als Interpretin, von

0: Ja. 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
2: Heute vor 25 Jahren sind in den USA tausende Menschen gestorben bei den Anschlägen vom 11. September. Islamistische Terroristen haben da mehrere Flugzeuge entführt und sind damit unter anderem in die Zwillingstürme des World Trade Center geflogen. Die sind dann eingestürzt. In New York gab es heute eine Gedenkfeier, da waren auch viele Angehörige der Opfer dabei. Noch immer sterben Menschen oder werden krank, weil sie damals giftige Luft eingeatmet haben. Wer in Bus und Bahn ohne Fahrschein erwischt, dem droht im schlimmsten Fall ein Strafverfahren. Eine Mehrheit der BerlinerInnen ist allerdings dagegen, zeigt eine Umfrage des Meinungsforschungsinstituts Politics. Fast 70% der Befragten wollen, dass SchwarzfahrerInnen nur noch eine Geldstrafe plus Ticketpreis zahlen müssen. Sie fordern also, dass auch Menschen, die mehrfach ohne Ticket erwischt werden, nicht mehr angezeigt werden können. Mehrere andere Städte wie Köln, Frankfurt am Main und Potsdam verzichten da schon drauf. Sorry, mit Karte geht nicht. Den Satz hört man in Restaurants, Cafés oder im Späti immer mal wieder. Wenn es nach der Bundesregierung geht, soll das aber bald vorbei sein. Geschäfte sollen bald mindestens eine Möglichkeit anbieten, digital zu zahlen. Die Regeln sollen nächstes Jahr angepasst werden, soll unter anderem gegen Geldwäsche und Steuerhinterziehung helfen. Seit über 4 Jahren greift Russland die Ukraine an und schickt dabei immer mehr Menschen in den Krieg. Inzwischen sind nach britischen Angaben über 500.000 russische Soldaten getötet worden. Die Zahlen decken sich weitgehend mit Angaben des ukrainischen Militärs. Unabhängig überprüfen lassen sie sich nicht. Russland hat keine eigenen aktuellen Todeszahlen veröffentlicht. Inzwischen werden laut der Zeitung The Moscow Times offenbar auch russische Frauen in Gefängnissen und Migrantinnen für den Krieg in der Ukraine angeworben.
0: Wetter.
2: Um die 15 Grad haben wir noch, bis auf 8 geht's nachher runter in der Nacht. Dazu meistens trocken, ein paar kleine Schauer ziehen vereinzelt mal durch. Morgen am Samstag dann neben etwas Sonne einige dichte Wolken, ab und zu kann es auch mal regnen, bei wieder bis 23 Grad.
0: Verkehr.
2: A2 Richtung Magdeburg, Vorsicht zwischen Brandenburg und dem Rastplatz Wendgräben. Da ist die Feuerwehr gerade dabei, eine Ölspur wegzumachen. Dann Vorsicht auf der östlichen A10 Richtung Dreieck-Barnim, zwischen Freienbrink und Erkner hat es einen Unfall gegeben. A13 Richtung Dresden, in der Einfahrt Barut steht ein Fahrzeug rum auf dem Beschleunigungsstreifen, passt da ganz besonders auf. Und Vorsicht auch auf der A24 Richtung Hamburg, zwischen Pritzwalk und Mainburg liegen Gegenstände rum. Und dann gibt es ja Bauarbeiten bei der S-Bahn. Bis Sonntagabend fahren keine Züge bei der S41, 42 und 46 zwischen Hallensee und Beusselstraße. Gibt da Ersatzbusse. Gute Fahrt.
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3: Und mit Godwin. Don't leave me.

Echt schön, ne? So leer gehalten, ganz am Anfang und natürlich auch ganz am Ende. Der Song geht wieder dahin zurück in die Leere und darüber spricht Gobin natürlich auch. Don't leave me. Und am Ende fühlt sich der Song dann doch sehr verlassen an. Er kommt aus Kaduna in Nigerien und hat hier seit 2 Jahren ungefähr Songs rausgebracht und davon eine ganze Menge oder damit eine ganze Menge Leute von sich überzeugt schon. Ein richtiges Album rausgebracht im vergangenen Jahr, Atonement. Also ging es sehr um, naja, sagen wir mal, religiöse Themen und das hat er eben zusammen rausgebracht mit Kitschkrieg. Dieses Ding jetzt also hier wieder allein. Don't Leave Me von Gobin. Panic Baby.

Da stand ganz klar Lana Del Rey Pate mit diesem cineastisch dunklen, düsteren Sound, diesem getragenen, den auch hier Panic Baby nach vorne bringt. Troubled Man heißt eine neue Single und Panic Baby kommt auf Tour oder ist auf Tour, fährt durch ganz Europa und spielt an den ganzen großen Orten und auch in Berlin. Im Lido am 3. November. Die Tour heißt This Might Hurt a Little und Fritz präsentiert.

Also viel näher hätten sie auch nicht rangekonnt an Velvet, an The Verve und Bittersweet Symphony, glaube ich, ohne dass sie es hätten angeben müssen. Es steht aber nicht drin. Und trotzdem, also die Drums, wie sie klingen und die Streicher da im Hintergrund, die sozusagen von dem einen Ton auf den anderen so raufschleifen, und überhaupt kann man den Refrain von Bittersweet Symphony hervorragend über diesen Titel hier rüber singen. Sicher ist ihnen das selber aufgefallen, aber wahrscheinlich ist es auch eine halbe Liebeserklärung. Klock, klock. Skeletons, so heißt dieser neue Track von der Truppe rund um Boki, die wir euch hier schon wirklich vor Urzeiten vorgestellt haben. Bayern Sign, den allerersten Titel von Clock Clock, haben wir hier schon gespielt, als sie noch gar nicht in Berlin waren und wirklich ganz am Anfang standen. Oh. Das hier, Ibo, Joy Denalani.

Was für eine Kollaboration, oder? Ebo ist das zusammen mit Joy Denalani, hat das Album, also Ebo hat das Album Typologie eines Lebens veröffentlicht und auf Neues Leben singt eben hier Joy Denalani mit. Es geht um den Wunsch nach einem anderen Leben, während die Welt ziemlich bedrohlich wirkt. Also Verletzlichkeit und irgendwie Politisches auch in einem Song zusammen Platz. Und logisch, wenn Ebo und Joy Denalani da zusammenkommen, dass das genau die Kombination ist. Neues Leben. Also neuer Titel von Typologie eines Lebens, neues Album von Ebo. Das hier, Jack Gray, Blind Lovin'.

Jack Gray ist das. Aus Queensland, aus Australien stammt er ursprünglich. Inzwischen ist er allerdings woanders zu Hause, nämlich auf der Westküste der Vereinigten Staaten in Los Angeles. Debütalbum Swimming in Jeans, da ist auch Blind Lovin' drauf, das wir gerade gehört haben. Hat er mit Gillian Shee Spader geschrieben und hat die Session, in der dieser Song entstanden ist, so beschrieben, als eine, in der sie mal über gar nichts einfach zu dolle lang gegrübelt haben und da ist dieser Titel eben bei rausgekommen. Wirklich locker und leicht und das erklärt vielleicht auch ein bisschen oder belegt sozusagen die Entstehungsgeschichte, dass man es einfach manchmal nicht so schwer nimmt, einfach fließen lässt und dann kommt so ein Ding raus. Blind Lovin' von Jack Gray und Jack Gray ist auf dem Reeperbahn Festival zu sehen, das nächste Woche in Hamburg zelebriert wird. Ganz, ganz viele Bühnen überall in der Stadt. Kleine Newcomer bis schon größere Newcomer und etablierte Acts sind da zu sehen. Natürlich ist das ein industrielles Event, aber so einfach durch die Läden zu schippern, wenn man denn reinkommt, das hat schon was für sich. Also das nächste Woche in Hamburg. Jack Gray ist mit dabei. Blind Lovin', neue Single. Das hier ist Domitiana und sie sagt, ich verstehe es jetzt.

Ja, das ist richtig. PC Music, was hier als Vorlage gilt, ich verstehe es jetzt, von Domiziana, von der Frau, die auf Sizilien groß geworden ist und große Lady Gaga-Fan war und offensichtlich hier auch Leute hat mit im Boot, die diese schnelle, hin- und hergeschnittene, super freakige PC-Musik-Hintergrundgeschichten auch mit ihr zusammen produzieren. Also, ich verstehe es jetzt. Finde ich super Titel von Domiziana. Damit sind wir am Ende angelangt von dieser Sendung. Das ist neu und gut. Das ist eine Sendung, die designt ist, um möglichst viele der Neuerscheinungen auch abbilden zu können. Hier auf Fritz, damit uns die nicht durch die Lappen gehen. Hier können wir so ein bisschen breiter gucken. Wir sortieren nicht nach Genres, wie in den anderen Musikstrecken hier auf Fritz, sondern wir ballern hier einfach alles rein, was neu rausgekommen ist und hoffen, dass viel an euren Ohren kleben bleibt. Es geht auch ein bisschen darum, uns selber aus den Hörgewohnheiten so rauszuschubsen und möglicherweise den Algorithmus von unseren Playlists ein bisschen durcheinander zu bringen, zu ärgern, zu feinschleifen vielleicht auch an dieser Stelle. Also, das ist der Sinn und Zweck von dieser Sendung. Wenn ihr sie nachhören möchtet, könnt ihr das gerne tun, beziehungsweise wenn ihr sie nicht live hören wollt oder müsst, könnt oder was auch immer, könnt ihr das natürlich machen, ist ja klar, die ganzen Musikspezialsendungen kriegt ihr natürlich auch on demand, alles im Netz, auf fritz.de beispielsweise oder über diverse Player natürlich. Da dann bitte auch immer reingucken bei den ganzen anderen Kolleginnen und Kollegen hier auf Fritz, die wirklich einen tierischen Job machen, egal an welchem Wochentag, gibt es immer mehrere Musikspezialsendungen ab 20 Uhr, wo die Neuheiten aus den spezifischen Genres eben dabei sind. Also schaut da gerne vorbei. Ab und zu sind ja auch Promis hier am Mikro und bringen ihren ganz eigenen Musikgeschmack mit. Also findet ihr alles in den Musikstreams auf fritz.de. Hier geht's weiter mit Julian Heun und Heunchens Eckkneipe und natürlich mit euch. Macht's gut. Nächste Woche ist wieder soweit mit Neu und Gut. Und am Sonntag hören wir uns, wenn ihr mögt, bei Unsigned. Das hier ist LaVou.

0: Blue Moon.
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2: Ich begrüße euch einen herzlichen judenfeinen Tag, meine Lieben. Ihr befindet euch hier in Heunchens Eckkneipe. Und Heunchens Eckkneipe, kann ich euch sagen, ist ein Ort, wo hier zusammengekommen wird. Guck mal, ich geh mal in unser Gastraum. Oh, ist das schön. Da sind sie alle. Dieter, du denkst dran, dass du abaschst, ja? Deine Zichte ist wieder... Mann. Ich muss hier mal... Es sieht wieder aus. Freunde, Heunchens Eckkneipe ist eine Sendung, wo ihr anrufen könnt. Ihr seid Teil von dieser Sendung. Nein, ihr seid die Stars von dieser Sendung. Ihr könnt hier einfach rankommen an Tresen und wir quatschen zusammen. Das ist die Sendung für die Leute, die nicht zur Party eingeladen sind. So ist es. Ja, ihr sitzt zu Hause. Ihr seid nicht eingeladen. Die große Sause bei Susi. Die große, eure Freunde haben Gästeliste in Berghain, aber nur für 5. Ihr seid der 6. Ja, da sitzt er, zu Hause. Aber ihr müsst nicht alleine sein. Ihr könnt quatschen mit mir hier in Heunchens Eckkneipe. Kann man über alles reden, was man will. Ihr bringt eure Geschichten mit. Ihr bringt eure Storys mit. Ihr bringt eure Probleme mit. Ich kann die Probleme lösen oder schlimmer machen. Es ist herrlich. Ja, ruft da einfach mal an, oder?
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2: Das ist die Nummer und dann seid ihr hier drinnen in dieser wirklich herrlich ausgedachte Kneipe. Die Kneipe ist ausgedacht, die Getränke sind ausgedacht, aber die Gäste sind echt. Ihr könnt anrufen und hier mit uns quatschen, ist doch wunderschön. Die Nummer ist 030 30 31 3x die 0 und dann sind wir hier zusammen, dann quatschen wir. Ich habe natürlich auch ein Thema zum Anbieten, aber ja, ich sage halt auch schon mal, denn das Thema, was ich zum Anbieten habe, das ist ein Wahlthema. Man kann darüber reden, kann aber auch über alles andere reden. Das Thema, was ich anbiete, ist, wo ist es am schönsten? Ich möchte mit euch darüber reden, wo ist es am schönsten? Was ist der beste Berliner Bezirk? Oder ist es doch in Brandenburg besser? Oder müssen wir alle in der Südsee, wo es so Badeschweine gibt oder sowas, ja? All diese Möglichkeiten gibt es und ich möchte mit euch reden. Sagt mir, wo ist es am schönsten? Welcher Bezirk? Ost-Berlin, West-Berlin oder in der Prignitz? Sagt doch. 030 30 31 000. Ich möchte am Ende der Sendung einfach wissen, wo ist das denn schön? Wo können wir uns denn wohlfühlen? Wo muss ich denn hinziehen? Denn ich brauche eine neue Wohnung. Ich muss umziehen und ich weiß nicht wohin. Ihr müsst mir helfen. Sagt doch mal, wo. Wo ist ein echter Bezirk? Wo ist das schön? Wo sind die Restaurants gut? Wo ist die U-Bahn am leckersten? 030 30 31 000. So. Und gleich, Freunde, kommt hier auch noch ein Gast drin. David Friedrich soll heute vorbeikommen. Ist ein klasse Tipp, ist ein Tausendsasser. Selber ist der Autor, auch, tritt auf, moderiert auch gerne und ist ein Schlagsahne-Konnoisseur. Er ist Schlagsahne-Experte, das bedeutet, er kennt sich mit jeder Art von Schlagsahne aus, ist ein süßer, netter Typ, mit dem könnt ihr auch quatschen. Das bedeutet, wir sind heute zusammen in diese Kneipe. Es wird ein Wahnsinnsabend, es wird der Freitag eures Lebens. Ich meine, der Sommer eures Lebens ist vorbei, aber jetzt ist der Freitag eures Lebens. Und ich mache einen schönen Song an und zwar, ja, Romantisch am Stammtisch von Tiavo. Das ist ein Banger. Ich hab so oft schon auf die Jukebox drauf gedrückt, weil das einfach ein Kracher ist. Und ihr nehmt schön Hörer raus, ruft an 030 30 31 3x die 0. Wo ist es am schönsten? In Heunchens Eckkneipe natürlich.
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0: Ob das romantisch wird heute oder nicht, das könnt ihr entscheiden. Ihr hört Hörnchens Eckkneipe auf Fritz. Ihr könnt hier rankommen an den Tresen und quatschen mit mir. Das ist eine Sendung, wo Platz ist für euch Gestalten der Nacht. Ich habe euch hier, guck mal, der Tresen klebt, ja? Die Gläser sind dreckig, das Bier ist warm. Aber hier ist Platz für euch. Gespräche, Stories, Personality. Ruft da an. 030 30 31 dreimal die 0. Und kommt hier ran mit eurem Thema. Oder aber wir reden über das Thema, wo ist es am schönsten? Wo ist es am schönsten in Berlin? Wo soll ich denn hinziehen? Soll ich in den Osten etwa mal? Soll ich mich mal raustrauen? Sollen wir denn alle in den Randbezirk oder müssen wir ganz woanders hin? Ruft an, wo ist es am schönsten? Ich will den schönsten Ort der Welt oder den schönsten Ort Berlins. Oder wo wohnt ihr? Ist das schön? Ist das nett? Könnt ihr das empfehlen? Oder sagt er, ja, Julian, ist egal. Geh hin, wo du willst. Hauptsache nicht nach... Ah, müsst ihr sagen. 030 30 31 dreimal die 0. Heunchens Eckkneipe. Ha! So, guck mal. Ich warte ja die ganze Zeit hier noch auf den Stammgast. Beziehungsweise, was heißt Stammgast? Ein Jan gesehen auf, ja, war schon mal in der Sendung, hat schon mal angerufen, war schon mal da. David Friedrich müsste gleich. Oh, das ist er! Komm ran! David! Du. Na? Das ist aber schön, dass du hier bist. Du siehst strahlend aus, muss ich sagen.
1: Ich rauche eigentlich nur noch E-Zigaretten, deswegen ist der Rauch gerade ein bisschen viel für mich.
0: Echt?
1: Ja, ich darf man hier drin noch E-Zigaretten?
0: Hat das, wie, naja, man darf jetzt eine Raucherkneipe hier, wird, na, schau mal Dieter an, Dieter hat da so viel Asche an der Zigarette.
2: Dieter, du musst abaschen.
1: Ah, ich habe hier eine richtig schöne, gute E-Zigarette mitgebracht, mit Geschmacksrichtung Kimchi Kardamom.
0: Mhm.
1: Richtig geil.
0: Was willst du denn trinken?
1: Boah, eine Paulaner Spezi. Hast du das da?
0: Nee, schau dich mal um. Sieht das so ein schickes Zeug haben wir hier nicht. Ich kann dir eine ehrliche... Das Ding ist...
1: Kannst du mir eine mischen?
0: Ja, mach dir eine, warte.
1: Kannst du mir eine mischen?
0: Also, hier für dich, mein Lieber.
1: Geil.
0: Schön, dass du da bist. So, David ist seiner Station Autor, Schlagsahne-Spezialist außerdem. Ich freue mich richtig, dass du hier bist bei mir am Tresen. Wie gefällt dir die Bar?
1: Lange nicht gesehen. Ja. Total schön, klebrig und gut. Ich mag es ja, wenn es klebt.
0: Ja?
1: Eine gute Bar muss für mich kleben.
0: Es sagt man das jetzt nur so, aber eigentlich magst du doch lieber so einen schicken Cocktailbar?
1: Nee, gar nicht. Ich habe genügend Espresso Martini in meinem Leben getrunken. Ich bin raus aus der Phase.
0: Ja?
1: Ja, ich brauche ein anständiges alkoholfreies Pilz.
0: Mhm.
1: Oder eine Paulaner Spezi. Zero.
0: Wir haben ja Hähnchensbräu, bieten wir immer an. Ich habe aus verschiedenen Discounter hauptsächlich. Da nehme ich die PET-Bierflaschen und mische die so zusammen. Das heißt, es ist immer eine andere Zusammensetzung.
1: Geil.
0: Ja. Ist aber auch nicht richtig warm, also nicht richtig kalt. Ist ein bisschen warm. Die Leute beschweren sich immer. Ist schwierig manchmal.
1: Ich verstehe es gar nicht, warum. Wann ist kaltes Bier so in Mode gekommen? Früher? Früher hatten wir nur warmes Bier.
0: Ist das so?
1: Ja.
0: Du jetzt nicht so, ob du 70 Jahre alt bist. Schön, dass du da bist. Man muss wissen, David hat seines Zeichens in 3 der 4 größten deutschsprachigen Städte gewohnt.
1: Ist richtig.
0: Du kommst aus München.
1: Möchte ich nicht drüber reden.
0: Hast lange in Hamburg gewohnt.
1: Sehr gute Stadt.
0: Sehr gute Stadt. Und jetzt wohnst du in Wien.
1: Okay.
0: Auch Kracher.
1: Ja. Bist du deppert?
0: Nee. Was?
1: Bist du deppert, ist das schäde. Ja.
0: Was, warum ist jetzt, dass du mit so einem Dialekt redest?
1: Na, ich muss üben. Ich muss üben.
0: Wieso?
1: Also, das ist eine Sprachbarriere, die man überwinden muss.
0: Wieso?
1: Ist alles anders. Wird alles anders genannt, alles anders gemacht. Salat, Dressing. Salat macht man
0: Wieso?
1: Nicht an, sondern ab. Ich muss doch den Salat Dressing mit Dressing abmachen.
0: Nein.
1: Doch. Ganz komische Sachen reden die.
0: Wieso sagt ihr denn das?
1: Ich bin da hingekommen, pass auf.
0: Ja.
1: Hab da eine Frau kennengelernt.
0: Ja.
1: Und sie meinte, komm.
0: Wollt ihr auch eine Frau kennenlernen? Ruft an. 030 30 31 dreimal die 0. Oder nur quatschen.
1: 030 30 31 dreimal die 0.
0: Super. Sprich weiter.
1: Also, hab da eine Frau kennengelernt und eigentlich bin ich ja nur wegen den Mieten dahin. Ne? In Wien kann man ja sich Miete noch leisten. Ich weiß nicht, ob du das gehört hast.
0: Ja, ich habe davon gehört.
1: Das ist ein krasses Konzept.
0: Ist das kein Urban Miss? Ist das wirklich
1: kein Urban Miss.
0: Ihr habt irgendwas richtig gemacht, ne?
1: Ich jetzt nicht konkret selber,
0: nein, aber
1: ich Nutznießer.
0: Die Österreicher da.
1: Ja, die Habsburger haben da schon, haben vor vielen Jahren haben die gesagt, Miete ist was, sollte einigermaßen...
0: Ja, und wie haben die denn gemacht, weißt du?
1: Ja, Enteignung nehme ich an, Gemeindebaus haben die da gemacht, so Wohnungen, wo du dann nur ab einer gewissen Sozialstufenklasse überhaupt nur rein darfst.
0: Ah, so wie WBS bei uns, oder was? Oder?
1: Keine Ahnung, wovon du sprichst, aber Gesundheit.
0: Unberechtigungsschein.
1: Ja, keine Ahnung, wie die es gemacht haben. Ich habe das ja auch nur über Kontakte. Ja. Aber ich habe jetzt zum ersten Mal, seit ich von zu Hause ausgezogen bin vor 37 Jahren, habe ich einen Balkon und bin nicht verschuldet gleichzeitig. Also Balkon und nicht verschuldet, das ist krank.
0: Klingt sehr gut.
1: Und dann bin ich dahin, wie gesagt, Frau kennengelernt und ja. Ich meinte, komm, wir besuchen meine Mutter. Ich kannte die Mutter nicht. Ich dachte, gut, komm ich mal mit. Und dann sind wir hingefahren und dann kamen wir an. Und dann meinte die, ja Mensch, ihr seid ja jetzt ganz lange mit dem Zug gefahren. Ihr seid ja jetzt urlang mit dem Zug gefahren. Das ist ja sicher urzach. Und dann meinte sie, ihr könnt jetzt gerne erstmal mein Schlafzimmer ein bisschen ausrasten. Das hat die wirklich gesagt. Und ich stand so da, dachte mir, different kind of mom, aber okay. Solange sie nicht zugucken will, also.
0: Ausrasten heißt entspannen, oder was?
1: Ja, heißt irgendwie, genau. Ausruhen, wenn du sagst.
0: Warum machen denn die Österreicher das?
1: Die wollen uns ärgern. Die haben sich überlegt, wenn aber Deutsche.
0: Ich finde die ja nett, ich mag die Leute. Hä? Aber dass die das
1: aber
0: so.
1: Die mögen dich nicht. Und das aber auf eine sehr sympathische Art und Weise.
0: Ist das so, dass sie einem immer sagen, zu verstehen geben, dass du als Deutscher nicht gern gesehen bist, aber sie sagen das lieb oder wie?
1: Na, mittlerweile hat sich das Blatt natürlich ein bisschen gewendet. Mittlerweile sagen die, ein Deutscher, sehr gut, sehr gut.
0: Wieso?
1: Komm rein. Ich möchte jetzt nicht politisch werden, schon so zur früher Stunde.
0: Ach so.
1: Ja, so. Aber also, ich sage mal so, die haben schon auch, da sind viele Fans auch von Deutschland. Sie mögen natürlich jetzt... Also du musst jetzt natürlich aufpassen, als Berliner hast du es da ein bisschen schwerer, weil ich bin ja mit meiner Geburt gegen meinen Willen in Bayern, habe ich da so einen Freifahrtschein, weil dann kann ich kein Piefke sein. Piefke? Kennst du bist ja ein Piefke,
0: Das
1: ein Saupreis, sagen sie es.
0: Aber Piefke, Bayern sind keine Piefkes, oder wie?
1: Bayern können keine Piefke sein, hat man mir gesagt. Naja, und dann haben sie sich die Sprache hier ausgedacht. Ist das
0: Schwesterfolg praktisch?
1: Naja, das war ja früher alles ein Genpool. Und dann haben sie irgendwann gemerkt, dass das nicht aussieht.
0: Mhm.
1: Und dass man da vermischen.
0: Ja.
1: Und genau, auf jeden Fall haben sie sich die Sprachbarriere, haben sie sich geschaffen, um so ein bisschen Radau zu machen. Und dass das nicht ganz so einfach ist mit der Eingewöhnung und so. Mein Lieblingswort, was ich gelernt habe in Wien, wenn du dich schick anziehst, richtig schick, das Schickste, was du in deinem Kleiderschrank hast, dann sagen sie... Dann sagen sie, du trägst dein Arnser-Panier. Arnser-Panier. Und dein Panier ist ja in Österreich, ist Panier Panade.
0: Ja, also ich dachte, Panade. Das wäre so ein indischer Käse.
1: Ja, genau, das ist ein indischer Käse, aber die Österreicher und Österreicherinnen, die sagen, es ist ein Arnser-Panier. Es ist die beste Panade, die du dir übers Leib streifen kannst. Das beste Quant.
0: Das gefällt mir aber mit dem Panier.
1: Arnser-Panier, ist doch herrlich.
0: Okay, und wenn dann zum Beispiel sagt, paniertes Hähnchen, heißt das dann auch Hähnchen im Anzug, oder?
1: Das ist quasi das schickes Hähnchen. Schickes.
0: Haben die bestimmt auch ein anderes Wort für paniert, ne? Im Brotkrustal oder sowas.
1: Frag mich nicht. Ich bin jetzt auch noch nicht so lange. Aber weil ja dein Motto heute auch ist, irgendwie, wo ist es am schönsten? Ich bin ein großer Fan von Berlin, aber so zum Wohnen, Wien kann ich echt empfehlen.
0: Ja?
1: Kann ich echt.
0: Ich finde Wien ja auch sehr schön, gefällt mir gut.
1: Komm mich doch mal besuchen. Wir haben dort auch Kneipen, wir nennen sie Beisel.
0: Ja, dann hört's schon
1: wieder
0: auf.
1: Kannst ins Beisel, kannst du Spritzer trinken oder Häube. Jetzt rede ich eher bayerisch.
0: Ja, nee, ne? Du hast dich nicht unter Kontrolle.
1: Ich will mich nicht integrieren. Ich hänge noch zu sehr an unserem schönen Land.
0: Gut. Ja. Ey, geh mal kurz in den Keller. Mach du mal hier weiter.
1: Ja, sehr gut. Ja, der Julian, was die wenigsten wissen, der Herr Heun, der ist ja ein richtiger Berliner. Also den können wir gleich mal fragen, wo es in Berlin wirklich am schönsten ist, weil der hat alles gesehen. Der war in allen... Julian ist... Wo warst du nochmal? Du warst professioneller Degen-Spezialist im Fechtverein, warst du?
0: Ich habe früher gefochten.
1: Bei den Reinickendorfer Rangers hast du gefochten um die Wette.
0: TSV Wittenau.
1: Genau.
0: Und danach Fechtsportclub Berlin.
1: Mhm. Kannst du das noch? Hast du noch einen Degen? Hast du noch einen, einen Säbel? Was ist dein bevorzugtes Schwert?
0: Du Spatze! Reiß dich zusammen!
1: Hast du jetzt auch hier dabei? Waffen sind ja nicht, habe ich an der
0: pass
1: Tür.
0: Auf, pass
1: Waffen
0: auf, nicht also, wenn man anfängt zu fechten, lernt man immer erstmal Florett. So, das ist, so, das so fängt man an.
1: Ja.
0: Und dann gibt's noch Degen und Säbel und ich fechte, hab sehr gerne Degen gefochten, weil ich bin groß. Degen ist ein bisschen, Florett ist ein bisschen dynamischer, Degen ist ein bisschen, ja, vielleicht taktischer, ein bisschen, beim Degen ist der ganze Körper Trefferfläche. Deswegen ist das für große Leute gut, weil dann kannst du mit einem langen Arm, kannst du andere Leute auf Hand pieken, gut.
1: Ah, lange Arme hat er auch, groß, lange Arme. Und wo kann man in Berlin am besten fechten? Gibt's da auch so Plätze, wo man das in der Freizeit machen kann? Also weil wir hatten ja, in Deutschland gibt's ja nicht mal Basketballplätze, um ein Zitat zu machen. Also es gibt aber vielleicht in Reichenau
0: so,
1: Plätze, wo man heimlich, wo man sich so
0: draußen
1: Jugendliche fecht. Treffen und fechten, so burschenschaftmäßig?
0: Erstmal Burschenschaften machen, wenn so fechten, das wird komplett anderes als Sportfechten.
1: Okay.
0: Das hat sehr wenig miteinander zu tun. Und nee, das gibt's natürlich nicht, weil so Fechtausrüstung ist auch ganz schön teuer. Da gibt's ja ein paar Vereine und da sind dann ein paar verlorene Kinder wie ich.
1: Kommst du aus gutem Hause?
0: Okay.
1: Was heißt okay in Geld?
0: Willst du wissen,
1: wie viel Taschengeld hast du bekommen?
0: Was meine Mutter und mein Vater 1999 verdient haben oder was?
1: Weiß 99? Da bist du doch, hast du schon Abitur gemacht.
0: Für ein Playmobil-Piratenschiff hat's ja reicht, sagen wir mal so.
1: Aber Secondhand?
0: Auch mal. Ich habe viel Secondhand, hat meine Mutter mal gesagt. Ich dachte, sehr lange gebraucht, bis ich, als ich Englisch konnte, gemerkt habe, dass es ja Secondhand heißt.
1: Ja.
0: Und dann nicht Second und das zweite Wort Tent. Ist.
1: Tent.
0: Second Tent Laden.
1: An der Stelle möchte ich auch meine Chance nutzen, jemanden zu grüßen, und zwar deine Mutter.
0: Ja.
1: Darf man den Namen sagen oder möchtest du es?
0: Nö, klar.
1: Kannst du sagen. Also, Martina.
0: Wo heißt Mutti?
1: Mutti, Martina, Mutti, ganz liebe Grüße an der Stelle. Ich weiß nicht, hört die zu?
0: Nee.
1: Oh. Ja, schade. Ich hatte jetzt richtig was vorbereitet.
0: Du kannst ja anrufen danach, aber in der nächsten Musik oder so. Ihr da draußen, wenn ihr sagt, nee, du als Mutter hört aber nicht zu, aber ich höre ja zu. Denn könnt ihr ja auch anrufen. Wir können hier quatschen, weil hier ist Platz neben unserem Tresen. Dass wir jetzt so ein bisschen Quatsch vor uns hinreden, ist eigentlich nur, weil wir uns warm quasseln wollen, bis ihr hier seid, ja? Ihr seid die Stars dieser Sendung. Ihr könnt hier einfach am Tresen kommen und mit uns palavern, einen vor euch hinquäken. Die Nummer dafür ist
1: 030 30 31 dreimal die 0.
0: Ja, wirklich, ist ja tatsächlich die Nummer.
1: Du drückst da immer auf so einen Knopf und dann kommt das, ne?
0: Manchmal.
1: Kannst du nochmal drauf? 030
0: ja,
1: 30.
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0: Ja, weil, pass auf, David. Folgendes. Wir reden heute nämlich darüber, wo es am schönsten ist. Und das hat auch einen Hintergrund. Ich muss ausziehen aus meiner Wohnung. In einem Jahr.
1: In einem Jahr wegen Eigenbedarf?
0: Weil mein lieber Freund Jonas und Mitbewohner und aber auch Vermieter gerne 6 Zimmer zu zweit bewohnen möchte.
1: Ganz kurz, ist das jetzt ironisch oder meinst du das ernst?
0: Nee, stimmt.
1: Du musst wirklich innerhalb von einem Jahr?
0: Ja. Scheiße. Nee, die wollen sich ein Nest bauen, er und seine Freundin. Die wollen irgendwie da auch mal alleine wohnen. Ich war jetzt 10 Jahre.
1: Was machen die dann mit dem ganzen Raum?
0: Ja, ich weiß das auch nicht, was dann kommt, ein Playstation-Zimmer und ein Wii-Zimmer.
1: Aber
0: und
1: das ist doch schon, das gibt doch schon ein Playstation-Zimmer.
0: Ja, mein Wohnzimmer.
1: Ja.
0: Ja, nee, ist wirklich so. Deswegen, ja. Und jetzt frage ich mich natürlich, wo ziehe ich hin? Und da müsst ihr mir helfen. Helft mir mal bitte. Wo zieht man hin? Wo ist das am schönsten? Was ist der beste Bezirk? 030 30 31 dreimal die 0. Das ist die Nummer. Und die Frage ist, wo ist es am schönsten? Ich wohne jetzt, wohne ich in Friedenau.
1: Die Frage ist ja nicht, wo ist es am schönsten für dich, sondern die Frage ist ja, wo kannst du dir leisten zu wohnen, oder?
0: Ja, aber gibt's ja in jedem Bezirk, gibt's ja was leisten.
1: Ja?
0: Ja, sicher.
1: Also auch Kellerräume nimmst du auch?
0: Na, eben nicht. Ja, ich will jetzt hier nicht meine private Wohnungssuche machen, aber ich werde hier meine private Bezirkauswahl machen. So, ne, ich komme aus Reinickendorf. Ist ein ehrliches Fleckchen. Ja, Reinickendorf hat viele Ecken.
1: Also in Spandau finden wir, glaube ich, was für dich.
0: Möchte ich ja verhindern.
1: Ah. Dann immer mein heißer Tipp. Ich weiß, ist nicht Berlin, aber ist quasi wie der große Bruder von Berlin. Frankfurt oder?
0: War ich schon mal.
1: Ehrlich?
0: Naja, ist nett.
1: Da gibt's Wohnungen.
0: Ja, stehen sicher.
1: Alle leer, aber gibt's.
0: Ja, aber ich möchte nicht.
1: Ja. Vielleicht ruft ihr ja echt ganz dringend an und gibt dem Julian Tipps unter
0: ja,
1: 030 30 31 dreimal die 0.
0: Das ist die Nummer und wir können auch über jedes andere Thema reden. Ne? Das heißt, ihr bringt hier ein Problem mit, ihr bringt eine kleine Geschichte, ihr wollt einfach nicht alleine sein. Kommt euch heran an Tresen 030 30 31 dreimal die Noel. Ja, ich muss weg. Und dann habe ich gedacht, David, wo ist das denn? Wo ist das denn schön? Weil Friedenau, wo ich jetzt bin, ist auch, da gibt's nicht viel Freiheit. Das ist ja ein eigentlich relativ kleiner Stadtteil. Gehört ja zu Schöneberg, Tempelhof Schöneberg. Da ist nicht so viel. Wenn man da unbedingt wohnen will, brauchst Geld und Zeit.
1: Also als Außenstehender?
0: Weiß auch hier noch Friedenau, oder? Ist ja nett, aber muss er nicht.

0: Wedding ist vorbei. Wedding kommt seit 30 Jahren, ist ja im Kommen. Jetzt ist ja vorbei, oder wie?
1: Naja, ich kann jetzt so privat reden. Subjektiv von meiner, also ja, ich kenne jetzt niemanden mehr, ich glaube, ich kenne niemanden mehr, der im Wedding wohnt.
0: Ja, ruft an, ihr wohnt im Wedding und ihr müsst uns, ist der Wedding jetzt vorbei, oder wie?
1: Ich habe gehört, Wedding ist vorbei.
0: 030 30 31 dreimal die 0.
1: Ja, ja, also. Gut, also Wedding nicht.
0: Was, ja, Wedding nicht. Schließen wir aus. So, pass auf. Denn ich bin ehrlich. Hau mir ab mit Friedrichshain.
1: Oh, du.
0: Ja, ist so.
1: Bist du kein Matcha-Latte-Fan?
0: Was heißt Matcha? Lass doch mal die Matcha in Ruhe. Die kann überhaupt nicht dafür, für die Leute, die trinken. Ist ein nettes Getränk.
1: Ja, ich weiß nicht. Es erinnert mich an früher an die grünen Smoothies. Weißt du noch, als alle grüne Smoothies getrunken haben, um anzugeben auf der Straße, wie gesund sie sich ernähren?
0: Ja.
1: Und ich war immer der Einzige mit einem roten oder einem orangenen Smoothie, weil die lecker waren.
0: Dabei waren alle eigentlich zu 90% Banane und Apfelsaft.
1: Aber dann, wo kommt das Grün her?
0: Ja, die anderen haben da einen halben Sellerie drin gemacht und bei den anderen haben
1: Sellerie?
0: Und bei anderen haben sie eine halbe Kirsche drin gemacht und dann war da eine rote, andere grün.
1: Ich dachte, da war dann immer nur so Spinat und Grünkohl drin. Okay, gut, Friedrichshain. Ja, so,
0: pass auf, Friedrichshain, ich werde nicht warm mit dem Bezirk. Ich habe das Gefühl, das sind alle zugezogen.
1: Wenn ihr anderer Meinung seid, ruft an. Also wenn ihr sagt, hey, pass mal auf, den zeige ich jetzt mal, den erkläre ich jetzt mal, was Friedrichshain so geil macht. Ruft an und erklärt es uns. Wahrscheinlich sind jetzt freitags um die Uhrzeit sind die Leute in Friedrichshain, die hören wahrscheinlich nicht Radio, sondern die schlafen wahrscheinlich gerade auf der dritten Nase ein, oder? Bist du schon mal? Okay, dann haben wir schon mal zwei Viertel ausgeschlossen. Was ist denn so mit ein bisschen, bleiben wir mal im Osten. Was ist im Osten so ein Ort, wo du sagst, könnte ich mir vorstellen. Also wenn du jetzt so eine gewisse Straßenbahn bis zum Ende fährst, wie heißt denn das?
0: Straßenbahn?
1: Ich weiß, man kann doch vom Hauptbahnhof in die Straßenbahn steigen und dann fährt man nur in den Osten und dann kommt man am Ende bei so einem,
0: Mitte? Prenzlauer Berg?
1: Nee, weiter. Lichtenberg? Dings?
0: Lichtenberg?
1: Ja?
0: Ist nicht im Ring, aber möchte ich bitte nicht.
1: Ach so, es zählt gar nicht, wenn es nicht im Ring ist.
0: Nee, hör auf.
1: Aber da gibt's bestimmt vielleicht, da gibt's Wohnungen.
0: Sicher. Ja, sicher.
1: Da kannst du wohnen.
0: Ja, klar. Du auch, aber wohnst du denn in Wien? Nee, was denn mit Lichtenberg? Hast du da mal?
1: Ja, oft.
0: Was machst du denn da?
1: Ich hab dich gesucht. Ich bin da rumgelaufen und hab deinen Namen gerufen. Aber war dann immer nur umzingelt von...
0: Ja, nee. Möchte ich bitte nicht, pass auf. Ja, Lichtenberg... dann sagen wir mal so, Prenzlauer Berg, Mitte, das... Ich nehme die beiden mal zusammen, weil irgendwie hören die ja zusammen. Ist der Tipp und alle heile tot gentrifizierte Welt eigentlich praktisch auch nicht mehr richtig nachleben, sondern wird nur noch irgendwo nett gebranscht und dann wenn klar Kinder und so weit alles finde ich aber gar nicht so schlimm, ehrlich gesagt, habe ich mich fast schon wieder dran gewohnt.
1: Wird denn der Friedenau nicht gebranscht
0: bei uns?
1: Ja,
0: ja, aber das ist ein bisschen ehrlicher, würde ich sagen.
1: Sagt man in Friedenau oder in der Friedenau? Ich sag immer, für mich klingt es so, als würde man sagen, in der Friedenau. Aber es ist falsch, oder?
0: Falsch mit dir. Friedenau.
1: Ja.
0: In der Friedenau. In die Wedding.
1: In dem Wedding. In des Weddings. Okay, gut, wir schweifen ab. Würdest du denn auch außerhalb des Rings überhaupt, also gäbe es die Option für dich, du bist ja jetzt auch langsam im Alter, ich möchte jetzt nicht verraten, wie alt du wirklich bist, aber das ein oder andere graue Härchen sprießt da schon aus der Nase raus, deswegen würdest du dir auch vorstellen können, wieder ein bisschen außerhalb zu wohnen und auch vielleicht selber mal, Familie, Kinder.
0: Ja, das später.
1: Später?
0: Ja.
1: Okay, später.
0: Später. Naja, so, später passiert das eh, ich werde eh wieder zurück nach Renning. Reinickendorf braucht mich. Ich muss den Bezirk unterstützen. Weißt du, wo ich gerne wohnen würde?
1: Neuruppin?
0: Im Avus Motel.
1: Oh.
0: Habe ich dir schon mal von meiner Leidenschaft davon erzählt? Ihr da draußen, sagt mal, wo ist das schön? Was ist der beste Bezirk? Ich möchte hier ein Battle hören. Ich möchte, dass ihr mal Statements abliefert. Dass ihr sagt, Heunchen, du hast keine Ahnung. Hellersdorf ist King. 030 30 31 dreimal die Null. Und ihr könnt uns jetzt, weil wir haben ja eine neue Nummer, wie ihr bemerkt habt, ihr könnt uns WhatsApp schicken. Ist das cool?
1: Auch WhatsApp-Sprachnachricht?
0: Wiss ich nicht, bestimmt. Ja. Auch das.
1: Das ist gefährlich. Das ist

0: Ich weiß nicht, ob ich das.
1: Der muss erstmal unser Nachtredakteur musste dann alles anhören. Ja, oder dass ihr vielleicht, wenn ihr irgendwie so anstrengende Sprachnachrichten kriegt, die so 3 Minuten lang sind oder so von euren Freunden, dass ihr die an Fritz weiterleitet, dass Jasper betet, kannst du mir das mal zusammenfassen? Ich habe keine Zeit, das zu hören.
0: Oder wenn ihr selber live Sprachnachrichten schickt, dann gerne sehr, sehr langsam einsprechen, weil wir die auf jeden Fall in zweifacher Geschwindigkeit abspielen.
1: Wir spielen ja nicht ab.
0: Ich wurde mit falschen Versprechungen hergelockt.
1: Ja, so, pass auf, Avos Motel. Weißt du, was die Avos ist?
0: Das ist doch eine Frucht, die man unterm Lachs isst.
1: Avos. Jetzt ist er irgendwie ins...
0: Ja,
1: was ist denn mit dir?
0: Kleiner Schlaganfall, Avocado dachte ich, habe ich verwechselt. Avis ist doch so ein... Autovermietung.
1: Pass auf, die Avos ist Autobahn, die geht da los, alte Rennstrecke für Silberpfeile, geht da los am ICC, weißt du? Den Raumschiff, das silberne Raumschiff, was immer aussieht, als ob es jeden Moment auf seinen Heimatplaneten zurückfliegt. Pass auf, da geht die Avos los. Und da gibt's ein gottverlassenes Hotel. Das war früher der alte Rennturm. Da, und das ist so von Autobahn links, Autobahn rechts. Und da ist nur so ein kleiner Parkplatz vor, wo so immer so drei... weiß ich nicht, so 15 Trucks stehen und da ein paar LKW-Fahrer sind da und das ist komplett in die Jahre gekommen. Aber ich habe dafür ein Faible entwickelt. Ich lese regelmäßig die neuen Rezensionen.
0: Also du gehst gar nicht dorthin, sondern du...
1: Ich war auch schon, ja? Weil die haben ein Restaurant nämlich so ein auf American Diner gemacht, war ich schon.
0: Und was hast du als Barrips gehabt?
1: Nee, Bierchen getrunken, einfach nur für die Atmo. Ja, pass auf, ist sehr in die Jahre gekommen, stark. Eine meiner Lieblingsrezensionen ist, in Zimmer 103 spukt es. Als ich da war, habe ich auch gefragt, ob ich das Zimmer sehen kann, aber ich durfte, das war belegt. War von Gespenst wahrscheinlich. Ja, und da würde ich eigentlich gerne wohnen, weil du bist zwischen die Autobahnen, du bist nur überall und nirgendwo. Du bist eigentlich direkt an der Messe, da ist ja auch gleich RBB, ne? Ist ja auch gleich da um die Ecke.
0: Das klingt eigentlich, es ist perfekt, wo so ein Detektiv wohnen würde, oder? Ja. So ein einer, der keine...
1: Ja, und jetzt hier habe ich zum Beispiel, habe ich ja vorhin gelesen, dass jemand da 2 Wochen gewohnt hat in den Motel.
0: Hast du auch in der Rezension gelesen?
1: Ja. Rezension. Nicht schlecht, oder? Ja.
0: Es wirkt so, als ob die Rezension jetzt vorliest.
1: Ich lese gleich schon mal eine vor. Soll ich mal eine vorlesen?
0: Na, bitte, ich bitte darum.
1: Gruselig, es kommt auch mehrfach, das Essen soll auch gruselig sein, weil das was anderes. Nee, aber ich liebe das, was mir auch sehr gut fand ich hier. Wo ist das denn? Jetzt finde ich's nicht. Na toll. Wo einer gesagt hat, ja, hat mir ja nicht gefallen, aber die Rezeptionistin war sehr lustig.
0: Nur 1 Stern? Aber Humor hat sie.
1: Ja, kann aber den Rest nicht. Ja, da würde ich gerne wohnen. Wo würdest, wenn du dir aussuchen könntest, überall auf der Welt, würdest du in Wien wohnen? Du könntest jetzt auch New York sagen oder sowas.
0: Ja, New York ist, glaube ich, aus, ist vorbei. New York ist
1: auch
0: raus. Ja, ist New York mit dem Wedding ist vorbei, it's over. Ich träumte schon von klein auf, eigentlich ans Mittelmeer zu ziehen, wenn ich ganz ehrlich bin. Italien. Mhm. Italien im Mittelmeer, da sind meine Wurzeln. Da sind auch deine Wurzeln. Da sind unsere aller Wurzeln.
1: Wieso sind denn da deine Wurzeln?
0: Ja, einfach vom Feeling her. Also,
1: weil
0: ich fühle mich einfach schon immer italienisch.
1: Echt?
0: Ich weiß, ich bin zu groß ich bin ein bisschen größer gewachsen als der durchschnittliche italienische Mensch. Ich
1: würde sagen, du wirkst auf mich gar nicht italienisch.
0: Was? Du hast ja überhaupt keine Ahnung von Italienisch.
1: Doch.
0: Na, guck mich doch mal an. Da denkt man sich doch, wenn man mich sieht, denkt man sich doch, certo, certo.
1: Nee.
0: Tutto possibile.
1: Gar nicht.
0: Was? Ja, mein Gesicht ist eine einzige Calzone.
1: Das ist ein anderes Thema.
0: Und ich habe noch mehr Calzone.
1: Gut, naja, und was,
0: Also Italien ist doch...
1: Ja klar, alle lieben Italien, ich finde Italien auch klasse.
0: Was ist für dich Italien in Berlin? Also wenn man sagst, Italien-Feeling in Berlin...
1: Naja, pass mal auf, mein Freund, wir haben ja viel Italiener hier, wir haben auch viel italienische Restaurants inzwischen, ist das hier ausdifferenziert.
0: Werden die auch von Italienern geführt oder stehen da in der Küche doch...
1: Kannst du dir aussuchen.
0: Also es gibt ja auch den albanischen Italiener.
1: Ja, gibt's auch viel, haben wir auch bei mir in der Straße.
0: Können auch gute Pizza machen.
1: Liebe Grüße.
0: Ja.
1: Viele sehr gut. Aber gibt's auch echte Italiener oder auch Spanier, die ein italienisches Restaurant machen. Darf hier jeder.
0: Geil.
1: Ja.
0: Aber es gibt jetzt keinen Bezirk, wo du sagst, das ist eigentlich Little Italy.
1: Nee.
0: In Berlin.
1: Nee, wüsste ich nicht. wo die wohnen. Ich könnte mir vorstellen, dass sie viel in Charlottenburg wohnen. Aber ich weiß es nicht.
0: Ja, doch.
1: Oder? Das passt, ist doch. Da gibt's auch hohe italienische Restaurantdichte, muss ich sagen. Aber gibt's ja eh viel. Ja, jeder mag Italien.
0: Ja.
1: Ist fast schon keine Meinung.
0: Findest du?
1: Ja, kennst du Leute, die kein Italien mögen? Als Deutscher ist das doch irgendwie, gehört dazu.
0: Ja, gut, ich glaube, Deutschland ist da sehr befangen.
1: Unzufrieden sein und Italien leben, das ist doch.
0: Ja, das klingt schon sehr deutsch. Na gut, dann, wenn ich sage nicht Italien, dann würde ich sagen, wenn ich mir einen Ort wünschen könnte, dann würde ich sagen, das Auenland.
1: Echt? Das Auenland.
0: Ja, das ist doch richtig schön da.
1: Naja.
0: Ein bisschen Haare auf die Füße, ein bisschen.
1: Ja? Was denn weiter, wie es da ist?
0: Du kannst ja pfeifen. Oh mein Gott, da kann ich gar nicht weiterreden, da bin ich sofort.
1: Wie schön das hier ist.
0: Wie schön das hier ist.
1: Ihr fragt euch, wo ist es denn am schönsten?
0: Und ich sag mal so.
1: Ruft doch an, erzählt uns, wo es am schönsten ist. 030 30 31 3 mal die 0. Wie ein kleiner, vergnügter Hobbit könnt ihr hier in diese Leitung springen.
0: Wie ein närrischer Tuck könnt ihr hier anrufen.
1: Ja. Mit uns gemeinsam.
0: Und uns mal zeigen, wo der Ziegenbock die Hörner hat.
1: 030 30 31 3 mal die 0. Und ich, weißt du was, David?
0: Ja?
1: Ich träume mich jetzt gerade mal so ein kleines bisschen ins Auenland.
0: Ja?
1: Ey, wir lassen das ein bisschen laufen, das ist schön, oder?
0: Ich glaube, it's the first time.

0: Es ist halt schön hier.
1: Die Leute gucken.
0: Es ist halt nett hier.
2: Die Leute in der Kneipe, die hören alle auf zu reden gerade?
0: Ja, aber viele Leute hier in der Kneipe sehen auch ein bisschen Hobbit-mäßig aus. Weil du, man weiß nicht, ist das ein Schuh oder ist das Fuß, weißt du?
2: Ein Fuß, ja. Und ich glaube, und der eine Typ da in der Ecke, der sieht mir aus wie einer von diesen Ringgeister.
0: Ja.
2: Der hat, anstatt im Gesicht hat der einfach nur so ein schwarzes Loch.
0: Ja, das muss ich erholen.
2: Oh. Kennt ihr das, wenn ihr denkt, nee, draußen ist alles Mordor. Ich hab gar keinen Bock auf draußen. Ich bleib einfach hier. In meinem kleinen Hügel. In meinem kleinen Loch.
0: Ihr könnt anrufen und Teil werden von Hörnchens Eckkneipe. Das ist eine Sendung, wo wir miteinander quatschen. Und ich denke, jetzt seid ihr dran. Wir werden jetzt hier erstmal uns hier an Tresen hinstellen und uns anschweigen und warten, bis ihr anruft. Denn es ist euer Turn. Natürlich haben wir jetzt Quatsch geredet, aber nur weil wir auf euch warten. 030 30 31 3 mal die 0 ist die Nummer. Ihr könnt mit jedem Thema, jeder Frage oder auch einfach mit euch und eurer Personality hier an den Tresen kommen und wir quatschen gemeinsam. Wir machen Talk, aber auch Gespräch.
2: Wir können auch gut zuhören.
1: Willst du?
2: Mhm.
1: Na ja.
2: Doch, total. Wir wollen alles über euch wissen. Von euch.
0: Ist schön. Findest du, dass ich die Kneipe mal streichen sollte?
2: In welche Farbe?
0: Boah, was modernes?
2: Eggshell?
0: Eggshell, Himbeermetallic.
2: Himbeermetallic?
0: Ja.
2: Das erinnert mich an meine E-Zigarette, wo ist die?
0: Kann man doch machen. Weißt du, was die Städte mit der größten Zufriedenheit sind?
2: Ja, definitiv. Wien ist da immer, ich glaube, aktuell auf dem zweiten Platz.
0: Ja, ich habe hier eine Statistik, weiß nicht, wie neu die ist.
2: Kopenhagen.
0: Chicago ist dabei.
2: Kopenhagen, Zürich.
0: Chicago, Kapstadt. Warum? Das stimmt doch alles nicht.
2: Wo hast du das auf dem Schnapp die
0: Zahlen? Städte.
2: Vertrau niemals im Internet.
0: Ja, echt, ey, ich suche da mal eine bessere raus. Das kann nicht wahr sein. Ja. Ich sage dir, wo ist das denn am schönsten? Ruf doch mal an. 030 30 31 3x die 0. Wir bequatschen die schönsten Orte der Welt. So, Italien finden wir klasse. Ist natürlich nett. Aber könntest du dir wirklich vorstellen, in Italien zu leben? Jetzt mal Hand aufs Herz. Auf
2: jeden Fall.
0: Ja?
2: Ich lerne seit 2,5 Jahren jeden Tag eine halbe Stunde Duolingo.
0: Ja, weil du im Urlaub angeben willst. Weil du
2: nein, so nicht im Urlaub angeben will. Ich nehme das voll ernst. Also wirklich, ich jetzt die einzige Person, die sich mit mir messen kann, ist tatsächlich deine Mutter, weil die bei Duolingo immer noch mehr XP hat als ich. Ich glaube, die verbringt sehr viel Zeit mit ihrem Handy, Mütter, ne? Ja. muss man so sagen. Aber danke auch nochmal, dass ich bei eurem Family Account mitmachen darf.
0: Ja, gerne.
2: Und ich werde immer besser. Ich habe neulich zum ersten Mal auf Italienisch geträumt.
0: Nein.
2: Doch.
0: Jetzt aber auf.
2: Doch wirklich. Und zwar war es nicht einfach nur so ein Traum. Ich hab im Traum war ich in so einem Airbnb mit vielen Freunden und dann kam so ein Italiener rein und meinte ganz klassisch, ich koche jetzt Pasta, wer hat Hunger? Und ich bin runtergegangen und war auf 180 bin ich runtergegangen und habe gesagt, du kochst hier jetzt keine Pasta.
0: Warum?
2: Ich habe gesagt, Amico. Ich habe gesagt, was habe ich gesagt? Bambino? Ragazza. Ragazzo habe ich gesagt. Ragazzo. Finger weg.
0: Carazza heißt das.
2: Ich habe gesagt, Carazza, Finger weg. Du kochst jetzt nicht. Wir haben noch so viel Essen im Kühlschrank von gestern und vorgestern. Das wird erstmal aufgegessen. Und dann habe ich aus dem, es war ein Traum, aus dem Wasser,
0: doch,
2: aus dem
0: Topf, bist, sondern Deutscher.
2: Aus dem Topf habe ich die Pasta wieder mit den Händen rausgenommen und in die Packung rein, obwohl sie schon so leicht angeweicht war. Und das alles auf Italienisch.
0: Wirklich?
2: Also ich habe wirklich, das ist kein Scheiß, ich habe auf Italienisch geträumt und ich war sehr stolz, als ich aufgewacht bin und auch ein bisschen enttäuscht, weil ich vor allem mich mit einem richtigen Italiener angelegt habe, auf Italienisch.
0: Ja. Mhm.
2: Und da reicht nicht zu sagen, che cazzo vuoi, ja, da musst du schon ein bisschen was drauf haben.
0: Ja.
2: Da musst du schon mithalten können, ja. Und das habe ich neulich, war ich in der Bahn und habe im Bahnbistro mir was bestellt und musste warten, bis die da mein unfassbar geiles Schinken-Käse-Sandwich aufgewärmt hatten.
0: Ja.
2: Und dann waren da so zwei ältere Herrschaften, so ein Pärchen, und die haben Italienisch gesprochen und ich dachte dann so, aha, Attenzione, Attenzione, ja, Ascolto, ja, ich höre zu und vielleicht ergibt sich eine Gelegenheit, sag ich mal, ne?
0: Du wolltest auch fahren mit deinem...
2: Ja, also ich sag mal so, ich war bereit, ja, ja. Ich war pronto und dann ging sie zum Bistro und wollte irgendwie 2 neue Gläser Wein bestellen. Und es war auch erst 11 Uhr und ich dachte mir schon so, okay gut, aber Italiener halt. Und die Frau, die im Bahnbistro gearbeitet hat, konnte aber natürlich kein Italienisch, hat erst auf Deutsch mit ihr gesprochen, die Frau hat nichts verstanden, dann hat sie es auf Englisch versucht.
0: Und dann ist sie immer lauter geworden.
2: Und die Frau hat es immer noch nicht verstanden und es ging darum, dass die Mitarbeiterin der Bahn der Frau sagen wollte, dass das Kartengerät nicht funktioniert, sie kann nur bar zahlen.
0: Ja.
2: Aber die Frau hat es überhaupt nicht verstanden, dann dachte ich so, das ist il mio momento. Ja? Ich bin aufgestanden, bin hin und habe gesagt, scusi, ja, signora, ja. Solo pagare in contanto in questo momento. Non carta, non funziona. Und die Frau hat mich komplett verwirrt, ja? Confuso, ja. Hat sie mich angeguckt. Und dann habe ich es nochmal gesagt, non pagare con carta.
0: So viel ist unangenehm, wenn du Italienisch sprichst.
2: So. Also, ich habe es nochmal gesagt, solo in contante, non funziona in questo momento. Und sie guckte mich dann weiter verwirrt an und ging einfach wieder weg zu ihrem Mann.
0: Ja.
2: Und die Bahnmitarbeiter und ich, sie meinte auch so, besser hätte man es nicht sagen können, ne? Und dann habe ich mich wieder hingestellt und dachte, schade, habe ich die Situation nicht lösen können für die Leute. Und habe dann weiter zugehört, was die denn jetzt weiterreden. Und habe festgestellt, dass die Spanisch reden. Die haben einfach Spanisch gesprochen. Und das war sehr unangenehm für mich. Und dann habe ich auf meinem Handy Google-Übersetzer habe ich geguckt, was heißt auf Spanisch. Entschuldigung, ich dachte, sie wären Italiener.
0: Mhm.
2: Kannst du sagen, was es heißt auf Spanisch? Du sprichst so ein bisschen.
0: Perdón, lo siento, he pensado...
2: Italiano.
0: Italiano.
2: Irgendwie sowas. Habe ich gesagt?
0: Weiß nicht, irgendwie so.
2: Ich habe es nicht abgelesen, sondern ich bin ja sehr gut, ich habe es mir kurz auswendig gemerkt, habe dann ohne aufs Handy zu gucken, das zu denen gesagt. Und dann waren sie super freundlich, weil sie dachten, ich spreche Spanisch und haben angefangen, auf Spanisch auf mich einzureden. Und waren dann so wirklich so... Und so. Und das war sehr unangenehm, weil ich überhaupt nicht wusste, worum es jetzt geht. Und hab dann nur noch gesagt, adios.
0: Tschüss.
2: Hab das Schinken-Käse-Sandwich schnell genommen und bin von dann gerannt.
0: Oh Gott, das ist ja furchtbar, aber auch herrlich. Weißt du, dass meine Freundin hat mir gerade erzählt, die Spanischlehrerin, und dann war im Zug, war eine Durchsage, ja, spricht irgendwer Spanisch, wir haben einen kleinen Notfall, bitte mal zum Zugchef kommen.
2: Das war ich.
0: Und dann ist sie los, und als sie aber da schon in die Nähe kam, merkte sie, dass da eine Riesenschlange war, weil in dem Zug 40 Leute Spanisch sprachen.
2: Alle wollten.
0: Und alle wollten. Ja. Alle wollten gerne Spanisch ausführen.
3: Ja. Ich spreche schon recht gut Spanisch. Und könnte ich vielleicht ein poquito.
0: Und ja, bitte, du heute mit dem Sprachen sprechen, die du nicht kannst, das nimmt mir kein Ende.
2: Ich spreche Sprachen halt atmosphärisch. Also ich kann die Atmosphäre
0: zerstören.
2: Nein. Ich hab, das weißt du doch, habe ich das nicht mal erzählt, wie ich, als ich vor vielen Jahren in Italien war und so selbstbewusst dachte, so, ich bestelle im Restaurant, ich kläre alles. Und dann war ich mit 2 Freunden, die du nämlich auch kennst, saßen wir da und dann kam der Kellner und wir hatten gerade unsere Vorspeise gegessen und er kam und meinte, posso? Und ich habe gesagt, posso? Ja. Weil ich dachte, er fragt, ob wir fertig sind, und ich sage ihm, ja, wir sind fertig. Aber was ich damals nicht wusste, was ich
0: posso,
2: heute...
0: Posso heißt, ich kann nicht.
2: Ich kann, ja. Genau, er hat gefragt, kann ich? Und ich habe gesagt, ich kann. Also ich war wie so ein deutscher Dad-Joke-Typ, so, weiß nicht, ob du kannst, ich kann. Oder er dachte ich das so, nein, kannst du nicht, kann ich vielleicht selber meinen Teller wegbringen? Ich weiß nicht genau, was er dachte, aber er war auf jeden Fall nicht so sehr begeistert von meiner schlagfertigen italienischen Antwort. Das passiert, wenn man die Atmosphäre einfach fühlt und dann die Sprache spricht.
0: Das ist wirklich schwierig, finde ich. Ja.
2: Aber in Wien muss man da tatsächlich extrem aufpassen, weil die mögen es natürlich gar nicht, wenn sie das Gefühl haben, du versuchst sie nachzumachen.
0: Absolut nicht.
2: Ja, das ist schwierig.
0: Das mag aber keiner.
2: Es gibt auch Länder oder es gibt auch Leute, die sich total freuen, wenn du zumindest so ein paar Brocken Und die,
0: aber nachmachen und naja, die, die ja Sprache die, sprechen ist aber...
2: Klar, wenn du jetzt in Italien im Urlaub wärst und ja. du würdest jetzt dann so mit deinen paar Wörtern, die du kannst, würdest du dann so die ganze Zeit die Hände bewegen und sagen, ah, allora, una pizza margherita. So, dann würden sie sich auch verarscht vorkommen.
0: Ja, klar.
2: Aber wenn du versuch mal zu Wienern, versuch mal so Wiener Schmäh irgendwie zu reden, ohne dass man das Gefühl hat, du verarscht.
0: Ja, aber warum solltest du das überhaupt tun? Du musst das doch gar nicht.
2: Das passiert ja, das rutscht dir auch manchmal raus.
0: Ach so, ja, na klar, ihr kennt das. Ich kann viele Dialekte nicht richtig und spreche sie aber sehr gerne. Vor allem, wenn ich in dem Land bin, passe ich mich an oder in dem, der Region.
2: Was ist denn der schönste Dialekt, deiner Meinung nach?
0: Der schönste Dialekt?
2: Ja. Und du darfst jetzt nicht...
0: Was darf ich nicht?
2: Ja, du weißt ganz genau, was du nicht darfst.
0: Nee.
2: Die Black Speech von Mordor quasi im Vergleich zum Auenland.
0: Mhm.
2: Dein Dialekt, den du hier die ganze Zeit sprichst.
0: Verstehe ich nicht. Also, pass mal auf. Ich sage mal so. Der schönste Dialekt ist das Berlinerische. Hart, bisschen rotzig, fliegt immer ein kleines bisschen Spucke mit. Aber Berlin ist ein magischer Ort. Überwachsen von grünem Schimmel.
2: Das hast du echt schön gesagt.
0: Oder?
2: Ja, das hast du richtig schön gesagt.
0: Ich werde die Musik noch ein paar Mal ein.
2: Und du hast ja auch vorhin gefragt.
0: Pass auf, ich sag's dir. Ja. So, Wiener Dialekt, ganz weit vorne. Liebe ich. Dann finde ich Berliner Dialekt ganz große Klasse. Und sind wir ehrlich, der bayerische Dialekt ist auch was Feines. Die sind komplett hängen geblieben, ist eine herrliche Angelegenheit.
2: Aber so. nicht, du kannst du musst ja dann schon genauer definieren. Was für ein Bayerisch? Bist du dann eher bei so einem Fränkischen?
0: Oder nein,
2: bist du
0: kein dann Fränkisch.
2: Eher bei so einem Niederbayerischen, sondern na, du cool nicht, der Schulmann.
0: Nee, so ein Hubelbuber. Hubelbuber.
2: Das habe ich festgestellt, lieben Babys.
0: Weitermachen, glaube ich, alle ab. Das ist, ja, glaube ich, ultra unangenehm. Ja.
2: Das lieben aber Babys, habe ich festgestellt. Gerade so Neugeborene, wenn Friends von dir Kinder bekommen, sprich mit denen diese Form von Bayerisch. Also ja, dieses, das lieben die. Die kacken sich weg vor Lachen. Das finden die so herrlich. Also in general, all Babys, wirklich. Okay. All Babys love Niederbayerisch.
0: Stark. Ja. Ihr da draußen, wenn ihr sagt... das, was die beiden hier machen, soll bitte aufhören. Ich möchte bitte vernünftig hier sprechen. Dann könnt ihr dafür sorgen, ihr könnt hier einfach an Tresen kommen, wir quatschen ein bisschen. Jedes Thema ist hier möglich. Wir können über alles reden. Ihr könnt uns von eurer Woche erzählen. Wir können auch über Sport reden. Es kann auch über den Fisch des Jahres gehen, ja. Alle Dinge sind möglich bei Hönchens Eckkneipe. Die Nummer ist 030 30 31. Dreimal die Null. Das ist die Nummer. Da könnt ihr anrufen. Da passiert der Spaß, wenn ihr alleine seid, wenn ihr was zu erzählen habt. Oder aber ihr sagt, das Thema, was ihr habt hier, was hier eigentlich vorherrschend ist, und zwar, wo ist es am schönsten? Das spricht mich an. Dann ruft an 030 30 31 dreimal die Null. Wo ist es am schönsten? Was ist der beste Bezirk? Wo ist es am nicesten, am klassesten? Wo sind die Berliner noch echt? Wo ist genau die richtige Balance aus schon gute Küche, angentrifiziert, aber nicht durchgentrifiziert? Wo ist es denn am nettesten? Bisschen authentisch, aber nicht so, dass es dreckig ist und kriminell. Das wollen wir auch nicht. Wo ist denn da genau der Sweet Spot? Oder sagt ihr, wieso
2: Sweet Spot?
0: Na, so heißt es doch. Oder sagt ihr, was für Sweet Spot? Ich will, dass es sauber durchgentrifiziert ist. Das soll geil aussehen.
2: Teuer soll
0: es
2: sein.
0: Das soll teuer sein. Soll jedes Restaurant soll Fusion-Küche sein.
2: Ja, das soll schon der Frederik Lau unter den veganen Dönern sein.
0: Ja. Dann könnt ihr auch anrufen. 030 30 31 dreimal die 0. Ich muss mich aufregen.
2: Über den veganen Döner von Frederik Lau?
0: Ja, natürlich.
2: Hast du ihn probiert?
0: Nein.
2: Okay.
0: Aber ich rege mich ja meistens über Dinge auf, die ich nicht kenne.
2: Ja.
0: Was ist das denn für ein Name?
2: Genau, das hat einen ganz schrecklichen Namen. Wie heißt das?
0: Döner Pro.
2: Pro?
0: Ja, so heißt das, glaube ich.
2: Ich dachte, das hätte irgendwas wegen Protein?
0: Wiss ich nicht.
2: Ist es was mit Protein? Ist es ein veganer Döner für Pumper?
0: Nee, das heißt Döner Pro. So wie, dann gibt's noch Döner R oder was heißt
2: so
0: der?
2: Wie, Döner, so wie 100 Pro.
0: Döner Nano, ne, so wie MacBook Pro.
2: Ah, Döner Pro.
0: Döner Pro. Ist doch nicht in Ordnung.
2: Das ist tatsächlich schrecklich.
0: Erstmal, wie findest du das? Das ist auch schlimm.
2: Döner Pro?
0: So, nix gegen Frederik Lau und veganer Döner mag auch lecker sein, interessiert mich nicht. Also, kann gut sein. Aber bitte, Döner Pro, also das war... was?
2: Das, das klingt tatsächlich, also das, da muss es ja dann ein Meeting gegeben haben, da müssen ja dann verschiedene Namensvorschläge und dann muss ja Döner Pro gewonnen haben.
0: Da müssen
2: haben.
0: Sie da jetzt
2: gegen was hat Döner Pro gewonnen?
0: Naja, Döner Air und Döner Nano.
2: Döner Air, ach, mit AIR.
0: Ja.
2: Wegen, ah, okay, verstehe.
0: Wie die MacBooks, verstehst du?
2: Ja. Alles klar. Und vielleicht war auch noch so Döner 2. Jetzt
0: Döner
2: erst
0: Ultramax
2: recht.
0: HD. Hätte es noch gegeben. Döner Pro.
2: Und das steht auch nicht für irgendwie, das sind auch nicht irgendwie sein zweiter, dritter und vierter Vorname, die Abkürzungen. Also er heißt nicht Frederik Peter Rüdiger.
0: Oswald?
2: Oswald.
0: Frederik Peter Rüdiger Oswald.
2: Pro.
0: Warum?
2: Ich dachte, als ich das, ich dachte, vielleicht hat er, ist das so ein hoher Proteingehalt.
0: Ja, boah, aber Proteindöner, da, dann als Berliner muss ich auch einschreiten. Da muss ich auch einschreiten.
2: Das ist aber.
0: Doch, hier steht, der Name leitet sich von Dönerprotein ab. Da der Spieß komplett ohne Fleisch auskommt und stattdessen auf Erbsenprotein basiert. Also es ist Döner Pro, also für Protein.
2: Das macht's nicht besser.
0: Nee.
2: Das ist grauenvoll.
0: Das ist doch wirklich, da muss doch einer einschreiten, da muss doch einer gesagt haben, Döner ist eine Berliner, türkisch-Berliner Kultur.
2: Aber deswegen, das Logo sieht doch auch so ein bisschen aus wie so ein Proteinriegel, oder? Das hat doch auch so den Vibe von so einem, oh Gott, dann schmeckt das vielleicht auch genauso wie in die meisten Proteinriegel.
0: Das ist wirklich, ey, das kann ja lecker sein, das ist, aber da muss
2: doch einer nicht, dass du mit dem Namen wirklich lecker sein kannst, dann.
0: Ich weiß nicht, nee, irgendwie. Aber ich glaube auch gar nicht, dass es darum geht, dass da besonders viel Protein ist, sondern dass Erbsenprotein irgendwie die Basis für diese der Drehding da ist. Aber
2: dann wäre Döner Erbs, hätte ich besser gefunden.
0: Ja.
2: Oder Erbsdö.
0: Oder wie würdest du den nennen? Freddy's Grillhaus, was ist denn damit?
2: Ich würde sagen, ich hätte ihn Dölau.
0: Ja.
2: Laudöder. Warte mal kurz. Fredel.
0: Ich habe das Gefühl, du versuchst Sächsisch zu sprechen.
2: Fredel! Ich kann das über.
0: Fredel. Wirklich, du musst gehen, wenn du damit anfängst.
2: Lau.
0: Ist, oder? Ist doch eine Katastrophe. Ich flippe völlig im Oktagon. Das ist doch. Döner Pro.
2: Ich hätte ihn einfach Four Blocks Döner genannt oder sowas.
0: Ja, Döner for Blocks. Hat da keine Rechte dran.
2: Ja, natürlich.
0: Aber natürlich, Hamadis Grillhaus.
2: Oder
0: Hamadis
2: Döner for Lau.
0: Oh.
2: Wow. Döner for Lau.
0: Auch peinlich. Mit einer 4, oder was?
2: Ja, natürlich mit einer 4. Was denkst du denn mit einer Quattro? Aber mit sowas von einer Quattro.
0: Furchtbar.
2: Gut, haben wir das geklärt. Habt ihr auch Gedanken, nicht nur zu dem Protein-Döner von Frederik Lau, sondern wo ist der schönste Ort auch vielleicht, um Döner zu essen? Vielleicht ist das auch, spielt das für dich bei deiner Wohnungssuche auch eine Rolle? Gibt es da einen guten Döner?
0: Es gibt meiner Meinung nach in fast jedem Bezirk ordentlichen Döner.
2: Ja, okay.
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0: Na klar, ist natürlich irgendwie, Kreuzberg ist natürlich besser für Döner und so, ne? Ist als.
2: Aber sag mal ehrlich, würdest du nach Kreuzberg?
0: Zehlendorf. Nach Kreuzberg, ja.
2: Und welche Ecke so?
0: Ja, 61, würde ich sagen.
2: Und also würdest du auch, also so eine Altbauwohnung, Hinterhof vielleicht sogar?
0: Ja.
2: Ohne Aufzug,
0: ja.
2: Siebter Stock.
0: Siebter Stock haben wir hier nicht, wir haben Troffe.
2: Dritter Stock, das Badezimmer ist gleichzeitig die Küche.
0: Wie bis dahin ging's? Warum ist das Badezimmer die Küche?
2: Das aber ist so, ich spreche jetzt so mit der eigenen Erfahrung.
0: Mit Badewanne in der Küche und so, was gibt's manchmal?
2: Genau, oder mit zumindest einer Dusche in der Küche.
0: Ja.
2: Und dann vor allem aber auch, dass das Badezimmer oben so ein Loch hat,
0: ja.
2: Durch das man, also das quasi, wenn du auf Klo sitzt und gerade, weil du irgendwie gestern sehr scharf gegessen hast, dann ist die Person, die in der Küche ist, ist quasi direkt verbunden. Weißt du, was ich meine? Es
0: Nein.
2: ist nicht ein Raum, aber es ist.
0: Okay, Themenwechsel.
2: Das ist eine Luftzufuhr. Du hast mir doch erzählt, dass du neulich...
0: Was ist denn mit dem Fisch des Jahres in Österreich?
2: Die Furzgrundel.
0: Ja.
2: Möchtest du über die Furzgrundel reden?
0: Ja, bitte.
2: Also die Furzgrundel ist so ein kleiner, so 30 Zentimeter großer Fisch, wie so ein Aal mit so Barthaaren.
0: Ja.
2: Und der ist deswegen zum Fisch des Jahres gewählt worden in Österreich, weil das ein Überlebenskünstler ist. Der kann eigentlich überall überleben, weil der geschafft hat, wenn es zu wenig
5: Sauerstoff. Also wenn es nicht genügend zum Atmen gibt unter Wasser, dann kann der an über Wasser gehen und dann da quasi atmen, was ja Fische sonst nicht können. Aber er hat dann sowas entwickelt, dass er das durch seinen Verdauungstrakt dann umwandeln kann in den Sauerstoff, den er braucht. Und furzt das, also es kommt dann durch den After wieder raus und dann blubbert das so. Und deswegen heißt der umgangssprachlich Furzgrundel. Ist ein extrem interessanter kleiner Fisch.
0: Aber haben die den jetzt erfunden?
5: Nein, den gibt's. Die Furzgrundel gibt's, kannst du googeln.
0: Ja, ja, ich hab die schon offen, aber wie viel gibt's denn auf einmal? Ich
5: hatte aber nie... Der lebt bestimmt auch hier irgendwo in deiner Gegend.
0: Ja, der sieht so ein bisschen schlängelig aus. Nicht schlecht. Ich finde ihn schon gut auch. Aber das...
5: Das ist ein Fisch, der auch über Wasser atmen kann.
0: Also Schlammpeitzger heißt der eigentlich, ne?
5: Was?
0: Schlammpeitzger.
5: Ah, der Schlammpeitzger. Ja.
0: Und dann, aber er hat auch einen lateinischen Namen und der heißt Misgurnus. Fossilis. Und Misgurnus...
5: Misgurnus fossilis.
0: Ja, ist auch nicht schön.
5: Auch wieder, sind wir wieder in Italien bei der Pasta.
0: Ja, eben.
5: Ich glaube, die wenigsten haben einen tollen lateinischen Namen von den Lebewesen. Ich habe gerade gelesen, dass es irgendwie irgendein paar Käfer gibt, die sie nach Taylor Swift jetzt benannt haben, weil diese Käfer so eine bestimmte Form irgendwie im Frühling, so eine bestimmte Kleidform haben mit so Farben, die Taylor Swift bei ihrer letzten Tour auf der Bühne getragen hat. Und ist kein Scheiß jetzt. Deswegen haben sie wirklich Taylor Swiftus.
0: Den Käfer?
5: Ja, die Käfer haben sie so genannt.
0: Sollen die doch den Käfer in Ruhe lassen?
5: Ja, du, I don't judge. Ja.
0: Was ist denn das jetzt?
5: Aber ich finde es schon krass, weil man kann es doch übertreiben. Hat sie sich Taylor nicht gekauft Swift? Oder
0: naja, sowas? Aber passt doch ja nicht zu einem Käfer.
5: Ja, vielleicht ist das ein...
0: Na, aber schau, warte mal, ich will wissen wieder. Taylor Swift Käfer. Ja. So. Wie...
5: Was du hier überhaupt Internet hast in dieser lausigen Kneipe?
0: Das, ich mache über Hotspot von meinen Nachbarn nebenan, das ist ein Pfandleihhaus. Uwes Pfandbank und da, der hat einen Hotspot. Da darf ich
5: Uwes Pfandbank?
0: Ja, Uwes
5: Pfandbank. Wenn ich mit Rap, dann mit der Pfandbank.
0: Ja, siehst du, da, klar. Und der macht mir Hotspot. So, pass auf, hier. Die Weich...
5: Mir macht er nur einen Schwietspot.
0: Eine Weichwanzenart. Was ist denn Weich... Das Taylor Swift Insekt, das kann wohl nicht sein.
5: Kannst du mal den lateinischen Namen vorlesen?
0: Ja, Swiftifylus. Und jetzt kick den an. Wie, der sieht, nee. Der sieht doch auch nicht aus wie Taylor Swift, als ob der Taylor Swift hört. Ich schau mal an hier den Käfer. Pass auf, hier ist.
5: Ja, ganz klassische Taylor Swift.
0: Nein, der hört doch.
5: Also wenn ich den Käfer jetzt gesehen hätte, ja, schau dir den Käfer an. Hätte ich gesagt Taylor Swift.
0: Nein.
5: Ganz klar.
0: Nein, der Käfer ist.
5: Aber stell dir mal vor, es wird ein Käfer nach dir benannt.
0: Meinst du? Der das Käfer hat Peter Alexander.
5: Peter Alexander Käfer.
0: Ja. So was hört der Weg mit den Ankieker. Ist doch kein Taylor Swift Käfer. Nee, finde ich übergriffig. Stell dir mal vor, du bist ein Käfer, kannst dich nicht wehren, auf einmal heißt du Calcha Candida Käfer.
5: Ja, der Calcha. Ja. Heißt dann du Käfer, lieber Furzgrundel.
0: Heißt du Käfer Candela und
5: dann lieber Furzgrundel.
0: Käfer Candela wirst du denn genannt?
5: Käfer Candela?
0: Ja. Und dann sagen die Leute, dass du dich als Käferhammer bewegst in deinem Outfit. Ja. Ist auch wieder nichts. Nee, also
5: wirklich. Die haben sich ja gerade geschlagen, ne? Im Flugzeug gab's.
0: Ja, habe ich gesehen.
5: Hast du das gelesen? Die haben sich gegenseitig verprügelt.
0: Ja.
5: Und das ist schon ein Lernprozess, der dann auch, also das finde ich schon stark, dass sie diese Entwicklung gemacht haben, dass sie jetzt gemerkt haben, krass, wir sind eigentlich voll scheiße. Und dann haben sie sind sie aufeinander losgegangen, weil sie das irgendwie gerafft haben.
0: Mag das da eine Unterstellung? Wahrscheinlich hat der eine den anderen gesagt, dass er ihn nicht Monster findet oder so.
5: das weiß ich nicht. Aber ich weiß, dass auch, ich glaube, Calcha Candela ist auch auf diesem Glücksgefühle-Festival aufgetreten und hat auch was gegen die AfD gesagt. Was ja.
0: Glücksgefühle-Festival. Da
5: boah,
0: muss ich,
5: geil.
0: Nee, da muss ich ganz kurz, ich möchte mich jetzt, ihr da draußen, Lukas, ihr könnt übrigens auch mitmachen. 030 30 31, dreimal die 0. Ihr könnt anrufen und mit uns quatschen über jedes Thema. Jedes Thema, was euch gefällt, ist unser Thema. Kommt da ran hier an Tresen, trinken wir ein imaginäres Getränk, quatschen wir über eure Themen und darüber, wo es am schönsten ist. Wo ist es am schönsten in Berlin? Oder was wollt ihr erzählen? Quatscht doch an. Ruft doch an und quatscht mir die Ohren ab. Quatscht mir doch eine Bulette ins Bein, ihr kleinen Mäuse. 030 30 31 dreimal die Null. Das ist die Nummer. Kommt da ran, quatschen wir. So,
5: wir wünschen viele Festival. Ja, wir wollen wissen, welcher Döner der bessere ist. Der von Lukas Podolski oder der von Frederik Lau? Das muss man einfach klären, diese Fragen.
0: Ja, über den großen Skandal müssen wir gar nicht unbedingt reden. So, ich möchte auch dort über den Namen sprechen mit dir.
5: Glücksgefühl.
0: Was ist denn da passiert?
5: Naja, das passiert halt.
0: Aber wen soll denn diese, weißt du, wen soll denn
5: Glücksgefühl? Früher haben wir gesagt, wenn wacke Leute wacke Ideen haben, dann kommt was Wackes bei raus. Und das ist genau das.
0: Glücksgefühle klingt irgendwie für mich so wie Lieblingsmensch.
5: ja, ist. Glücksgefühle, aber ich glaube, das ist genau,
0: klingt, als ob man das bei Nanunana kaufen kann. Ja,
5: auf jeden Fall. Also das könnte auch irgendeine Sorte von neuen
0: Tee könnte das sein?
5: Ja, Tee auf jeden Fall.
0: Wohlfühltee, Glücksgefühle.
5: Ich hätte gesagt, das ist jetzt Katjes super vegane Leckereien. Die könnte man auch Glücksgefühle. So, weißt du, so eine kleine Nascherei. Was für die
0: Glücksbites. Ach, das brauche ich jetzt einfach mal für mich.
5: Oh, genau. Genau das. Oh, dieses Wochenende ist einfach mal nur für mich.
0: Nur für mich.
5: Einfach mal, einfach mal Alexander, einfach mal den Gabalier zuhören, wie er, keine Ahnung, auf seinem tollen Bizeps seine SS-Runen zeigt.
0: David.
5: Entschuldigung.
0: Über Musik lässt sich streiten, ja. Aber über eins nicht.
5: Andreas Gabalier?
0: Lass Ketchup.

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1: Hahaha, seid ihr am Hören? Das ist eine Sendung, wo ihr selber anrufen könnt und Teil werden von der Sendung, und zwar unter 030 30 31 dreimal die 0. Ich gehe mal in den Gastraum. Da hab ich mit mir David Friedrich. David, jetzt sehr gut, willst du ein Getränk?
2: Ah, auf jeden Fall.
1: Ja? Was darf ich dir machen?
2: Ein alkoholfreies Bier würde ich nehmen. Gut, weil ja. Ich muss noch fahren.
1: Ja.
2: Und ich möchte mich bedanken auch, dass du den Song gerade gespielt hast.
1: Schön, ne?
2: Er hat Sachen, Erinnerungen wiedergeweckt, Emotionen, die ich so gar nicht... Erinnerst du dich noch an die Zeit, als er rauskam?
1: Ja, das, na klar.
2: Das Album, auf dem der war, hieß Hijas del Tomat.
1: Hijas.
2: Hijas.
1: Hijas, das H ist stumm.
2: Hijas, die Töchter der Tomate.
1: Ja, ist sehr, sehr geiler Titel, oder?
2: Das ist das Album. Und ich habe mir mal die Mühe gemacht, weil ich dachte ja immer, ich will eigentlich vor allem Spanisch lernen, um diesen Song zu verstehen. Und dann habe ich sehr lange versucht, diesen Refrain zu übersetzen, bis ich herausgefunden habe, dass das ist gar kein Spanisch, was die da reden, oder?
1: Das im Refrain, nee, das ist Fantasiesprache.
2: Das ist Fantasiesprache.
1: Ja.
2: Und das ist ja witzig, weil wir früher als Kinder den Song ja auch dann einfach mit so Fantasiespanisch mitgesungen haben.
1: Ja.
2: Und wir lagen damit gar nicht falsch. Ich habe aber...
1: Ich dachte, bei mir war es andersrum tatsächlich. Da der Refrain für mich offensichtlich keine Sprache war, die es gab, habe ich erst ganz spät gemerkt, dass die Strophen ja Spanisch sind.
2: So. Und die Strophe, ich habe mir ja ganz kurz... die erste Strophe mal angeguckt und das passt auch so gut zu dieser Sendung. Deswegen einmal ganz kurz die erste Strophe vom Last Ketchup Song. Es
1: ja.
2: Geht so, auf Deutsch übersetzt. Freitagnacht, es ist Partyzeit. Zu allem bereit und gut aussehend. Das bist du schon mal, ne? Kommt Diego angeschlingert mit ja. dem Zauber in seinen Augen, checkt er jedes Mädchen innerlich ab.
1: Mhm.
2: Groovend, als tanzte er den Mambo. Er ist der Mann hier in der Disco, gibt sich sexy, wird immer heißer. Er ist der König des Reggae-Rhythmus-Tanzes und der DJ, den er gut kennt, spielt genau um Mitternacht den Mix, den Diego mit Salsa mischt und er tanzt dazu und singt Acedehe, ha, dehe, dehebe tu, dehebere. Sei Bihu Nova Mahavi Ande Bugui Ande Bui DDP.
1: Buigidibi.
2: Buigidibi.
1: Buigidibi.
2: Grandios.
1: Es ist Spanisch und heißt Buigidibi auf Deutsch.
2: Ja, es ist Weltliteratur.
1: Ja, schon gut, oder?
2: Extrem geil. Der Last Ketchup. Kannst du den Tanz noch?
1: Leicht.
2: Leicht.
1: Leicht.
2: Ja, das ist so ein bisschen 6-7, musst du machen.
1: Ja, da draußen, wenn ihr Bock habt, mit uns zu quatschen, wenn ihr sagt, mir ist langweilig, ich bin einsam oder ich möchte über irgendwas reden, ich habe etwas zu erzählen, wir möchten die Woche besprechen, wir möchten uns über irgendwelche dummen Namen aufregen, wir möchten ja vielleicht einfach schön ein bisschen zusammen sein. Oder aber ihr sagt mir, wo ist es denn eigentlich am schönsten in Berlin? Bisher hat sich hier noch keiner gemeldet und immer vernünftig gesagt, wo es am besten ist. Oder rastet aus, rantet über Bezirke, die ihr hasst.
2: Rastet nicht aus, wenn ihr Österreicherin seid.
1: Ja, 030 30 31 dreimal die Null. Das ist die Nummer, damit seid ihr hier bei mir in der Sendung. Bei mir und David Meneklinger Maus ist auch hier.
2: Danke.
1: Ja, na klar, ist voll schön hier.
2: Es ist richtig schön
1: hier. Siehst du bei, drüben bei die zwei Ditas?
2: Mhm. Ah, das sind zwei, ich dachte, das wäre eine Person.
1: Nee, das sind zwei Ditas. Nee.
2: Okay.
1: Roger?
2: Ja, Roger, Roger.
1: Nee, daneben ist Roger.
2: Ach so, okay, ja.
1: Hexchen?
2: Ah.
1: Ja. Und das ist, Mikey, der macht manchmal Tür hier.
2: Aber wann macht er, entscheidet der selber, wenn er Tür macht?
1: Naja, nee, wenn wir Programm haben. Wir haben ja auch häufiger Programm hier.
2: Was ist denn, wann spielt ihr hier Bingo oder was?
1: Na, verschiedene. Square Dance hatten wir neulich.
2: Pub-Quiz.
1: Pub-Quiz, Peter Alexander Motto Night, Schaumparty, Kegeln ohne Kegeln. Da haben wir einen Kegelabend gemacht, aber ohne Kegel.
2: Geil. Und was habt ihr dann?
1: Na, nur so von der Atmosphäre, dass man sich schon ein bisschen kegelhaft benimmt.
2: Wie benimmt man sich denn kegelhaft?
1: Also wie so ein Kegler halt.
2: Also du stehst einfach rum.
1: Ja.
2: Und fällst so manchmal um.
1: Muss man dabei gewesen sein.
2: Ja, glaube ich.
1: Ja.
2: Das ist auch...
1: Ja.
2: Nee, sag. Ich habe nämlich... Ich hab ja, das wissen die Hörer und Hörerinnen gar nicht, ich habe ja gestern auf heute bei dir übernachtet.
1: Ja.
2: In deiner Noch-Wohnung, die du noch hast.
1: Na, ich schlaf hier über dem Laden, ne?
2: Ja.
1: Temporär.
2: Genau.
1: Bei Svenny.
2: Und da hatte ich einen extrem intensiven Traum übers, nicht Kegeln, über Bowling. Und zwar hatte ich meine eigene Bowlingkugel, die ich immer mitgenommen habe. Und hab mich dann kam jemand und hab mich gefragt, warum hast du eigentlich immer deine eigene Bowlingkugel dabei? Und dann habe ich darüber referiert, wie ekelhaft Bowlingkugeln sind in diesen Bowlingcentern, weil alle Leute, ja, während sie, anscheinend ist das so ein ungeschriebenes Gesetz, dass man, wenn man bowlen geht, muss man auch so Chicken Wings essen mit den Händen und dann mit denselben Händen dann die Bowlingkugeln anfassen. Und wenn dann diese Bowlingkugel herauskommt, du willst die ja eigentlich, du müsstest die ja eigentlich vorher immer desinfizieren. Ich bin da nicht so pingelig eigentlich, ne? Aber das ist schon, glaube ich, einer der widerlichsten Orte, was das angeht. Und deswegen hatte ich meine eigene Bowlingkugel, damit ich nicht mir mit dem
1: wegen die Chicken Wings
2: mit dem Fußvolk ihre Chicken Wing Finger Bowlingkugeln teilen muss. Ach, und so meine Finger da in ihre Löcher reinstecken, wo die, was weiß ich, die für, was die da für Barbecue-Soßen Finger da reinstecken vorher.
1: Bei uns in der Bowlingbahn gab es immer nichts zu essen, bei uns in Reinickendorf.
2: Und beim Kegeln gibt's auch gar keine Löcher in die Bälle.
1: Nee, da nicht. Ich hab früher immer bei uns, wo ich aufgewachsen bin, Konrad zur Tegel Ort, da gab's nicht so viel, was man so machen konnte. Wildschweine jagen und das war's eigentlich.
2: Hm, fechten.
1: Fechten, nee, da kommt man ja da auch nicht. Und da gab's aber im Hotel zum Igel.
2: Hotel zum Igel?
1: Ja, natürlich, im Hotel zum Igel.
2: Gibt's auch das Hotel zum Hasen?
1: Sag mal.
2: Okay, Entschuldigung.
1: Red weiter. Was ist denn mit dir?
2: Red weiter.
1: Pass auf, und da gab's unten im Keller so eine alte Kegelbahn aus den 80ern. Und da wurde jeder zweite Geburtstag gefeiert. Von in der Grundschule.
2: Immer nur der zweite Geburtstag von einem Menschen?
1: Naja, nee, man, einer ist zu McDonald's gegangen, in der Hallen am Borsigturm. Und zu einem Zinnestar ins Kino. Der nächste ist dann wieder eine Kegelbahn. Und so hat man sich abgewechselt.
2: Ah, okay.
1: Das bedeutet, also, alle waren extrem gute Kegler.
2: Nicht zwingend?
1: Ja, und in der vierten Klasse schon alkoholabhängig. Weil wir haben auch ein Bier getrunken. Weil
2: ja, klar.
1: Was machst du die ganze Zeit? Ja,
2: na klar.
1: Nee, stimmt nicht. Aber wurde viel gekegelt. Hat mir ja keinen Spaß gemacht.
2: Warum? Warst du nicht gut im Kegeln?
1: Nee, ich bin gar kein Ballsport-Dude, weißt du doch.
2: Das kann ich so nicht unterschreiben. Also ich habe dich schon mehrfach...
1: Erinnerst du dich, als wir mal Beachball gespielt haben?
2: Das haben wir aber wirklich nur für eine Minute gespielt und dann war es uns so unangenehm am Strand, weil alle gesehen haben, wie unfassbar scheiße wir sind.
1: Wir hatten uns gekauft.
2: Und dann
1: Schläger.
2: Hast du mich...
1: Wir hatten uns Schläger gekauft und der Spaß hat wirklich 2 Minuten gedauert. Dann haben wir diese Schläger bedröbbelt in den Beutel getan und ich glaube zu Hause weggeworfen.
2: Und als Strafe hast du mich gezwungen, dass ich mir am Strand von so einer Frau die Haare flechten lassen musste, ne?
1: Ja, korrekt.
2: Ja, und dann sah ich aus wie Jean-Paul und hab dummerweise auch die ganze Zeit gesagt, mir gusset den Jean-Paul. Ja, und das war nicht gut.
1: Nee.
2: Das war nicht gut.
1: Ihr da draußen, wollt ihr uns auch mal die Haare flechten, wollt ihr mit uns quatschen, habt ihr Bock hier an den Tresen zu kommen? Ich weiß, wir reden jetzt einen hanebüchenen Unsinn, aber es kann ja auch ernsthafte Themen geben. Ich glaube, die Leute rufen nicht an, da wegen dir, weil du die Leute verunsicherst mit deinen, dass du so von deiner Aura.
2: Kommt meine Aura hier über die Radiowellen an?
1: Ja.
2: Was soll ich denn anders machen, deiner Meinung nach? Soll ich ernst auch über ernste Themen reden? Über Liebeskummer oder Politik?
1: Jetzt sag den Leuten mal, dass die anrufen sollen.
2: Also, hallo Freundinnen, Freunde. Und alle an den Empfangsgeräten. Hier bei Poetry Blue Moon. Heißt es noch Poetry Blue Moon oder nur noch Blue Moon? Entschuldigung.
1: Das heißt
2: Häunchen's Eckkneipe. Früher hattest du mal eine Sendung, die hieß anders. Also, ich fange nochmal vorne an. Hallo Mäuse. Hallo Mäuseriche und Mäuserinnen. Wir sind hier bei Häunchen's Eckkneipe. Und wir haben unfassbar Lust, mit euch zu reden und euch zuzuhören. Ihr könnt uns alles erzählen, was euch auf dem Herzen liegt. Egal, ob das was Lustiges ist, ob das auch ein komplett konfuser Traum ist über eure eigene Bowlingkugel oder etwas, was euch einfach auf dem Herzen liegt. Wir haben ein Thema, und zwar, wo ist es eigentlich am schönsten? Sei es in Berlin oder auf der ganzen Welt. Aber wir suchen sehnsüchtig nach euren Stimmen, euren Meinungen und freuen uns sehr, wenn ihr anruft. Jetzt fragt ihr euch, aber wo soll ich denn anrufen? Ich kann es euch sagen. Unter der 030 30 31 dreimal die 0. 030 30 31, dreimal die 0. Ruf an.
1: Hast du aber gut gemacht.
2: Dankeschön.
1: Wirklich. Pass auf. Ich habe jetzt hier die richtige Liste von 2025. Global Livability Ranking. Ja?
2: Mhm.
1: Also, wo die Leute am lebenswertesten ist.
2: Vorhin hast du am zufriedensten gesagt.
1: Ja, vorhin habe ich viel falsche Dinge gesagt. Nee,
2: weil das ist ja gemein, da kann ja Berlin gar nicht vorkommen, weil niemand will ja zufrieden
1: sein. Die Economist Intelligence Unit EIU veröffentlicht seit 2002 alljährlich ein Global Livability Ranking, in dem 170 Städte nach ihrer Lebensqualität in den Bereichen Stabilität, Gesundheitswesen, Stability. Kultur, Umwelt, Bildung, Infrastruktur bewertet werden. Also ob da stabile Leute sind, Stabilität, oder?
2: Ja, genau.
1: Besser oder ist es, ob man das die Häuser umschmeißen kann, so wie in Amerika, wenn du im Motel neu gegen die Wand rennst, bis im Nebenzimmer.
2: Es geht um Stabilität überall. Also ob du selber stabil bist, ob die Gebäude stabil sind, ob es stabil ist, dort zu leben.
1: So, jetzt gehen wir das mal durch, ja? Weil der Hintergrund ist, ich muss ausziehen und wir müssen jetzt regeln, wohin. Fangen wir an. Kopenhagen, Dänemark. Ja. Nein.
2: Das ist auf Platz 1, ne?
1: Ja.
2: Ja. Und warst du schon mal da?
1: Nein, ich pass auf.
2: Ich pass auf.
1: Skandinavien.
2: Ja, Skandinavien.
1: Boykottiere ich.
2: Warum?
1: Ja, die wissen immer alles besser.
2: Die, die Skandinavier im Allgemeinen.
1: Nee, nette Leute, aber die haben dann immer, haben so ein vernünftiges Bildungssystem, Geld, Elche und so.
2: Und Alkohol ist super teuer bei denen.
1: Ja, eben. Deswegen.
2: Wenig Sonne.
1: Ja, das ist mir zu sehr heile Welt. Ich komme aus Reinickendorf. Mit Skandinavien kannst du mich nicht holen.
2: Okay, kann ich verstehen? Elche kann ich nicht verstehen, weil Elche sind ja wohl die geilsten Tiere überhaupt.
1: Ja.
2: Nee. Elche, hast du schon mal einen Elch getroffen? So, in der freien Wildbahn?
1: Pass mal auf.
2: Elche gucken dich auch immer so an, als
1: die,
2: ob.
1: Die ersten 4 Jahre habe ich nur Wildschweine gesehen.
2: Ja, über deine Zeit in Tegelort haben wir schon gesprochen. Ich meine nur, wenn du mal in der freien Wildbahn einen Elch siehst und der Elch dich sieht, dann hast du das Gefühl, dass der Elch genau dasselbe denkt wie du so.
1: Oh,
2: what the fuck?
1: Wie der
2: Elch? Der Elch sieht immer so aus, als ob er selber in dem Moment merkt, scheiße, ich bin ein Elch.
1: Wie?
2: Als ob er gerade erst
1: Erkenntnismoment hat, oder?
2: Ja, ein Elch hat immer so einen Gesichtsausdruck von.
1: Aber meinst du, dass der Elch mich gut findet?
2: Ich glaube, durch dich, er denkt, warum guckt er mich so an? Was ist denn mit mir? Habe ich was zwischen den Zähnen? Und dann guckt er und denkt sich, scheiße, ich bin Elch.
1: Okay, das klingt aber eigentlich gut.
2: Ja. Das ist der Elch-Test.
1: Na gut. Aber in Dänemark gibt's eh keine Elche, oder? So, jetzt Platz 2, Wien. Ja, wissen wir es. Klasse, finden wir alle.
2: Ja, bist du deppert. Erst.
1: Hör bitte auf. Hör bitte auf. Ich schmeiß die gleich
2: aus.
1: Hör auf. Ich spiele das alle deiner Freundin vor. Den Podcast.
2: Bist du deppert.
1: Hör auf. So, pass auf. Platz 3.
2: Lass mich raten.
1: Ja.
2: Zürich.
1: Ja.
2: Echt? Bam.
1: Ja. Nur kannst du sagen, der Zürichsee, Granate, das Umfeld,
2: überhaupt
1: die Berge,
2: nicht.
1: Was?
2: Ist der Zürichsee ist Granate? Warum?
1: Ja.
2: Warum?
1: Ultra schön.
2: Ach so, ja, schön. Ja, ja, schön ist er, ja.
1: Ist ultra schön.
2: Ja. Okay, du bist gerade richtig ernst, ne? Habe ich dich gerade persönlich beleidigt?
1: Nein, jetzt lass mich auch weiterreden, wo ich hin möchte. So, ja, Zürichsee, klasse. Berge drumherum, kannst du ohne Ende wandern, ist herrlich. Aber Zürich? Hör mir doch auf, da will ich doch nicht hin. Das ist sowieso halb. Ne, ist nett. Herrlich. Mal 3 Tage, schön. Aber willst du doch nicht wohnen, ist doch.
2: Kannst du dir gar nicht leisten.
1: Das sowieso nicht. Gut, denn Platz 4. Melbourne.
2: Okay, Australia.
1: Ja, Australien, pass auf. Die ignoriere ich auch.
2: Merken. Das ist ein Schock wahrscheinlich.
1: Ja.
2: Ich habe nur gerade Telefon blinken sehen und dann dachte ich, jemand ruft an.
1: Ja, ist auch so.
2: Echt?
1: Beruhige dich.
2: Geil.
1: Pass auf. Melbourne, Australien. Ich ignoriere die, weil ich die nicht verstehe.
2: Sprachlich?
1: Nee, ich verstehe nicht, was das ist, Australien. Inhaltlich.
2: Kängurus.
1: Ja, das... Mann.
2: Krokodile.
1: Ihr da draußen, wo ist das am schönsten? Ruft an 030 30 31 dreimal die 0. Ruft an, quatscht mit uns. Wir machen uns das hier richtig nett. Heunchens Eckkneipe ist eine Sendung, wo man quatschen kann. Talken, ihr sprich. Und so wird es auch weiter sein. Ich gehe weiter. Genf ist nicht dein Ernst. Was ist los? Hast du einen Schock oder was?
2: Ja, ich wusste gar nicht, dass Genf überhaupt zählt als Stadt.
1: Eben. Denn Sydney.
0: Ja.
2: Okay. Wieder aus, also haben wir ja gerade schon geklärt, ja, bist du von Australien?
1: Denn Auckland.
2: Auch Australien?
1: Nee, ist Neuseeland. Ja, sind die anderen.
2: Ja, das ist Potato, Potato.
1: Ja. Hm, weiß ich nicht. Also ich kann da Adelaide, auch Australien. Was denn? Steht hier.
2: Ja, ja, nee.
1: Adelaide.
2: Ja, das sagt man, man spricht es aus, wie man es liest.
1: Ist, ja, ist, wer, was kann ich dafür? Ist Hauptstadt des Bundesstaates South Australia. Ah, gut. Weiß ich nicht, weiß ich nicht. Wie soll das aussehen? Da soll man glücklich sein.
2: Da ist alles andersrum.
1: Ja, ich kann das nicht.
2: Down under.
1: Weiß ich irgendwie nicht. Ich finde irgendwie nicht, nee.
2: Okay, du fühlst Australien, Neuseeland, die Ecke fühlst du nicht. Und Skandinavien haben wir auch schon mal ausgeschlossen.
1: Australien ignoriere ich, weil, aha, ich das nicht verstehe.
2: Schweiz ist dir zu teuer.
1: Skandinavien boykottiere ich. Aha. Schweiz ist zu teuer.
2: Wien, so, ist dir der Genpool zu klein. Ach. Okay, ach, was gibt's denn noch auf der Liste?
1: Es gibt noch eine andere Liste. Seit 2006 veröffentlicht das Lifestyle-Magazin Monocle jährlich eine Liste der lebenswertesten Städte. Wichtige Kriterien in dieser Umfrage sind Sicherheit, Kriminalität, Internationalität, Klima, Sonnenschein. Da, now we talking. War nämlich vorher nicht mehr drin. Schönheit der Architektur. Aha, was fürs Auge. So, öffentliche Verkehrsmittel, soziale Toleranz, Umweltfrage und Zugang zur Natur, Stadtgestaltung, wirtschaftliche Bedingungen und medizinische Versorgung. Now we talking, das sind vernünftige Kriterien. Da gibt's nämlich eine ganz andere Liste. Da kommen nämlich ganz andere Sachen raus. Platz 1, München.
2: Ey, also mir spritzt die Kotze von hinten ans Zäpfchen.
1: Ja.
2: Was du gerade vorgelegt, also Sonnenschein, ja?
1: Ja.
2: Der Rest, nein. Also doch. Es gibt ein paar schöne Häuser.
1: Ja. Ja. Pass auf, Thorsten, komm ran.
3: Ja, genau, hier ist er.
1: Ja, schön.
3: Ihr habt schon probiert bei euch, aber ihr nehmt da keinen ran.
1: Doch.
3: Na, jetzt, ja.
1: Dann.
3: Ich bin's, 55 bin ich. Pass auf, jetzt komm. Ja. Ich wohne in Spandau.
1: Ah ja, ich so muss einmal...
3: Scheiße,
1: ne? Momentchen, Thorsten, ich muss einmal kurz sagen... ihr kommt jetzt auch durch. Vorher war was falsch mit der Weiterleitung. Also ihr kommt jetzt auch durch. Ich hab mich schon gewundert, was hier los ist. Ihr, ja, kommt jetzt durch. Ruft an 030 30 31 dreimal die 0. Ihr kommt jetzt durch. So wie Thorstenchen. So, du rufst an aus Spandau.
3: Genau.
1: Ja?
3: Ich hätte was zum schönsten Ort in Berlin zu sagen.
1: Ja, willst du erst noch was zu trinken? Soll ich dir was machen? Oder du scheinst auch schon einen zu haben. Also willst du noch was?
3: Nee.
1: Nee, gut. Denn sprich...
3: Auf dem Hausboot, mit auf einer U-Bahn-Anbindung, alter Spandau, das ist gut, das ist so gut.
1: Aha.
3: Hm.
1: Hausboot mit U-Bahn, U7 oder was denn?
3: Genau.
1: Und so wohnst du oder was? So wohnst du?
3: Nee, ich wohne leider nicht so, ein Freund von mir wohnt so.
1: Naja.
3: Ja, das ist echt toll.
1: Ja, aber Hausboot, ich stelle mir immer vor, dass man nicht warten muss, dass das auseinanderfällt, weil das ja die ganze Zeit in Wasser ist.
3: Ja, aber eigentlich scheiße ist nur wegen im Winter, aber...
1: Naja.
3: Ich hätte noch was hier, Grottenolm hätte ich, nicht hier Furz, was habt ihr, Furzgrunde?
2: Furzgrunde, ja.
3: Grottenolm.
1: Was ist mit dem Grottenolm, was willst du mit dem?
3: Der Grottenolm ist eine ständige Larve, lebt in meiner Höhle, ist blind und kann 10 Jahre hungern.
1: Ah, du sagst als Gegenkandidat.
3: Genau.
1: Stark.
3: Der ist viel widerstandsfähiger.
2: Sieht der auch aus wie Taylor Swift?
1: Nein.

0: Ja, Grüße.
1: Willst du was zu trinken haben, Tom?
2: Nee.
3: Nee.
1: Gut, ist ja hier eine Kneipe, verstehst du? Denn eben nicht, ja, setz, ist ja auch so, gut. Was sagst du denn, wo ist das am schönsten?
2: Checkpoint Charlie.
1: Wie darf ich das denn verstehen?
2: Na, ist ein schönes Kontrollhäuschen und so. Gibt ein paar Einblicke in die Geschichte der Berliner Mauer. Also.
4: Das ist stark.
1: Aber schön ja. Ist doch da nicht.
4: Kann man da wohnen in dem Wachhäuschen?
2: Kennst du die Hütte eigentlich?
1: Welche Hütte?
2: Na, Checkpoint Charlie.
1: Ja, kenn ich. Aber ja, da, ich finde, das ist doch so ein seelenloser Teil von der Friedrichstraße. Da ist doch nicht schön.
2: Naja, ist okay. Berlin ist ja generell nicht so schön, muss ich sagen. Aber wenn, dann Checkpoint Charlie.
1: Dein Ernst?
4: Von wo rufst du an, Torben?
1: Aus Potsdam.
2: Aus Potsdam.
4: Okay, das erklärt.
1: Du magst Berlin nicht so?
2: Nee.
1: Aber Checkpoint Charlie.
2: Checkpoint Charlie.
1: Ich krieg die Macken.
4: Die finde ich geil, kommt auf die Liste. Gucken wir, ob wir eine Wohnung für dich finden.
2: Brandenburger Tor ist auch ganz cool, ist auch ganz nett.
4: Brandenburger Tor. Und jetzt, wie findest du den Alex?
2: Naja, was soll ich dazu sagen? Eigentlich nicht so gut.
1: Nee, ne? Wärst du dabei, Alex sprengen?
2: Nee.
1: Wieso nicht?
2: Alex sprengen? Was soll ich denn da sprengen?
1: Alles.
2: Warum?
1: Alles. Als erstes.
4: Nee, finde ich eine vollkommen gute Antwort. Warum?
1: Naja, pass mal auf. Hier, der komische Weltzeituhr kann weg. Der seltsame Brunnen da kann weg. Primark. Warum? Kann alles weg.
4: Gibt's da nicht sogar einen TK Maxx?
1: Klar, kann auch weg.
2: Ist das nicht da so ein obdachlosen Hotspot da, oder?
1: Das ist ein Hotspot.
2: Du oberst gegen rechts, oder?
1: Ästhetischer Verwirrung, das ist einfach hässlich.
2: Ja. Ich find die Demos da immer hässlich.
1: Weiß ich nicht, was da für Demos gibt.
2: Oberst gegen rechts.
1: Also. Ich vermeide den Alex. Versuche den. Wir könnten, dass wir den vielleicht. Weißt du, was ich gehört habe? Ägypt inzwischen Inseln auf der Spree, die gebaut werden. Kleine Inseln. Zwar nur winzig. Das ist nämlich, das soll die Wasserqualität verbessern, ja. Da sind kleine Pflanzen dann drauf, Schilf und so. Aber dass wir vielleicht so einen Wassergraben drumherum machen um den Alex, dass der auch eine Insel wird.
2: Naja, ist ja wie alles künstlich, ne?
4: Ist nicht real, sagst du?
1: Naja, nee, was heißt künstlich? Bauen ist künstlich, das ist ja so. Das Brandenburger Tor ist ja auch nicht aus dem Ast gewachsen.
2: Was aus dem Ast gewachsen?
1: Das Brandenburger Tor ist ja auch gebaut, ist ja auch künstlich.
2: Ja, ist ja gebaut, ja.
1: Ja. So. Naja. Okay, Tom, ich merke im Hintergrund, ihr lasst euch gerade gut gehen. Ich freue mich, dass du angerufen hast, mein Engel.
2: An der Horde hier vorbeigerannt.
1: Ach so.
4: Das wäre aber ein geiler Move gewesen.
1: Ich dachte, du machst dir jetzt erstmal Musik an während die Radiosendung.
2: Seid ihr Atzen oder was seid ihr?
4: Ob wir Atzen sind?
2: Atzen?
1: Wie ist das gemeint? Ob wir befreundet sind oder wie?
2: Nee, ob ihr so Berliner seid, so ihr redet so.
1: Ich bin Atze.
4: Ich bin definitiv Atze? Kein Berliner.
1: Nee, David ist in München geboren und wohnt in Wien, da ist nichts mit Berlin.
2: Bist du 40 und trinkst Sterni oder?
1: Ich bin 37.
2: Also hast du den Atzenstatus ja noch gar nicht.
1: Hä?
4: Du hast den Atzenstatus noch gar nicht.
2: Nee.
1: Nee? Wie kriegt ihr denn?
2: Trinkst du Sterni?
1: Nicht so gerne. Da bin ich kein Atze?
2: Dann bist du kein Atze.
1: Ach so.
2: Nee,
1: was muss ich denn machen? Aber könnte ich noch einer werden?
2: Na, also ein Carsten Stern hier am Tag muss schon weggehen.
1: Am Tag?
2: Ja, natürlich. Und eine Schachtel hinterher, ne? Und auf dem Bauackern.
4: Und dann am Alex eine neue Demo machen.
1: Das klingt echt anstrengend, muss ich sagen.
4: Atzen gegen rechts.
1: Tom. Das klingt anstrengend.
2: Ah, ich fall mal nicht so.
1: Okay.
2: Oh, Digga, was ist hier für ein Alarm? Scheiße, ist irgendwas passiert in Potsdam?
4: Es passiert immer was in Potsdam. Es ist Potsdam an einem Freitag.
1: Ich weiß es nicht, aber pass gut auf dich auf, Tom. Hier kommt schon wieder Musik. Tomchen, schön, dass du angerufen hast. Bis bald, mein Jutster. Ciao. Ah, Felix, komm ran. Wie ist es?
5: Hallo?
1: Na?
5: Bin ich jetzt dran?
1: Ja, du bist dran. Felix, das ist David. David, das ist Felix.

0: Felix.
1: Moin, Felix.
2: Hi.
0: Darf ich dir was zu trinken anbieten?
2: Ja, gerne. Was hast du denn da?
0: Ich könnte dir eine Molle machen, Hörnchensbräu. Wir haben auch alkoholfrei. Da habe ich zum Beispiel Melonade, Zitrone, Frut.
1: Und Sterni haben wir gerade frisch reinbekommen.
0: Nee.
2: Ach, mach mir einfach mal was fertig.
0: Ja, pass mal auf, ich mach was Feines.
3: Du siehst?
2: Bin ich gespannt.
0: Du siehst? Pass auf, dauert kurz. Du siehst aber, ich finde, du siehst fit aus. Dafür, dass Ende der Woche ist.
2: Ist ja gerade erst Freitag.
1: Beginnt deine Woche jetzt erst?
2: Nein.
0: So. Hier, mein Jutz, da für dich. Bitte. Probier mal.
2: Ich probier mal.
0: Ja. Weißt du, was das ist?
2: Lecker.
0: Das ist ein Batida de Panko.
2: Schmeckt ja sehr gut.
0: Ja. Ist Spezialcocktail des Hauses.
1: Und Felix, was treibt dich in die Eckkneipe heute?
2: Ich wollte gerne über ein True Crime Fall sprechen.
0: Sehr gut. Das finde ich einen sehr spannenden Approach. Ja. Wir sind ganz Ohr. Nimm uns mal mit rein.
2: Kennt ihr noch den Fall von Frauke Liebs?
0: Nein.
2: Echt nicht?
0: Nee, aber kannst du uns ja erzählen, oder? Du hast ihn ja wahrscheinlich präsent.
2: Das war ja damals hier 2006, Fußball-WM. Da war Frauke mit ihrem Mitbewohner erst zusammen in ein Pub gewesen.
0: Ja.
2: Und ihr Mitbewohner ist dann nach Hause gegangen, weil er wollte nächsten Tag wieder arbeiten gehen und alles, ne?
0: Ja.
2: Aber sie ist dann noch im Pub geblieben. Und sie wollte eigentlich auch noch diese Nacht nach Hause kommen. Aber sie ist leider nach dieser Nacht nicht mehr aufgetaucht.
0: Aha. Also, Frau war in der Kneipe, wollte nach Hause gehen, ist nicht nach Hause gegangen. Weg.
2: Genau, in Paderborn war das.
0: Aha.
1: Ostwestfalen. Und.
2: Genau, sie war Krankenpflegerschülerin. War dann damals mit einer Freundin im Pub gewesen dort.
0: Mhm.
1: Und hast du eine persönliche Verbindung zu dem Fall?
2: Also, nee, jetzt das jetzt nicht, aber der Fall lässt mich halt nicht los, weil ich gucke auch viel True Crime Podcast und alles, ne?
0: Ja.
2: Mord of X und zum Beispiel und alles, ne?
0: Ja, liebe Grüße.
2: Und es gibt auch zum Beispiel, ich weiß nicht, ob ihr das kennt, Regine Fischer von Wartling.
0: Nee.
2: Regine Fischer war auch eine junge Frau damals in Wartling. Die wollte damals... Das war eine ganz regnerische Nacht. Da wollte ich ihren Freund von der Kaserne abholen.
0: Ja.
2: Aber sie wurde dann wohl entführt. Mittlerweile, wo sie dort ihren Freund abholen wollte eigentlich, ne?
0: Ja.
2: Wurde dann dort vergewaltigt und missbraucht und getötet,
0: Gott.
2: Leider.
1: Wann war das, der zweite Fall jetzt?
2: Mit Regine Fischer, das war in den 80ern.
1: Ah, okay, wow.
0: Kommen wir mal zurück zu Frauke Liebs.
2: Da war meine Mutter dort noch in der Fahrschule.
0: Oh, kommen wir mal zurück zu Frauke Liebs. Felix, wie ist das? Was fasziniert dich so an dem Fall? Was findest du?
2: Es lässt mich anscheinend los. Es war genauso ein junges Mädchen. Ich habe ja auch meine Krankenpflegeausbildung gemacht.
0: Ja.
2: Sie war genauso alt wie ich.
0: Ja. Ah.
2: Und hatte einfach Spaß gehabt in dieser WM-Zeit damals hier 2006.
0: Ja.
1: Und weiß man mittlerweile, wer es war?
2: Nee, das ist bis heute nicht rausgekommen, leider.
1: Schön.
2: Also bis heute noch ungeklärt.
0: Leichenfund und ihr Denken. Am 4. Oktober wurde die Leiche von Frauke Liebs rund 15 Kilometer Luftlinie von Paderborn entfernt bei Lichtenau zwischen Asseln und Herbramwald im Kreis Paderborn von einem Jäger aufgefunden.
2: Und davor gab es ja noch diese Anrufe immer von Frauke.
0: Was für Anrufe?
2: Davor gab es ja immer noch die Anrufe von der Frauke.
0: Warum musst du uns erzählen, was für Anrufe das waren?
2: Sie hat ja jeden Tag immer gemeldet dann bei ihrer Familie zum Beispiel und hat gesagt, ich komme bald nach Hause, macht euch keine Sorgen.
1: Angerufen
2: alles
1: oder SMS?
2: War das? Nein, Anrufe. Anrufe waren das.
1: Okay. Das heißt, sie war wirklich noch am Leben.
2: Und, ja, und der letzte Anruf...
0: Aber
2: der letzte Anruf hat mich so schockiert. Da hat sie gesagt, ich lebe noch. Und dann hat sie noch gesagt, Mama, Mama, Mama.
0: Aha. Und Felix, die Anrufe waren aber, nachdem sie verschwunden war.
2: Genau, ja.
0: Aha. Das ist ja rätselhaft. Was hast du...
2: Und das
0: So ein guter Trugreimfall handelt ja auch immer ein bisschen davon, dass es irgendwie auch Vermutungen gibt, was sein könnte. Hast du denn eine Idee?
2: Also da habe ich wirklich keine Idee. Ich weiß nicht, kennst du den Fall von Rebecca Reusch?
0: Ja.
2: Da denke ich ja eher, das war der Florian.
1: Das ist jetzt natürlich für die meisten Leute, die zuhören, wahrscheinlich Name-Dropping, wo man nicht jetzt genau
0: Rebecca
1: weiß.
0: Reusch ist schon ein sehr großer Fall.
1: Okay.
2: Genau, Rebecca Reusch ist ja damals verschwunden.
0: Ja.
2: Und dann kam ja der Florian in Verdacht, ihr Schwager.
0: Ja.
2: Weil sie da ja zuletzt war, zum Besuch bei ihrer Schwester. Ich weiß nicht, ob du das Interview auch gesehen hast. Die Schwester war auch wirklich eiskalt hier, wie sie auch gesprochen hat und alles, ne?
0: Mhm. Ja, mal, es gibt Leute, die vermuten, dass die Familie die deckt.
2: Ich denke es auch. Ich denke, vielleicht hatte Rebecca irgendwie eine Affäre mit dem Schwager.
0: Jetzt geht's ja los.
2: Und die Schwester hat das irgendwie mitbekommen und hat sie vielleicht die Treppe runtergestoßen. Man weiß es nicht.
0: Aha. Ja, ist ja irgendwie auch, wurde auch, gibt ja auch Sichtungen von des Schwagers Auto auf dem Weg nach Polen. Mit irgendwas hinten drin oder so, ne?
2: Ja.
0: Wenn ich das richtig erzähle. Ja.
2: Der wurde ja auch von Reitern gesehen im Waldstück, ne?
0: Mhm. Naja, vielleicht hat er ein Workout gemacht.
2: Und warum fährt man dann besoffen am nächsten Tag in Waldstück? Ganz ehrlich, da kannst du mir noch nichts erzählen.
0: Wieso besoffen?
2: Der war doch auf der Weihnachtsfeier vorher.
0: Ah ja?
2: Ja, aber die Familie hält dazu den Schwager.
0: Und du bist ja relativ sicher. Ja, aber jetzt gehen wir mal, also Rebecca Reusch, ich bin im Bilde, ist auch immer noch nicht rausgekommen, aber was ist jetzt mit Frauke Liebs? Was glaubst du, steckst dahinter? Was könnte sein?
2: Ich denke auch bei Frauke irgendwie vielleicht ein irgendwie aus dem Umfeld irgendwie. Das
1: ist ja statistisch gesehen auch irgendwie am wahrscheinlichsten, ne?
2: Die meisten Taten passieren in Familien, leider, ne?
0: Ja.
2: Tja. Das denke ich da vielleicht auch, ne? Man weiß es nicht.
0: Mhm. Ja, aber warum ruft man denn immer an und sagt, mach dich keine Sorgen, ich komme bald nach Hause, was?
2: Sie wollte irgendeinen Tipp geben, denke ich damit, ne?
0: Aber sie war schon irgendwo in irgendwie einer Gefangenschaft, oder was?
2: Ja, vor allem auch mit dem letzten Anruf, wo sie ja noch gesagt hatte, mehrmals, Mama, Mama, Mama.
0: Was soll das für ein Tipp sein?
2: Ich denke, irgendwie wollte sie einen Tipp geben.
1: Also sie hatte anscheinend nicht die Möglichkeit, wirklich frei zu sprechen.
0: Ja, so klingt das ein bisschen, ne?
1: Also sie war gefangen von einer Person und hat irgendwie die Erlaubnis vielleicht gehabt, einmal kurz sich zu melden, damit die Leute sich keine Sorgen machen oder nicht irgendwie die Polizei rufen oder einen Suchtrupp losgeschickt wird, so nach dem Motto. Aber es ist natürlich schon krass.
2: Das macht mich so traurig. Die Mutti ist immer noch so hinterher mit den Fallen, ne?
0: Ja. Ah ja, hier gibt's noch ein bisschen Info zur Fahndung. Nach dem Auffinden der Leiche bei Lichtenau wurde die Mordkommission MK Lichtenau gebildet. Eine operative Fallanalyse.
2: Die Polizei hat ja auch viel geschlampt.
0: Ja, durch das Landeskriminalamt NRW kam im Januar 2007 zu dem Schluss, dass Frau Geliebs höchstwahrscheinlich im Raum Nieheim festgehalten worden war. Ob es sich bei dem Versteck um eine Wohnung, ein Wohnhaus oder ein anderes Gebäude, zum Beispiel eine Jagdhütte, einen Wohnwagen und ein Wohnmobil handelte, konnte nicht eingegrenzt werden. Also man geht schon davon aus, dass irgendwie...
2: Ja.
0: Okay, hattest du jetzt noch nicht erzählt. Die Ermittler gingen von einem ortskundigen männlichen Einzeltäter aus, konnten aber nicht ausschließen, dass es sich um mehrere Täter handelte. Die Mordkommission hatte bis dahin Akten zu 300 Spuren angelegt, die Hälfte dieser Spuren abgearbeitet. Tja.
1: Felix, du hörst dir häufiger solche Podcasts an oder beschäftigst dich mit der Welt und man merkt auch, das geht dir einfach nah, ne? Also das
2: ja,
1: beschäftigt dich auch weiterhin.
2: Das lässt mich auch nicht los, dieser Fall.
1: Wie machst du das?
2: Ich denke immer nur an die Mutti. Mhm. Die lässt ja auch nicht los.
1: Mhm. Natürlich nicht. Das ist ein Kind verlieren und immer im Unklaren zu bleiben,
2: was
1: eigentlich
2: ist.
1: Nein. Und was machst du? Ist das etwas, was du dann trotzdem auch abends noch vorm Schlafengehen irgendwie hörst, du dich beschäftigst oder hast du irgendeinen Tipp danach, um wieder irgendwie ein bisschen klarzukommen, um dann besser schlafen zu können? Wie gehst du damit um, nachdem du das konsumiert hast? Ja, sei es jetzt als Podcast oder...
2: Ich lese dann so oft hier zum Beispiel auch hier Forum durch zum Beispiel. Trugheim.
1: Also du beschäftigst dich weiter damit?
2: Ja, es lässt mich einfach nicht los, dieser Fall.
0: Man könnte ja auch selber ermitteln, dass wir das lösen, weil hier gab es ja irgendwie 30.000 Euro für wichtige Hinweise, da wäre ich ja dabei, 30.000 Euro.
1: Ja, ich frage mich nur...
2: Die Polizei hat ja auch damals so geschlampt, leider an den Fall, ne? Mit der Beerdigung zum Beispiel.
0: Wieso?
2: Die Polizei hatte Kameras aufgestellt bei der Beerdigung, aber haben den Hinterausgang vergessen.
1: Ja, weil die Leute ja meistens dann zu der Beerdigung kommen, ja, sagt man, ne? Also die Täter.
0: Ja.
1: Also die tauchen meistens nochmal auf.
2: Es ist ja meistens so, dass die Täter nochmal zum Tatort zurückkehren, genau.
0: Ah, der Tatort ist ja nicht die Beerdigung.
1: Ja, aber auch zur Beerdigung tauchen die dann häufig, also ja, weil die aus irgendwelchen Gründen
2: das nicht. Den Hinterausgang hat die Polizei dann total aus den Augen gelassen und nicht überwacht.
1: Und hat da irgendjemand was gesehen? Hat da irgendjemand gesagt, dass jemand da eine verdächtige Person gesehen hat am Hinterausgang?
2: Ich weiß es nicht. Ich finde es auch komisch. Jetzt zum Beispiel, es gibt ja auch die eine Freundin von Frau Kolibs, die Isabella. Mhm. Die hat sich jetzt vor kurzem auch in diesem Forum angemeldet. Ermittler. Da hat sich die Isabella angemeldet und schreibt ja jetzt auch seit kurzem. Das finde ich auch ein bisschen suspekt.
0: Nach so langer Zeit. Und was schreibt sie da so?
2: Die nimmt ja den Nils so in Schutz.
0: Wer ist der Nils?
2: Der Nils war ein Freund von Frauke, den sie in Schutz genommen hat, weil der hat einen Freund gehabt damals und der hat.
0: Du musst nochmal den letzten Teil vom Satz nochmal sagen, du warst kurz weg.
2: Der Nils, der hatte damals einen Freund gehabt, der hat sich das Leben genommen und Frauke hat ihn dann halt unterstützt und war für ihn da.
0: Ja.
2: Und psychisch halt, hat ihn unterstützt.
0: Versteck.
2: Und war für ihn da.
1: Und war der Nils auch mit an dem Abend während der WM mit ihr unterwegs, oder?
2: Das hatte ich ja auch gelesen, dass der auch mit war im Pub.
1: Mhm. Also einer, der sie auch als letztes gesehen hat quasi.
2: Ja, genau. Genau wie die Isabella. Ihre Schulkollegin.
0: Dass du die ganzen Namen so präsent hast, das wirkt fast, ja, als ob du mit denen zusammenleben würdest.
1: Nein, aber
2: ich habe mich auch wirklich mit dem Fall beschäftigt.
1: Ja, du steckst da sehr, sehr tief drin. Deswegen, ich würde gerne nochmal, was hast du als Ausgleich? Was machst du, um kurz mal wieder den Kopf freizukriegen von diesen ganzen True Crime Themen? Was hilft?
2: Ich will ja auch noch arbeiten.
1: Okay. Und da, okay, ja.
2: Ich bin ja Journalist.
1: Ah. Ja. Aber du beschäftigst dich auch beruflich mit solchen Fällen oder hast du beruflich journalistisch, machst du was ganz anderes?
2: So mit Promis und so.
1: Ah, okay.
0: Wo arbeitest du? Was machst du?
2: Bei RTL.
0: Ah. Siehst du, was machst du da?
2: Boulevardpresse halt, ne?
1: Kannst du uns dann vielleicht.
0: Aber was denn in die Boulevardpresse? Erzähl mal. Bin gespannt.
2: Halt, was bei den Promis halt so abgeht, ne, momentan.
0: Ja, aber was, welche Position hast du da, für welche Sendung oder was bist du da, Redakteur?
2: Dass ich da mal Artikel schreibe, zum Beispiel in der Presse dann.
1: Okay, also du schreibst Artikel über, also je nachdem, was gerade los ist, gehst du manchmal auf irgendwelche Partys, Veranstaltungen und guckst und versuchst da was aufzuschnappen oder?
2: Es war ja vor kurzem auch der Todestag von Prinzessin Diana, da habe ich auch einen Artikel drüber geschrieben.
0: Ah, ja?
1: Wo ist der veröffentlicht worden, der Artikel?
2: Bei RTL.
0: RTL.de oder was?
1: Online.
2: Ja.
1: Okay. Und kannst du uns vielleicht als prominente Person was sagen zu Frederik Laus veganem Döner? Warum der so einen beschissenen Namen hat?
2: Also, da habe ich keinen Kontakt zu.
1: Okay. Na, wir haben da vorhin ja kurz drüber gesprochen, weil das so.
0: Wir haben uns aufgeregt.
1: Wir haben uns aufgeregt, ja.
2: Nee, da habe ich keinen Kontakt zu.
1: Ja, so lange, wer weiß, vielleicht passiert ja irgendwann noch ein True Crime Fall im Bereich Döner, Mafia.
2: Wer weiß, man weiß es nicht.
1: Ja.
0: Stark, Felix. Jetzt da weg. Man weiß es nicht, waren seine letzten Worte.
1: Ist schon weg.
0: Raus ist er aus die Leitung. Felix, schön, dass du da warst. Ihr da draußen, ihr sagt, ihr wollt auch mit uns quatschen, aber nicht über True Crime, sondern über was ganz anderes. Ihr habt ein anderes Thema oder das gleiche Thema oder ihr wollt einfach nicht alleine sein. Dann ruft doch an 030 30 31 dreimal die 0. 030 30 31 dreimal die 0 ist die Nummer hier zu uns und mir gegenüber ist meine Prinzessin Diana. David Friedrich ist heute hier zu Gast bei Heunchens Eckkneipe.
1: Du hast mich eingeladen als Sahnetortenexperte, ne?
0: Ja.
1: Und wir haben noch gar nicht über Sahne.
0: Schlagsahne. Du bist Schlagsahne-Kenner?
1: Connoisseur.
0: Connoisseur. Ja. Willst du mir davon was erzählen?
1: Nee, ich weiß gar nicht, ob wir überhaupt noch Zeit dafür haben, weil das wäre ja ein riesiges Fass, was ich da aufmache.
0: Mhm. Was ist denn für dich jetzt mal, ich weiß, es gibt natürlich unterschiedliche Techniken, was ist denn die beste Sahne? Schlagsahne.
1: Also neulich wurde mir gesagt, dass es anscheinend in der Nähe von Castrop-Rauxel einen ganz besonderen Ort gibt, weil die Leute dort schon seit Jahrhunderten einen Trick verwenden und ihre Sahnetorten mit einer Schlagsahne unterheben, die sie selbst auf ganz besondere Art und Weise machen. Und zwar mischen die so Milchmädchen, süß Kondensmilch noch mit unter eine Schlagsahne.
0: Aha.
1: Und machen die dann besonders fluffig und lecker und süß.
0: Creamy.
1: Creamy, könnte man sagen. Aber ich würde vielleicht auch als Bildungsauftrag nur noch sagen, also viele Leute fragen sich ja, ich denke mir viele, die zuhören, fragen sich ja, woher kommt eigentlich die Schlagsahne?
0: Ja.
1: Und da spanne ich jetzt den Bogen auch wieder zu meinem aktuellen Wohnort Wien, denn tatsächlich kommt dieses Produkt aus der Habsburger Dynastie.
0: Echt?
1: Von einem gewissen, aus dem Militär, ein Militär damals, der hieß Oberst Schlag, und der hat auf einem Feldzug wollte er warme Milch trinken und die hat überhaupt nicht geschmeckt und er war so sauer auf die Milch, dass er sie hat auspeitschen lassen mit 7000 Peitschenhieben und so hat er dann aus Versehen überhaupt erst die Schlagsahne oder wie man in Österreich sagt, den Schlagobers hergestellt.
0: Ist ja irre.
1: Mhm. Ist extrem.
0: Danke. Dass ich mal da so auch eine historische Einordnung habe.
1: Ja, auf jeden Fall. Und es gibt verschiedene.
0: Und ist aber ist denn jetzt der Oberst Schlag jetzt als eine Art Held in die Geschichte eingegangen oder ist das eher so ein Tyrann für die Leute?
1: Nee, also das ist krass, ne? Du musst dir vorstellen, also ist ein Militärtyp und hat schon so eine leicht aggressive Art dann auch manchmal, ne?
0: Ja.
1: Um auch dass man dann die Milch auspeitschen lässt, ist natürlich schon ziemlich
0: viel. Ich finde das viel.
1: Ist ziemlich krass. Aber du musst ja auch mal dich in seine Situation reinversetzen, weil er ja frustriert war.
0: Ja.
1: Und dann, nachdem er das gemacht hat und es vielleicht auch schon bereut hat, weil er sich dachte, was mache ich hier eigentlich, dass ich die Milch hier auspeitschen, und dann feststellt, was er da für ein cremiges Wunder hergestellt hat, das hat ihn dann auch komplett runtergebracht. Und ist dann auch ein ganz anderer Mensch gewesen danach. Ein ganz ruhiger, lieber Mensch gewesen, der einfach den ganzen Tag einfach sehr gerne, er hat überall Schlagsahne drauf gemacht. Auf alles hat er Schlagsahne drauf gemacht.
0: Also so Streetart-mäßig, dass er irgendwie draußen rumgelaufen ist und auf dem Stromkasten Schlagsahne gemacht hat.
1: Streetart, ich würde sagen, die Schlagsahne war sein Sweet Spot.
0: Ja, das ist schön. Klingt eigentlich nett, dass man sich mal so ein bisschen beruhigt und auf alles Schlagsahne drauf macht.
1: Das hilft echt extrem. Also auch, du kannst überall.
0: Gibt ja noch andere Worte also für wenn Schlagsahne. Du Beispiel, ist ja klar, bist so ein bisschen sehr Begriff. Zum Beispiel Niedle.
1: Ist gelogen. Das ist eine Fehlinformation.
0: Aus der Schweiz angeblich. Nee, oder Flott.
1: Auch Fehlinformation.
0: Norddeutsch. Nee. Ist ein Urban Myth?
1: Nee, ist ein Urban Myth. Stimmt nicht. Stimmt nicht. Und was aber stimmt, ist, dass tatsächlich das Leben nicht nur süßer macht, weil es ist natürlich Schlagsahne. Du kannst es überall anwenden, auch zu Hause, do it yourself, wenn du was in der Wohnung, Schimmel an den Wänden, ne, kannst du Schlagsahne, die hilft überall, du kannst damit abdecken, du kannst damit abdämmen, du kannst damit garnieren.
0: Dämmen.
1: Dämmen. Also du kannst die Schlagsahne wirklich.
0: Ich habe Probleme mit meinen Nachbarn, das akustisch oder Wärmedämmung?
1: Schlagsahne, beides. Klingelst du bei den Nachbarn? Nimmst du eine Sprühsahne mit?
0: Ich klingel nicht.
1: Du musst auch mal raus. Du musst auch mal Kontakt mit den Leuten. Du musst auch mal confronting.
0: Mhm.
1: Also du kannst nicht immer nur dich in deiner Hobbit-Höhle verstecken und irgendwie den Last Ketchup-Song singen. Du musst auch mal irgendwie rausgehen.
0: Ihr da draußen, wenn ihr sagt, wieso rausgehen? Ich bin doch zu Hause. Ich möchte nur in eine Kneipe gehen und zwar ohne rauszugehen. Wie soll das gehen? Ihr könnt einfach anrufen und uns hier besuchen in der Kneipe. In Heunchens Eckkneipe ist noch eine Viertelstunde Zeit, wo wir beieinander sein können. 13 Minuten unter 030 30 31 3x die 0. Könnt ihr hier zu uns kommen und verhindern, dass wir weiter über Schlagsahne reden. Ich fand es sehr interessant. Sehr interessant. Aber mein Sahnebedarf ist voll. 030 30 31 3x die 0 ist die Nummer, um hier mit uns ein kleines bisschen abzuhängen. Kommt da doch rum.
1: Bisschen abzusamen.
4: Jetzt anrufen. 030 30 31 3x die 0.
0: Fragt ihr euch, brauche ich denn ein Thema? Nein, könnt ihr haben. Irgendwas, was ihr erzählen wollt, ihr wollt quatschen, ihr wollt nicht alleine sein, ihr wollt eure Woche besprechen oder aber ihr redet mit uns über das Thema, wo ist es denn am schönsten, weil da habe ich bisher noch nicht viel gehört. Ich habe natürlich gehört, dass es angeblich auf einem Hausboot mit U-Bahn-Anbindung toll sein soll.
1: In Spandau.
0: Aber das hat jetzt auch keiner widerlegt. Wo seid ihr denn?
4: Jetzt anrufen. 030 30 31 3x die 0.
0: Ja.
1: Vor allem bettelt sich ja momentan, was unsere Anrufer angeht, die Meinung, schönster Ort, einmal dieses Hausboot in Spandau, ja. Und die andere Person hat gesagt Checkpoint Charlie. Also das sind die zwei Vorschläge bisher. Und die Checkpoint Charlie Person hat dann auch noch das Brandenburger Tor genannt und ich glaube, ist so ein bisschen, hat sich dadurch disqualifiziert. Deswegen, wir brauchen noch.
0: Nee, du sagst nicht, dass meine Gäste hier disqualifiziert sind.
1: Das ist eine
0: Das war eine starke Meinung.
1: Okay.
0: Aber
1: zieh zurück.
0: Ich meine, aber was ist denn eure Meinung?
4: Jetzt anrufen. 030 30 31 3x die 0.
0: Ja.
1: Ich glaube, wir brauchen auf jeden Fall noch einen dritten Ort in Berlin, um das auszupendeln, was wirklich der schönste Ort ist.
0: Also ja.
1: Das Hausboot, finde ich, klingt schön. Brandenburger Tor, Checkpoint Charlie, auch schön. Und jetzt aber noch irgendwas anderes, was komplett anderes.
0: Ja.
1: Da muss jetzt noch ein Anrufer kommen, der uns noch eine ganz neue Seite von Berlin zeigt.
0: Ja, was ist der beste Bezirk? Wo soll ich denn hinziehen? Wo ist es denn am schönsten? Ruf so an.
4: Jetzt anrufen. 030 30 31 3x die 0.
1: Wie oft willst du diesen Knopf noch drücken?
0: Keine Ahnung. Soll ich mal was auf der Jukebox abspielen?
1: Oh, was haben die denn hier?
0: Greta.
1: Ja, hau rein.
0: 100.001. Ist ein schöner Song. Kannst du dir mal wünschen? Ja. Wünsch dir mal Greta 100.001.
1: Ich wünsche mir Greta 100.001.

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1: Haha, la la la la la, ihr hört Hörnchens Eckkneipe. Da kann man anrufen unter 030 30 31 dreimal die 0 und quatschen mit uns. So macht das auch Urban. Urban, Tache, grüße dich. Na, alles klar?
2: Ja, bei mir ist alles klar, bei Ihnen?
1: Ja,
3: bei Ihnen.
1: Wir können uns duzen.
2: Ja, dann
1: wenn du magst.
2: Bei dir ist gut?
1: Ja, voll. War
2: sehr schön.
1: War ganz nett bisher. Was sagst du denn, wo es am schönsten ist?
2: Ich sage Spandauer Platz.
1: Was ist das?
2: Da war letztens das Trailerparkkonzert, also war ich zu Besuch aus dem Spreewald, war herrlich.
1: Wie, Spandauer Platz, was soll das sein?
2: Genau, ich war aus Spreewald, aber es ist herrlich dort auf jeden Fall.
1: Wo, in Spandauer, warte mal, Spandauer.
2: Wo? Kennst du Trailerpark? Kennst du die Band Trailerpark?
1: Na, sicher kriegt die Band Trailerpark.
2: Da haben die Konzert gespielt letztens, letztes oder vorletztes Wochenende, da war ich da, war super.
1: Aha.
3: Kommt auf die Liste, merken wir uns auf jeden Fall.
1: Aha. Und da würdest du ja, da soll man wohnen, weil da jeden Tag soll der Trailerpark spielen, oder was?
2: Wäre am besten.
3: Ja, das ist doch mal ein guter Tipp. Aber im Spreewald kann man auch gut wohnen, oder?
2: Naja, mit den ganzen Touris hier ist eigentlich für den Arsch, aber sonst ist schön.
1: Echt?
2: So, ja, die ganzen die Fahrradfahrer, wenn du ja Autofahrer bist, da kriegst du nur Plagg.
1: Echt?
3: Ja gut, das kann ich mir vorstellen.
1: Regen die so auf oder was? Was machen sie denn?
2: Na, kein Platz, das ist das Problem.
3: Ja, tja, da, wenn du auf einer engen Straße bist, kann ich schon verstehen. Aber Spreewald an sich schon mega schön und immer noch schön und noch nicht kaputt gemacht von zu vielen Touristen, oder?
2: Eigentlich ja, aber zurzeit haben wir sehr viele Probleme mit den Bibers.
3: Was machen die Bibers?
2: Ja, die fressen mir die Bäume ab, kriegst du die Spree.
1: Ah, die sehen niedlich aus, aber können nervig sein, die Bibers, wa?
2: Ja, auf jeden Fall.
1: Ich sage
2: deswegen
1: dir.
2: Deswegen haben wir jetzt so Freigabe zum Schießen.
1: Und schießt können wir platt machen. Und wirst du einen von den Bibers platt machen?
2: Dazu äußere ich mich nicht.
1: Bist du denn bewaffnet?
3: Dazu äußert er sich.
1: Robert, nicht. Bist du bewaffnet?
2: Das ist genau so eine Frage, wo ich mich äußern zu darf.
3: Also hast du einen Waffenschein? Dürftest du Bibers schießen?
2: Dürfte ich, ja.
3: Okay.
2: Ja,
1: also du bist hoch bewaffnet und wirst den Bibers den Garaus machen. Naja.
3: Dann hoffe ich, dass keine Fahrradfahrer ein Biberkostüm tragen.
2: Das hoffe ich auch für dich.
1: Ja, ich habe jetzt natürlich dazu keine Meinung, weil ich nicht drin bin in dem Thema.
3: Im Bibers Game bist du nicht drin.
1: Naja, ich müsste mich erstmal einlegen. Ich bin aus Reinickendorf und
3: habt ihr keine Bibers in Reinickendorf?
1: Wird's wohl geben, aber haben nicht häufig gesehen. Doch sicher, ist ja bei uns jetzt die Havel, da wird's auch so Bibers geben, denke ich. Aber kein Problem mit den Bibers. Problem haben wir, wenn dann mit den Wildschweinen.
3: Ich wohne ja momentan gerade in Wien und da haben wir tatsächlich auch viele Biber auf der Donauinsel.
1: Ja.
3: Und da macht mein Hund immer richtig Stress, weil der findet die natürlich mega geil. Aber überall sind so Schilder, Vorsicht, Biberburg und sowas. Und da habe ich neulich auch mal einen toten Biber zum ersten Mal gesehen.
1: Ist ja irre.
2: Das ist ja verrückt.
3: Völlig verrückt. Aber mein Hund hat ihn nicht gerissen, ich schwöre.
2: Sag Walla.
3: Ich sag Walla auf jeden Fall. Ich sag Walla. Mein Hund war es nicht.
1: Oban, sag mal, wie ist es? Was hast du noch vor die Woche, das Wochenende? Machst du das hier schön?
2: Oh ja, ein bisschen. Aber nur ein bisschen.
1: Können wir
2: zu Hause Rasen mähen, ich habe Haufen zu tun.
1: Ei.
2: Ich habe noch Heuernte und Kartoffelernte jetzt das Wochenende hier.
1: Ah, du bist Richard Bauer oder was?
2: Ich bin Richard Bauer.
3: Geil.
1: Ah, klasse. Geil. Stark.
2: Ja.
3: Und da heißt es, da wird auch am Wochenende natürlich gearbeitet.
1: Und sollen wir vorbeikommen, Ernte helfen?
2: Sehr gerne.
1: Ja? Gut.
2: Wir haben jetzt hier in Burg, ist ab morgen Kartoffelernte, da kann jeder mithelfen, auch die Touristen Tatsache.
3: Ja, dann schick Adresse per WhatsApp.
2: Ist das dieselbe Nummer?
3: Das ist, dann kriegen wir die Adresse auf jeden Fall.
2: Ne, schicke sie dir rüber.
3: Dann kommen wir rüber, ohne Biberkostüm und ohne Fahrrad.
2: Und, das wäre am besten.
3: Und mit Munition.
2: Sehr gut. Dann hören wir uns.
1: Herrlich. Mach's gut, mein Lieber. Bis denn. Ciao.
2: Bis denn, ciao.
1: Ah, David.
3: Ich liebe Urban.
1: Sag Walla.
3: Ich sag auf jeden Fall Walla.
1: Pass mal auf. Wir können ja gar nicht. Wir müssen morgen zum besten Poetry-Slam der Welt.
3: Scheiße, wir müssen morgen auch arbeiten. Ja. Wir haben unsere eigene Form von Ernte,
1: weil
3: die wir morgen einfahren müssen.
1: deswegen bist du überhaupt hier, ne? Wurde auch lange Zeit von Fritz präsentiert, der beste Poetry Slam der Welt. 5 Meisterinnen im Poetry Slam auf einer schwimmenden Bühne im Strandbad Orangesee. Falls ihr Bock habt, wir sind da morgen, ich moderiere, David tritt auf. Da machen wir ordentlich Rabatt.
3: Das ging mir so schnell. Wo?
1: Strandbad Orangesee, der beste Poetry Slam der Welt, auf einer schwimmenden Bühne. Eine Mariachi-Band, 5 Meisterinnen im Poetry Slam. Und Icke. Und du.
3: Und ich glaube.
1: Außerdem Sonne.
3: Und ich glaube, der schönste Ort ist morgen das Strandbad Orangesee.
1: Nee, der schönste Ort ist auch die Kneipe, muss ich sagen. Ich fand es bisher relativ nett mit dir, muss ich sagen.
3: Relativ.
1: Ja. Du hast.
3: Ja, ich wollte mich nur mal entschuldigen für vorhin. Ich hab's vergessen. Irgendwas habe ich falsch gesagt.
1: Du hast alles falsch gemacht, aber dafür liebe ich dich, ja.
3: Irgendwas. Ich schwöre aber, voilà, auf jeden Fall, dass ich auch Spaß hatte.
1: Wirst du morgen abrocken?
3: Hä, extrem. Ja. Ich werde morgen meinen neuen Biebertext machen.
1: Ja, Freunde, ich sag mal so, liebe Zuhörers, liebe Biebers, das war nett mit euch. Ihr seid die knuffigsten und das war Hähnchens Eckkneipe mit David Friedrich.
3: Goll.
1: Danke, meine kleine Maus. Schön, dass du da warst.
3: Mwah.
1: Mwah.
0: Der Abend wollen wir
1: noch einen Biber schießen hier? Wer darf er jetzt? Aber wir könnten, David, ja. Wir könnten mit so, dass wir nur mit so Gummipistolen schießen.
3: Wie die Knickerbocker-Bande?
1: Ja.
3: Geil.
1: Nicht, dass sie nicht sterben, aber dass sie sich ärgert fühlen.
3: Ja. Lass machen. Viele gehen
1: nicht gleich. Ich geh nachladen.
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7: Hallo und herzlich willkommen im Club und bei Techno Live. Ich hoffe, ihr habt euch genauso auf das Wochenende gefreut wie ich, denn in der Hauptstadt ist einiges los. Ich habe ein paar Party-Tipps für euch und 2 Gäste eingeladen, die jeweils einen Clubmix vorbereitet haben. Wir starten die Sendung mit Schleer. Er kommt aus der Schweiz, ist DJ, Produzent und Mitgründer des Labels Bipolar Disorder Records. Außerdem hat er sehr viele Jahre als Mastering Engineer für Labels wie Raw oder Hypnotal gearbeitet. Seine Sets haben einen Groove, der einen sofort abholt und genau deshalb wollte ich ihn unbedingt in der Sendung haben. Ich freue mich jetzt auf seinen Clubmix. Ihr hört Schleer bei Techno Live.

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1: Ihr hört gerade Schlär im Clubmix und heute Nacht auch live im RSO. Dort ist die Eventreihe Glitch zu Gast. Die Brand kommt ursprünglich aus Malta, wo jedes Jahr das Glitch Festival stattfindet. Ein tolles Festival am Meer und einfach mega Vibes. Kann ich nur empfehlen. Heute Nacht bringt Glitch seinen Sound nach Berlin mit einem sehr starken Line-Up und vielen Acts aus der aktuellen Techno-Szene. Und einen davon hören wir jetzt. Wir hören das Set von Schlär hier auf Fritz.

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1: 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Medi hat's bei Tiedemann. Sorry, mit Karte geht nicht. Den Satz hört man in Restaurants, Cafés oder auch im Späti immer mal wieder. Wenn es nach der Bundesregierung geht, soll das aber bald vorbei sein. Geschäfte sollen bald mindestens eine Möglichkeit anbieten, digital zu zahlen. Die Regeln sollen nächstes Jahr angepasst werden, soll unter anderem gegen Geldwäsche und Steuerhinterziehung helfen. Mindestens 500.000 Menschen in Deutschland haben keine Wohnung. Das ist die offizielle Zahl der Bundesregierung für 2024. Verbände schätzen die tatsächliche Zahl sogar auf über 1 Million. Etwa ein Drittel wohnungsloser Menschen sind Frauen. Bei einer Fachtagung im brandenburgischen Müncheberg hat der Paritätische Landesverband gesagt, dass sich auch auf dem Land immer mehr Menschen ihr Zuhause verlieren oder sich Wohnkosten nicht mehr leisten können. Asbest, das ist ein Wort, das solltet ihr wissen. Das ist gefährlich. Wer Asbestfasern in der Luft einatmet, kann richtig krank werden. Asbest ist in vielen älteren Häusern und Wohnungen verbaut, in Dämmungen, in Wänden und unter Fußböden. Jetzt sind in der Heideck-Siedlung in Berlin-Neukölln wegen Asbestbelastung einige 100 Menschen offenbar sehr kurzfristig aus ihren Wohnungen rausgebeten worden und in Hotels und Apartments geschickt worden. Die Berliner Baugesellschaft HOVOG sagt, sie dürfen erst zurück, wenn der Asbest entfernt ist. In der Fußball-Bundesliga der Männer läuft's für Union Berlin gerade nicht so gut. Die Köpenicker haben am Abend mit 1:3 gegen Aufsteiger Schalke verloren. Union hat damit auch das dritte Saisonspiel nicht gewonnen. Auch die Union-Frauen warten noch auf ihren ersten Sieg. Die spielen heute um 14 Uhr gegen Köln.
4: Wetter.
1: Es ist meistens trocken jetzt in der Nacht, oft auch klar. So ein paar kleine Minischauer sind mal unterwegs, ziehen aber auch schnell wieder ab. Tiefstwerte um die 10 Grad. Tagsüber am Samstag bleibt es dann durchwachsen. Da ist es oft grau, viele Wolken hängen da rum. Ab und zu auch mal Regen. Aber vor allem in der zweiten Tageshälfte kommt auch öfter mal die Sonne durch bei 23 Grad maximal.
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1: Vorsicht auf der B101 Richtung Bad Liebenwerda zwischen Drastow und Langen-Naundorf, eine ungesicherte Unfallstelle. Vorsicht auf der A9 Richtung Berlin zwischen Kleinmarzehns und Niemek, auch eine ungesicherte Unfallstelle. Vorsicht im Landkreis Dahme-Spreewald zwischen dem Abzweig nach Goyatz und Zaue sind Tiere, die da rumlaufen. Dann ist die B158, die Schweterstraße in Oderberg, in beiden Richtungen wegen Arbeiten an einer Brücke gesperrt. Geht um 6 Uhr los und dann heute bis 20 Uhr. Außerdem ist die Einfahrt Meidenburg auf der A24 Richtung Berlin wegen Reparaturarbeiten noch bis 5 Uhr gesperrt. Und bei der S-Bahn in Berlin gibt es Bauarbeiten, deswegen fahren keine Bahnen das ganze Wochenende bei der S41, 42 und 46 zwischen Hallensee und Beusselstraße. Da gibt es Ersatzbusse und auch Ersatzbusse bei der S1 zwischen Schlachtensee und Botanischem Garten. Gute Fahrt!
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5: Willkommen zurück bei Techno Live. Wir sind weiterhin im Set von Schlehr. Der Schweizer DJ und Produzent gehört zu einer neuen Generation von Artists, die den aktuellen Techno-Groove-Sound maßgeblich mitprägen. Gemeinsam mit seinem Label Bipolar Disorder Records hat er sich in den letzten Jahren eine sehr treue Fangemeinde aufgebaut und ist inzwischen in vielen Clubs und Festivals weltweit unterwegs. Und wenn ihr ihn heute Nacht live erleben wollt, Schlehr spielt bei Glitch im RSO. Die Eventreihe kommt ursprünglich aus Malta und veranstaltet dort jedes Jahr das bekannte Glitch Festival, bevor sie für ein paar ausgewählte Events durch Europa touren. Wir hören jetzt weiter in seinen Clubmix rein. Ihr hört Schlehr bei Techno Live.

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2: Die heutige Sendung könnt ihr natürlich wie immer nachhören auf fritz.de, in der Streambox oder bei ARD Sounds. Ihr hört gerade Schlär im Clubmix.

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1: Ein riesiges Dankeschön an Schlair. Wir machen weiter mit unserem zweiten Gast, Maroon. Er kommt aus Amsterdam und ist Co-Founder und Resident von Erste Kommunie, eine Eventreihe, die viele von euch wahrscheinlich schon kennen oder mal gehört haben. Sein Sound ist schnell, rhythmisch und von afromusikalischen Einflüssen geprägt. Und genau das macht ihn für mich so spannend. Man erkennt seine Sets meistens schon nach wenigen Minuten. Und auch ihn könnt ihr dieses Wochenende live erleben, denn Maroon legt in der Clubnacht im Berghain auf. Hier könnt ihr seinen Sound schon einmal kennenlernen. Ihr hört Maroon bei Techno Live. Viel Spaß!

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1: Ihr hört gerade Maroon im Clubmix. Und wenn ihr euch die Sendung noch einmal anhören wollt, dann könnt ihr das selbstverständlich tun auf fritz.de in der Streambox oder bei ARD Sounds.

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7: Sorry, mit Karte geht nicht. Den Satz hört man in Restaurants oder Cafés immer mal wieder. Wenn es nach der Bundesregierung geht, soll das aber bald vorbei sein. Geschäfte sollen bald mindestens eine Möglichkeit anbieten, digital zu zahlen. Die Regeln dafür sollen nächstes Jahr angepasst werden. Das soll unter anderem gegen Geldwäsche und Steuerhinterziehung helfen. Seit über 4 Jahren greift Russland die Ukraine an und schickt dabei immer mehr Menschen in den Krieg. Inzwischen sind nach britischen Angaben über 500.000 russische Soldaten getötet worden. Die Zahlen decken sich weitgehend mit Angaben des ukrainischen Militärs. Unabhängig überprüfen lassen sie sich nicht. Russland hat keine eigenen aktuellen Todeszahlen veröffentlicht. Inzwischen werden laut der Zeitung The Moscow Times offenbar auch russische Frauen in Gefängnissen und Migrantinnen für den Krieg in der Ukraine angeworben. In der Fußball-Bundesliga der Männer läuft's für Union Berlin gerade nicht so gut. Die Köpenicker haben am Abend mit 1:3 gegen Aufsteiger Schalke verloren. Union hat damit auch das dritte Saisonspiel nicht gewonnen. Auch die Union-Frauen warten noch auf ihren ersten Sieg. Die spielen heute um 14 Uhr in Köln. Und dann reden wir noch über Tennis. Ein deutscher Spieler steht da in einem wichtigen Finale. Alexander Zverev ist am Abend ins Endspiel der US Open eingezogen. Zverev hat gegen den Russen Khachanov nach 3 Sätzen gewonnen. Die US Open sind eines der 4 wichtigsten Tennisturniere der Welt. Ein anderes, die French Open, hat Zverev in diesem Jahr schon gewonnen.
5: Wetter.
7: Um die 10 Grad, das sind die Tiefstwerte jetzt in der Nacht im Fritz-Sende-Gelände. Dazu meistens trocken, abgesehen von so ein paar kleinen Schauern, die vereinzelt mal durchziehen. Tagsüber am Samstag bleibt es dann ziemlich durchwachsen, meistens grau, viele Wolken hängen da rum, ab und zu auch mal Regen. Aber spätestens in der zweiten Tageshälfte ab Mittag lockert es auch immer mal wieder auf. Da kommt die Sonne raus, bei 23 Grad maximal.
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7: Vorsicht auf der A9 Richtung Berlin zwischen Kleinmarzehns und Niemek, eine ungesicherte Unfallstelle. A24 Richtung Berlin, die Einfahrt Meidenburg ist wegen Reparaturarbeiten gesperrt, die dauern bis 5. Dann gibt's Bauarbeiten bei der S-Bahn. Das ganze Wochenende fahren keine Züge bei der S41, 42 und 46 zwischen Hallensee und Beusselstraße. Da gibt's Ersatzbusse. Ersatzbusse auch bei der S1 zwischen Schlachtensee und Botanischem Garten. Gute Fahrt.
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9: Willkommen zurück bei Techno Live. In der ersten Stunde haben wir bereits Schlär gehört und jetzt sind wir im Set von Maroon. Den Namen dürften viele von euch inzwischen kennen, denn er ist Teil der ersten Communi-Crew aus Amsterdam und heute einer der gefragtesten Acts seines Sounds. Er war auch schon 2-mal, glaube ich, zu Gast bei uns in den letzten 3 Jahren. Und wenn ihr ihn heute live erleben wollt, dann habt ihr auch die Chance, denn Maroon legt in der Clubnacht im Berghain auf. Wir hören jetzt weiter in sein Set rein. Ihr hört Maroon hier bei Techno Live.

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1: Ihr hört gerade Maroon im Clubmix und später auch live bei der Clubnacht im Berghain. Mit dabei sind heute Nacht unter anderem Rodhead, Jesse G, Pink Concrete, Decoda und natürlich Maroon. In der Panorama Bar sind dabei Ben Clock, Chloe, Edward, Malika und viele weitere Acts. Und falls ihr die heutige Ausgabe von Techno Live noch einmal hören möchtet, könnt ihr das natürlich tun. Die Sendung findet ihr auf fritz.de in der Streambox oder bei AD Sounds.

Das war's leider schon mit Techno Live für heute. Wir haben zwei spannende Artists gehört, Schlair und Maroon. Schlair könnt ihr heute Nacht bei Glitch im RSO erleben, während Maroon später in der Clubnacht im Berghain auflegen wird. Habt ein tolles Wochenende und wir hören uns nächste Woche wieder. Tschüss und bis bald.

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2: Um 2 Uhr mit Stefan Eferts. Bundesjustizministerin Hubig will Vermieter, die mit Bußgeldern belegen, die gegen die Mietpreisbremse verstoßen. Künftig solle es nicht mehr reichen, nur das zu viel gezahlte Geld an die Mieter zurückzuerstatten, sagte Hubig der Funke Mediengruppe. Auch gäbe es noch zu viele Möglichkeiten, die Mietpreisbremse auszuhebeln, wie mit Kurzzeitvermietungen oder möblierten Wohnungen. Der Deutsche Mieterbund hatte kürzlich auf die Angst vieler Mieter hingewiesen, ihre Wohnung zu verlieren. Nordkorea hat erneut einen Flugkörper Richtung japanisches Meer abgefeuert. Das berichtet eine südkoreanische Nachrichtenagentur unter Berufung auf die südkoreanischen Streitkräfte. Nordkorea hatte erst vor rund 3 Wochen mehrere Kurzstreckenraketen abgefeuert. Das ist dem Land aber gemäß mehrerer Resolutionen des UN-Sicherheitsrats untersagt. US-Präsident Trump hatte kürzlich von guten Beziehungen zum Nordkoreas Machthaber Kim gesprochen. Dieser hat sich zu einem Gesprächsangebot bislang nicht geäußert. Umweltschützer haben dazu aufgerufen, heute Nacht Lichter auszuschalten, zumindest draußen. Bei der Aktion Earth Night geht es um die Auswirkungen der Lichtverschmutzung auf Tiere. Margarete Holzreiter.
3: Über vielen Städten liegt nachts eine Lichtglocke, die weit in die Umgebung reicht und die Nacht erhellt. Dabei sind dunkle Nächte wichtig für den Hell-Dunkel-Rhythmus aller Lebewesen, insbesondere für Insekten und nachtaktive Tiere wie Fledermäuse und Feldhamster. Viele Städte und Kommunen beteiligen sich, indem sie Lichter ausschalten, die nicht sicherheitsrelevant sind. Zum Beispiel Beleuchtungen an Brunnen, an Bauwerken oder Werbetafeln. Aber auch Privatleute sind dazu aufgerufen, das Licht auszuschalten. Die Earth Night ist übrigens nicht zu verwechseln mit der Earth Hour, bei der es nicht um Lichtverschmutzung, sondern um Klimaschutz geht.
2: In der Fußball-Bundesliga hat Schalke 04 den ersten Saisonsieg geholt. Der Aufsteiger siegte am Abend bei Union Berlin mit 3:1. ARD-Sportreporter Lars Becker berichtet.
4: Schalke in der ersten Hälfte gegen schwache Unioner, die klar bessere Mannschaft mit vielen Chancen und dem hochverdienten Führungstreffer durch den Ex-Unioner Gosens. Direkt nach der Pause das 2:0 durch Aouchiche, der VAR hob die Abseitsentscheidung von Schiedsrichter Gerach auf. Der musste kurz darauf angeschlagen vom 4. Offiziellen ersetzt werden. Union machte endlich Druck, Schalke-Keeper Karius hielt mehrfach glänzend, dann traf Skarke in der langen Nachspielzeit doch noch zum 1:2, aber Wöber machte in der letzten Szene des Spiels mit dem 3:1 alles klar für Schalke. Großer Jubel bei S04, schwere Enttäuschung bei Union.
2: Das Wetter in Deutschland. In der Nacht regnet es in der Nordhälfte, ansonsten locker bewölkt. Die Tiefstwerte 15 bis 4 Grad. Tagsüber ganz im Süden sonnig, sonst meist bewölkt. Im Nordwesten gibt's am Abend Regen. Die Temperaturen maximal 19 bis 27 Grad. Auch am Sonntag im Süden am sonnigsten bei bis zu 27 Grad. Sonst ist es grau und regnerisch. Das waren die Nachrichten. 2:03.
5: Die junge Nacht, wir schauen auf die Straßen, die A2 Oberhausen Richtung Dortmund, ist zwischen Kreuz Oberhausen und Dreieck Bottrop wegen Bauarbeiten bis Montag früh gesperrt. Die A6 Nürnberg Richtung Heilbronn ist zwischen Neuenstein und Öhringen wegen Bergungsarbeiten in beiden Richtungen immer noch dicht. Die A7 Flensburg Richtung Hamburg ist Richtung Süden zwischen Hamburg-Schnellsen Nord und Stellingen sowie in Richtung Norden zwischen Volkspark und Schnellsen Nord wegen Tunnelwartungsarbeiten bis Montag früh noch gesperrt. Eine Umleitung ist eingerichtet. Die A23 Heide Richtung Hamburg ist zwischen Eidelstedt und Dreieck Hamburg Nordwest in beiden Richtungen wegen Tunnelwartungsarbeiten bis Montag früh gesperrt. Eine Umleitung ist eingerichtet. Die A40 Essen Richtung Dortmund zwischen Dreieck Bochum West und Bochum Zentrum wegen Bauarbeiten für 2 Wochen gesperrt. Die A45 Dortmund Richtung Gießen ist zwischen Dillenburg und Herborn West wegen Brückenabrissarbeiten bis Montagmorgen in beiden Richtungen noch dicht. Und die A52 Essen Richtung Düsseldorf ist zwischen Essen-Kettwig und Breitscheid wegen Brückenarbeiten bis Montag früh gesperrt. That's it!
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5: Mit Sebastian Röpke, natürlich auch mit euch, Leute. Ihr seid part of the show. Nummer hier im Studio ist die 0221 567 89111.